0: haben. Auch in Nordrhein-Westfalen und Brandenburg hatte es Angriffe auf Stromnetze gegeben. Die Polizei in NRW sucht nach einem 48-Jährigen, der Bekennerschreiben hinterlassen hat. In seiner Wohnung wurde Sprengstoff gefunden und sein Auto wurde beschlagnahmt. Bundesinnenminister Dobrindt sprach am Abend von Klimaextremismus. Man gehe von einem Einzeltäter aus.
1: In Sachsen-Anhalt beenden die Parteien heute ihren Wahlkampf. Morgen wird in dem Bundesland ein neuer Landtag gewählt. Spitzenkandidaten und auch Bundesvorsitzende sind noch einmal auf Marktplätzen oder an Haustüren im Einsatz. Aus der Nachrichtenredaktion Martin Seiler.
2: Die Wahl in dem Bundesland wird in ganz Deutschland mit Spannung erwartet und auch andere europäische Länder verfolgen, was die Wahl bedeuten könnte. Denn die AfD liegt nach der letzten ARD-Umfrage deutlich in Führung und könnte die absolute Mehrheit im Magdeburger Landtag erreichen und dann allein regieren. Ministerpräsident Schulze von der CDU kämpft ums Weiterregieren. Seine bisherige Koalition mit SPD und FDP dürfte nach der Wahl aber Geschichte sein. Vor allem in Magdeburg gibt es heute auch Demonstrationen und Kundgebungen. So werden auf dem Domplatz tausende Menschen zu einem sogenannten Demokratiefestival erwartet.
1: Die Europäische Union plant strengere Regeln für Airbnb und andere Kurzzeitvermieter. Ziel ist, Wohnungsnot und explodierende Mietpreise in den Griff zu bekommen. In vielen Großstädten und Touristengebieten wird es wegen immer mehr Airbnb-Angeboten immer schwerer, bezahlbaren Wohnraum zu finden. Der Gesetzentwurf der EU sieht mehr Möglichkeiten für Kommunen vor, zum Beispiel Obergrenzen für Ferienwohnungen festzulegen. Metropolen wie Paris, Barcelona oder Venedig sind bereits im Alleingang gegen Airbnb vorgegangen. In der Fußball-Bundesliga hat Stuttgart mit 4:1 gegen Köln gewonnen. In der zweiten Liga gab es am Freitag 2 Unentschieden, Hannover-Karlsruhe 2:2 und Bielefeld gegen St. Pauli ebenfalls 2:2. Das waren die Nachrichten. Das Wetter in Deutschland. In der Nacht wechselnd bewölkt, teilweise Regen oder Gewitter bei 18 bis 11 Grad. Tagsüber im Süden Regen, im Norden und Nordosten Schauer, sonst sonnig bei 18 bis 22 Grad. Am Sonntag Sonne und Wolken im Wechsel, im Süden sonnig bis 30 Grad und am Montag heiter bis 32 Grad. Es ist 2:03 Uhr.
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1: Um 3 Uhr mit Ronald Lessig. Erst in Brandenburg, dann Nordrhein-Westfalen und jetzt auch in Sachsen. In mehreren Bundesländern wurden Sprengobjekte an Umspannwerken gefunden. Die Behörden gehen von Sabotage aus. Am Abend wurden Funde unter anderem im Kreis Görlitz gemeldet. Aus der Nachrichtenredaktion Simone Kienzle.
2: Wie Sachsens Innenminister Schuster sagte, sind an 2 Orten in dem Bundesland 4 Objekte gesichert worden. Die Hinweise zu den Fundorten kamen aus einem Bekennerschreiben. Auch in Nordrhein-Westfalen und Brandenburg hatte es Angriffe auf Stromnetze gegeben. Die Polizei in NRW sucht nach einem 48-Jährigen, der Bekennerschreiben hinterlassen hat. In seiner Wohnung wurde Sprengstoff gefunden und sein Auto wurde beschlagnahmt. Bundesinnenminister Dobrindt sprach am Abend von Klimaextremismus. Man gehe von einem Einzeltäter aus.
1: Der Chef des Instituts der deutschen Wirtschaft Hüter warnt vor den Folgen einer AfD-Regierung in Sachsen-Anhalt. Die Zuwanderungspolitik der Partei sei ruinös, sagte der Ökonom der Rheinischen Post. Gerade Sachsen-Anhalt sei auf Fachkräfte aus dem Ausland angewiesen. Ohne Zuwanderung käme in 10 Jahren auf jeden Erwerbstätigen einer, der nicht arbeitet. Das werde das Land wirtschaftlich an die Wand fahren. Morgen wählt Sachsen-Anhalt einen neuen Landtag. Bei der UN-Vollversammlung ist ein Aufruf für neue Weltkarten beschlossen worden. Von den mehr als 160 Mitgliedstaaten stimmten nur die USA dagegen. Die neue Weltkarte bildet das tatsächliche Ausmaß von Ländern oder Kontinenten realistischer ab. Vor allem Afrika ist darauf etwas größer dargestellt. Länder wie Kanada, die USA oder Russland kleiner. Auf der bisher vor allem genutzten Mercator-Weltkarte werden Gebiete, die weit im Norden oder Süden der Weltkugel liegen, größer dargestellt, als sie im Vergleich zu anderen wirklich sind. Die Europäische Union plant strengere Regeln für Airbnb und andere Kurzzeitvermieter. Ziel ist, Wohnungsnot und explodierende Mietpreise in den Griff zu bekommen. Der Gesetzentwurf der EU sieht mehr Möglichkeiten für Kommunen vor, zum Beispiel Obergrenzen für Ferienwohnungen festzulegen. Verbote sollen der letzte Schritt sein. Metropolen wie Paris, Barcelona und Venedig sind bereits im Alleingang gegen Airbnb vorgegangen. In der Fußball-Bundesliga hat Stuttgart mit 4:1 gegen Köln gewonnen und in der zweiten Liga spielten Hannover-Karlsruhe 2:2 und Bielefeld-St. Pauli ebenfalls 2:2. Das waren die Nachrichten. Das Wetter in Deutschland. In der Nacht wechselnd bewölkt, teilweise Regen oder Gewitter bei 18 bis 11 Grad. Tagsüber im Süden Regen, im Norden Schauer, sonst sonnig, 18 bis 22 Grad und am Sonntag wechselhaft bis 30 Grad. Es ist 3:03 Uhr.
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1: Um 4 Uhr mit Ronald Lessig. Die Polizei hat jetzt auch in Sachsen Sprengvorrichtungen entdeckt, mit denen möglicherweise die Stromversorgung angegriffen werden sollte. Laut Landesinnenminister Schuster gab es Einsätze an 2 Umspannwerken in der Nähe von Bautzen. Aus der Nachrichtenredaktion Ramin Mufassagian.
2: Seit Anfang der Woche gibt es immer wieder Alarm wegen mutmaßlicher Sabotageversuche an der Stromversorgung. Auch in Hamm war die Polizei am Abend an einer Stromanlage in einem größeren Einsatz. Viele der Sabotageakte sollten wohl in Nordrhein-Westfalen stattfinden, unter anderem in Dormagen, Eschweiler und Weißweiler bei Aachen. Das war in einem Bekennerschreiben als weiterer Tatort genannt worden. Der Absender, ein Mann aus Gevelsberg, hatte die jüngsten Angriffe in Brandenburg und NRW für sich reklamiert. In seiner Wohnung fand die Polizei Sprengstoff, teilte NRW-Innenminister Reul mit. Der Verdächtige ist aktuell auf der Flucht.
1: Die US-Vermittler Witkoff und Kushner kommen am Sonntag in die ukrainische Hauptstadt Kiew. Das haben die Präsidenten Zelensky und Trump bestätigt. Die beiden Abgesandten wollen offenbar zuvor in Moskau mit Kreml-Chef Putin sprechen. Witkoff und Kushner sind in der Trump-Regierung für die Bemühungen um ein Ende des russischen Krieges gegen die Ukraine zuständig. Die Europäische Union plant strengere Regeln für Airbnb und andere Kurzzeitvermieter. Ziel ist es, in beliebten Städten die Wohnungsnot in den Griff zu bekommen. Aus der Nachrichtenreaktion Pierre Ritter.
3: Bisher gibt es nur einzelne Touristenhochburgen wie Barcelona, Paris oder Venedig, die sich gegen die zunehmende Vermietung von Wohnungen an Urlauber wehren. Aber bezahlbare Wohnungen sind gerade in Metropolen oft knapp. Ein entsprechender Gesetzentwurf dazu liegt der Nachrichtenagentur Reuters vor. Darin steht, wann es in Ordnung ist, den Wohnungsmarkt zu beschränken. Bevor allerdings Verbote kommen, schlägt die Kommission Obergrenzen fürs Vermieten oder Bestandsschutzregelungen vor.
1: Nach dem Willen der UN-Vollversammlung sollen ab sofort neue Weltkarten genutzt werden. Der Antrag von Togo und der Afrikanischen Union ist von mehr als 160 Staaten der Erde angenommen worden, nur die USA stimmten dagegen. Die neue Weltkarte bildet die Kontinente realistischer ab. Auf der bisher genutzten Mercator-Weltkarte sehen Gebiete weit im Norden und Süden größer aus, als sie tatsächlich sind. Auf der neuen ist zum Beispiel Afrika etwas größer. Grönland und die USA sehen kleiner aus. In der Fußball-Bundesliga hat Stuttgart mit 4:1 gegen Köln gewonnen und in der zweiten Liga spielten Hannover-Karlsruhe 2:2 und Bielefeld-St. Pauli ebenfalls 2:2. Das waren die Nachrichten. Das Wetter in Deutschland. Tagsüber im Süden Regen, im Norden und Nordosten Schauer, sonst sonnig bei 18 bis 22 Grad. Am Sonntag Sonne und Wolken im Wechsel bis 30 Grad und am Montag heiter bis 32 Grad. Es ist 4:03 Uhr.
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1: Um 5 Uhr mit Ronald Lessig. Die Polizei hat jetzt auch in Sachsen Sprengvorrichtungen entdeckt, mit denen möglicherweise die Stromversorgung angegriffen werden sollte. Laut Landesinnenminister Schuster gab es Einsätze an 2 Umspannwerken in der Nähe von Bautzen. Aus der Nachrichtenredaktion Ramin Mofassagian.
2: Seit Anfang der Woche gibt es immer wieder Alarm wegen mutmaßlicher Sabotageversuche an der Stromversorgung. Auch in Hamm war die Polizei am Abend an einer Stromanlage in einem größeren Einsatz. Viele der Sabotageakte sollten wohl in Nordrhein-Westfalen stattfinden, unter anderem in Dormagen, Eschweiler und Weißweiler bei Aachen. Das war in einem Bekennerschreiben als weiterer Tatort genannt worden. Der Absender, ein Mann aus Gevelsberg, hatte die jüngsten Angriffe in Brandenburg und NRW für sich reklamiert. In seiner Wohnung fand die Polizei Sprengstoff, teilte NRW-Innenminister Reul mit. Der Verdächtige ist aktuell auf der Flucht.
1: In Sachsen-Anhalt beenden die Parteien heute ihren Wahlkampf. Morgen wird in dem Bundesland ein neuer Landtag gewählt. Spitzenkandidaten und auch Bundesvorsitzende sind noch einmal auf Marktplätzen oder an Haustüren im Einsatz. Aus der Nachrichtenredaktion Martin Seiler.
3: Die Wahl in dem Bundesland wird in ganz Deutschland mit Spannung erwartet und auch andere europäische Länder verfolgen, was die Wahl bedeuten könnte. Denn die AfD liegt nach der letzten ARD-Umfrage deutlich in Führung und könnte die absolute Mehrheit im Magdeburger Landtag erreichen und dann allein regieren. Ministerpräsident Schulze von der CDU kämpft ums Weiterregieren. Seine bisherige Koalition mit SPD und FDP dürfte nach der Wahl aber Geschichte sein. Vor allem in Magdeburg gibt es heute auch Demonstrationen und Kundgebungen. So werden auf dem Domplatz tausende Menschen zu einem sogenannten Demokratiefestival erwartet.
1: Nach dem Willen der UN-Vollversammlung sollen ab sofort neue Weltkarten genutzt werden. Der Antrag von Togo und der Afrikanischen Union ist von mehr als 160 Staaten der Erde angenommen worden, nur die USA stimmten dagegen. Die neue Weltkarte bildet die Kontinente realistischer ab. Auf der bisher genutzten Mercator-Weltkarte sehen Gebiete weit im Norden und Süden größer aus, als sie tatsächlich sind. Auf der neuen ist zum Beispiel Afrika etwas größer. Grönland oder die USA sehen kleiner aus. In der Fußball-Bundesliga hat Stuttgart mit 4:1 gegen Köln gewonnen. In der zweiten Liga spielten Hannover-Karlsruhe 2:2 und Bielefeld-St. Pauli trennten sich ebenfalls 2:2. Und das waren die Nachrichten. Das Wetter in Deutschland. Tagsüber ganz im Süden Regen, im Norden und Nordosten Schauer, sonst mal sonnig, mal bewölkt, bei maximal 18 bis 22 Grad. Am Sonntag Sonne und Wolken im Wechsel, die Höchstwerte dann 19 bis 30 Grad. Und am Montag heiter bis wolkig, vereinzelt muss mit Schauern gerechnet werden, die Höchstwerte dann 21 bis 32 Grad. Die Zeit 5.03 Uhr.
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1: Mit Severino Melchiore. Guten Morgen. Opposition gibt Bremer Regierung die Schuld am Millionenminus des Flughafens. Polizei untersucht Sabotageversuch auch am Stromnetz in Sachsen. Stuttgart schlägt Köln in der Fußball-Bundesliga. Das Wetter wechselhaft mit Sonne, Wolken und vor allem am Vormittag Regen. 18 bis 20 Grad. Für das Millionenminus beim Bremer Flughafen erntet die Landesregierung viel Kritik. Sie kommt von CDU, FDP und den Bürgern in Wut. Ihre Fraktionen sehen die Verantwortung bei der Regierung für die finanzielle Schieflage des Flughafens. Aus der Regionalredaktion Buden und Binnen, Sven Weingärtner.
2: Das sei kein Betriebsunfall mehr, sagt die CDU-Fraktionsvorsitzende Wiebke Winter und führt das Millionenloch unter anderem auf mangelnde Kontrolle und politische Führungsschwäche zurück. Sie erwarte eine umfassende Aufklärung, wie ernst die Lage ist und wie es dazu kommen konnte. Der wirtschaftspolitische Sprecher der Bürger in Wut, Sven Schellenberg, beklagt, vom Senat im Dunkeln gelassen worden zu sein. Das Problem sei nicht überraschend gekommen. Der Fraktionsvorsitzende der FDP, Tore Scheck, fordert, dass die Einnahmen gesteigert und die Kosten gesenkt werden. Dem Bremer Flughafen fehlen mindestens 10 Millionen Euro jährlich. Den Informationen zufolge, die Buden und Binnen vorliegen, droht im schlimmsten Fall im kommenden Jahr die
3: Schuster
2: Insolvenz.
3: Schuster hat gesagt, vorgestern sei ein Bekennerschreiben eingegangen mit Hinweisen auf Sprengvorrichtungen. Die wurden bei
1: Nochmal von vorne. Die Polizei hat jetzt auch in Sachsen Sprengvorrichtungen gefunden, mit denen möglicherweise die Stromversorgung angegriffen werden sollte. Sachsens Innenminister Armin Schuster sagte, an 2 Fundorten seien Polizeieinsätze gewesen. Ramin Mossavajan.
3: Schuster hat gesagt, vorgestern sei ein Bekennerschreiben eingegangen mit Hinweisen auf Sprengvorrichtungen. Die wurden bei Umspannwerken in der Nähe von Bautzen gefunden. Seit Anfang der Woche gibt es immer wieder Alarm wegen mutmaßlicher Sabotageversuche an der Stromversorgung. Auch in Hamm war die Polizei am Abend an einer Stromanlage in einem größeren Einsatz. Viele der Sabotageakte sollten wohl in Nordrhein-Westfalen stattfinden, unter anderem in Dormagen, Eschweiler und Weißweiler bei Aachen. Das war in einem Bekennerschreiben als weiterer Tatort genannt worden. Der Absender, ein Mann aus Gevelsberg, hatte die jüngsten Angriffe in Brandenburg und NRW für sich reklamiert. In seiner Wohnung fand die Polizei Sprengstoff, teilte NRW-Innenminister Reul mit. Der Verdächtige ist aktuell auf der Flucht.
1: Nach dem Willen der Vereinten Nationen soll ab sofort eine neue Weltkarte benutzt werden. Die UN-Generalversammlung hat dafür gestimmt, die bisherige traditionelle Weltkarte durch eine neue Version zu ersetzen. Dem entsprechenden Antrag Togos stimmten 164 Länder zu, die USA stimmten als einzige dagegen. Die neue Weltkarte bildet die Kontinente realistischer ab. Zum Beispiel sieht Afrika etwas größer aus, Grönland oder die USA dagegen kleiner. Nach dem Hackerangriff auf die Berliner Verwaltung haben die Täter die gestohlenen Daten im Darknet veröffentlicht, einem verborgenen Teil des Internets. Es geht um 6 Terabyte Daten des Berliner Senats, darunter Telefonnummern und Personalakten. Die Hacker hatten die Informationen im August gestohlen und für die Herausgabe ein Lösegeld von rund 2 Millionen Euro gefordert. Die Behörden wollen die Betroffenen jetzt kontaktieren. In der Fußball-Bundesliga hat der VfB Stuttgart im zweiten Saisonspiel den ersten Sieg eingefahren. Die Stuttgarter besiegten den 1. FC Köln gestern Abend mit 4:1. Aus Stuttgart Patrick Stricker.
4: Stuttgart furios und Köln chancenlos. Der VfB mit Beginn der Partie die bessere Mannschaft, teils hochkarätigen Chancen und dem 1:0 durch Bilal Elchanous kurz vor der Pause. Mitte der zweiten Halbzeit Stuttgart dann vor allem effizient und eiskalt. Grischa Prömel und Ermedin Demirovic machen aus wenigen Gelegenheiten 2 Tore. Köln verkürzt durch ein Stuttgarter Eigentor, doch der letzte Treffer zum 4:1 Endstand gelingt dem VfB durch einen satten Volleyschuss von Joscha Wagnumann.
1: Das waren die Nachrichten mit Severino Melchiore.
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1: Durchwachsen ist es heute. Das heißt, Sonnenschein und Wolken wechseln sich ab. Vor allem am Vormittag kann auch Regen dabei sein und ganz vereinzelt auch ein Gewitter. Am Nachmittag wird es dann mit dem Regen weniger. Dann ist es auch mal längere Zeit trocken. Dazu wird mäßiger bis frischer Wind auf den Inseln auch ein bisschen stärker. Da können auch stürmische Böen dabei sein. Die Temperaturen bewegen sich so um 18 bis 20 Grad.
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1: Es gibt Texte in der Bibel, die hinterlassen beim Lesen eine Gänsehaut. Die Kreuzigungsszene bei Lukas enthält einen solchen Moment. Das Volk steht an Jesus' Kreuz und schaut zu, wie er ans Holz geschlagen, wie er gequält wird. Die Oberen verhöhnen ihn dabei, die Soldaten verspotten ihn. Über seinem Kopf hängt das Schild: Das ist der König der Juden. Und wie in einem Film zoomt die Erzählung plötzlich ganz nah an Jesus und die beiden mit ihm Verurteilten heran. So werde ich Zeugin eines einzigartigen Gesprächs. Der eine Verbrecher fordert spöttisch: Rette dich doch selbst und uns gleich mit. Der andere Verurteilte jedoch reagiert völlig anders. Er spürt, dieser Jesus ist kein Verbrecher. Er trägt keine Schuld, er ist besonders. Er gehört zu Gott. Und so kann der zweite Verurteilte zu seinem eigenen Leben stehen. Er weiß um sein Unrecht und ist auch mit seiner Strafe einverstanden. Doch mitten in dieser ausweglosen Lage ahnt er: Mit diesem Jesus kann ich reden. Und so spricht er die schlichten Worte aus, die alles verändern sollen. Jesus, denk an mich, wenn du in dein Reich kommst. Die Antwort, die Jesus nun gibt, übersteigt jede menschliche Erfahrung und Logik. Er nennt keine Bedingungen. Er fordert keine Vorleistung, keine Wiedergutmachung und keine lange Reue. Er verlangt nicht, dass der Mann erst beweist, dass er ein besserer Mensch geworden ist. Das geht ja auch gar nicht in seiner Situation. Vielmehr schenkt ihm Jesus sofort, noch im selben Augenblick, Trost und Hoffnung. Heute noch wirst du mit mir im Paradies sein. Was diese vier Worte bei dem Verurteilten an Trost und Hoffnung bewirkt haben, darf ich auch für mich und für andere in Anspruch nehmen. So ist die Bitte, Jesus, denke an mich, zu einem Stoßgebet geworden. Zu einem Gebet, das ich aus dem Moment direkt aus dem Herzen heraussprechen kann, weil mir gerade andere Worte einfach fehlen. Jesus, denke an mich, kann ich in der Angst formulieren, wenn ich beim Arzt bin und Sorge wegen der Diagnose habe. Auch kann ich sie sprechen, wenn ich mich überfordert fühle, wenn die beruflichen oder privaten Herausforderungen zu groß erscheinen. Wenn ich mich klein, unsicher oder verlassen fühle, kann ich sagen: Jesus, denk an mich. Und wenn ich an andere denke, die große Sorgen haben, auch dann kann ich sagen: Jesus, denk heute an sie. Dann werden diese Worte zu Fürbitte. Und wie der Verbrecher darf ich darauf vertrauen, Jesus hört diese Worte. Auch wenn sich mir nicht sofort die Türen zum Paradies öffnen, darf ich mir doch sicher sein. Er ist da, für mich, für dich, für alle, die sich das Paradies ersehnen, von Herzen wünschen.
0: Das war ein Beitrag der katholischen Kirche.

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1: Mit Sebastian Segebade, schönen guten Morgen. Bremer Opposition macht Senat verantwortlich für Millionen Minus beim Flughafen. Auch in Sachsen findet die Polizei Sprengsätze. Stuttgart gewinnt gegen Köln in der Fußball-Bundesliga. Das Wetter wechselhaft mit Schauern bis zu 20 Grad. Nachdem bekannt geworden ist, dass der Bremer Airport mit einem Millionenminus rechnet, reagiert die Bremer Opposition aus CDU, FDP und Bürger in Wut mit scharfer Kritik am Senat. Die Fraktionen sehen die Verantwortung für die finanzielle Lage bei der Bremer Regierung. Was sie genau sagen, dazu aus der Regionalredaktion Buten und Binn, Sven Weingärtner.
2: Das sei kein Betriebsunfall mehr, sagt die CDU-Fraktionsvorsitzende Wiebke Winter und führt das Millionenloch unter anderem auf mangelnde Kontrolle und politische Führungsschwäche zurück. Sie erwarte eine umfassende Aufklärung, wie ernst die Lage ist und wie es dazu kommen konnte. Der wirtschaftspolitische Sprecher der Bürger in Wut, Sven Schellenberg, beklagt, vom Senat im Dunkeln gelassen worden zu sein. Das Problem sei nicht überraschend gekommen. Der Fraktionsvorsitzende der FDP, Tore Scheck, fordert, dass die Einnahmen gesteigert und die Kosten gesenkt werden. Dem Bremer Flughafen fehlen mindestens 10 Millionen Euro jährlich. Den Informationen zufolge, die Buten und Binnen vorliegen, droht im schlimmsten Fall im kommenden Jahr die Insolvenz.
1: Im Zusammenhang mit Angriffen auf zentrale Punkte der Stromversorgung hat nun auch die Polizei in Sachsen Sprengvorrichtungen entdeckt. Innenminister Armin Schuster sagte der deutschen Presseagentur, insgesamt seien 4 Objekte gefunden worden. Ramin Mowassagian mit den Einzelheiten.
3: Schuster hat gesagt, vorgestern sei ein Bekennerschreiben eingegangen mit Hinweisen auf Sprengvorrichtungen. Die wurden bei Umspannwerken in der Nähe von Bautzen gefunden. Seit Anfang der Woche gibt es immer wieder Alarm wegen mutmaßlicher Sabotageversuche an der Stromversorgung. Auch in Hamm war die Polizei am Abend an einer Stromanlage in einem größeren Einsatz. Viele der Sabotageakte sollten wohl in Nordrhein-Westfalen stattfinden, unter anderem in Dormagen, Eschweiler und Weißweiler bei Aachen. Das war in einem Bekennerschreiben als weiterer Tatort genannt worden. Der Absender, ein Mann aus Gevelsberg, hatte die jüngsten Angriffe in Brandenburg und NRW für sich reklamiert. In seiner Wohnung fand die Polizei Sprengstoff, teilte NRW-Innenminister Reul mit. Der Verdächtige ist aktuell auf der Flucht.
1: Am Tag vor der Landtagswahl werden in Sachsen-Anhalt heute mehrere tausend Menschen zu Demonstrationen und Kundgebungen erwartet. Nach Polizeiangaben sind ein Dutzend Veranstaltungen allein in der Landeshauptstadt Magdeburg angemeldet. Die größte ist am Nachmittag auf dem Magdeburger Domplatz. Hier erwartet ein Bündnis aus Gewerkschaften und Zivilgesellschaft rund 8000 Teilnehmerinnen und Teilnehmer. Daneben begeht die in Umfragen führende AfD ihren offiziellen Wahlkampfabschluss. Die gesetzlichen Krankenkassen haben in der ersten Jahreshälfte ein Milliardenplus verzeichnet. Unterm Strich wurden 2,6 Milliarden Euro mehr eingenommen als ausgegeben. Bundesgesundheitsminister Carsten Linnemann will trotzdem keine Entwarnung geben, auch weil die Ausgaben der Kassen immer weiter steigen. Aus der Nachrichtenredaktion Heike Lüttich.
4: Grund für das Plus sind laut Bundesgesundheitsministerium die Zusatzbeiträge, die zum Jahresanfang gestiegen sind. Aber Minister Linnemann betont, dass die Kassen mit dem Geld erst einmal ihre gesetzlich vorgeschriebenen Reserven auffüllen müssen. Sie müssten auch weiterhin viel mehr ausgeben, als sie einnehmen. Erst im nächsten Jahr sollen die beschlossenen Ausgabenbremsen bei Praxen, Kliniken, Apotheken und der Pharmabranche greifen. Diese Maßnahmen sollen Ausgaben in Höhe von rund 19 Milliarden Euro einsparen und den Zusatzbeitrag stabil halten.
1: Die Vollversammlung der Vereinten Nationen hat mit großer Mehrheit einen Aufruf für neue Weltkarten beschlossen. Die traditionelle Weltkarte soll durch eine Version ersetzt werden, in der die Verhältnisse der Kontinente genau dargestellt werden. Rechtlich ist das nicht bindend. Bildungseinrichtungen sollen dadurch aber motiviert werden, neue Weltkarten zu zeigen. Aus New York berichtet Martin Ganzelmeier.
5: Es ist seit langem ein Anliegen der afrikanischen Staaten, denn ihr Kontinent erscheint auf den traditionellen Weltkarten kleiner. Dagegen sind Länder auf der nördlichen Erdhalbkugel perspektivisch größer dargestellt, vor allem die USA, Kanada und Russland. Togo brachte deshalb mit Unterstützung der Afrikanischen Union eine Resolution in die UN-Vollversammlung. Correct the Map, korrigiert die Weltkarte. Für die Resolution stimmte eine große Mehrheit von 164 Staaten. 6 Länder enthielten sich und als einzige Nation stimmte die USA mit Nein. Der US-Regierung war das Anliegen der Afrikaner zu ideologisch.
1: Zum Sport. Im Freitagabendspiel der Fußball-Bundesliga hat der VfB Stuttgart den 1. FC Köln mit 4:1 geschlagen. Der Spieltag wird heute fortgesetzt. Dabei steht für Werder Bremen das erste Heimspiel der Saison an. Im Weserstadion empfangen die Bremer RB Leipzig. Anstoß ist um 15:30 Uhr. Und das waren die Nachrichten mit Sebastian Segebade.
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6: Und wir haben ein paar Temperaturen für Sie. In Bremen, Sporthafen, Hasenbüren 14 Grad. Bremerhaven, Modellflugplatz 15. Worpswede, Hammehütte 15. Und Friseute, Sporthalle Alteneute 14 Grad im Moment. So ist das heute. Sonnenschein und Quellwolken wechseln sich ab. Die kommen dann von der Nordsee, sorgen immer wieder für Schauer. Auch Gewitter kann es geben. Und noch öfter trocken ist es am Vormittag im südlichen Bremer Umland. Am Nachmittag nehmen dann die Schauer insgesamt etwas ab. Zum Abend haben wir dann trockenes Wetter, 18 bis 20 Grad. Morgen eine Mischung aus Sonne unter einigen Quell- und dünnen Schleierwolken. Es bleibt trocken bei 19 bis 22 Grad.
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6: Um 7.06 Uhr die A7 Flensburg Richtung Hannover ist zwischen Hamburg-Stellingen und Heimfeld wegen Bauarbeiten bis Montag ca. 5 Uhr gesperrt. Eine Gefahreninformation für Niedersachsen. In Twistringen im Waldgebiet Demse Bereich Altenmarhorst-Köbbinghausen läuft bis morgen 12 Uhr eine Waldbrandeinsatzübung. Es gibt während des gesamten Übungszeitraumes ein Betretungsverbot und eine Drohnenflugverbotszone in dem Einsatzgebiet im Bereich des Waldes, da es dort zu realistischen Übungsdarstellungen und Wasserabwürfen durch Hubschrauber kommt. Zwischen 12 und 13 Uhr muss im gesamten Übungsbereich, besonders auf der B51, mit Verkehrsbehinderung gerechnet werden. Und das betrifft, wie gesagt, das Waldgebiet in Twistringen im Waldgebiet Demse-Bereich Altenmarhorst-Köbbinghausen. Bis morgen 12 Uhr.
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6: Ja, wunderschönen guten Morgen, 5. September, Wochenende und viel Vergnügen mit The Autumn Defense. Das ist der erste Song, This Thing That I Found.

Bremen 2 der Morgen um 7.10 Uhr. Wir gehen mal eben nach Griechenland. Da hat ein Professor des Fachbereichs Mathematik an der Universität Patras was Ungewöhnliches gemacht. Er hat für die Prüfungen im September vorgegeben, dass die Studierenden eine ärztliche Bescheinigung vorlegen müssen, wenn sie eine Brille benötigen. Damit wolle er verhindern, dass die Prüfungen zu einem so wörtlich Festival der künstlichen Intelligenz werden und die Prüflinge mit KI-Brillen dann vielleicht betrügen. Und außerdem dürften die Studierenden nur mit einem Bleistift ausgestattet zur Prüfung erscheinen, wohl um sicherzustellen, dass sich in Mäppchen und Ähnlichem keine weitere Technologie versteckt. Das mutmaßen zumindest inzwischen viele griechische Medien, dass das der Grund sein muss für die Bleistiftverordnung. Aber, und jetzt kommt das, was der Rektor auch sagt, dieser Professor, KI kann auch Schummeleien auf die Schliche kommen, weil sie verdächtige Prüfungsarbeiten erkennen kann. Da haben wir sozusagen die gesamte KI-Debatte auf kleinstem Raum, also Uniraum. Wofür setze ich die KI ein? Für das Gute, also Schummler entdecken, oder das Schlechte, Schummeln. Eine Debatte, die wir so oder so ähnlich auch in den nächsten Jahren hier immer hübsch führen werden. Jetzt kommt mir erstmal hübsch Musik von Jamiroquai.

0: Lisby Stainton war das und Go. 7.18 Uhr ganz genau, hier ist Bremen 2, der Samstagmorgen. Morgen ist Landtagswahl in Sachsen-Anhalt, morgen Sonntag. Und das BSW, das Bündnis Sarah Wagenknecht, wollte eigentlich mit einer Personalie Schlagzeilen machen. Sarah Wagenknecht schlug die frühere Russland-Korrespondentin Gabriele Krone-Schmalz als nächste Bundespräsidentin vor. Dann aber kamen Eilmeldungen aus Erfurt, Thüringen, die die Zukunft der jungen Partei bedrohen. Und das Thema Krone-Schmalz war erstmal weg vom Fenster. 10 Landtagsabgeordnete verlassen das BSW, wollen aber weiter mit der dortigen Landesregierung zusammenarbeiten in Thüringen. Und genau das ist der Streitpunkt zwischen Parteiführung, also Wagenknecht, und der Mehrheit der BSW-Landtagsabgeordneten. Parteiführung sagt, unterstützt die Regierung nicht mehr, der ihr immerhin angehört. Unser Hauptstadtkorrespondent Frank Eichmann berichtet.
1: Nicht wir haben den Kurs des BSW verlassen, sondern die Bundespartei, sagt die bisherige Thüringer BSW-Landeschefin Katja Wolf. Neben sich die anderen 9 Landtagsabgeordneten, die ebenfalls das BSW verlassen haben. Und über die Katja Wolf sagt:
2: Wir sind geeint in dem Gedanken, Probleme zu lösen, Vertrauen zurückzugewinnen. Wir sind nicht gewählt für endlose Selbstbeschäftigung, für ständige Abwehrkämpfe und für das Ertragen von Flirts mit Rechtsradikalen.
1: Mehrfach hatte Sarah Wagenknecht die Brandmauer zur AfD als undemokratisch in Frage gestellt. Medienwirksam erst AfD-Chefin Alice Weidel, dann den Thüringer AfD-Fraktionschef Björn Höcke zum Streitgespräch gebeten, unabgesprochen mit der eigenen Thüringer Fraktion. Auf deren Massenaustritt reagierte Wagenknecht umgehend, ausführlich, unversöhnlich und schriftlich. Dass ausgerechnet in Thüringen, dem Bundesland mit der anfangs größten Zustimmung, unsere Landesliste mehrheitlich von Leuten gekapert wurde, die sich den Hoffnungen und Erwartungen der Wähler offenkundig nie verpflichtet fühlten, das sei bitter, habe der Glaubwürdigkeit des BSW bundesweit geschadet und die AfD gestärkt, so Wagenknecht. Besonders problematisch, am Sonntag wird in Sachsen-Anhalt gewählt. Umfragen sehen das BSW unterhalb der 5%-Hürde. Auf Nachfrage versucht BSW-Spitzenkandidatin Claudia Wittig, dem Rückzug der BSW-Abgeordneten in Thüringen kurz vor der Sonntagsabstimmung noch etwas Positives abzugewinnen. Wittig unterstützt Parteigründerin Wagenknecht und ruft den Ex-Parteimitgliedern mehr oder weniger hinterher: Dann eben ohne euch.
3: Nun wissen also alle, wofür das BSW wirklich steht. Wir hätten uns natürlich gefreut, wenn dieser Konflikt früher gelöst worden wäre und wenn früher die richtigen Konsequenzen aus den Fehlentwicklungen in Thüringen gezogen worden wären.
1: Eine Partei zerlegt sich vor laufenden Kameras, das schreckt Wähler ab. Denn die lieben keinen parteiinternen Zwist. Dennoch sei es zu früh, das BSW abzuschreiben, sagt Politikwissenschaftler Eiko Wagner von der Freien Universität Berlin.
4: Aber die Chancen, sich zu etablieren, sind mit dem heutigen Tag, glaube ich, deutlich gesunken. Und ich würde es auch für sehr schwierig erachten, dass das BSW die 5%-Hürde auch in Landtagswahlen im Osten zukünftig so einfach schaffen wird.
1: Dabei hatte Politprofi Wagenknecht mit der Gründung ihres BSW durchaus den richtigen Riecher, sagt Politikwissenschaftler Wagner.
4: Es war ja auch eine Partei, die so einen interessanten Bereich im Politikraum abgedeckt hat, der sonst nicht so richtig besetzt ist, nämlich diese Kombination aus Sozial- und wirtschaftspolitisch eher so Mitte-Links, aber gesellschaftspolitisch eher so ein bisschen konservativ oder Mitte-Rechts. Aber das ist dann halt nicht gut gelungen. Es gab von Anfang an die Fragen, ob Sarah Wagenknecht die richtige ist für die Managementarbeit des Parteiaufbaus. Und jetzt zeigt sich, dass es halt nicht geglückt ist.
1: Für ihr neues Projekt verließ Sarah Wagenknecht vor 3 Jahren Die Linke. Deren Parteichef Luigi Pantisano kommentierte den Thüringer BSW-Aderlass ohne jede falsche Freundlichkeit.
5: Das Projekt von Sarah Wagenknecht, eine eigene Partei zu gründen, ist gescheitert. Sie selbst verursacht dort, wo sie Dinge anfasst, Chaos und hinterlässt verbrannte Erde.
1: In Thüringen wird nächste Woche neu sortiert, wie es nach dem Aus der BSW-Fraktion politisch weitergeht. Für das BSW fällt die Entscheidung über die Zukunft der Partei am Sonntag. Mit dem Scheitern an der 5%-Hürde in Sachsen-Anhalt droht auch im Bund die politische Bedeutungslosigkeit.
0: Eine Partei zerstreitet sich vor wichtigen Landtagswahlen, das BSW. Aus Berlin, aus unserem Hauptstadtstudio, hat Frank Eichmann berichtet.

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1: Mit Sebastian Segebade, guten Morgen. Die Opposition in Bremen kritisiert den Senat für das bekannt gewordene Millionenminus beim Bremer Flughafen. Die CDU-Fraktionsvorsitzende Wiebke Winter wirft der Landesregierung mangelnde Kontrolle und Führungsschwäche vor. Ähnlich äußerten sich Vertreter von FDP und von Bürger in Wut. Dem Flughafen fehlen in der Jahresbilanz 10 Millionen Euro. Im schlimmsten Fall droht die Insolvenz. Nach den Anschlagsversuchen auf Umspannwerke in Deutschland hat die Polizei nun auch in Sachsen Sprengvorrichtungen gefunden. Das bestätigte Sachsens Innenminister Armin Schuster der deutschen Presseagentur. Details dazu sind noch nicht bekannt. Der entscheidende Hinweis soll aber von dem Mann gekommen sein, der sich auch zu den Sprengsätzen in Nordrhein-Westfalen und Brandenburg bekannt hat. Der Mann ist weiter auf der Flucht. Am Tag vor der Landtagswahl werden in Sachsen-Anhalt heute mehrere tausend Menschen zu Demonstrationen und Kundgebungen erwartet. Die größte ist am Nachmittag auf dem Magdeburger Domplatz. Hier erwartet ein Bündnis aus Gewerkschaften und Zivilgesellschaft rund 8000 Teilnehmerinnen und Teilnehmer. Die UN-Vollversammlung ruft dazu auf, neue Weltkarten zu nutzen. Die allermeisten der 160 Mitgliedstaaten stimmten für eine Version, in der die Kontinente der Erde im Verhältnis korrekt abgebildet sind. Afrika ist dabei etwa größer dargestellt als in vorherigen Versionen. Die Entscheidung der UN ist nicht bindend, soll Bildungseinrichtungen aber motivieren, neue Weltkarten zu verwenden. Zum Sport. Zum Auftakt des zweiten Spieltags in der Fußball-Bundesliga hat am Abend der VfB Stuttgart deutlich gegen den 1. FC Köln gewonnen. Endstand 4:1. Für Werder Bremen steht heute das erste Heimspiel an. Im Weserstadion ist am Nachmittag RB Leipzig zu Gast. Anstoß ist um 15.30 Uhr. Und das waren die Nachrichten mit Sebastian Segebade.
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2: Es gibt heute Sonne und Quellwolken im Wechsel. Die Wolken kommen von der Nordsee und sorgen immer wieder für Schauer. Auch Gewitter kann es geben. Noch öfter trocken ist es am Vormittag im südlichen Bremer Umland und am Nachmittag nehmen dann die Schauer insgesamt ab. Zum Abend dann eher trockenes Wetter, 18 bis 20 Grad. Morgen eine Mischung aus Sonnenschein und einigen Quell- sowie dünnen Schleierwolken. Es bleibt trocken bei 19 bis 22 Grad.
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2: Um 7.33 Uhr die A7 Flensburg Richtung Hannover ist zwischen Hamburg-Stellingen und Heimfeld wegen Bauarbeiten bis Montag ca. 5 Uhr gesperrt. Und in Twistringen im Waldgebiet Demse, Bereich Altenmarhorst-Köbbinghausen, läuft bis morgen 12 Uhr eine Waldbrandeinsatzübung. Es gibt während des gesamten Übungszeitraums ein Betretungsverbot und eine Drohnenflugverbotszone.
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2: Schönen guten Morgen. Babylon Berlin, die Serie gibt es nun schon knapp 10 Jahre und geht jetzt in die letzte Runde. Das heißt, es geht ja um die Weimarer Republik. Wir nähern uns dem Jahr 1933. Und wir wollen das zum Anlass nehmen, die ganze Serie, also die letzten Jahre, mal ganz genau zu besprechen und zu gucken, was war denn da so? Ne? Hat sich das gelohnt?

0: 7 Uhr und 43 ist es. Und Sie hören immer noch Bremen 2. 7 Uhr 43 sagte ich schon. Ich muss hier gerade noch mal einen Knopf drücken, denn wir wollen über eine Serie sprechen, die heißt Babylon Berlin. Ich habe es schon angekündigt und das hier ist die Musik dazu.
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0: Babylon Berlin gibt es jetzt knapp 10 Jahre als Serie und in diesem Zeitraum haben uns Gereon Rath und Charlotte Richter durch das Berlin der späten Weimarer Republik geführt. Durch Nachtclubs und Hinterhöfe, politische Morde, Straßenkämpfe, durch Börsencrash, Unterwelt und das langsame Erstarken der Nationalsozialisten. Und jetzt, ab kommenden Donnerstag, geht die deutsche Serie Babylon Berlin in die letzte Runde. Und bevor es weitergeht, bringt uns Bremen 2 Serienkritikerin Anna Wollner auf den Stand der Dinge. Wir reden nochmal allgemein darüber. Hallo Anna.
2: Guten Morgen.
0: Anna, Babylon Berlin läuft seit 2017. 4 Staffeln liegen hinter uns, wenn ich vieles davon inzwischen vergessen habe. Wo hat diese Geschichte eigentlich mal angefangen?
2: Natürlich mit Gereon Rath, gespielt von Volker Bruch, ein Kommissar aus Köln, der nach Berlin kommt und selbst ziemlich viel mit sich rumschleppt. Er ist traumatisiert vom Ersten Weltkrieg, abhängig von Medikamenten. Seine Familiengeschichte ist vorsichtig formuliert kompliziert. Und in Berlin, seiner neuen Heimat, trifft er Charlotte Ritter, gespielt von Liv-Lisa Fries. Sie kommt aus ganz armen Verhältnissen, arbeitet bei der Polizei, zunächst als Stenotypistin und nachts im Mokka Efti, diesem legendären Nachtclub. Und selbst will sie auch unbedingt Polizistin werden.
3: Ich bin Charlotte Ritter.
4: Rat, Gereon.
3: Gereon? Kommen Sie denn her aus dem Mittelalter?
4: Aus Köln.
2: Ja, kann man so einfach mal so stehen lassen. Um diese beiden Figuren, die schon in Volker Kutschers Romanen die Identifikationsfiguren waren, macht die Serie dann sofort diese riesige Welt auf. Also Unterwelt, Polizei, Kommunisten, Nationalisten, Industrielle, Arbeiter, Nachtclubs, Drogen, politische Morde. Und eigentlich ist Berlin von Anfang an die dritte Hauptfigur dieser Serie.
0: Ja, jetzt kommt der schwierige Teil. Nun bist du gefordert. Was ist Gereon und Charlotte in 4 Staffeln alles passiert?
2: Ja, sehr, sehr viel. Am Anfang ist da dieser mysteriöse Zug aus der Sowjetunion. Es geht um Gold, Waffen, politische Verschwörungen. Die beiden merken ziemlich schnell, dass in dieser pulsierenden Metropole alles miteinander zusammenhängt. In Staffel 3 rückt dann der Börsencrash von 29 immer näher, genauso wie der Aufstieg der Nationalisten. Und Charlotte schafft endlich den Sprung zur Kriminalassistentin, muss sich in dieser kompletten Männerwelt behaupten. In Staffel 4 sind wir dann schon an Silvester 30, 31. Die Nazis werden immer mächtiger auf den Straßen gekämpft. Gereon scheint plötzlich selbst bei der SA zu sein, arbeitet dort aber verdeckt.
0: Wenn man das so hört, könnte Babylon Berlin auch ziemlich anstrengender Geschichtsunterricht sein. Ist es das? Ist die Serie das?
2: Nein, überhaupt nicht, weil sie Geschichte eben nicht erklärt, sondern daraus wirklich einen Thriller macht. Am Anfang hat man natürlich diese wahnsinnige Oberfläche gekriegt. Das Mokka Efti, zu Asche, zu Staub, diese riesigen Straßenzüge, hunderte Komparsen und das Nachtleben. Das war für eine deutsche Serie im Jahr 2017 schon ein ziemlicher Knall. Aber ich finde es auch Wahnsinn, wie wir diese Zeit mittlerweile parallel erlebt haben. Also Gereon und Charlotte wissen ja nicht, was 1933 passieren wird. Für die ist die Demokratie nicht schon gescheitert. Die erleben einfach ihre Gegenwart und dadurch sieht man sehr genau, wie langsam sich was verschiebt. Also die Wirtschaftskrise, die politische Gewalt, der Antisemitismus, der Nationalismus, das erzählt Babylon Berlin nie nach Lehrbuch. Es bleibt ein Krimi, es ist eine Liebesgeschichte, ein Politthriller und ziemlich oft auch einfach nur ein ziemlich großes Spektakel.
0: Ja, jetzt geht ja Babylon Berlin tatsächlich ins Finale. Was reizt dich daran nach all den Jahren noch?
2: Dass wir jetzt an den Punkt kommen, auf den diese ganze Serie zuläuft seit 10 Jahren, nämlich das Jahr 1933. Ich finde es beeindruckend, weil wir als Zuschauer ja viel mehr wissen als die Figuren. Wir wissen, dass dieses Berlin, das die Serie über 4 Staffeln so liebevoll aufgebaut hat, dieses wilde, moderne, widersprüchliche Berlin, dass das verschwinden wird. Deshalb geht es für mich jetzt auch gar nicht darum, welcher Kriminalfall noch gelöst wird. Ich will eigentlich mehr wissen, was mit den Menschen passiert. Die Weimarer Republik war hier nur die Vorgeschichte zum Nationalsozialismus. Sie war eine Gegenwart, laut, modern, sexy, brutal, voller Möglichkeiten. Und jetzt in der 5. Staffel ab Donnerstag werden wir erleben, wie diese Möglichkeiten Stück für Stück verschwinden.
0: Ja, Wer jetzt merkt, dass die eigene Erinnerung an Gerion Rath, Charlotte Ritter und das Mokka Efti noch ein bisschen löchrig geworden ist, möglicherweise alle vier bisherigen Staffeln von Babylon Berlin stehen in der ARD-Mediathek. Wie viele Stunden wären das dann, wenn ich es noch schnell durchnehmen möchte? Kannst du sagen?
2: Also müssten ungefähr 40 sein.
0: Okay, es geht ja dann.
2: Das schaffst du bis Donnerstag.
0: Donnerstag dann, also die fünfte und finale Staffel. Anna Wollner, vielen Dank.
2: Sehr gerne.
0: 7.49 Uhr, Bremen 2.

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0: Bremen 2 dringende Verkehrsmeldung. Vorsicht bitte auf der A7 Hannover Richtung Hamburg. Zwischen Berghof und Schwarmstedt liegt eine Plane. Bitte Vorsicht auf der A7 Hannover Richtung Hamburg. Zwischen Berghof und Schwarmstedt liegt eine Plane. Bitte Vorsicht dort.
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2: Mit Sebastian Siegebade, guten Morgen. Bremer Opposition macht Senat verantwortlich für Millionenminus beim Flughafen. Auch in Sachsen findet die Polizei Sprengsätze. Stuttgart gewinnt gegen Köln in der Fußball-Bundesliga. Das Wetter wechselhaft mit Schauern bis zu 20 Grad. Nachdem bekannt geworden ist, dass der Bremer Airport mit einem Millionenminus rechnet, reagiert die Bremer Opposition aus CDU, FDP und Bürger in Wut mit scharfer Kritik am Senat. Die Fraktionen sehen die Verantwortung für die finanzielle Lage bei der Bremer Regierung. Was sie sagen, dazu aus der Regionalredaktion Buten und Binnen, Sven Weingärtner.
3: Das sei kein Betriebsunfall mehr, sagt die CDU-Fraktionsvorsitzende Wiebke Winter und führt das Millionenloch unter anderem auf mangelnde Kontrolle und politische Führungsschwäche zurück. Sie erwarte eine umfassende Aufklärung, wie ernst die Lage ist und wie es dazu kommen konnte. Der wirtschaftspolitische Sprecher der Bürger in Wut, Sven Schellenberg, beklagt, vom Senat im Dunkeln gelassen worden zu sein. Das Problem sei nicht überraschend gekommen. Der Fraktionsvorsitzende der FDP, Tore Scheck, fordert, dass die Einnahmen gesteigert und die Kosten gesenkt werden. Dem Bremer Flughafen fehlen mindestens 10 Millionen Euro jährlich. Den Informationen zufolge, die Buten und Binnen vorliegen, droht im schlimmsten Fall im kommenden Jahr die Insolvenz.
2: Im Zusammenhang mit Angriffen auf zentrale Punkte der Stromversorgung hat nun auch die Polizei in Sachsen Sprengvorrichtungen entdeckt. Innenminister Armin Schuster sagte der deutschen Presseagentur, insgesamt seien 4 Objekte gefunden worden. Ramin Mo Wassagian mit den Einzelheiten.
4: Schuster hat gesagt, vorgestern sei ein Bekennerschreiben eingegangen mit Hinweisen auf Sprengvorrichtungen. Die wurden bei Umspannwerken in der Nähe von Bautzen gefunden. Seit Anfang der Woche gibt es immer wieder Alarm wegen mutmaßlicher Sabotageversuche an der Stromversorgung. Auch in Hamm war die Polizei am Abend an einer Stromanlage in einem größeren Einsatz. Viele der Sabotageakte sollten wohl in Nordrhein-Westfalen stattfinden, unter anderem in Dormagen, Eschweiler und Weißweiler bei Aachen. Das war in einem Bekennerschreiben als weiterer Tatort genannt worden. Der Absender, ein Mann aus Gevelsberg, hatte die jüngsten Angriffe in Brandenburg und NRW für sich reklamiert. In seiner Wohnung fand die Polizei Sprengstoff, teilte NRW-Innenminister Reul mit. Der Verdächtige ist aktuell auf der Flucht.
2: Die USA starten offenbar einen neuen Vermittlungsversuch im Ukraine-Krieg. Präsident Donald Trump bestätigte, dass die Unterhändler Steve Witkoff und Jared Kushner zuerst nach Russland und anschließend in die Ukraine reisen. Sie bringen demnach einen Vorschlag mit, um den Krieg zu beenden. Kushner und Witkoff waren zuletzt im Januar in Moskau. Bisherige Bemühungen für ein Ende der Kämpfe scheiterten, auch weil Russland weiter an maximalen Forderungen festhält. Die gesetzlichen Krankenkassen haben in der ersten Jahreshälfte ein Milliardenplus verzeichnet. Unterm Strich wurden 2,6 Milliarden Euro mehr eingenommen als ausgegeben. Bundesgesundheitsminister Carsten Linnemann will trotzdem keine Entwarnung geben, auch weil die Ausgaben der Kassen immer weiter steigen. Aus der Nachrichtenredaktion Heike Lüttich.
5: Grund für das Plus sind laut Bundesgesundheitsministerium die Zusatzbeiträge, die zum Jahresanfang gestiegen sind. Aber Minister Linnemann betont, dass die Kassen mit dem Geld erst einmal ihre gesetzlich vorgeschriebenen Reserven auffüllen müssen. Sie müssten auch weiterhin viel mehr ausgeben, als sie einnehmen. Erst im nächsten Jahr sollen die beschlossenen Ausgabenbremsen bei Praxen, Kliniken, Apotheken und der Pharmabranche greifen. Diese Maßnahmen sollen Ausgaben in Höhe von rund 19 Milliarden Euro einsparen und den Zusatzbeitrag stabil halten.
2: Die Vollversammlung der Vereinten Nationen hat mit großer Mehrheit einen Aufruf für neue Weltkarten beschlossen. Die traditionelle Weltkarte soll durch eine Version ersetzt werden, in der die Verhältnisse der Kontinente genau dargestellt werden. Rechtlich ist das nicht bindend. Bildungseinrichtungen sollen dadurch aber motiviert werden, neue Weltkarten zu zeigen. Aus New York Martin Ganselmeier.
6: Es ist seit langem ein Anliegen der afrikanischen Staaten, denn ihr Kontinent erscheint auf den traditionellen Weltkarten kleiner. Dagegen sind Länder auf der nördlichen Erdhalbkugel perspektivisch größer dargestellt, vor allem die USA, Kanada und Russland. Togo brachte deshalb mit Unterstützung der Afrikanischen Union eine Resolution in die UN-Vollversammlung. Correct the Map, korrigiert die Weltkarte. Für die Resolution stimmte eine große Mehrheit von 164 Staaten. 6 Länder enthielten sich und als einzige Nation stimmte die USA mit Nein. Der US-Regierung war das Anliegen der Afrikaner zu ideologisch.
2: Zum Sport. Im Freitagabendspiel der Fußball-Bundesliga hat der VfB Stuttgart den 1. FC Köln mit 4:1 geschlagen. Der Spieltag wird heute fortgesetzt. Dabei steht für Werder Bremen das erste Heimspiel der Saison an. Im Weserstadion empfangen die Bremer RB Leipzig. Anstoß ist um 15.30 Uhr. Und das waren die Nachrichten mit Sebastian Segebade.
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0: Und die Temperaturen. Wilhelmshaven, Störtebeker Park 14, Emden Industriehäfen 16 Grad, Bremerhaven Fischereihafen Schleuse 15 und Dorum Neufeld Strandhalle 17 Grad. So wird das Wetter heute. Es gibt Sonne und Quellwolken im Wechsel. Und die kommen von der Nordsee und sorgen immer wieder für Schauer. Auch Gewitter kann es geben. Am meisten wird es noch im südlichen Bremer Umland trocken bleiben heute Vormittag. Und am Nachmittag nehmen die Schauer dann insgesamt ab. Zum Abend dann eher trockenes Wetter, 18 bis 20 Grad. Morgen eine Mischung aus Sonne und einigen Quell- und dünnen Schleierwolken. Es bleibt trocken, 19 bis 22 Grad.
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0: Um 8.05 Uhr Vorsicht bitte auf der A7 Hannover Richtung Hamburg. Zwischen Berghof und Schwarmstedt liegt eine Plane. Und die A7 Flensburg Richtung Hannover ist zwischen Hamburg-Stellingen und Heimfeld wegen Bauarbeiten bis Montag ca. 5 Uhr gesperrt. In Twistringen im Waldgebiet Demse, Bereich Altenmarhorst-Köbbinghausen, läuft bis morgen 12 Uhr eine Waldbrandeinsatzübung. Es gibt während des gesamten Übungszeitraums ein Betretungsverbot und eine Drohnenflugverbotszone. Betreuungsverbot. Gibt es das überhaupt irgendwo? So, aber das wollen wir jetzt nicht philosophieren. Ich wünsche ansonsten, dass Sie gut durch den Tag kommen.
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0: Es gibt einen Betreuungsnotstand, also das leuchtet mir ein. Wir wollen von anderen Dingen reden. Kultur geht da los, jetzt langsam, da der Sommer vorbeigeht. Und zwar unter anderem in Bremen, in der Kunsthalle. Da ist heute Kunst Unlimited angesagt, den ganzen Tag. Und was es damit auf sich hat, das wollen wir gleich erfahren.

0: 8.13 Uhr dringende Verkehrsmeldung auf Bremen 2. Vorsicht bitte auf der A26 Hamburg Richtung Stade. In der Einfahrt Dollern steht ein defekter LKW. Vorsicht auf der A26 Hamburg Richtung Stade. In der Einfahrt Dollern steht ein defekter LKW. So langsam geht der Sommer vorbei. Und das merkt man nicht nur am Wetter, sondern auch daran, dass das Kulturleben sozusagen wieder tief Luft holt und loslegt in diesen Tagen. Die Theater in unserer Region beginnen zum Beispiel die neue Spielzeit in Bremerhaven etwa mit einer Eröffnungsgala heute Abend und einem Theaterfest morgen. Das Theater Bremen lädt ein zum Tag der offenen Tür und die Kunsthalle in Bremen gleich nebenan veranstaltet einen Tag der Begegnung und lädt zu Kunst Unlimited ein. Kunst Unlimited. Hartwig Dingfelder leitet die Abteilung Bildung und Vermittlung an der Kunsthalle. Herr Dingfelder, der Blick auf das heutige Programm verspricht Kreativaktionen, Häkelkunst, eine Schnipseljagd, aber auch Führungen verschiedenster Art. An wen wenden sich mit dem Programm? Leute, die noch nie in der Kunsthalle waren oder auch Stammgäste?
1: Sowohl als auch. Also natürlich wollen wir mit dem Programm neue BesucherInnengruppen erreichen. Wir wollen ganz breit aufgestellt sein, so wie wir es ja auch das ganze Jahr über sind. Und Kunst Unlimited verstehen wir wirklich auch ein Stück weit als Schaufenster dessen, was wir üblicherweise unter der Woche anbieten, aber eben konzentriert an einem Tag und kostenfrei.
0: Und welchen Effekt versprechen Sie sich? Also Hauptsache, ist es ordentlich was los oder wollen Sie damit auch ein potenzielles Publikum ansprechen, dass die Kunsthalle erstmal ja unverbindlich kennenlernen muss?
1: Das ist natürlich die Grundidee dahinter und das geht auch ganz gut auf. Wir haben ja Publikumsbefragungen in der Vergangenheit durchgeführt und gerade bei Kunst Unlimited haben wir in der Regel 40% Erstbesuchende. Das ist schon eine enorme Zahl und auch über die Hälfte unter 35 Jahre alt. Also wir erreichen einfach so ein viel jüngeres Publikum, das auch wirklich begeistert ist von den vielfältigen Angeboten. Das sind Angebote, die ganz ohne Sprache funktionieren. Mitmachangebote hatten Sie ja gerade auch schon erwähnt, aber natürlich auch Führungsangebote und verschiedene Performances, die über den Tag verteilt sind.
0: Kann es passieren, dass bei solchen Aktionen auch Leute kommen, die ja bespaßt werden wollen, mehr als das im Kunsthallenalltag möglich ist oder auch erwünscht?
1: Klar, es ist einfach ein Programm, das große Vielfalt bedeutet. Man kann an verschiedenen Orten aktiv werden. Es ist insgesamt ein munterer und bunter Tag. Trotzdem achten wir auch darauf, dass wir an diesem Tag auch ruhige Momente haben. Wir bieten ganz am Anfang des Tages eine Silent Hour an für alle, die Museum auch ganz in Ruhe, zum Teil auch in Stille erleben wollen, weisen Bereiche des Museums aus, die besonders reizarm sind. Und was wir auch neu anbieten bei Kunst Unlimited, ist ein neues Medienangebot für Kinder. Bildmeditationen, die man über Tonyboxen abrufen kann. Das erste Mal eben dann jetzt bei Kunst Unlimited heute.
0: Es ist nicht die erste Kunst Unlimited. Welche Erfahrungen haben Sie in der Vergangenheit gemacht? Was kommt gut an, was vielleicht weniger?
1: Ja, es ist wirklich die Vielfalt und der Anspruch, den wir mit der Veranstaltung auch einlösen, ein offenes Haus zu sein, das wirklich für jede und jeden Menschen willkommen ist. Wir haben ja 2015 damit angefangen. Da war die erste Idee, ein Willkommensangebot zu machen für Menschen, die aus Syrien kommen und jetzt hier in Bremen eine neue oder zwischenzeitliche Heimat gefunden haben. Und unser Gedanke war aber nicht nur ein Willkommensangebot zu machen, sondern wirklich einen Raum der Begegnung zu schaffen, miteinander ins Gespräch zu kommen und dass das auch gerade heute wichtiger denn je ist, das stellen wir einfach fest. Jede Person, die bei Kunst Unlimited vor Ort ist, ist einfach Teil einer großen Gruppe. Wir können uns miteinander verständigen und diese Verständigung untereinander, Teil wirklich einer Gruppe zu sein, das ist das Beste, was man gegen das viele Haten, was wir gerade zurzeit auch wirklich erleben, machen kann.
0: Können Sie als Museumsveranstalter auch was lernen? So nach dem Motto, welche Aktionen oder welche Angebote wirken wie auf welche Leute?
1: Es sind wirklich die Mitmachangebote, die besonders gut angenommen werden, auf die wir eine besonders gute Resonanz bekommen. Das mag natürlich auch damit zusammenhängen, dass das sehr niedrigschwellige Angebote sind. Da kann wirklich jede und jeder mitmachen und mit jeder und jedem ins Gespräch kommen. Und wie gesagt, das sind eben auch Angebote, die ganz ohne Sprache funktionieren. Das heißt, da gibt es wirklich wenig Verständigungsprobleme an der Tattoo-Station oder da, wo dann eben kreativ gearbeitet wird.
0: 10 Uhr geht's los heute. Erstmal ruhig mit einer Stunde Silent Time in der Bremer Kunsthalle und danach gibt es ein volles Programm mit Aktionen, Führungen, Blicken hinter die Kulissen und genaues Programm können Sie auf der Website der Kunsthalle Bremen sehen. Das war Hartwig Dingfelder von der Kunsthalle in Bremen. Ich danke Ihnen sehr für das Gespräch.
1: Danke Ihnen, Herr Albrecht.

Jonathan Stephen Simons war das aus Johannesburg, Südafrika. Und er hat gesagt, dass man aus einem Tag wie dem von heute, also das passt ein bisschen zum Wetter, wo ein Tiefdruckgebiet das nächste jagt, hier bei uns im Norden, auch etwas machen kann. Also wenn man schlechte Laune hat wegen des Wetters und so, dann sei er bei Regen einfach mal vor die Tür gegangen, hat Wind und Wetter auf sich wirken lassen. Das hätte ihn beruhigt. Und aus der Ruhe und Gelassenheit heraus sei ein schönes Lied entstanden. Das hat er dann gleich zu Papier gebracht. Wayward Water, Jonathan Stephen Simons. 2025 ist das entstanden. Jetzt ist es 8:25 Uhr.

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2: Mit Sebastian Segebade. Guten Morgen. Die Opposition in Bremen kritisiert den Senat für das bekannt gewordene Millionenminus beim Bremer Flughafen. Die CDU-Fraktionsvorsitzende Wiebke Winter wirft der Landesregierung mangelnde Kontrolle und Führungsschwäche vor. Ähnlich äußerten sich die Vertreter der FDP und von Bürger in Wut. Dem Flughafen fehlen in der Jahresbilanz 10 Millionen Euro. Im schlimmsten Fall droht die Insolvenz. Nach den Anschlagsversuchen auf Umspannwerke in Deutschland hat die Polizei nun auch in Sachsen Sprengvorrichtungen gefunden. Das bestätigte Sachsens Innenminister Armin Schuster der Deutschen Presseagentur. Details dazu sind noch nicht bekannt. Der entscheidende Hinweis soll aber von dem Mann gekommen sein, der sich auch zu den Sprengsätzen in Nordrhein-Westfalen und Brandenburg bekannt hatte. Der Mann ist weiter auf der Flucht. Nach dem Hackerangriff auf die Berliner Verwaltung haben die Täter die gestohlenen Daten im Darknet veröffentlicht, einem verborgenen Teil des Internets. Es geht unter anderem um Telefonnummern und Personalakten. Die Hacker hatten sie im August gestohlen und dafür ein Lösegeld von rund 2 Millionen Euro gefordert. Die UN-Vollversammlung ruft dazu auf, neue Weltkarten zu nutzen. Die allermeisten der 160 Mitgliedstaaten stimmten für eine Version, in der die Kontinente der Erde im Verhältnis korrekt abgebildet sind. Afrika ist dabei etwa größer dargestellt als in vorherigen Versionen. Die Entscheidung der UN ist nicht bindend, soll Bildungseinrichtungen aber motivieren, neue Weltkarten zu verwenden. Zum Sport. Zum Auftakt des zweiten Spieltags in der Fußball-Bundesliga hat am Abend der VfB Stuttgart deutlich gegen den 1. FC Köln gewonnen, Endstand 4:1. Für Werder Bremen steht heute das erste Heimspiel an. Im Weserstadion ist am Nachmittag RB Leipzig zu Gast. Anstoß ist um 15.30 Uhr. Und das waren die Nachrichten mit Sebastian Segebade.
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3: Es gibt heute Sonne und Quellwolken im Wechsel. Die kommen von der Nordsee und sorgen immer wieder für Schauer. Auch Gewitter kann es geben. Es bleibt noch öfter trocken am Vormittag im südlichen Bremer Umland. Am Nachmittag dann nehmen die Schauer insgesamt ab. Zum Abend trockenes Wetter, 18 bis 20 Grad und morgen eine Mischung aus Sonne und einigen Quell- und dünnen Schleierwolken. Und es bleibt trocken, 19 bis 22 Grad morgen.
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3: Um 8.33 Uhr die A7 Flensburg Richtung Hannover ist zwischen Hamburg-Stellingen und Heimfeld wegen Bauarbeiten bis Montag ca. 5 Uhr gesperrt. Und in Twistringen im Waldgebiet Demse Bereich Altenmahorst-Köbbinghausen läuft bis morgen 12 Uhr eine Waldbrandeinsatzübung. Es gibt während des gesamten Übungszeitraumes ein Betretungsverbot und eine Drohnenflugverbotszone.
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3: Schönen guten Morgen. Das ging dann doch relativ schnell, dass der Aufsichtsrat von VW sich geeinigt hat über die Zukunft des Konzerns. Vergangene Woche, keiner hat das erwartet. Aber ist diese Einigung eigentlich wirklich eine? Oder sind da viele Probleme nur einfach aufgeschoben worden? Wir wollen das gleich erörtern mit einem Kollegen, der nah dran ist am Thema VW.

0: Bremen 2 hier um 8.40 Uhr, der Samstagmorgen. Bei VW war diese Woche die Woche der Entscheidung angekündigt und Donnerstagabend hat der Aufsichtsrat relativ schnell entschieden, also einen Sanierungsplan zugestimmt für VW. Es gab da keinen Showdown, wie viele befürchtet hatten, aber die Einschnitte im Konzern sind durchaus tief. Zusätzlich zu den 50.000 Stellen, die abgebaut werden, werden weltweit nochmal 50.000 Menschen ihre Arbeitsplätze verlieren, die Hälfte davon wohl in Deutschland. 4 deutsche Werke stehen vor dem Aus, Neckarsulm, Zwickau, die Werke in Hannover, Emden. Da gibt es dann die Rede von alternativen Verwendungsmöglichkeiten und. Und sehr nah dran, wir wollen das besprechen am Thema, ist Nicolas Lieven, unser Kollege Wirtschafts- und Politikredakteur beim NDR. Hallo Herr Lieven, ich grüße Sie.
1: Hallo, schönen guten Morgen.
0: Sagen Sie, kann man das eigentlich glauben, dass alle, die sich vorher gestritten hatten, Vorstand, Gewerkschaften, Anteilseigner, das Land Niedersachsen, sich auf einmal alle einig waren?
1: Es war in der Tat so, das muss man einfach sagen. Die Fronten hatten sich ja verhärtet. Es gab ja schon eine Aufsichtsratssitzung im Juli, da ist das Sparprogramm durchgefallen. Es gab Betriebsversammlungen, da wurde der Vorstand ausgepfiffen. Dann hat man Unterlagen durchgestochen und so weiter. Und es deutete sich eigentlich an, dass eigentlich war die Aufsichtsratssitzung ja für gestern angesetzt, also für Freitag, dass es da weiter eskaliert. Und dann gab es eine Präsidiumssitzung des Aufsichtsrats, einen Tag vorher, Donnerstag. Und da hat man sich dann tatsächlich geeinigt. Und warum hat man das getan? Weil wenn das eskaliert wäre, dann stand ein völliges Zerwürfnis im Raum mit juristischen Auseinandersetzungen über Monate, vielleicht sogar über Jahre. Und das wollte man verhindern.
0: Gut, jetzt haben wir eine Einigung, schnell und gut durchgeboxt. Was wissen wir denn jetzt? VW baut zu viele Autos, 9 Millionen, glaube ich, im Moment. Was heißt das? Wie viele sollen es mal werden? Und was bedeutet das für die Standorte?
1: Also der Punkt ist, dass VW einfach Kapazitäten hat für ungefähr 11 Millionen Autos im Jahr und zurzeit bauen sie 9 Millionen Autos im Jahr und daran wird sich auch nicht großartig was ändern in den kommenden Jahren. Das heißt, die Kapazitäten sind einfach zu hoch und deswegen will man Stellen abbauen, deswegen wird man wahrscheinlich auch Werke schließen. Da sind sich alle wenigstens einig, dass etwas getan werden muss, wie der Plan am Ende des Tages genau aussieht. Das ist eben nicht klar und das, was die Einigung mit sich bringt, ist eben nicht völlige Klarheit, sondern ganz viele große Themen wurden einfach aufgeschoben, beziehungsweise die größten Themen wurden aufgeschoben und darunter zählt eben oder da zählt eben auch oder zählen die Werksschließungen einfach auch dazu. Das hat man eben aufgeschoben für die kommenden Jahre und diese Entscheidung ist eben noch nicht gefallen.
0: Welche großen Themen wurden denn noch aufgeschoben?
1: Naja, also das zweite große Thema, das ist die Ausgliederung der Kernmarke VW aus dem Konzern. Man muss einfach dazu wissen, dass das Land Niedersachsen sich dagegen wehrt. Das Land Niedersachsen hält 20% am Konzern, hat aber eine Sperrminorität. Das heißt, kann wichtige Entscheidungen blockieren. Wenn Sie jetzt VW aus dem Konzern rausnehmen, ist völlig unklar, wie dieser Einfluss Niedersachsens künftig dann noch aussieht. Gerade wenn es zum Beispiel um Werkschließungen oder um Stellen Abbau gehen. Und das wollte das Land Niedersachsen auf gar keinen Fall haben. Und deswegen hat man diesen Part einfach rausgenommen. Das heißt, alle großen Themen wurden umschifft.
0: Wie interpretieren Sie das eigentlich, dass Olaf Lies immer von Industriearbeitsplätzen spricht und nicht von VW-Arbeitsplätzen? Steckt dahinter so etwas wie Mangel an Zuversicht?
1: Naja, wir sehen ja, was mit Industriearbeitsplätzen zurzeit in Deutschland passiert, nämlich 15.000, die verloren gehen Jahr für Jahr und Monat für Monat macht man sich einfach Sorgen um die Arbeitsplätze, um die Industriearbeitsplätze. Das sind eben gut bezahlte Arbeitsplätze in Deutschland. Jetzt werden, Sie haben es zu Beginn schon gesagt, 75.000 alleine bei VW in Deutschland sein und die große Sorge ist, dass unser Industriestandort eben wegbröckelt. Das sehen wir ja in den vergangenen Jahren auch schon, wie groß die Probleme sind und sie finden einfach für Leute, die ihren Industriejob verloren haben, eben in der Regel nicht so viele neue Möglichkeiten. Und das ist das große Problem, das wir im Augenblick haben. Und deswegen fokussiert man sich immer auf das Thema Industrie, wobei bei VW natürlich auch viele andere Arbeitsplätze verloren gehen werden, also auch in der Verwaltung, auch im Management, nicht nur Industriearbeitsplätze.
0: Könnte das denn Produktion von Waffen auch bedeuten?
1: Auf jeden Fall. Darüber soll ja diskutiert werden für die verschiedenen Werke. Alternative Möglichkeiten, da kann Rüstung dazugehören. Und ganz besonders groß wird die Aufmerksamkeit dann, wenn es heißt, möglicherweise produzieren wir in deutschen Werken VW-Modelle, die in China entwickelt wurden. Das heißt, wir werden möglicherweise zur Werkbank für chinesische VW-Modelle. Das ist schon ein ganz besonderer Zug. Da müssen wir abwarten, ob das wirklich umgesetzt wird.
0: Wenn diese Einigung jetzt auch ein bisschen schwammelig ist, also man hat sich auf Themen geeinigt, würde ich es mal interpretieren, wie man die löst, ist noch dahingestellt. Was bedeutet das jetzt aus Mitarbeitersicht? Sind die schlauer als vorher?
1: Die sind nicht großartig schlauer als vorher, das muss man einfach sagen. Und die Unsicherheit bleibt natürlich, denn die große Sorge ist ja, wie sieht es mit meinem Arbeitsplatz künftig aus? Es soll ja keine betriebsbedingten Kündigungen geben, trotzdem ein Stellenabbau. Und das Zweite ist natürlich, wie sieht es mit meinem Werk aus? Und das wissen die Mitarbeitenden in Emden, Zwickau, Hannover und Neckarsulm jetzt eben auch noch nicht. Und Sie können sich vorstellen, auch für die Region hat das natürlich Folgen. An jedem VW-Arbeitsplatz hängen nochmal 2 bis 3, manche sagen sogar 5 bis 6 andere Arbeitsplätze vom Bäcker, Supermarkt und so weiter. Das heißt, die Unsicherheit sowohl bei den Beschäftigten als auch in den Regionen, die bleibt.
0: Das war Nicolas Lieven, Kollege, Wirtschaftsredakteur beim NDR, über die Zukunft von VW nach der Aufsichtsratssitzung in dieser Woche.

0: Hüti at the Blowfish, only wanna be with you. 8 Uhr und 53, Bremen 2 hier. Wir wollen bei Ihnen sein, heute Morgen, auch an diesem Samstag, dem 5. September. Morgen, Sonntag, wird in Sachsen-Anhalt ein neuer Landtag gewählt. Auf das kleine Bundesland mit etwas mehr als 2 Millionen Einwohnern dürften wahrscheinlich viele gucken in Deutschland, denn die Vorwahlumfragen belegen einen stabilen und großen Vorsprung der rechtspopulistischen AfD vor den Parteien der demokratischen Mitte. Und jetzt in der Woche vor der Wahl hat das Meinungsforschungsinstitut Infratest DIMAP im Auftrag der ARD nach der politischen Stimmung im Land gefragt. Was könnte also wahlentscheidend sein? Das weiß MDR-Redakteurin Angela Tesch.
1: Die Meinungsforscher sehen vor allem eine große Unzufriedenheit über die Arbeit von Politikerinnen und Politikern. Für den meisten Ärger sorgt dabei der Bundeskanzler. 9 von 10 Befragten stellen Friedrich Merz ein schlechtes Zeugnis aus. Egal ob berufstätig oder Rentner. Unter den Anhängern der CDU sind es 7 von 10. Ein massiver bundespolitischer Gegenwind, der viele verunsichert, dazu die aktuellen Krisen und die schlechte Wirtschaftslage, könnten an der Urne zu einer Denkzettelwahl für die Bundesregierung werden. Mit der Arbeit von Sven Schulze, der erst zu Jahresbeginn die Regierungsverantwortung von Rainer Haseloff in Sachsen-Anhalt übernahm, sind kurz vor der Wahl 4 von 10 Befragten zufrieden und sehr zufrieden. Die Zahl der Unzufriedenen ist wenige Prozentpunkte höher. Frage 2. Momentan wird viel spekuliert, wer in Magdeburg künftig regiert. Die AfD strebt eine eigene Mehrheit an. Die CDU bräuchte, wenn kein Wunder geschieht, Partner zum Regieren. Das dürfte schwierig werden. Die CDU hat sich Schranken auferlegt. Zum einen durch den sogenannten Unvereinbarkeitsbeschluss. Nicht

0: nicht mit der Linken eine Koalition einzugehen. Das hat der Kanzler und CDU-Parteichef jüngst noch einmal bekräftigt. Eine Zusammenarbeit unterhalb einer Koalition wird aber nicht mehr ausgeschlossen. Und dann ist da noch die Brandmauer zur AfD. Sven Schulze hat eine Koalition mit der AfD nach der Wahl ausgeschlossen. Das sehen die Wähler in Sachsen-Anhalt anders. Zwei Drittel halten die Politik, einzelne Parteien von der Zusammenarbeit im Parlament auszuschließen, für falsch. Dieser Meinung sind vor allem die Menschen ab 35 bis ins Rentenalter. Egal ob Gutverdiener oder kleine Einkommen, sprechen sich deutlich mehr Männer, knapp 8 von 10, als Frauen, das sind es 6 von 10, für die Abschaffung der Brandmauer aus. Die Entscheidung über die künftige Landesregierung wird auch von der Wahlbeteiligung abhängen. Die Meinungsforscher von Infratest DIMAP rechnen mit einer starken Mobilisierung, auch von Nichtwählern.
1: Morgen wird in Sachsen-Anhalt ein neuer Landtag gewählt. Und was die neueste Studie des Meinungsforschungsinstituts Infratest DIMAP hergibt, das hat uns die Kollegin Angela Tesch auf Bremen 2 zusammengefasst. 5 von 9.

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1: Mit Sebastian Segebader, guten Morgen. Auch in Sachsen entdeckt die Polizei Sprengvorrichtungen. Bremer Opposition macht Senat verantwortlich für Millionen-Minus beim Flughafen. Stuttgart gewinnt gegen Köln in der Fußball-Bundesliga. Das Wetter wechselhaft mit Schauern bis zu 20 Grad. Nach den Anschlagsversuchen auf Umspannwerke in Deutschland hat die Polizei auch in Sachsen Sprengvorrichtungen entdeckt. Gleichzeitig läuft die Fahndung nach einem Verdächtigen auf Hochtouren. Aus der Nachrichtenredaktion Christoph Johansen.
2: Nach Angaben von Sachsens Innenminister Schuster hat die Polizei an 2 Fundorten 4 Gegenstände gesichert. Sie sollten noch am Abend entschärft werden. Die Polizeidirektion Görlitz hatte einen Einsatz nördlich von Bautzen bestätigt, zunächst aber keine Details genannt. Nach Medienberichten geht es um Umspannwerke im Lausitzer Braunkohletagebaugebiet. Zuvor hatte es schon mehrere Sabotageversuche gegen die Energieversorgung in Brandenburg und Nordrhein-Westfalen gegeben. Inzwischen fahndet die Polizei nach einem Verdächtigen. Hintergrund sind 2 Bekennerschreiben. In einem von ihnen heißt es, Stromerzeugung aus fossilen Brennstoffen sei ein Verbrechen. Laut Bundesinnenminister Dobrindt gehen die Behörden von einem Einzeltäter aus. Der CSU-Politiker sprach von Klimaterrorismus.
1: Die Opposition in Bremen kritisiert den Senat, nachdem bekannt geworden ist, dass der Bremer Flughafen mit einem Millionenminus rechnet. Die CDU-Fraktionsvorsitzende Wiebke Winter wirft der Landesregierung mangelnde Kontrolle und Führungsschwäche vor. Ähnlich äußerten sich Vertreter der FDP und von Bürger in Wut. Dem Flughafen fehlen 10 Millionen Euro, im schlimmsten Fall droht die Insolvenz. Mehr dazu auch gleich hier im Programm von Bremen 2. Die USA starten offenbar einen neuen Vermittlungsversuch im Ukraine-Krieg. Präsident Donald Trump bestätigte, dass die Unterhändler Steve Witkoff und Jared Kushner zuerst nach Russland und anschließend in die Ukraine reisen. Sie bringen demnach einen Vorschlag mit, um den Krieg zu beenden. Kushner und Witkoff waren zuletzt im Januar in Moskau. Bisherige Bemühungen für ein Ende der Kämpfe scheiterten, auch weil Russland weiter an Maximalforderungen festhält. Nach dem Hackerangriff auf die Berliner Verwaltung haben die Täter die gestohlenen Daten im Darknet veröffentlicht. Die Hacker hatten sie im August heruntergeladen und ein Lösegeld von rund 2 Millionen Euro gefordert. Die Berliner Verwaltung lehnte das aber ab. Mehr von Sebastian Schöbel.
3: Gegen 15.35 Uhr sprang der Countdown auf Null. Und nur wenige Sekunden später erschien auf der Darknet-Seite der Hackergruppe Rysidia ein neuer Eintrag. Unter einer Inhaltsangabe fand sich der Link zu einem gewaltigen Datenberg. Mehr als 5 Terabyte groß, rund 1,4 Millionen Dateien seien es. Dazu die Einladung: Viel Vergnügen, ihr Datenjäger. Nach und nach wurden zahlreiche Ordner freigegeben, überschrieben mit den mutmaßlichen Inhalten. Arbeitszeugnisse, Ausschreibungen, Beurteilungen von Mitarbeitenden und deren Personalakten, aber auch technische Daten, etwa zu Trinkwassernotbrunnen in Berlin. Ob sich hinter den Angaben wirklich verbirgt, was die Hacker behaupten, ist derzeit allerdings noch unklar.
1: Die Bremer Grünen wollen beim Klimaschutz deutlich nachlegen. Das steht in ihrem Leitantrag für die Landesmitgliederversammlung, die am Vormittag beginnt. Darin fordert die Partei etwa, die Stadt grüner zu machen. Pascal Faltermann aus der Regionalredaktion Buten und Binnen mit den Einzelheiten.
4: Um Bremen gegen Starkregen und Hochwasser zu wappnen, sollen mehr Straßenpflaster und Asphalt entfernt und dafür mehr Rasenflächen und Beete geschaffen werden. Bremen soll dadurch zu einer sogenannten Schwammstadt umgebaut werden, heißt es in dem Antrag. Auch der Nahverkehr soll stärker ausgebaut werden. Langfristig fordern die Grünen, dass die Menschen ohne Ticket Bus und Bahn fahren können. Außerdem wollen die Grünen Kinderarmut bekämpfen, die soziale Infrastruktur in den Stadtteilen stärken und die politische Bildung ausbauen. Zugleich kritisieren sie die Bundesregierung scharf. Sie werfen ihr sozialen Kahlschlag und Rückschritte beim Klimaschutz vor.
1: Zum Sport. Im Freitagabendspiel der Fußball-Bundesliga hat der VfB Stuttgart gegen den 1. FC Köln mit 4:1 gewonnen. Der zweite Spieltag wird am Nachmittag mit 5 Spielen fortgesetzt. Werder Bremen empfängt um 15.30 Uhr RB Leipzig. Aus der Sportredaktion Felix Gerhardt.
5: Gerade mal 2 Pflichtspiele sind gespielt und schon herrscht Krisenstimmung rund um Werder. Zu schwach der Auftritt am ersten Spieltag bei der 1:4 Niederlage beim SC Freiburg. Immerhin, die kurzfristig geholten Neuzugänge Juri Reher, Arthur und Moussa Ndiaye dürften alle zum Kader und vielleicht auch schon zur Startelf gehören. Parallel zu Werder spielt Aufsteiger SV Elversberg, der am ersten Spieltag Bayer Leverkusen besiegte, bei Borussia Mönchengladbach und hofft dabei auf die nächste Überraschung. Der SC Paderborn, ebenfalls aus der zweiten Liga aufgestiegen, empfängt den SC Freiburg. Außerdem spielt die TSG Hoffenheim gegen Borussia Dortmund und Leverkusen empfängt Union Berlin.
1: Und das waren die Nachrichten mit Sebastian Segebader.
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6: In Oldenburg an der Weser-Ems-Halle im Moment 16 Grad, Bremerhaven Bürgerpark auch 16, Wadenburg Wassermühle 17 Grad und Bremen Universum 16 Grad, so wird es heute. Es gibt Sonne und Quellwolken im Wechsel. Die kommen von der Nordsee und sorgen immer wieder für Schauer. Auch Gewitter kann es geben. Es ist wohl eher trocken. Im südlichen Bremer Umland heute Vormittag und am Nachmittag nehmen die Schauer dann insgesamt ab. Zum Abend trockenes Wetter, 18 bis 20 Grad. Morgen eine Mischung aus Sonne und einigen Quell- und dünnen Schleierwolken. Es bleibt trocken bei 19 bis 22 Grad.
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6: Um 9.06 Uhr die A7. Flensburg Richtung Hannover ist zwischen Hamburg-Stellingen und Heimfeld wegen Bauarbeiten bis Montag ca. 5 Uhr gesperrt. In Twistringen im Waldgebiet Demse, Bereich Altenmarhorst-Köbbinghausen, läuft bis morgen 12 Uhr eine Waldbrandeinsatzübung. Es gibt während des gesamten Übungszeitraumes ein Betretungsverbot und eine Drohnenflugverbotszone.
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6: Schönen guten Morgen. Unsere Kollegen von Buten und Binnen haben rausbekommen, dass der Flughafen Bremen in finanziellen Schwierigkeiten steckt. Gleich weiteres.

0: 9:13 Uhr, hier ist Bremen 2. Der Flughafen Bremen steckt nach Informationen von Buden und Binnen in ernsten wirtschaftlichen Turbulenzen. Wie aus dem Umfeld des Aufsichtsrats zu erfahren war, schlug die beauftragte Wirtschaftsprüfungsgesellschaft bereits im Juni Alarm. Dieses Jahres im Juni der Flughafengesellschaft drohe ein ernstes Liquiditätsproblem. Sebastian Manz aus der Buden und Binnen Rechercheredaktion. Sebastian, was ist da los am Flughafen?
1: Also am Flughafen Bremen brennt es tatsächlich finanziell so richtig. Nach unseren Informationen hat die Flughafengesellschaft mittlerweile ein Loch von mehr als 13 Millionen Euro im Jahr. Und im schlimmsten Fall könnte das Unternehmen schon Mitte nächsten Jahres in die Insolvenz rutschen. Woran das liegt, darüber streiten sich die Aufsichtsratsmitglieder. Die einen sagen, die Geschäftsführung habe schlicht schlecht gewirtschaftet und einen ineffektiven Verwaltungswasserkopf aufgebaut. Die anderen sagen, es liege an äußeren Umständen, weniger Passagiere, hohe Standortkosten und die wirtschaftliche Lage insgesamt.
0: Was sagen denn die Verantwortlichen im Wirtschaftsressort dazu?
1: Also der zuständige Staatsrat Kai Stürnberg, der gleichzeitig Aufsichtsratschef der Flughafengesellschaft ist, der bestätigt uns, ja, die Lage ist angespannt und als Gründe nennt auch er weniger Passagiere, hohe Kosten am Standort, Stichwort Luftverkehrssteuer und Sicherheitskosten und eben auch die aktuelle Weltlage. Und gespart, sagt er, habe man schon und zwar 4 Millionen Euro und weitere Schritte seien auch beschlossen. Und ein externer Manager soll jetzt vorübergehend engagiert werden, um das Sparprogramm so richtig durchzuziehen.
0: Die große Frage, wie geht es jetzt weiter?
1: Also anders als bei der Geno oder der BSAG kann Bremen hier nicht einfach mit Steuergeld nachhelfen. Dafür sind die EU-Regeln für Flughäfen zu streng. Deshalb rechnen eigentlich alle Verantwortlichen mit harten Einschnitten, auch beim Personal. Kündigungen hat der Staatsrat zwar vorerst ausgeschlossen, aber er setzt schon auf einen sanften Abbau. Das ist schon rauszuhören. Aus dem Aufsichtsrat hören wir aber sogar, dass eine Insolvenz in Eigenregie ziemlich wahrscheinlich ist. Und klar ist aber auch, Bremen will unbedingt an seinem Flughafen festhalten.
0: Der Flughafen steht aber im Moment in wirtschaftlichen, in finanziellen Schwierigkeiten. Das waren Informationen auf Bremen 2 von Sebastian Manz.

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1: Randy Newman war das und Love and Be Happy. 9:22 Uhr.
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1: Es gibt ein neues von Edgar Selge. Edgar Selge ist bekannt als einer der großen Schauspieler des Landes, seit Jahrzehnten auf den bedeutendsten Theaterbühnen zu Hause und in Film und Fernsehen auch präsent. Aber Edgar Selge ist auch ein spätberufener Schriftsteller. Als solcher hat er erst mit über 70 Jahren debütiert und gleich ein Bestseller gelandet mit seinem autobiografischen Buch Hast du uns endlich gefunden, in dem er von seiner nicht einfachen Kindheit erzählte. Und diesem lässt er jetzt inzwischen 78 Jahre alt ein zweites Buch folgen. Dieses Buch heißt Juras letzter Winter. Die titelgebende Figur ist ein russischer Junge, der während des Beginns der deutschen Belagerung von Leningrad 1941-42 Tagebuch führte, und ausgehend von seinem realen Schicksal kehrt Selge noch einmal erzählend dann in seine eigene Kindheit und Jugend zurück. Knut Kortzen hat Juras letzten Winter gelesen und auch Edgar Selge in München gesprochen.
3: Edgar Selge schreibt hier nicht allein abermals eindringlich und in plastischen Szenen, wie schon in seinem Erstling Hast du uns endlich gefunden, über seine eigene Kindheit und Jugend zwischen der tiefgläubigen Mutter und dem strengen Vater, heimgekehrt aus dem Krieg in Weißrussland. Er befragt tastend und mit feinem psychologischem Gespür ein ebenso faszinierendes wie erschütterndes Dokument aus der Zeit der Belagerung Leningrads. Das Tagebuch des 15-jährigen Jura Ryabinkin, der während der deutschen Blockade seinen Alltag und den seiner Familie protokollierte, bis zu seinem Hungertod mit gerade einmal 16 Jahren. Dieses Zeugnis einer ungeheuren Souveränität, noch im Angesicht des nahenden Endes, sprach Selge sofort an, als er es las.
4: Es ist die geistige Kraft, über die er verfügt. Es ist sein Charakter. Es ist sein unglaublich breit gestreutes Interesse, was die Geschichte betrifft. Er ist ein hervorragender Schachspieler. Er ist jemand, der wild mit seinen Schulkameraden zusammenspielt. Er reflektiert sich und er lebt mit seiner Mutter und mit seiner kleinen Schwester zusammen. So.
3: Die Geschichte dieses Jura, von ihm selbst festgehalten im Tagebuch, lässt Edgar Selge, das Kind eines ehemaligen deutschen Soldaten, der über seine Zeit in Weißrussland schwieg wie so viele und der seinen Sohn schlug, nicht mehr los.
4: Auch in der Angst, mein Vater könnte mit Kindern, irgendwelchen verdreckten Kindern am Straßenrand, in einer Weise umgegangen sein, die ich mir nicht vorstellen möchte.
3: Und so arbeiten Juras Aufzeichnungen in Selge. So sehr, bis er, der immer schon zu Selbstgesprächen neigte, Zwiesprache mit eben diesem Jura zu halten beginnt.
4: Es ist eine Suche nach Nähe. Es ist die Einsamkeit des Lesers, die dem Erzähler, dem Ich-Erzähler, deutlich wird. Er möchte dieses Buch, dieses Tagebuch nicht einfach zuklappen mit den vielen Strichen, die er da reingemacht hat und auch dem Eindruck, den er hat und dem, was man darüber vielleicht sagen kann. Wie viele andere historische Bücher das auch machen, sondern er möchte die Verlebendigung dieser Beziehung.
3: Das ist die große Leistung des Erzählers Edgar Selge. Diese Dialoge, die er nun in seinem Kopf führt mit Jura, kommen einem nicht nur vollkommen glaubhaft vor. Sie konturieren diesen Jungen, von dem man noch nicht einmal weiß, wann genau er 1942, zurückgelassen von Mutter und Schwester, gestorben ist, in seiner imaginierten Persönlichkeit. Er steht uns im Wortsinn vor Augen. Das kann nur einem gelingen, der als Schauspieler auch nichts anderes ist als ein sehr genauer Interpret von Texten. Bibelfest wie er ist, zitiert Selge an einer Stelle seines starken Buches die berühmte Frage aus der Apostelgeschichte: Verstehst du auch, was du da liest?
4: Eine Stelle, die ich eine der tollsten Stellen im Neuen Testament finde. Und so ist Jura da und fragt: Verstehst du, was du da liest?
3: Eine äußerst produktive Unruhe regiert dieses Buch. Aber wie schreibt Selge so treffend, auch mit Blick auf seine bis heute in ihm rumorenden, eben nicht ruhegebenden Eltern: Wir selbst erzeugen die Unruhe, mit der die Toten in uns wirken. Edgar Selge erweist sich in Juras letzter Winter als ein begnadeter Stilist. Sein Buch endet mit einem Lobpreis der Einzigartigkeit des Mediums, Literatur.
4: Ein riesiger Totenacker ist die Literatur, hier auf dem Knochenfeld, wo wir die Spuren des Lebendigen von den Buchstaben lecken, fühlen wir uns sicherer als im Risiko der wirklichen Begegnung mit unserem Nächsten.
1: Edgar Selge, Juras letzter Winter. Das ist bei Rowohlt erschienen. 256 Seiten, kostet 25 Euro. Und Sie hörten eine Empfehlung auf Bremen 2 von Knut Kortzen.

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3: 9.31 Uhr.
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3: Es gibt Sonne und Quellwolken heute im Wechsel. Von der Nordsee her kommen die Wolken und sorgen immer mehr für Schauer. Auch Gewitter kann es geben. Es bleibt wohl eher trocken im südlichen Bremer Umland. Und heute Nachmittag nehmen die Schauer dann insgesamt ab. Zum Abend trocken, 18 bis 20 Grad. Morgen eine Mischung aus Sonne und einigen Quell- sowie dünnen Schleierwolken. Es bleibt trocken bei 19 bis 22 Grad.
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3: Um 9.32 Uhr, A1 Osnabrück Richtung Bremen zwischen Bremen-Brinkum und Asten 2 Kilometer Stau. Die A7 Flensburg Richtung Hannover ist zwischen Hamburg-Stellingen und Heimfeld wegen Bauarbeiten bis Montag ca. 5 Uhr gesperrt. Und in Twistringen im Waldgebiet Demse Bereich Altenmahnhorst Köbbinghausen läuft bis morgen 12 Uhr eine Waldbrandeinsatzübung. Es gibt während des gesamten Übungszeitraumes ein Betretungsverbot und eine Drohnenflugverbotszone.
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3: Ich wünsche Ihnen einen wunderschönen guten Morgen. Hugh Coltman hier, Isolation.

9:41 Uhr. Jetzt gibt's Musik von Emiliana Torrini, eine Isländerin, die den Namen Torrini deshalb trägt, weil ihr Vater Italiener ist. Übrigens eine sehr erfolgreiche Musikproduzentin, Komponistin, hat viel für Kylie Minogue und andere große Stars gemacht. Und das hat sie sich ja selber komponiert und das hat sie auch selbst gesungen. Ihr größter Hit, Jungle Drum.

0: 9.44 Uhr.
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0: Vorsicht bitte auf der A28 Oldenburg Richtung Leer. Zwischen Oldenburg-Wechleu und Neuenkruge steht ein defekter LKW. Vorsicht bitte auf der A28 Oldenburg Richtung Leer. Zwischen Oldenburg-Wechleu und Neuenkruge ein defekter LKW. Bitte Vorsicht.

0: und 48, Bremen 2 hier. Der Samstagmorgen gerade findet am Lido di Venezia, eines der drei wichtigsten Filmfestivals der Welt, statt, die Filmbiennale von Venedig, und unsere Filmkritikerin Nadja Nicodemus ist dabei. Guten Morgen, buongiorno, Katja.
1: Guten Morgen, hallo, buongiorno.
0: Ich beschreibe dir mal das Wetter hier. Ein Tiefdruckgebiet jagt das nächste Quellwolken und es ist starker Wind, 18, 19 Grad. Und jetzt musst du sagen, dass es bei euch genauso ist.
1: Oder? Klang mein Lachen eben etwas hämisch vielleicht? Also ich war gestern hier in der Adria schwimmen, lieber Jörn. Ach. Die auch sehr, sehr warm ist. Und dann ist ganz nah an der Wasseroberfläche ein kleiner Fischschwarm um mich herum geschwommen. Und er hat verzweifelt nach Luft geschnappt. Also auch den Fischen ist hier heiß. Hm. Und danach geht man natürlich umso lieber ins klimatisierte Kino. Zum Glück klimatisiert.
0: Ja, da hast du dann doch den richtigen Beruf, dass du nicht immer schwimmen musst, dass du dich ein bisschen vom Schwimmen erholen kannst. Dann reden wir über das Kino. Es gab ja einen lange erwarteten neuen Film vorgestern. Er hatte Premiere, ein Film der Regielegende Werner Herzog, Bucking Fastard ist der Titel. Und ja, war das ein Ereignis?
1: Also wo auch immer Werner Herzog ist, lieber Jörn, ist Abenteuer, ist Mythos, ist Ereignis. Das weiß, muss man sich dran gewöhnen irgendwie. Und das hat man ja auf der Pressekonferenz übrigens auch erlebt, weil da hat Herzog über die Entstehung seines neuen Films so geredet, als hätte er selbst als Fitzcarraldo mal wieder ein Schiff über den Berg gezogen. Also Drehbuch in 5 Tagen geschrieben, dann riesige Finanzierungskrise, dann trotzdem gedreht. Und ich finde, dieser Film Bucking Fastard ist ein typischer Werner Herzog-Film. Also Herzog hat sich ja immer wieder für ganz eigene Menschen, Wesen interessiert, die ihre ganz eigene Weltenlogik haben. Und hier sind das Zwillingsschwestern, symbiotische Zwillingsschwestern, gespielt von Kate und Rooney Mara. Und die beiden hat es wirklich gegeben in England. Die hatten ein ganz symbiotisches Verhältnis, sind auch in Konflikt mit ihrer Umwelt gekommen. Und ich finde es einfach berührend, wie Werner Herzog sich auf diese beiden Wesen einlässt, wie er zeigt, wie sie

0: 1973 und John Malkovich spielt einen sterbenskranken CIA-Agenten, der mit seinem Kollegen, gespielt von Sam Rockwell, in Chile ja, den Militärputsch gegen Allende vorbereiten muss, 1973. Und Malkovichs Figur ist todkrank und die beiden fahren auf die Osterinseln zu einem letzten Trip und schon am Flughafen erzählt Malkovichs Figur zwei Studentinnen, ja, wir sind hier, um eure Demokratie zu destabilisieren. Und der Film ist eine wirklich böse Komödie über diesen CIA-Agenten, der auf komische Weise mit den USA und der CIA abrechnet und morgens im Hotel sinniert er schon beim Frühstück über den Zusammenhang von Demokratie und der Anzahl von Käsesorten in einem Land. Darüber muss ich auch nochmal nachdenken. Und John Malkovich ist einfach brillant als Melancholiker. Also ich glaube, der kriegt hier den Darstellerpreis.
1: Dann noch ein neuer Film von Paul Schrader. Hatte im Wettbewerb Premiere The Basics of Philosophy. Hat der dich überzeugt?
0: Ja, also ich meine, Paul Schrader, der ist ja weltbekannt geworden als Drehbuchautor von Taxi Driver. Und als Filmemacher hat er einen ganz eigenen Stil. Und er hatte sich auch in diesem neuen Film bewahrt, so eine Eleganz. Wenn du dich erinnerst, American Gigolo mit Richard Gere, wie er da Los Angeles gefilmt hat. Und dieser neue Film, The Basics of Philosophy, der handelt von einem jungen Philosophieprofessor, der sich seiner verdrängten Homosexualität stellen muss. Das ist die ganze Handlung. Aber es ist einfach immer wieder toll zu sehen, wie Paul Schrader amerikanische Räume filmt. Also langweilige, schicke Restaurants, die steinerne Sterilität des Campus oder auch eine Schwulenbar am Rande einer Ausfallstraße. Und übrigens spielt auch Richard Gere wieder mit, eine kleine Rolle in Basics of Philosophy. Das ist ein schönes Wiedersehen.
1: Ja, schließt sich der Kreis. Ja, ich danke dir sehr von den Eindrücken aus Venedig von der Filmbiennale dort. Das war unsere Kollegin Katja Nikodemus. Du kannst wieder schwimmen gehen. Lass dich von Fischen.
0: Genau, ich gehe wieder bei die Fische, wie man so sagt.
1: Bei die Fische. Ne? Okay. Viel Spaß dabei. Ja, und lass dich ein bisschen Luft holen. Tschüss, bis bald. Ja,
0: tschüss.

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1: Mit Sebastian Segebade, guten Morgen. Auch in Sachsen entdeckt die Polizei Sprengvorrichtungen. Bremer Grüne wollen mehr Klimaschutz umsetzen. Stuttgart gewinnt gegen Köln in der Fußball-Bundesliga. Das Wetter wechselhaft mit Schauern bis zu 20 Grad. Nach den Anschlagsversuchen auf Umspannwerke in Deutschland hat die Polizei auch in Sachsen Sprengvorrichtungen entdeckt. Gleichzeitig läuft die Fahndung nach einem Verdächtigen auf Hochtouren. Aus der Nachrichtenredaktion Christoph Johansen.
2: Nach Angaben von Sachsens Innenminister Schuster hat die Polizei an 2 Fundorten 4 Gegenstände gesichert. Sie sollten noch am Abend entschärft werden. Die Polizeidirektion Görlitz hatte einen Einsatz nördlich von Bautzen bestätigt, zunächst aber keine Details genannt. Nach Medienberichten geht es um Umspannwerke im Lausitzer Braunkohletagebaugebiet. Zuvor hatte es schon mehrere Sabotageversuche gegen die Energieversorgung in Brandenburg und Nordrhein-Westfalen gegeben. Inzwischen fahndet die Polizei nach einem Verdächtigen. Hintergrund sind 2 Bekennerschreiben. In einem von ihnen heißt es, Stromerzeugung aus fossilen Brennstoffen sei ein Verbrechen. Laut Bundesinnenminister Dobrindt gehen die Behörden von einem Einzeltäter aus. Der CSU-Politiker sprach von Klimaterrorismus.
1: Die interne Diskussion über die angekündigten Sparpläne beim Autobauer Mercedes spitzen sich offenbar zu. Wie die Wirtschaftswoche berichtet, drohte der Mercedes-Vorstand den Arbeitnehmervertretern damit, ein Werk in Deutschland zu schließen, sollten sie die angekündigten Maßnahmen nicht mittragen. Die Zeitung beruft sich dabei auf Insider. Um welches Werk es sich handelt, bleibt unklar. Knackpunkt in den Verhandlungen ist unter anderem die Arbeitszeit. Mercedes fordert von den Beschäftigten länger als die bislang vereinbarten 35 Stunden pro Woche zu arbeiten. Nur so könnte die Produktion in Deutschland wieder rentabel werden, heißt es. Die Opposition in Bremen kritisiert den Senat, nachdem bekannt geworden ist, dass der Bremer Flughafen mit einem Millionenminus rechnet. Die CDU-Fraktionsvorsitzende Wiebke Winter wirft der Landesregierung mangelnde Kontrolle und Führungsschwäche vor. Ähnlich äußerten sich Vertreter der FDP und von Bürger in Wut. Dem Flughafen fehlen 10 Millionen Euro. Im schlimmsten Fall droht die Insolvenz. Nach dem Hackerangriff auf die Berliner Verwaltung haben die Täter die gestohlenen Daten im Darknet veröffentlicht. Die Hacker hatten sie im August heruntergeladen und dafür ein Lösegeld von rund 2 Millionen Euro gefordert. Die Berliner Verwaltung lehnte das aber ab. Mehr von Sebastian Schöbel.
3: Gegen 15.35 Uhr sprang der Countdown auf Null. Und nur wenige Sekunden später erschien auf der Darknet-Seite der Hackergruppe Rysidia ein neuer Eintrag. Unter einer Inhaltsangabe fand sich der Link zu einem gewaltigen Datenberg. Mehr als 5 Terabyte groß, rund 1,4 Millionen Dateien seien es. Dazu die Einladung: Viel Vergnügen, ihr Datenjäger. Nach und nach wurden zahlreiche Ordner freigegeben, überschrieben mit den mutmaßlichen Inhalten. Arbeitszeugnisse, Ausschreibungen, Beurteilungen von Mitarbeitenden und deren Personalakten, aber auch technische Daten, etwa zu Trinkwassernotbrunnen in Berlin. Ob sich hinter den Angaben wirklich verbirgt, was die Hacker behaupten, ist derzeit allerdings noch unklar.
1: Die Bremer Grünen wollen beim Klimaschutz deutlich nachlegen. Das steht in ihrem Leitantrag für die Landesmitgliederversammlung, die gerade beginnt. Darin fordern die Grünen etwa, die Stadt grüner zu machen. Pascal Faltermann aus der Regionalredaktion Buten und Binn mit den Einzelheiten.
4: Um Bremen gegen Starkregen und Hochwasser zu wappnen, sollen mehr Straßenpflaster und Asphalt entfernt und dafür mehr Rasenflächen und Beete geschaffen werden. Bremen soll dadurch zu einer sogenannten Schwammstadt umgebaut werden, heißt es in dem Antrag. Auch der Nahverkehr soll stärker ausgebaut werden. Langfristig fordern die Grünen, dass die Menschen ohne Ticket Bus und Bahn fahren können. Außerdem wollen die Grünen Kinderarmut bekämpfen, die soziale Infrastruktur in den Stadtteilen stärken und die politische Bildung ausbauen. Zugleich kritisieren sie die Bundesregierung scharf. Sie werfen ihr sozialen Kahlschlag und Rückschritte beim Klimaschutz vor.
1: Zum Sport. Im Freitagabendspiel der Fußball-Bundesliga hat der VfB Stuttgart gegen den 1. FC Köln mit 4:1 gewonnen. Der zweite Spieltag wird am Nachmittag mit 5 Spielen fortgesetzt. Werder Bremen empfängt dabei um 15.30 Uhr RB Leipzig im Weserstadion. Aus der Sportredaktion Felix Gerhardt.
5: Gerade mal 2 Pflichtspiele sind gespielt und schon herrscht Krisenstimmung rund um Werder. Zu schwach der Auftritt am ersten Spieltag bei der 1:4 Niederlage beim SC Freiburg. Immerhin, die kurzfristig geholten Neuzugänge Juri Reher, Arthur und Moussa Ndiaye dürften alle zum Kader und vielleicht auch schon zur Startelf gehören. Parallel zu Werder spielt Aufsteiger SV Elversberg, der am ersten Spieltag Bayer Leverkusen besiegte, bei Borussia Mönchengladbach und hofft dabei auf die nächste Überraschung. Der SC Paderborn, ebenfalls aus der zweiten Liga aufgestiegen, empfängt den SC Freiburg. Außerdem spielt die TSG Hoffenheim gegen Borussia Dortmund und Leverkusen empfängt Union Berlin.
1: Und das waren die Nachrichten mit Sebastian Segebade.
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6: Und ich bin gerade in Gedanken und auch eigentlich ganz realistisch dabei, was sich in Cuxhaven tut Und zwar Cuxhaven-Dunen am Strand. Dort ist eine Rettungsstation und auf der Rettungsstation ist eine Kamera, die schwenkt gerade übers Wasser und ich sehe graues Wasser, eine graue Nordsee, es ist gerade Ebbe und ich sehe weiße Wolken, silberfarbene Wolken, graue Wolken, schwarze Wolken und blauen Himmel dazwischen. Also ganz genau so, wie ich es vorhersage, hier den ganzen Morgen schon wechselhaftes Wetter mit Regenneigung und sehr viel Wind. Da ist eine Fahne zu sehen, die sehr kräftig weht und die Menschen sind dick eingepackt, die wenigen, die ich da am Strand lang wandern sehe. Die Strandkörbe immer noch gelb. So ist die Lage in Cuxhaven.
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6: Um 10.06 Uhr, das Wetter hätte ich noch sagen sollen, dass nämlich in Cuxhaven 18 Grad sind und Quellwolken und dass immer mehr Schauer kommen übers Land heute Vormittag. Vor allem am Nachmittag ist es dann eher trocken und die Schauer nehmen dann ab. Zum Abend ist es komplett trocken und es regnet nicht mehr, 18 bis 20 Grad. Und morgen eine Mischung aus Sonne und einigen Quell- und dünnen Schleierwolken. Es bleibt trocken bei 19 bis 22 Grad. Zum Verkehr. A1 Osnabrück Richtung Bremen zwischen Dreieck Stur und Bremen-Asten. 5 Kilometer stockender Verkehr, dauert etwa eine halbe Stunde länger. Und die A7 Flensburg Richtung Hannover ist zwischen Hamburg-Stellingen und Heimfeld wegen Bauarbeiten bis Montag ca. 5 Uhr gesperrt. In Twistringen im Waldgebiet Demse Bereich Altenmarhorst Köbbinghausen läuft bis morgen 12 Uhr eine Waldbrandeinsatzübung. Es gibt während des gesamten Übungszeitraums ein Betretungsverbot und eine Drohnenflugverbotszone.
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6: Ich wünsche Ihnen einen wunderschönen guten Morgen.

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1: Joris, nur die Musik, nur der Jazz, kann man auch sagen. Am Ende war es ein bisschen jazzy. 10.14 Uhr, hier ist Bremen 2 und jetzt geht es um Reform UK, die britische Partei, deren Parteitag heute beginnt. Eine rechtspopulistische Partei, die in den Umfragen seit einem Jahr führt, also vor Labour, steht. Aber ich muss dazu sagen, sie führte, das ist genauer gesagt, denn jetzt führt Labour. Das kann daran liegen natürlich, dass der neue Premierminister von Labour, Andy Burnham, sehr beliebt ist. Das hat aber auch mit der Spendenaffäre zu tun, in der der Parteichef von Reform UK, Nigel Farage, gerade im Moment steckt und die er nicht los wird. Außerdem steht seine Partei auch von rechts unter Druck, und zwar von der Partei Restore Britain, die radikalere Positionen noch vertritt. Unsere London-Korrespondentin Franziska Hoppen hat Tag 1 des Parteitags für uns beobachtet.
2: Es war kein gutes Vorzeichen für den Parteitag von Reform UK. Heimlich aufgenommene Videoaufnahmen, veröffentlicht vom Fernsehsender Channel 4, sollen zeigen, wie Parteifunktionäre Wege suchen, um das gesetzliche Verbot von Auslandsspenden zu umgehen. Und das, nachdem schon eine parlamentarische Untersuchung gegen Reformchef Nigel Farage läuft, wegen eines nicht deklarierten Geschenks von 5 Millionen Pfund. Angriff ist die beste Verteidigung, dachte sich da offenbar Farage. Erst arbeitete er sich in seiner Parteitagsrede am neuen Labour-Premier Andy Burnham ab, der die Rechtspopulisten in den Umfragen von Platz 1 gekickt hat, dann in besagter Undercover-Recherche.
3: And ask yourself, why is all of this happening?
2: Fragt euch, warum all das passiert. Habt ihr eine Ahnung? Weil sie Angst vor uns haben.
3: Because they're scared of us.
2: Angst vor Reforms Erfolg. Deshalb, so die Unterstellung, werde die Partei absichtlich diffamiert. Aus dem Publikum, von den tausenden Unterstützern, gab es dafür Applaus. Die Journalisten fragten dann auf einer Pressekonferenz mehrmals nach, was es mit den jüngsten Enthüllungen auf sich habe. Der Reformchef bemühte sich, diese kleinzureden. Reform habe kein Geld angenommen, die Partei sei in eine Falle gelockt worden.
4: Make no mistake. This was an exercise in entrapment.
2: Reform habe also nichts falsch gemacht.
4: Let me be clear. The party has done nothing wrong.
2: Das Thema überschattete schließlich das der Pressekonferenz. Der Parteichef des französischen Rassemblement National, Jordan Bardella, und Farage hatten gemeinsam eine symbolische Absichtserklärung unterschrieben, wonach jedes Flüchtlingsboot auf dem Ärmelkanal nach Frankreich zurückgeschickt werden soll, kämen beide demnächst an die Macht. Doch noch sind sie das nicht. Und einige Unterstützer glauben, genau das wollte das, Zitat, Establishment auch verhindern. Etwa Nadim Zahawi, ehemaliger Schatzkanzler, der von den Conservatives zu Reform übergetreten war. Das Establishment wird absolut alles versuchen, schmutzige Tricks, Provokationen, alles Mögliche, um das Reformprojekt zu torpedieren. Und auch Medienberichte über interne Streitereien seien falsch. Die Rechtspopulisten bemühen sich, professionell zu wirken. Doch es sind Sorgenfalten zu sehen, auch weil die Rechte Gefahr laufe, sich selbst zu zerlegen, mahnt Matthew Goodwin, gescheiterter Kandidat für einen Wahlkreis in der Region Manchester. Denn die konservativen Tories gewinnen wieder etwas mehr Aufschwung und am Rechtsaußenrand macht Restore Britain Reform Konkurrenz. Wenn wir die Linke bei der nächsten Wahl schlagen wollen, müssen die derzeit gespaltenen Rechtsorientierten anfangen, taktisch zu wählen, so wie die Linke, sonst werden wir die nächsten Wahlen verlieren. Mit anderen Worten, sie sollen ihr Kreuz demnächst nur noch bei Reform setzen. Doch die Vorwürfe gegen Farage, das von ihm nicht deklarierte Geschenk von 5 Millionen Pfund, machten den Stimmenfang sicher schwer, sagt etwa Parteimitglied Elizabeth Pearce aus Wales. Wenn die Chefs die Regeln nicht verstünden, wie könnte man die Briten bitten, sie zu wählen?
5: Our leaders don't understand the basic rules. How can we ask the British people to vote for us?
2: Und die Spendenaffäre hätte auch an ihrem Image von Farage gekratzt. Das Bad in der Menge, das der Reformchef später nimmt, zeigt allerdings, für sehr viele Unterstützer bleibt er die Stimme der Vernunft, der Richtige in der Spitze der Partei. So ist sich etwa Leland Menhannett aus Wales sicher.
6: I think Nigel Farage will be the next Prime Minister of Great Britain.
2: Ein Ziel, das nach diesem holprigen Sommer und den jüngsten Enthüllungen jedoch ferner scheint als noch beim letzten Reformparteitag. Den Höchststand bei den Umfragen hatten die Rechtspopulisten vergangenen Sommer.
1: Der Parteitag der Reform UK, der rechtspopulistischen Partei, steht im Zeichen einer Krise. Das war vom Parteitag in Birmingham, Franziska Hoppen.

Sean Colvin war das und Tough Kid. 10.24 Uhr Bremen 2, das hier ist Fine Frenzy, Musikerin aus Seattle, Amerika, die schon früh zur Musik fand als Kind, weil sie irgendwie sehr schmerzerfüllt war, als die Eltern sich scheiden ließen und dann hat sie angeblich über Elton John und Ella Fitzgerald und durch sich selbst beibringendes Klavierspielen zur Musik gefunden und kam irgendwie drüber weg. Letztes Album von ihr übrigens 2012. Sie ist eigentlich Schauspielerin und Musikerin nur so nebenbei. Gut, dass wir die alten Sachen noch als Aufnahme haben hier von 2012.

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2: 10:30.
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2: Es gibt Sonne und Quellwolken im Wechsel. Von der Nordsee her kommen immer wieder Schauer. Auch Gewitter kann es geben. Lassen sich nicht täuschen, wenn die Sonne zwischendurch scheint. Das kann auch mal was runterkommen. Es ist eher trocken im Süden von Bremen. Ansonsten wird es dann aber auch überall etwas trockener werden im Laufe des Nachmittags. Die Schauer nehmen ab, zum Abend dann ganz trockenes Wetter, 18 bis 20 Grad. Morgen eine Mischung aus Sonne und einigen Quell- und dünnen Schleierwolken. Es bleibt trocken bei 19 bis 22 Grad.
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2: Um 10.31 Uhr A1 Osnabrück Richtung Bremen zwischen Dreieckstur und Bremen-Arsten. 6 Kilometer stockender Verkehr, das dauert etwa eine gute Dreiviertelstunde länger. Die A7 Flensburg Richtung Hannover ist zwischen Hamburg-Stellingen und Heimfeld wegen Bauarbeiten bis Montag ca. 5 Uhr gesperrt. A7 Hannover Richtung Hamburg zwischen Dreieckwalsrode und Dorfmark 4 Kilometer stockender Verkehr. In Twistringen im Waldgebiet Demse Bereich Altenmarhorst-Köbbinghausen läuft bis morgen 12 Uhr eine Waldbrandeinsatzübung. Es gibt während des gesamten Übungszeitraums ein Betretungsverbot und eine Drohnenflugverbotszone.
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2: Und jetzt gibt es eine Musikspielverpflichtung für mich eben, den Moderator, die Bengals, If She Knew What She Wants. Schönen guten Morgen.

0: war Auge Irr aus Island. Und wir ändern mal eben kurz unser Berichterstattungsgebiet hier auf Bremen 2 und gehen in das neue, im weitesten Sinne nördliche Afrika. Da ist nämlich unsere Kollegin Anna Osius, Korrespondentin, Leiterin des ARD-Studios in Kairo. Und sie ist extra aus Kairo nach Bremen gekommen, weil sie heute unser Live-Gast ist hier um 11.05 Uhr, gleich bei Tom Grote. Man kann es mal vorweg sagen, dass sie 15 Länder hat, die zu ihrem Berichterstattungsgebiet gehören, auch hier für Bremen 2. Das geht von Ägypten über den Jemen, Libanon, Syrien, Saudi-Arabien, Irak bis nach Kuwait. Also es gibt immer etwas zu berichten und es ist nicht immer ungefährlich. Heute ist es vielleicht recht ungefährlich für Sie. Und sie ist gut aufgehoben im Café Pony, das ist der neue Name ab heute, im Foyer vom kleinen Haus des Theaters Bremen. Da empfängt sie gleich Bremen 2 Moderator Tom Grote. Hallo Tom, ich grüße dich.
1: Grüß dich und hallo.
0: Sag mal, ich mache jetzt mal eine ganz neue Interviewtechnik für euch hier ein.
1: Okay.
0: Ich frage den, der gleich fragt, sag mal, was fragst du denn gleich? Also was willst du unbedingt von Anna Osius wissen?
1: Oh, da gibt es viele Sachen. Das ist eine schöne Technik, die du hast, die gucke ich mir gleich ab. Nee, wirklich, es ist gut.
0: Gut, ne?
1: Wir sind gut beide. Ja, finde ich auf jeden Fall.
0: Ja.
1: Nee, aber du wirst lachen, wenn ich dir sage, was ich als erstes unbedingt wissen möchte. Ich habe überhaupt keine Ahnung, wie Anna Osius aussieht. Ich will erst mal wissen, wie die überhaupt aussieht. Ich habe jetzt über Jahre natürlich mit ihr gesprochen. Du hast es gesagt, über alle möglichen Kriege, Krisen und teils wirklich berührende Geschichten auch mit ihr im Radio auf Bremen 2 besprochen. Aber ich habe überhaupt keine Ahnung, wie die aussieht. Also das ist erstmal die wichtigste Frage. Gucken, wie sieht die aus? Und dann natürlich auch so Fragen wie, wie ist das da zu arbeiten, zu leben? Auch die ist ja mit Mann und 3 Kindern, lebt die in Kairo. Und ich weiß ja nicht, wie das ist, so morgens Katastrophe und nachmittags dann Kinder bespaßen. Ja. Das ist schon ein weites Feld, findest du nicht?
0: Ja, ist ein weites Feld und nicht immer friedlich, denke ich mal, in diesem großen Berichtsgebiet, das ja von Krisen voll ist.
1: Das stimmt, da hast du absolut recht. Natürlich hat sie, wie jeder Korrespondent, ein Training gemacht. Die werden auf so etwas vorbereitet, aber ist auch eine wichtige Frage, auch eine gute Frage, nehme ich gleich wieder mit von dir. Nämlich, es hilft so ein Training wirklich in so einem Moment, wenn wirklich was passiert, wenn du Ärger hast mit Behörden, was wohl auch immer wieder passiert. Auch darüber werden wir gleich sprechen, klar.
0: Gut, wir können mit der Technik weitermachen. Ich habe noch eine Frage für dich. Du könntest sie fragen, wie wird man eigentlich Auslandskorrespondentin? Ist es ein Beruf oder Berufung? Frag es bitte so.
1: Das ist irgendwie vermutlich, das frage ich natürlich auch, selbstverständlich.
0: Ja.
1: Du könntest aber auch herkommen und machst das selber und ich setze mich hin und werfe ab und zu eine zusätzliche Frage rein. Was hältst du davon?
0: Ich weiß nicht, dann müssen die ein Doppelhonorar bezahlen. Das ist zu viel.
1: Können wir uns nicht leisten. Nein,
0: mach lieber,
1: wo du bist. Was war jetzt nochmal die Frage? Ich habe sie vergessen.
0: Wie man Auslandskorrespondentin wird.
1: Ach so, Berufung oder Beruf. Ich würde sagen beides. Du musst wissen, sie ist tatsächlich mal als Schülerin nach Frankreich gegangen, ein halbes Jahr. Und das war wohl der Anfang. Dann kam eine Zeit, dann ist sie als Junior-Korrespondentin, heißt sie, für eine Weile in die USA gegangen. Und dann war schon der Weg irgendwie klar. Aus so einem kleinen, beschaulichen, in der Nähe von Höxter, so ein kleines Dörfchen, kommt sie in die große, weite Welt. Und da ist sie ja immer noch und es gefällt ihr wohl sehr, sehr gut. Die ist ja noch eine Weile auch in Kairo.
0: Wunderbar, es geht gleich los. Tom Grote, kurz nach 11. Stimmung gut bei dir?
1: Soweit alles prima. Ist die Stimmung gut, meine Damen und Herren? Hallo? Kann ich mal hören? Naja. Geht so.
0: Das kommt gut rüber. Wird schon. Also gleich 11.05 Uhr, Tom Grote. Ja. Und heute ist Anna Osius, die Korrespondentin für das nördliche Afrika, Gast bei ihm. Schöne Sendung euch, den Kollegen. Und bis die Tage. Und Sie können natürlich live hören. 11.05 Uhr hier auf Bremen 2, wollte ich noch sagen, wenn Sie nicht im Theater Bremen sein können.

0: Bremen 2, dringende Verkehrsmeldung. Vorsicht bitte auf der A1 Osnabrück Richtung Bremen in Höhe Lohne-Dinklage, eine ungesicherte Unfallstelle. Vorsicht bitte auf der A1 Osnabrück Richtung Bremen in Höhe Lohne-Dinklage, eine ungesicherte Unfallstelle. Gestern Abend ist das 37. Musikfest Bremen zu Ende gegangen. 3 Wochen Festivalprogramm liegen jetzt hinter uns. Insgesamt haben 48 Veranstaltungen in Bremen und umzu stattgefunden. Es hat wieder auf unterschiedliche Stile und Epochen gesetzt, das Musikfest Bremen. Und gestern gab es dann den großen Abschluss mit echter Klassikprominenz. Der Dirigent Sir Simon Rattle hat in der ausverkauften Glocke das Freiburger Barockorchester dirigiert und Sophia Fischer aus der Bremen 2 Musikredaktion ist jetzt hier im Studio, hat das Festival in den letzten 3 Wochen im Blick behalten, war gestern Abend auch im Konzert, also kleine Bilanz. Hallo, grüß dich.
1: Hallo.
0: Was würdest du sagen?

0: restlos ausverkauft. Wie war die Stimmung beim Konzert von Sir Simon Rattle?
1: Auch die Stimmung war gut. Beim Musikfest Bremen kann man ja schwierig jedes einzelne Konzert mitnehmen, weil dafür sind es einfach viel zu viele Veranstaltungen. Und deswegen habe ich mich gestern in der Konzertpause mal im Publikum umgehört, warum es denn genau das Abschlusskonzert mit Sir Simon Rattle und der Violinistin Isabel Faust sein sollte.
2: Weil wir die Eröffnung mitgemacht haben und dann wollten wir mal den Abschluss. Und als wir dann gehört haben, dass Sir Simon Rattle dirigiert, haben wir dann eben zugeschlagen.
3: Weil das natürlich ein ganz besonderes Highlight ist. Wir haben einmal ein Programm, unter anderem mit dem Violinkonzert von Robert Schumann, was sehr selten gespielt wird tatsächlich. Und andererseits natürlich ein renommiertes Orchester, renommierte Solistin, renommierten Dirigenten. Das ist eine perfekte Kombi.
4: Ich muss ehrlich sagen, ich bin kein Fan der klassischen Musik, absolut nicht. Also ich bin mehr so auf Rockkonzerten anzutreffen oder Hip-Hop. Und heute war wirklich so das erste Mal, dass ich bei so einem klassischen Event mit dabei war. Und ich muss sagen, ich bin begeistert.
5: Spitze, muss ich sagen.
1: Ja, mich hat das Konzert gestern auch musikalisch überzeugt, muss ich sagen. Das war echt ein hohes Niveau und eben ein reines Schumann-Programm, was an sich schon mitreißend war. Beeindruckt hat mich, dass Sir Simon Rattle teilweise komplett ohne Partitur dirigiert hat. Also bei der zweiten Sinfonie von Schumann zum Beispiel stand er ohne Noten da. Da muss man schon sehr konzentriert arbeiten. Das Publikum schien auch am Ende angetan zu sein. Nur eine Zugabe gab es gestern nicht mehr zum Schluss. Ich glaube, das hat nicht nur mich so ein bisschen gewundert. Aber das ist eben von Konzert zu Konzert unterschiedlich. Beim Musikfestkonzert vom Pianisten Bruce Liu zum Beispiel letzte Woche, da war die Begeisterung so groß, dass er mehrere Zugaben spielen musste sozusagen und irgendwann hat er dann lächelnd einfach den Deckel über den Tasten des Flügels zugeklappt, um zu zeigen, Leute, danke schön, aber ich habe Feierabend und das fand ich ganz nett.
0: Die Pianisten haben ihre eigene Sprache auch, ja, um zu sagen, dass sie fertig sind. Nach dem Festival ist ja auch immer vor dem Festival, gibt es schon Informationen fürs nächste Jahr?
1: Ja, also wir können uns schon mal einen Kalendereintrag machen für das 38. Musikfest Bremen dann. Das soll vom 21. August bis zum 11. September 2027 stattfinden. So viel steht schon mal fest. Und auch das Programm ist schon in der Mache. Das hat mir gestern der Pressesprecher des Musikfestes Bremen, Carsten Preißler, erzählt.
6: Der Vorlauf beginnt ja meistens schon 2-3 Jahre früher, dass man in Teilen auch guckt, was machen andere Festivals in Europa, wie kann man da Partnerschaften schließen, um dann ein bestimmtes Projekt vielleicht mit 4-6 Stationen in Europa zu platzieren, damit dann halt auch die Reise- und Probenkosten geteilt werden können. Aber gleichzeitig ergeben sich natürlich auch immer für das nachfolgende Jahr mitunter dann immer erst Sachen dann beim diesjährigen Musikfest. Ne? Durch den Austausch des Intendanten mit den Künstlern und Ideen, die dann selber oder Wünsche, die vorgebracht werden. Und das fügt sich dann danach immer so zusammen.
1: Also die Pläne werden schon wieder fleißig geschmiedet und wir können uns, so wie es aussieht, schon freuen aufs nächste Jahr.
0: Gut, jetzt sind erstmal die 3 Wochen rum. Merkst du so ein bisschen, naja, Festival Blues, weil jetzt alle Konzerte vorbei sind?
1: Ach ja, ehrlich gesagt gar nicht so sehr, denn es geht ja direkt weiter. Ne? Die neue Spielzeit der Bremer Philharmoniker zum Beispiel geht in diesem Monat los. Das Philharmonische Orchester Bremerhaven hatte sogar schon den Auftakt. Nächstes Wochenende startet dann auch die neue Saison im Sendesaal Bremen. Also der Herbst wird wieder schön musikalisch bei uns. Und das Musikfest Bremen verschwindet ja auch nicht einfach so direkt. Ne? 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
0: Also 3 Festivalwochen sind vorbei. Das 37. Musikfest Bremen ist gestern Abend mit einem Auftritt des Dirigenten Sir Simon Rattle zu Ende gegangen in der ausverkauften Glocke. Und meine Bremen 2-Kollegin Sophia Fischer hatte die Festivalbilanz für uns. Ich danke dir sehr fürs Gespräch.
1: Gerne.
0: Dringende Verkehrsmeldung auf Bremen 2. Vorsicht bitte auf der A1 Bremen Richtung Osnabrück zwischen Vechta und Lohne-Dinklage liegt ein Plastikteil auf der Fahrbahn. Bitte äußerste Vorsicht.
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8: Da, wo die Züge rollen, gleich hinter dem Hauptbahnhof in Bremen, und das wissen längst nicht alle, befinden sich jede Menge Künstlerateliers.
9: Mein Name ist Rainer Weber. Ich habe seit 2019 eine Halle am Güterbahnhof, in der ich Skulpturen baue.
8: Und jetzt öffnet der Güterbahnhof Bremen wieder seine Tore. Das GB Open 2026 lädt alle kulturbegeisterten Nachbarn und Neugierigen ein, hinter die Kulissen eines der lebendigsten Kreativareale der Stadt zu blicken.
10: GB Open ist toll, weil man die ganze Vielfalt von allem, was auf dem Güterbahnhof-Areal passiert, miterleben kann.
8: 2 Tage lang verwandelt sich das Gelände in eine pulsierende Plattform für Kunst, Austausch und Entdeckung.
11: Beim GB Open mache ich meine Trickfilmwerkstatt auf und alle können Trickfilm ausprobieren.
8: Zu entdecken gibt es ein abwechslungsreiches

0: abwechslungsreiches Programm mit zeitgenössischen Ausstellungen, Live-Konzerten, Performances und mitreißenden DJ-Sets. Das GB Open 2026. Heute ab 17 Uhr und morgen ab 14 Uhr auf dem Areal Güterbahnhof in Bremen.
1: Tom Grote macht gleich weiter hier. Sommergäste heute Anna Osus bei ihm. Korrespondentin aus Kairo für die ARD, also auch für Bremen 2. Und das übertragen wir live aus dem Theater Bremen, gleich um kurz nach 11. Mein Name ist Jörn Albrecht. Schönen Tag, bis dann.

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1: Mit Sebastian Segebade. Auch in Sachsen entdeckt die Polizei Sprengvorrichtungen. Bremer Grüne wollen mehr Klimaschutz umsetzen. Stuttgart gewinnt gegen Köln in der Fußball-Bundesliga. Das Wetter wechselhaft mit Schauern bis zu 20 Grad. Die Polizei hat jetzt auch in Sachsen Sprengvorrichtungen entdeckt, mit denen möglicherweise die Stromversorgung angegriffen werden sollte. Die wurden bei Umspannwerken in der Nähe von Bautzen gefunden. Die Fahndung nach einem Verdächtigen läuft weiter auf Hochtouren, wie Verena Fücker aus der Nachrichtenredaktion berichtet.
2: Gestern hatten Beamte in der Wohnung des Mannes im Ruhrgebiet Sprengstoff gefunden. Später stürmte ein Spezialeinsatzkommando einen Lastwagen, der offenbar zu einem Wohnmobil umgebaut worden war. Der Lastwagen stand am Hambacher Forst, einem Waldstück im rheinischen Braunkohlerevier. Hintergrund der Fahndung sind zwei Bekennerschreiben. Sie enthalten Bundesinnenminister Dobrindt zufolge Täterwissen. In einem der Bekennerschreiben steht, Stromerzeugung aus fossilen Brennstoffen sei ein Verbrechen. In allen angegriffenen Bundesländern wird noch Braunkohle abgebaut und verstromt.
1: Die internen Diskussionen über die angekündigten Sparpläne beim Autobauer Mercedes spitzen sich offenbar zu. Wie die Wirtschaftswoche berichtet, drohte der Mercedes-Vorstand den Arbeitnehmervertretern damit, ein Werk in Deutschland zu schließen, sollten sie die angekündigten Maßnahmen nicht mittragen. Die Zeitung beruft sich dabei auf Insider. Um welches Werk es sich handeln könnte, blieb unklar. Knackpunkt in den Verhandlungen ist unter anderem die Arbeitszeit. Mercedes fordert von den Beschäftigten länger als die bislang vereinbarten 35 Stunden pro Woche zu arbeiten. Nur so könnte die Produktion in Deutschland wieder rentabel werden. Die Europäische Union will gegen den Mangel an Wohnungen in Tourismushochburgen vorgehen und plant deswegen schärfere Regeln für Kurzzeitvermieter. Das würde etwa Vermittler wie Airbnb einschränken. Ein EU-Gesetzentwurf legt fest, ab wann in einer Stadt mit angespanntem Wohnungsmarkt Maßnahmen ergriffen werden könnten. Möglich sind etwa festgelegte Obergrenzen für Vermietungen. Solche Maßnahmen hatten schon Metropolen wie Paris, Barcelona oder Venedig ergriffen. Ein Komplettverbot von Kurzzeitmieten soll es nicht geben. Nach dem Hackerangriff auf die Berliner Verwaltung haben die Täter die gestohlenen Daten im Darknet veröffentlicht. Die Hacker hatten sie im August gestohlen und dafür ein Lösegeld von rund 2 Millionen Euro gefordert. Die Berliner Verwaltung lehnte das aber ab. Mehr von Sebastian Schöbel.
3: Gegen 15.35 Uhr sprang der Countdown auf Null und nur wenige Sekunden später erschien auf der Darknet-Seite der Hackergruppe Rysidia ein neuer Eintrag. Unter einer Inhaltsangabe fand sich der Link zu einem gewaltigen Datenberg. Mehr als 5 Terabyte groß, rund 1,4 Millionen Dateien seien es. Dazu die Einladung: Viel Vergnügen, ihr Datenjäger. Nach und nach wurden zahlreiche Ordner freigegeben, überschrieben mit den mutmaßlichen Inhalten. Arbeitszeugnisse, Ausschreibungen, Beurteilungen von Mitarbeitenden und deren Personalakten, aber auch technische Daten, etwa zu Trinkwassernotbrunnen in Berlin. Ob sich hinter den Angaben wirklich verbirgt, was die Hacker behaupten, ist derzeit allerdings noch unklar.
1: Die Bremer Grünen wollen beim Klimaschutz deutlich nachlegen. Das steht in ihrem Leitantrag für die heutige Landesmitgliederversammlung. Darin steht, dass die Partei etwa die Stadt grüner machen möchte. Pascal Faltermann aus der Regionalredaktion Buten und Binn mit den Einzelheiten.
4: Um Bremen gegen Starkregen und Hochwasser zu wappnen, sollen mehr Straßenpflaster und Asphalt entfernt und dafür mehr Rasenflächen und Beete geschaffen werden. Bremen soll dadurch zu einer sogenannten Schwammstadt umgebaut werden, heißt es in dem Antrag. Auch der Nahverkehr soll stärker ausgebaut werden. Langfristig fordern die Grünen, dass die Menschen ohne Ticket Bus und Bahn fahren können. Außerdem wollen die Grünen Kinderarmut bekämpfen, die soziale Infrastruktur in den Stadtteilen stärken und die politische Bildung ausbauen. Zugleich kritisieren sie die Bundesregierung scharf. Sie werfen ihr sozialen Kahlschlag und Rückschritte beim Klimaschutz vor.
1: Im Freitagabendspiel der Fußball-Bundesliga hat der VfB Stuttgart gegen den 1. FC Köln mit 4:1 gewonnen. Der zweite Spieltag wird am Nachmittag mit 5 Spielen fortgesetzt. Werder Bremen empfängt dabei um 15.30 Uhr RB Leipzig. Aus der Sportredaktion Felix Gerhardt.
5: Gerade mal 2 Pflichtspiele sind gespielt und schon herrscht Krisenstimmung rund um Werder. Zu schwach der Auftritt am ersten Spieltag bei der 1:4 Niederlage beim SC Freiburg. Immerhin, die kurzfristig geholten Neuzugänge Juri Reher, Arthur und Moussa Ndiaye dürften alle zum Kader und vielleicht auch schon zur Startelf gehören. Parallel zu Werder spielt Aufsteiger SV Elversberg, der am ersten Spieltag Bayer Leverkusen besiegte, bei Borussia Mönchengladbach und hofft dabei auf die nächste Überraschung. Der SC Paderborn, ebenfalls aus der zweiten Liga aufgestiegen, empfängt den SC Freiburg. Außerdem spielt die TSG Hoffenheim gegen Borussia Dortmund und Leverkusen empfängt Union Berlin.
1: Der Schauspieler Michael Mendl ist tot, das teilte seine Agentin heute mit. Mendl war bekannt durch seine zahlreichen Rollen im Tatort, aber auch in Filmen wie Der Untergang und Soweit die Füße tragen. 2007 erkrankte er an Krebs und sprach öffentlich darüber. Michael Mendl wurde 82 Jahre alt. Und das waren die Nachrichten mit Sebastian Segebade.
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6: Es gibt heute Sonne und Quellwolken im Wechsel. Die kommen von der Nordsee, sorgen immer wieder für Schauer. Auch Gewitter kann es immer noch geben. Und gegen Nachmittag zieht das dann alles ab. Wir haben dann trockeneres Wetter, trockener. Und am Abend ist es dann ganz trocken, 18 bis 20 Grad. Morgen eine Mischung aus Sonne und einigen Quell- oder dünnen Schleierwolken. Es bleibt trocken bei 19 bis 22 Grad.
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6: Um 11.05 Uhr Vorsicht bitte auf der A1 Osnabrück Richtung Bremen in Höhe Dohle-Dinklage, eine ungesicherte Unfallstelle. Vorsicht bitte auf der A1 Bremen Richtung Osnabrück zwischen Vechta und Lohne-Dinklage liegt ein Plastikteil auf der Fahrbahn. A1 Osnabrück Richtung Bremen zwischen Holdorf und Lohne-Dinklage 3 Kilometer Stau nach einem Unfall. A1 Osnabrück Richtung Bremen zwischen Dreieckstur und Bremen-Asten 6 Kilometer stockender Verkehr, dauert etwa eine Stunde länger. Die A7 Flensburg Richtung Hannover ist zwischen Hamburg Stellingen und Heimfeld wegen Bauarbeiten bis Montag ca. 5 Uhr gesperrt. A7 Hannover Richtung Hamburg zwischen Großburg-Wedel und Berghof 4 Kilometer Stau, dauert 20 Minuten länger. A7 Hannover Richtung Hamburg zwischen Dreieckwalsrode und Dorfmark 5 Kilometer stockender Verkehr. A27 Bremerhaven Richtung Bremen zwischen Bremerhaven Zentrum und Bremerhaven-Wulsdorf 2 Kilometer Stau. A352 Richtung A7 zwischen Langenhagen-Kaltenweide und Dreieck-Hannover-Nord 2 Kilometer Stau. Und in Twistringen im Waldgebiet Demse, Bereich Alte Marshorst-Köbbinghausen, läuft bis morgen 12 Uhr eine Waldbrandeinsatzübung. Es gibt während des gesamten Übungszeitraumes ein Betretungsverbot und eine Drohnenflugverbotszone.
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7: Herzlich willkommen zu den Live-Gästen hier auf Bremen 2. Mein Name ist Tom Grote, wir sind im Café Pony im Foyer des Theater Bremen. Und wenn ich Sie mal eben erfreuen darf, ja, also mit einem Sprichwort. In Deutsch kennen wir es als, man soll sich nicht mit fremden Federn schmücken. In Ägypten gibt es es auch. Wenn man es von da zurück übersetzt, klingt es aber viel schöner. Und zwar, die kahle Frau prahlt mit den Haaren ihrer Nichte. Wobei sozusagen ich die kahle Frau bin und das die Nichte zum Angeben. Denn unser Gast leitet das ARD-Studio in Kairo. Das versorgt deutschlandweit Hörfunk, Fernsehen, online eben mit aktuellen Infos aus der ganzen arabischen Welt. 15 Länder, da ist sie als Korrespondentin mit ihrem Team zuständig. Und ja, von diesen Ländern, da haben die meisten in den vergangenen Jahren Krisen und Kriege erlebt. Außerdem lebt sie mit Mann und 3 Kindern in Kairo und ist extra von da für diese Sendung nach Bremen gekommen. Meine Damen und Herren, Anna Osius.
8: Vielen Dank für die Einladung. Ich freue mich, hier zu sein. Hallo Bremen.
7: Wir haben für den Morgen auf Bremen 2 schon zigmal miteinander gesprochen, sind also per Du, machen das hier weiter. Und wie sich das gehört, die wichtigste Frage im Interview natürlich immer zuerst. Wo ist die dicke Jacke?
8: Die habe ich an, aber ich habe sogar noch eine dicke Jacke dabei, weil es ist ja schon ein bisschen frisch bei euch in Bremen, muss ich sagen. Also wir kommen gerade aus 45 Grad. Es war ein schöner Backofen jetzt, der gesamte August. Insofern freue ich mich und atme die gute Bremer Luft. Aber
7: wozu brauchst du zum Beispiel in Kairo oder Dubai bei 40, 45 Grad eine dicke Jacke?
8: Da habe ich immer eine dabei, weil die Klimaanlagen sind ja überall. Und wenn Kälte ein Luxus ist, dann ist entsprechend auch die Klimaanlage gerne mal auf 15 Grad gestellt. Ehrlich gesagt, ich habe noch nie so gefroren wie in Kairo.
7: Luxus ist ein schönes Stichwort und Definitionssache. Wie viele IKEA-Möbel stehen bei euch zu Hause in der Wohnung in Kairo?
8: Ein einziges halb zerfallenes Billigregal, was letzte Woche komplett zusammengebrochen ist. Oh, Billy hätte ich jetzt nicht sagen dürfen. Ne?
7: Ach doch.
8: Also Billy, tatsächlich, IKEA ist ein Luxusgut in Kairo. Es gibt IKEA, aber da kaufen die Reichen und Schönen und durch Schönheit reich gewordenen und andersrum. Die sagen dann, guck mal, ich habe mich ganz mit IKEA eingerichtet. Denn die Sachen kosten ungefähr das Dreifache von dem, was es hier kostet.
7: Dann ist Köttböller Essen großer Luxus da?
8: Das ist, wenn wir Heimweh haben. Wenn wir als Familie Heimweh haben, dann gönnen wir uns IKEA. Und dann gehen wir in den IKEA Köttbullar essen und plötzlich sagt die ganze Familie, oh, ist ja wie eben zu Hause in Köln. Und dann fühlt sich das gleich ganz gut an.
7: Darf man die in der Hand essen?
8: Ja.
7: Mit Hand?
8: Ach, zum Glück bei IKEA guckt ja keiner so genau hin, was meine Kinder für eine Sauerei machen, oder?
7: Aber wie ist das sonst bei euch zu Hause? Was esst ihr da eher? Eher deutsch, eher arabisch?
8: Wir essen ein bisschen von allem, also wirklich internationale Küche. Und wer Kinder hat, kennt das, gerade kleine Kinder. Unser Sohn ist gerade 5 und ein stolzes Kindergartenkind. Der isst natürlich am liebsten Nudeln, aber bloß nicht mit Soße. Mhm. Aber ansonsten die größte Herausforderung sind natürlich die Schulbrote, weil Schweinefleisch ist schwierig in Ägypten und unsere Kinder mögen sehr gerne Leberwurst auf dem Schulbrot. Und deswegen habe ich den Trick, immer wenn ich aus Deutschland komme und auch wenn ich übermorgen wieder zurückfliege, wird eine Lage Schwarzwälder Schinken und Leberwurst im Koffer sein. Die muss ich dann ein bisschen tarnen. Deswegen lege ich gerne meine BHs oben drauf. Und wenn dann die Kontrolle kommt, dann macht der Kontrolleur und ich mache und dann machen wir den Koffer schnell wieder zu.
7: Ah, Schmuggel leicht gemacht mit einer Usio. Super, genau, super Plan.
8: Verrat mich jetzt. Ich hoffe, kein Grenzband hört.
7: Ich habe auch mal gehört, Ägypten ist eines der Länder, wo das erste Bier erfunden wurde. Wie ist denn das Bier bei denen?
8: Naja, also sagen wir mal so, schwieriger ist der Wein. Es gibt eigentlich nur Chateau Migraine, also wo man den Kopfschmerz danach 3 Tage hat. Sie machen halt alles selbst. Man kriegt eigentlich keinen importierten Alkohol. Das heißt auch, das Bier ist hausgemacht und okay. So schmeckt es auch.
7: Wann warst du zuletzt Skifahren in Kairo?
8: Ja, du wirst es nicht glauben. Letzten Winter haben wir es mal ausprobiert. Es gibt nämlich in Kairo eine Skihalle, also für die völlig Verrückten. Und da kann man dann, wenn draußen sich die Palmen im Wind wehen und es 30 Grad sind, kann man die Skipiste runterfahren. Also ich kann nicht Skifahren. Insofern, ich bin die runtergerutscht und meine Kinder fanden es sehr komisch. Wir haben es nur einmal ausprobiert und nie wieder.
7: Aber wenn man es so hört, eine Skifahren, Klimaanlagen bis zum Anschlag, IKEA-Firma so teuer, das alles klingt nach einer sehr reichen Stadt. Wie passt das denn zu den vielen armen Vierteln da?
8: Das ist genau die Realität, in der man in Kairo und in der gesamten Region konfrontiert ist. Offiziellen Zahlen lebt 1/3 der Bevölkerung Ägyptens unterhalb der Armutsgrenze, das heißt von weniger als $2 am Tag. Das sind die offiziellen Zahlen. Die wirklichen sind deutlich höher. Das heißt, wir haben eine riesige Schere, die sich in der Gesellschaft auftut. Ich nehme Sie alle mal mit nach Kairo. Man muss sich vorstellen, ein Moloch, 25 Millionen Menschen. Also wie viel ist das? 30, 40 mal Bremen?
7: Viel.
8: Einfach nur Stadt bis zum Horizont. Es ist laut. Die Ägypter lieben es zu hupen. Es ist Smog. Es liegt sehr viel Müll rum. Der Verkehr ist der absolute Wahnsinn. Man sagt, das Gefährlichste in Ägypten ist eigentlich der Verkehr.
7: Ich dachte, die fahren maximal 5 km/h bei dem vielen Verkehr.
8: Das stimmt, aber wie sie fahren. Also aus einer 3-spurigen Straße wird gerne mal eine 10-spurige gemacht. Jeder guckt, dass er irgendwie durchkommt. Und wenn man über eine Straße geht, dann muss man auch so scheibchenweise gehen. Und sie fahren absolut au point. Sie halten genau vor deinem Knie. Da musste ich mich am Anfang gewöhnen. Also ich habe noch nie in einer Stadt wirklich die Zehen in den Schuhen eingezogen, weil sie direkt vor dir vorbeifahren. Aber sie fahren gut und sie halten. Und die Freundlichkeit der Menschen, das ist das, weswegen wir immer noch da sind.
7: Also man sagt ja mittlerweile fast 2/3 der Menschen in Ägypten lebt eben unterhalb der Armutsgrenze. Das sind auch die Menschen, die dann zum Beispiel in dieser Müllstadt leben in Kairo?
8: Ja, unter anderem, genau. Es gibt mehrere Müllstädte in Kairo. Das Problem ist einfach, in dieser Millionenmetropole gibt es keine klassische Mülltrennung, keine normale Müllabfuhr. Das heißt, es gibt Menschen, die in den ärmsten Vierteln leben, die holen den Müll ab, sammeln ihn in den reicheren Vierteln, bringen ihn in ihr Viertel und dort wird er sortiert mit den Händen von Frauen, von Kindern, die im Müll sitzen und dann den Müll sortieren. Und deswegen, man verändert völlig sein eigenes Müllverhalten. Wenn uns zu Hause ein Glas kaputt geht, dreimal dick einpacken, ein rotes Kreuz mit Edding noch mal drauf, damit bloß sich nicht irgendwer daran die Finger zerschneidet.
7: Meine, du wärst mit deinen Kindern sogar da gewesen, ja, mal in dieser Müllstadt. Was haben die denn gesagt dahinterher zu?
8: Ja, die haben auch gesagt, Mensch, Mama, wir müssen weniger Müll machen, wir müssen anders Müll machen. Das verändert die Denke. Und ich glaube, das ist ja hoffentlich auch die Chance, wenn Kinder die Kontraste dieser Welt hautnah mitbekommen, dass sie anders umgehen mit dem, wie sie selber leben.
7: Was ich mich sowieso gefragt habe, du berichtest den ganzen Tag und meist musst du berichten über Krieg, über Krisen. Und dann kommst du nach Hause zu 3 kleinen Kindern, die auf ihre Mama warten. Mhm. Wie schaltest du da ab oder wie schaltest du da um?
8: Das schaffen die Kinder ganz schnell. In dem Moment, wenn ich die an der Tür klingle, und das ist Ritual, wenn ich nach Hause komme, auch von der Dienstreise aus Syrien oder aus dem Sudan, ich klingel 3-mal die Tür, dann höre ich das wilde Getrappel, alle 3 stürzen zur Tür und von der Sekunde an ist alles vergessen, was man vielleicht auch an schlimmen Bildern mitgebracht hat. Dann heißt es nämlich nur, Mama, komm endlich Playmobil spielen.
7: Du bist Chefin im Studio, ne? Machst ja sicher auch mal Ansagen. Wie ernst wirst du von ägyptischen Männern genommen als Chefin?
8: Es klappt relativ gut. Also ich finde sowieso, ich werde oft gefragt, wie ist es als Frau unterwegs zu sein in der Region? Ich finde, ich habe eine große Chance als Frau, weil ich Zugang zu beiden Teilen der Gesellschaft habe. Ich habe auf der einen Seite tatsächlich die Männer, die sich oft sehr geehrt fühlen, dass ich als deutsche, europäische Frau, als blonde Frau mich für sie interessiere, in ihr Flüchtlingslager komme, bekomme den Tee angeboten. Und auf der anderen Seite sind das aber eben die Frauen, die auch hinter verschlossenen Türen dann die Schleier fallen lassen und sagen, Mensch, jetzt wie schön, dass wir mal von Frau zu Frau reden können. Und das ist ein Zugang, den sicherlich meine männlichen Kollegen nicht haben. Und auch im Studio klappt das sehr gut. Also wir sind ein gutes Team und bei mir darf sich dann auch mal die Putzfrau ordentlich ausweinen. Das wird sie vielleicht bei einem männlichen Chef nicht so tun.
7: Sagt unser Bremen 2 Live-Gast, sagt ARD-Korrespondentin Anna Osius.

0: Die Bremen 2 Live-Gäste sind hier heute mit unserer Korrespondentin und Leiterin des ARD-Studios in Kairo, mit Anna Usius.
1: Hallo.
0: Ende Februar hat der Iran-Krieg begonnen, damals eben mit heftigen Luftangriffen der USA und Israels. Der Iran hat daraufhin mit Raketen, mit Drohnen auf arabische Nachbarländer geschossen. Und ich weiß, du warst schon einen Tag vor diesem Rückangriff in Dubai. Woher wusstest du, dass die Stadt zum Ziel wird?
1: Wir haben tolle Mitarbeiter, die den richtigen Riecher hatten. In dem Fall ein Kollege. Es ist ja so, wenn sich so eine Krise abzeichnet, müssen wir sehr genau überlegen, wo in der Region sind wir. Denn das große Problem ist, wenn es losgeht, ist ja der Luftraum gesperrt und dann sitzen wir im Zweifelsfall in Kairo fest und dann sehen Sie alle das schöne Bild, wie wir wieder auf dem Balkon in Kairo stehen, aber wir sind nicht am Ort des Geschehens. Und deswegen hatten wir schon vorher überlegt, was können wir machen, und dann nahm ich zwei Tage vorher einen Producer von uns aus dem Studio, der einfach sehr up-to-date ist, zur Seite und sagte: Anna, es geht bald los. Wir müssen uns aufteilen. Einer sollte nach Dubai, einer nach Beirut in den Libanon. Und dann haben wir sofort eine Konferenz einberufen und ehrlicherweise ein paar Kollegen, wir haben noch gelacht und gesagt, ach, Dubai wird doch nicht angegriffen werden. Vielleicht wieder Katar, wie beim letzten Mal, aber Dubai wahrscheinlich nicht. Und der Kollege sagte, nee, Dubai ist so symbolträchtig, das könnte auch Richtung Dubai gehen. Und dann habe ich gesagt, okay, dann fliege ich jetzt fürs Wochenende nach Dubai über Brücke und ab Montag sind wir dann in Katar mit Team und ich fahre nur mit Kameramann und Handy. Wir hatten nur das Handy dabei und ein Mikrofon. Ganz low profile fahren wir nach Dubai, dass schon mal jemand vor Ort ist. Und bam, einen Tag später ging es los.
0: Ich erinnere mich, ich hatte an dem Morgen den Morgen auf Bremen 2. Wir beide haben tatsächlich gesprochen und du hast gesessen im 21. Stockwerk von einem Hochhaus, ja, und drumherum waren Angriffe. Hast du überhaupt keine Angst gehabt? Da hast du, glaube ich, geknallt, während wir gesprochen haben, ganz
1: ja,
0: wild.
1: Ja, ne? Ich erinnere mich, es hat genau während unserer Schalte noch, natürlich habe ich Angst, also das wäre vermessen. Ich glaube keinem Korrespondenten, der sagt, in einer Kriegs- oder Krisensituation, er hat keine Angst. Es geht darum, in dem Moment zu überlegen, was ist das Richtige und das entsprechend zu versuchen, durch die Ausbildung, die wir eben auch bekommen haben, wie verhalte ich mich richtig. In dem Moment, wo es losging, war klar, wir brauchen einerseits eine sichere Position zum Berichten, aber keine Geschichte der Welt ist es wert, dafür sein Leben in Gefahr zu bringen. Das heißt, es geht vor allem darum, wo sind wir selber sicher.
0: Aber in einem Hochhaus bist du doch nicht sicher.
1: Genau, deswegen haben wir auch sofort versucht, dass wir runterkamen. Es ging ja mitten in der Nacht los, da brummte dann plötzlich mein Handy und es hieß, bringen Sie sich sofort in einen Schutzraum in Sicherheit. Und ich dachte, okay, ich sitze im 21. Stock eines Hotels, Glasfassade. Es gibt natürlich keinen Schutzraum in Dubai. Was mache ich denn jetzt? Ich bin erstmal ins Badezimmer gegangen, fensterloser Raum, habe dann sofort mein Bett auf den Boden verlagert, möglichst weg vom Fenster, habe das Bettgestell hochgestellt, dass falls es eine Druckwelle gibt und das Glas reinspringt, dass es eben einen nicht trifft. Und dann sind wir runtergezogen nachher und haben dann nur für die Schalten sind wir hoch auf den Balkon, dass man entsprechend ein bisschen den Blick für die Fernsehschalten Dubai hatte. Ich war ja auch ganz alleine da und saß dann ja auch da fest, denn es gingen ja keine Flüger mehr rein und raus, also zwei Wochen. Und habe dann immer morgens die Radioschalten gemacht. Das ist ja, wenn wir uns crossmedial aufstellen, dass wir eben versuchen, alle Medien abzudecken. Das heißt, morgens dann zwischen 6 und 9 die Live-Gespräche im Radio und dann ab mittags die Live-Gespräche im Fernsehen. Und die Primetime durch die Zeitverschiebung ist dann sehr, sehr spät. Das ist natürlich dann die Tagesschau 20 Uhr und Tagesthemen, die war dann irgendwann mitten in der Nacht.
0: Aber wie ist es denn, du sagst das so lustig, aber wie ist es denn mit deiner Familie? Die wird sich ja auch gemeldet haben, wird Angst gehabt haben um dich oder nicht.
1: Natürlich.
0: Wie gehst du damit denn um?
1: Natürlich, also das ist genau der Punkt, wo ich eben sage, ich bin Mama. Und ich bin nicht bereit, ein Risiko einzugehen, was über das nötigste Maß hinausgeht. Und das weiß meine Familie, das weiß meine Mutter, das wissen alle. Und deswegen vertrauen sie mir, dass wir in der Situation das Richtige tun. Und vor allem, dass wir Mitarbeiter vor Ort haben. Das macht eine Menge aus, dass wir Leute haben in jedem dieser 15 Länder, dieses verrückten Berichtsgebietes, auf die wir uns hundertprozentig verlassen können. Und die im Zweifelsfall unsere Lebensversicherung sind. Also wenn ich in den Libanon fliege, dann weiß ich einfach, Ahmed arbeitet seit 30 Jahren für Studio Kairo. Wenn ich dem sage, Ahmed, die Straße oder die Straße, sagt er die andere ist nicht sicher, dann weiß ich das und dann vertraue ich ihm. Das hat viel mit Vertrauen zu tun.
0: Jetzt steckt dieser Konflikt fest. Ne? Wir wissen alle, die Straße von Hormuz bleibt weiter geschlossen, ist auf, ist geschlossen, es geht immer hin und her. Das iranische Regime hat überlebt, die Weltwirtschaft leidet. War das alles nicht einfach mit Ansage vorher?
1: Absolut. Das war mit Ansage, das war genau das, was wir auch immer wieder in unseren Hintergrundgesprächen befürchtet haben, dass wir gesagt haben, das wird kein Krieg, den Trump mal so eben, wie er das dargestellt hat, gewinnen kann. Und dementsprechend ist das iranische Regime jetzt sogar gestärkt. Und es hat natürlich, es war einfach ein politisches Erdbeben für die gesamte Region, gerade auch mit Blick auf die Golfregion. Wenn man sich anguckt, Länder, Städte wie Dubai, wie Abu Dhabi, diese Glitzermetropolen, die standen vor allem für eins, für Sicherheit, für Investitionsfreudigkeit, für Leute, die gesagt haben, Mensch, da verbringe ich meinen Urlaub. Ich habe viele deutsche Touristen getroffen, die da festsaßen, völlig verzweifelt, sagten, Mensch, wir wollten nur uns ein schönes Wochenende in Dubai machen. Und diese Glitzermetropolen, da hat der Lack definitiv tiefe Kratzer bekommen.
0: Ich würde trotzdem noch mal in den Iran selber gucken. Also der Plan der USA war ja, wir töten die Spitzen im Iran, das Volk erhebt sich und übernimmt die Macht. Gab es jene Chance, dass das hätte klappen können?
1: Es hätte vielleicht ein Momentum am Anfang gegeben, aber der Anfang lag vor den Angriffen. Der Anfang lag schon im vergangenen Jahr, wo die iranische Opposition wirklich den Eindruck hatte, wir fühlen uns verlassen. Wo sind sie denn, die Amerikaner? Und als es dann dazu kam, zu den Angriffen, da war es eigentlich schon zu spät. Wir haben eine ganz spannende Gemengelage bei uns und deswegen ist die Kooperation unter den Korrespondenten auch so wichtig. Dieser Krieg betrifft mehrere Studios. Das heißt, Israel wird von Tel Aviv aus gecovert, der Iran vom Studio Istanbul und wir sind eben für das Ganze drumherum und die ganzen Länder zuständig, die eben unmittelbar von dem Konflikt betroffen sind. Libanon natürlich in ganz, ganz großer Linie, aber eben auch der komplette Golf. Wir haben jetzt mal ausgerechnet, wir haben tatsächlich von den 15 Ländern unseres Berichtsgebietes nur eine einzige Hauptstadt, die in den letzten anderthalb Jahren nicht angegriffen wurde und das ist Kairo. Alle anderen wurden angegriffen oder waren Teil von Konflikten. Das ist schon absurd.
0: 15 Länder oder 14 Länder, wo immer irgendwas ist. Kannst du überhaupt mal ins Kino gehen mit deinen Kindern oder klappt auch das nicht, weil du dir sagst, oh Gott, ich habe für eine Stunde das Handy aus, ich kann das gar nicht machen. Wie machst du das?
1: Also ich habe das Handy tatsächlich immer an, also 24/7 versuche ich erreichbar zu sein, aber gleichzeitig sind wir ein tolles Team und deswegen ja, können wir auch ins Kino gehen und da lasse ich aber auch das Handy an und gehen wir auch mal schwimmen, aber da kommen natürlich manchmal solche Momente, ich war mit den Kindern schwimmen letztes Jahr und dann kam gerade so richtig tropfnass aus dem Wasser, klingelte das Handy, ja hallo, die Tagesschau, Sie haben die Einmeldung vielleicht schon gesehen, wir hätten Sie dann in 30 Minuten als Aufmacher in der 20 Uhr. Oh. Und was ist der erste Gedanke? Meine Haare!
0: Wie hast du sie trocken gekriegt so schnell? Kein Können bei den Temperaturen, oder?
1: Ich habe bei der Taxifahrt ins Studio den Kopf aus dem Fenster gehalten. Und dann hat man noch irgendwie 10 Minuten, um zu versuchen zu verstehen, was eigentlich passiert ist. Genau, also manchmal ist es völlig verrückt.
0: 15 Länder ist auch, es gibt ja auch viele Gebiete, wo es wirklich schwer ist, da reinzukommen. Wie objektiv kann man denn da berichten, wenn es ganz viele Ecken gibt, wo man überhaupt nicht hinkommt?
1: Das ist ein großes Problem, dass wir in ganz viele Länder kaum reinkommen, dass es immer schwieriger wird, uns immer schwerer gemacht wird als Journalisten. Wir stellen Visumsanträge und wieder wird er nicht genehmigt, wieder wird es verschleppt. Es hat mich allein Jahre gekostet, das erste Mal nach Saudi-Arabien zu kommen, weil ich auf einer schwarzen Liste stand, von der ich nichts wusste. Komischerweise hatte ich halt auch mal über den wahrscheinlich Fall Khashoggi, also der Mord an dem regierungskritischen Journalisten. Da habe ich natürlich auch drüber berichtet und dann hat letztlich die deutsche Botschaft geholfen, dass ich für ein eigentlich sehr harmloses Thema dann auch mal einreisen konnte. Das ist schon das Ziel unserer Arbeit und manchmal auch das sehr Frustrierende, dass wir natürlich so schnell wie möglich dann auch an die Orte des Geschehens wollen oder einfach auch nur mal, weil da eine tolle Geschichte ist und dann tut sich wieder nichts. Und auch in Ägypten natürlich sehr autokratisches Regime. Wir können nicht einfach so mit dem Mikrofon auf die Straße gehen, dann sind wir sofort von Polizisten umringt. Ich mache mittlerweile einen Großteil meiner Arbeit mit dem Handy, weil dann einfach mein Gesprächspartner weiß, dass ich ihn gerade interviewe, aber alle drumherum kriegen es nicht unbedingt mit. Und auch zum Beispiel die Live-Schalten in Dubai. Wir haben ja eine App drauf, mit der ich sehr schnell bei der Tagesschau live auf Sendung bin. Haben wir alle mit dem Handy geschaltet, damit es einfach nicht so auffällt.
0: Du bist aber auch mal verhaftet worden, glaube ich, wegen Spionagevorwürfen, war das?
1: Ja,
0: da verdreht sie die Augen. Okay, erzähl. Nee, spannende Geschichte.
1: Nein, ja. Da habe ich wirklich kalte Füße gekriegt. Okay. Das war im Jemen. Wir hatten es endlich geschafft, nach Sana'a in die Hauptstadt zu kommen, die ja von den Husi regiert wird, die mit dem Iran verbündet sind. Und endlich hatten wir es geschafft. Wir waren seit 10 Jahren nicht mehr da gewesen. Und dann haben wir bei sehr schwierigen Gebieten einen sogenannten Tracker, ein GPS-Ortungsgerät dabei, einfach damit wir, wenn mal wirklich was passiert, wir geortet werden können. Und leider bei der Ausreise haben die Husi dieses Ding gefunden. Es war schon überhaupt eine sehr unentspannte Reise, weil ich hatte immer 7 Aufpasser um mich herum. Weil ich, egal wo ich hin wollte, wir durften auch das Hotel nicht verlassen. Immer war diese Entourage von bewaffneten Männern um mich herum. Und ich so, ich will nur mit der Frau ein kleines Interview führen. Und dann standen diese ganzen Typen drumherum. Und bei der Ausreise haben die Husi dann das GPS-Ortungsgerät gefunden und haben dann gesagt, ah, du bist israelische Spionin. Und haben mich dann aus dem Flieger, meinen Kollegen und mich, wieder rausgeholt. Wir durften den Flug nicht antreten und wurden verhört. Und das ist genau der Moment, wo dann die langjährigen Mitarbeiter ins Spiel kommen. Wir haben seit 30 Jahren jemanden in Sanaa, der für die ARD arbeitet. Und das sind die Leute, die man ja gar nicht kennt. Wir stehen oft im Rampenlicht, aber das sind die wirklichen Helden des Studios, der da nämlich den Geheimdienstchef kannte und angerufen hat und gesagt hat, hör mal, du, hier gibt's ein Problem und wir sind doch die Guten, das weißt du doch. Ja, wir gehen auch demnächst wieder schön essen, alles klar. Und plötzlich wurden sie freundlich und brachten Tee.
0: Die Leute brauchst du, oder?
1: Das ist die Lebensversicherung, wirklich.
0: Dabei war doch alles mal so voller Hoffnung. Vor 15 Jahren, als der arabische Frühling begann, mehr dazu jedenfalls gleich von unserem Bremen 2 Live-Gast, von ARD-Korrespondentin Anna Usius.

0: Wir sind im Café Pony im Foyer im Kleinhaus des Theaters Bremens. Hier sind die Bremen 2 Live-Gäste mit Journalistin und Korrespondentin mit Anna Usius.
1: Hallo Bremen, guten Morgen. Vielen Dank.
0: Im Dezember 2010, da hatte sich ein Gemüsehändler in Tunesien aus Protest selbst angezündet und damit letztlich den sogenannten arabischen Frühling ausgelöst. Der hat ja dann ja auch Ägypten verändert, wo du bist. Also Diktator Mubarak wurde 2011 eben nach Massenprotesten gestürzt. Du warst schon kurz danach im Land und bist es heute noch, ne? Wie sehr hat sich Ägypten, wie sehr hat sich das Leben in Kairo verändert?
1: Es ist gewichen die Hoffnung, die es 2011, 2012, auch 2013 war, die mir wirklich zum Greifen nah, die war spürbar. Die Leute waren in einer Aufbruchsstimmung, haben gesagt, Mensch, endlich tut sich was. Ich weiß nicht, ich habe einen Taxifahrer interviewt, der hielt mir seinen blauen Zeigefinger entgegen und gesagt, zum ersten Mal in meinem Leben habe ich gewählt und ich bin doch 55 und war so stolz. Das ist vorbei. Und übernommen hat das Ganze eine sehr, sehr strenge Autokratie, die das Land mit harter Hand regiert. Die Menschen haben sich abgewandt von der Politik. Die Wirtschaftskrise ist massiv. Das Pfund ist dramatisch abgewertet worden in den letzten Jahren. Und viele Leute wissen einfach nicht mehr, wie sie ihren Alltag stemmen sollen. Alleinerziehend, viele Kinder zu Hause. Das Fleisch kann man sich kaum noch leisten. Und das ist die Alltagsverzweiflung, die viele Ägypterinnen und Ägypter haben. Und die Hoffnung auf eine Veränderung in ihrem Land haben sie ein Stück weit aufgegeben.
0: Ist ja immer wieder zu hören, auch von der sogenannten gestohlenen Revolution. Was ist damit genau gemeint? Wie stiehlt man eine Revolution?
1: Indem der eine Diktator geht und der andere kommt. Indem der neue Diktator sagt, Mensch, ich mache doch alles viel besser und unter mir werdet ihr neue Freiheiten erleben. Und wenn man die Leute heute fragt, sagen sie, eigentlich war es unter dem alten Diktator weniger streng als unter dem neuen. Wir haben Zehntausende Regimekritiker in Gefängnissen unter katastrophalen Bedingungen sitzen. Menschen trauen sich nicht, mit uns Interviews zu führen, weil sie sagen, ich weiß nicht, welche Konsequenzen das hat. Und das ist die Realität und da haben viele aufgegeben und gleichzeitig hoffen gerade die junge Generation, man muss sich vorstellen, Ägypten ist ein sehr, sehr junges Land. Alle 6 Monate wird 1 Million Babys geboren. Das geht wie das Brezelbacken, eine Stadt wie Köln. Und all diese jungen Menschen brauchen Ausbildung, sie wollen irgendwo wohnen, sie haben Hoffnung auf eine Zukunft, wollen eine Arbeit. Und das ist sehr schwierig in Ägypten und deswegen hoffen viele auch auf Europa. Wie oft werde ich gefragt, kannst du mich irgendwie mitnehmen nach Deutschland? Und ich sage dann immer, ist gar nicht so schön in Deutschland, es regnet so viel, das wollt ihr gar nicht. Okay.
0: Dann gibt es auch Experten hier, ich habe letztens wieder einen gesehen im Fernsehen, die sagen dann sowas, da im arabischen Raum, da klappt das sowieso nicht mit der Demokratie, die brauchen eine starke Hand, harte Hand. Braucht es das wirklich?
1: Das ist schwer zu sagen. Es gibt tatsächlich Erhebungen, die herausgefunden haben, dass sich viele Ägypterinnen und Ägypter eine starke Führung wünschen. Das hat aber natürlich sehr viel auch mit der politischen Bildung zu tun. Das heißt, wir fangen ja schon im Kindesalter an. Lerne ich überhaupt, was heißt denn Demokratie? Was heißt denn überhaupt, selbst sich einbringen können? Oder muss ich immer nur dem folgen, was mir vorgegeben wird?
0: Ja, und deswegen oder nicht?
1: In den normalen ägyptischen staatlichen Schulen nein. Deswegen, wer immer es sich irgendwie leisten kann, versucht sein Kind auf einer sogenannten Auslandsschule unterzubringen.
0: Auch auf die deutsche Schule, glaube ich.
1: Auch auf die deutsche Schule. Man glaubt es nicht. Das deutsche Bildungssystem ist unglaublich beliebt in Ägypten. Tatsächlich ist es so, dass es mehrere deutsche Schulen allein in Kairo gibt. Die Ägypterinnen und Ägypter glauben, Pünktlichkeit, Fleiß, Ordnung, das lernt man auf einer deutschen Schule. Und deswegen, man kann sich jetzt nur festhalten, versuchen die Eltern alles, ihre 3-jährigen Kinder vorzubereiten auf ein Assessment Center, mehrtägig, wo dann die kleinen Kinder geprüft werden, ob sie würdig sind der deutschen Schule. Dann werden sie im Alter von 4 Jahren in den Kindergarten aufgenommen. Und wenn sie diesen Kindergarten schaffen, dann können sie an der Schule Abitur machen. Und das sind tatsächlich sehr, sehr viele junge Ägypterinnen und Ägypter, die fließend Deutsch sprechen, die Abitur, das deutsche anerkannte Abitur haben und gleichzeitig natürlich fließend Arabisch sprechen und deswegen top ausgebildet sind, Englisch, Französisch. Das ist eine große Chance.
0: Okay, wenn ich jetzt 3 Jahre alt wäre und so ein kleiner Ägypter, was müsste ich denn können, um in die Schule gehen zu können? Was wird denn da geprüft?
1: Es ist wirklich völlig absurd. Also es werden dann erste Dinge überprüft. Wie erkennst du schon ein Dreieck? Es geht sehr stark um Sozialverhalten. Kannst du schon irgendwas ausmalen? Also sie haben das schon sehr kindgerecht aufbereitet. Aber ich habe mit dem Schulleiter gesprochen, der auch sagte, mir bricht das immer wieder das Herz, dass ich 600 Bewerber habe auf 80 Plätze. Ich muss so viele ablehnen. Und man weiß genau, die Zukunft eines ägyptischen Kindes entscheidet sich im Alter Alter von 3, 4 Jahren. Meine Kinder hätten diese Aufnahmeprüfung nie geschafft, weil sie hätten sich hinter mir versteckt und gesagt, Mama, ich gehe da doch nicht rein, ich kenne die doch gar nicht. Das ist, würde ich sagen, die Realität.
0: Wenn wir nochmal in die Vergangenheit zurückgucken, die ganz großen Demonstrationen, die fanden damals auf dem Tahrirplatz statt. Großes Symbol, ne? Wie ist denn das heute, wenn du da hinkommst?
1: Das Gefühl des Tahrirplatzes wird immer bleiben. Immer wenn ich über diesen Platz fahre, und der ist wirklich ein Steinwurf noch vom Studio entfernt, sehe ich noch, wie die Pflastersteine rausgerissen waren, wie da die Demonstrantenmassen standen, wie der völlig runtergekommen war und dann die Polizei, die das alles eingekesselt hat. Heute alles picobello schick, Blümchen gepflanzt, neue Pflastersteine, Denkmal in der Mitte und überall ringsrum nur Polizei, die natürlich sehr genau guckt, dass sich da keine Ansammlung mehr bildet.
0: Ich habe auch gehört, der Begriff arabischer Frühling wäre auch schon falsch. Ist das hier so ein europäischer Begriff?
1: Absolut. Also es ist ein, wir sagen auch in unserer Wortwahl immer der sogenannte arabische Frühling. Manche sagen ja auch der arabische Herbst. Also das ist ein Begriff, der damals entstanden ist, der aber teilweise eben auch von Beobachterinnen und Beobachtern kritisch gesehen wird.
0: Wenn wir weiter gucken, 2011 Mubarak gestürzt in Ägypten. In Syrien hat es fast 14 Jahre länger gedauert, bis Assad eben als Diktator gestürzt wurde, nach einem schrecklichen Bürgerkrieg. Und auch heute ist ja noch irgendwie unklar, wohin das Land sich entwickelt. Wie hast du denn die Menschen erlebt? Du warst einen Tag nach dem Sturz von Assad in Syrien, ne?
1: Genau, wir konnten es absolut nicht glauben. Wir hätten nie gedacht, dass es so schnell geht. Es war mein großer Wunsch, wieder nach Syrien zu kommen. Ich war vor Beginn des Bürgerkriegs da und dann haben wir es immer wieder probiert und kamen nicht rein. Assad wusste ganz genau, dass er keine Journalisten ins Land lassen wollte. Und als dann tatsächlich die Nachricht kam, sie stehen kurz vor Damaskus, haben wir uns auf den Weg gemacht, sind dann nach Beirut geflogen und von da aus mit dem Team über die Grenze nach Syrien rein. Wir waren wahnsinnig aufgeregt, weil wir überhaupt nicht wussten, was uns erwartet an der Grenze. Das heißt, wir hatten unsere schusssicheren Westen an oder dabei und saßen im Auto, passierten die libanesische Grenze und dann war dieses Niemandsland, es war eine richtig angespannte Stimmung im Auto, weil keiner wusste, ich meine, es hatten ja beinharte Islamisten übernommen und wir dachten, okay, was kommt denn da? Und dann stand an der Grenze ein bärtiger Mann in Uniform, schwer bewaffnet, grinste uns zahnlos an und sagte, Welcome to Syria, come in, come in. Und wir konnten es überhaupt nicht glauben und waren wahnsinnig erleichtert. Und die Stimmung war dann auch in Damaskus, die Leute feierten auf den Plätzen. Ich habe den Mauerfall leider, ich war zu klein, ich war 5 Jahre alt, als die Mauer gefallen ist, aber ich glaube, das muss ein Mauerfallmoment für Syrien gewesen sein.
0: Aber auch trotz dieses Mauerfall-Momentes, auch in Syrien, erst viel Euphorie, viel Hoffnung auf eine bessere Zukunft und eine ganz, ganz große Ernüchterung. Wohin steuert denn das Land überhaupt mit diesem Übergangspräsidenten, wenn er denn überhaupt an der bleiben will?
1: Die große Frage ist, ob wir das Wort Übergang, wie lange wir das jetzt noch verwenden oder wann er dann ein ewiger Präsident wird. Also es ist im Moment noch sehr, sehr offen. Man sieht natürlich, dass erste Schritte Richtung Staatsbildung unternommen werden, dass er auch versucht, an einigen Stellen als Schara, als Übergangspräsident, die Minderheiten mit reinzunehmen. Aber es hat eben auch sehr, sehr große Probleme, sehr heftige Übergriffe folgen können in der letzten Zeit in unserer Berichterstattung, wo es eben furchtbare Massaker gegeben hat, Konflikte mit den Kurden, all das. Das heißt, wir wissen noch nicht, wo es hingeht, aber es zeichnet sich tatsächlich ab, dass er sich ja möglicherweise doch ein Vorbild nimmt an den Autokraten dieser Region und sich in die Richtung entwickelt.
0: Du bist jetzt seit 2 Jahren, also nicht nur Korrespondentin, sondern du bist auch Leiterin des ARD-Studios in Kairo, also auch für das ganze Team zuständig, Hörfunk, Fernsehen, Online. Also du entscheidest dann auch, wer wohin fliegt und so. Du machst die ganze Planung, richtig?
1: Wir sind ein gutes Team und ich finde es ganz wichtig, dass man sich gerade in solchen Situationen als Team zusammensetzt und überlegt. Das heißt, wir sind 5 Korrespondenten, 3 mit Schwerpunkt Hörfunk, 2 mit Schwerpunkt Fernsehen. Letztlich machen aber mittlerweile fast alle alles, weil es sich eben immer mehr verzahnt. Und wir setzen uns dann zusammen und überlegen, okay, wo bist du gerade, wer ist gerade in der Nähe, fliegst du jetzt rein, dann löse ich dich ab. Aber gerade in so Situationen wie Dubai, das war natürlich eine wahnsinnige Logistik, weil die gesamte Region bei uns brannte. Das heißt, dann hing ich, wenn ich nicht gerade mit dir geschaltet habe, am Telefon. Und wir haben die ganze Zeit überlegt, okay, eine Person ist im Libanon, das reicht nicht. Wir brauchen noch eine Crew im Libanon. Wie kommen die rein? Gleichzeitig jemand muss in den Irak. Wer weiß, vielleicht geht es da los mit den schiitischen Milizen. Einer fährt über, weil die Flüge waren ja alle dicht. Einer fährt also die Landgrenze von Jordanien 10 Stunden nach Bagdad. Kommt der überhaupt rein? Nein, wir fliegen jemanden zweiten in die Türkei, der über die Landgrenze dann nach Erbil in Nordirak fährt. Ich bin in Dubai. Wann kann ich abgelöst werden? werden. All das spielt dann natürlich eine Rolle.
0: Aber manchmal ist es gar nicht so einfach, ne? Also rechtzeitig wieder zurück im Studio zu sein. Denn meine Damen und Herren, wir haben uns nämlich heimlich an das Team gewandt von Anna Osius. Ne? Genauer an Nina Amin und Moritz Behrendt. Und die haben uns was wirklich Schönes erzählt.
2: Die Haltung von Anna ist ganz klar. Das Team darf nicht im Stich gelassen werden.
3: Niemals.
2: Obwohl, als Donald Trump in Saudi-Arabien war,
3: da hatten wir hier alle Hände voll zu tun.
2: Und Anna ist einfach so in die Wüste gefahren.
3: Recherche, meinte sie. Das Problem in der Wüste ist der Sand.
2: Anna blieb stecken, schickte uns Fotos von durchdrehenden Reifen im Sonnenuntergang.
3: Er buddelt jetzt seit einer Stunde, schrieb sie damals über ihren Fahrer.
2: Und wir machten uns Sorgen, wie sie da bloß wieder rauskommt.
3: Und Anna hatte nur einen Gedanken. Hoffentlich bin ich pünktlich zum nächsten Live-Gespräch wieder zurück.
2: Denn sonst müsste das ja wer anders machen.
3: Und das Team darf schließlich nicht im Stich gelassen werden.
0: Schöne Geschichte, oder? Schön. Ich hätte mal zwei Fragen dazu. Erstens, was genau recherchiert man in der Wüste im Sonnenuntergang? Und zweitens, wieso musste der arme Fahrer alleine buddeln? Hallo?
1: Jetzt kriege ich ja rote Ohren.
0: Kriegt sie wirklich?
1: Also tatsächlich gab es zwei Anfragen, die wir gesagt haben, Mensch, wenn ich einmal in den Emiraten bin und es eigentlich gar nicht so weit ist bis zur Wüste, dann nehme ich das mit. Das eine war irgendwas zum Thema Klimawandel, Wüstenbildung, Desertification oder wie das Ding heißt. Und das andere war die Frage, wie überlebt man eigentlich bei 45 Grad? Und dann haben wir gesagt, Mensch, der Trump, der fliegt doch erst heute Abend ein, dann können wir doch das nutzen, machst einen Tagestrip, fährst da mal schnell hin und nimmst noch ein paar Interviews mit. Die Realität war aber leider, wir steckten tatsächlich, weil dieser blöde Fahrer mir unbedingt zeigen wollte, wie toll er über die Dünen kommt, wir steckten fest und es hat Stunden gedauert.
0: Wie wird man die nächste Geschichte aus? Ja, mehr Geschichten gleich von unserer Bremen 2 Live-Gast von Journalistin Anna Osius. Applaus

0: Letzte Runde schon wieder bei den Live-Gästen hier auf Bremen 2. Wir sind im Café Funny im Foyer im kleinen Haus des Theater Bremen. Und zu Gast ist die Leiterin des ARD-Studios Kairo, Anna Osius, zuständig für die ganze Welt da.
1: Hallo Bremen, guten Morgen.
0: Du bist als Kind nicht viel verreist, oder?
1: Nee, tatsächlich nicht so viel. Ich habe eine schwerstbehinderte Schwester gehabt, die leider vor 2 Jahren verstorben ist. Und deswegen konnten wir, als ich klein war, nicht so viel verreisen. Und haben Freibadferien, ne, in Ostwestfalen gemacht. Ja. Das war auch sehr schön. Also es hat mir nicht gefehlt. Allerdings mit 19 musste ich dann raus aus dem Kaff.
0: Allein der Name Bad Triburg, das klingt ja schon behütet. Wann war dir klar, ich will Auslandskorrespondentin werden? Erst mit 19 oder vorher gab es schon was?
1: Ja, die Hummeln im Hintern waren schon vorher da. Ich habe ein Auslandshalbjahr in Frankreich gemacht als Teenagerin und da schon gemerkt, Mensch, mir macht das total Spaß, unterwegs zu sein. Und ich finde, wir haben den schönsten Beruf der Welt, wenn man Fragen stellen kann, unterwegs sein kann in der Welt und darüber berichten. Was gibt es denn Schöneres?
0: Als es dann soweit war, du hattest die Wahl zwischen Kairo und Moskau, hast dich aber für Kairo entschieden. Wieso?
1: Moskau ist zu kalt.
0: Du hast doch deine Jacke.
1: Die ist zu dünn für Moskau. Nee, es war tatsächlich vor dem ganzen Drama, was jetzt rund um Russland war. Also ich war Mitte 20, die Chefredakteurin sagte, so, Sie wollen also ins Ausland, wo wollen Sie denn hin? Ich war perfekt vorbereitet. New York, Washington, London, Paris, Rom würde ich auch noch nehmen. Und sie sagte, Schätzeleinchen, Moskau oder Kairo.
0: Aber gut, du warst ja vorher in den USA, hast dort ein Auslandssemester gemacht im ARD-Studio Washington, aber nicht nur gearbeitet, meine Damen und Herren, nein. Wie war das nochmal, als du dich in Obama verknallt hast?
1: Ich war total in Obama verliebt. Ich habe sämtliche journalistische Distanz. Nein, also ich durfte da im ARD-Studio Washington mitmachen. Es war der erste Obama-Wahlkampf, Yes We Can. Ich habe das We natürlich voll auf mich mitbezogen, saß unter dem Tisch, glühend in Love.
0: Du saßt unter dem Tisch bei Obama?
1: Ja, möglichst nah rangerobbt. Für einen Ton und einen Blick.
0: Was hat er denn gesagt?
1: Yes, we can.
0: Okay, Radio kann also Menschen näher zusammenbringen. Aber mal im Ernst, Journalismus kann wirklich was verändern. Wir hatten ja schon am Anfang der Sendung diese Müllstadt in Kairo, ne? Und deine Reportage hat da Leben verändert, oder?
1: Ich hätte das nie gedacht, dass sowas möglich ist. Aber tatsächlich, selbst Radio, unser Medium Radio, kann was bewegen. Und es war wirklich nur eine kleine 5-Minuten-Reportage, die in den deutschen Radiosendern gelaufen ist, unter anderem auch bei Bremen 2. Und dann hat sich ein Hörer gemeldet und hat gesagt, wow, ich habe diese Reportage gehört und der Junge, den ihr da vorgestellt habt aus dem Müllviertel, ich würde gerne Patenschaft für den übernehmen. Ich würde gerne, dass der vielleicht mal eine gute Ausbildung kriegt. Und das hat er gemacht. Und er schickt jetzt monatlich so zwischen 50 und 100 Euro, was, ja, sind wir mal ehrlich, bei einem Supermarkteinkauf hier weg ist, schickt er nach Kairo. Das hat aber für die Familie ein Leben verändert. Das heißt, sie konnten aus dem Müllviertel ausziehen. Sie wohnen jetzt in einem besseren Viertel. Die Kinder gehen auf vernünftige Schulen und sie besuchen sich gegenseitig. Also wirklich eine tolle Geschichte.
0: Also kleiner Radiobeitrag, große Wirkung. Da gibt es noch ein anderes Beispiel eines nierenkranken Jungen in einem Flüchtlingslager. Im Sudan war das, ne?
1: Genau, ich war im Sudan. Wir haben nach Beginn des Krieges konnten wir dann endlich, wir haben es ewig probiert, in den Sudan einreisen. Furchtbare humanitäre Situation, hungernde Menschen, große Verzweiflung. Ich war in einem Flüchtlingslager und habe dort eben in einem Zelt unter katastrophalen Umständen einen Jungen kennengelernt, der schwer nierenkrank ist und dringende ärztliche Behandlung brauchte. Und auch da haben sich danach so viele Hörerinnen und Hörer hier aus Deutschland gemeldet, haben gesagt, wir wollen diesem Kind helfen, dass eine Spendenbereitschaft entstanden ist, eine Spendenwelle. Das Kind konnte medizinisch behandelt werden. Es heißt ja nach Hajo Friedrichs, man soll sich mit keiner Sache gemein machen, auch nicht mit einer guten als Journalist. In dem Moment kann ich nur sagen, das hat so gut getan. Ich fand das so toll. Da hat unsere Arbeit noch mal ganz anders Sinn gemacht. Da hatte ich auch ein bisschen Tränchen in den Augen.
0: Ja. Also Geschichten überall, aber die haben nicht alle ein Happy End, oder?
1: Nee, leider nicht. Wie viele Momente gibt es, wo wir gehen und wo ich mich so

0: der Zug war verspätet und das Wetter ist auch schlecht. Dann verändert das doch sehr den Blick. Auch. Und man merkt, trotz aller Probleme, die wir auch hier in Deutschland haben, wie gut es uns eigentlich noch geht.
1: Du berichtest, ja. Wenn ich mir das so vorstelle, du berichtest solche Geschichten. Du sagst, du kommst dann nach Hause, zack, bist Mutter. Mhm. Diese ganzen Geschichten leben aber weiter in dir. Wo lässt du das alles? Wie kommst du damit zurecht?
0: Also ich glaube, es hilft enorm, dass wir Journalisten sind, dass wir Fragen stellen und dass wir darüber berichten. Also ein Stück weit, zum Beispiel als ich in Libyen war, direkt nach der Flutkatastrophe. Das sind natürlich Bilder, die ich nie vergessen werde. Also wir haben ja jetzt alle die Bilder auch von Nepal vor Augen, ähnlich dort. Ich bin über Leichen gegangen. Und das ist ein Moment, was ich nie vergessen werde. Dieser Geruch, den werde ich mein Leben nicht vergessen. Trotzdem, ich glaube, dass wir als Journalisten die Chance haben, dadurch, dass wir wirklich ein Kanal sind nach draußen, um den Menschen und auch die Nähe herzustellen. Ich meine, was interessiert uns, was in Syrien und im Sudan los ist? Aber ich bin die Brücke und vielleicht schaffe ich es, durch persönliche Geschichten Nähe herzustellen. Und das sehe ich als unsere Aufgabe. Und für die ganz persönliche Therapie habe ich 3 sehr gute Psychotherapeuten zu Hause. Die sind 5, 7 und 11 und holen einen sehr schnell zurück.
1: Sind solche persönlichen Geschichten dir wichtiger und lieber als diese Analysen in der Weltpolitik?
0: Ich glaube, es braucht beides. Aber ich glaube, um wirklich Interesse herzustellen, ist die Nähe die einzige Ebene, die wir wirklich, wo wir Menschen erreichen können. Auch Menschen, die vielleicht normalerweise sich nicht für die große Weltpolitik interessieren. Ich finde es wahnsinnig spannend, auch geopolitisch die Strategien, die ablaufen. Welche Rolle haben die USA im Middle East und all das? Aber wenn es darum geht, dass ich eine einzige Person vorstellen kann und an ihr die Geschichte erzählen kann oder an ihm, dann macht das eine Menge aus.
1: Diese Geschichten, die du erzählst, wie wählst du aus? Wie entscheidest du, das ist eine Geschichte, das ist keine Geschichte?
0: Ein Stück weit Bauchgefühl. Und manchmal ist das auch ganz schön schwer, weil es gibt da draußen so viele tolle Geschichten. Und ich finde, eigentlich ist die Geschichte eines jeden Einzelnen wert, erzählt zu werden. Und es fällt manchmal ganz schön schwer, dass wir dann nur 3:30 Zeit haben. Oder bei Bremen 2 ein bisschen mehr. Das ist dann immer ganz toll. Und meine Kollegen kennen mich dafür, dass ich manchmal auch ein bisschen zu lang schreibe und zu viel erzähle. Aber genau, ein Stück weit ist es Bauchgefühl und natürlich auch immer noch mal eine Hintergrundrecherche, wenn dann an einer da steht und sagt im Libanon, ey Mensch, voll toll, ich spreche übrigens Deutsch, kann ich ins Radio? Und ich denke so, ei, du bist ja ein netter Kerl, aber wieso sprichst du denn so gut Deutsch? Ja, voll doof, die haben mich einfach abgeschoben aus Berlin, dabei habe ich doch nur den Türken verkloppt. Okay, dann können wir noch mal gucken.
1: Wie geht deine eigene Geschichte weiter?
0: Ich weiß es nicht. Es ist noch ganz viel offen. Wir haben tatsächlich jetzt das letzte Jahr in Kairo ist angebrochen. Und das ist ein ganz komisches Gefühl nach ja mittlerweile sehr vielen Jahren. Wir sind ja Wiederholungstäter. Wir waren schon mal für 2 Jahre in Kairo, als unsere Kleine noch ein Baby war. Dann bin ich als Mama zurückgegangen und war ein paar Jahre in Elternzeit in Deutschland. Und dann das große Abenteuer mit einem tollen Mann und einer tollen Familie, die einen unterstützt, wieder raus mit den 3. Und jetzt sind die 5 Jahre bald rum. Und mal gucken, was dann kommt.
1: Wollen die Kinder zurück nach Deutschland?
0: Ja und nein. Die haben ihr Zuhause in Kairo und das Tolle ist natürlich, dass jeden Tag die Sonne scheint und gleichzeitig, ich sage nur Stichwort Leberwurst, aber auch Stichwort Oma und auch ganz viele andere Dinge. Das ist auch schon schön, in Deutschland mal wieder so schön durch den Wald spazieren zu gehen. Das mögen wir alle sehr gerne.
1: Also nach Kairo nur noch als Touristin?
0: Oh, ich glaube, das ist immer zu Hause. Das wird immer ein Stück zu Hause bleiben.
1: Aber auf jeden Fall eine Reise wert, dorthin.
0: Auf jeden Fall.
1: Okay, dann dein Geheimtipp. Ich meine, außer Skifahren für die Stadt, wenn man mal da ist.
0: Ich beschreibe Kairo immer als eine Stadt der Inseln. Das heißt, sie erschlägt einen erst als Moloch der Hässlichkeit. Aber dann gibt es diese vielen kleinen Momente. Das ist vielleicht dieses kleine Café unten am Nil, wo man einfach nur am Wasser sitzt und dann zieht so ein Schwarm Kranich plötzlich oder Ibisse auf einmal vorbei. Oder diese völlig abgerockte Rooftop-Bar mitten in der Stadt, wo man erst denkt im Aufzug, man muss stecken bleiben, aber dann sitzt man da und hat Blick über die ganze Stadt. Oder wunderschön der Azar-Park, wenn die Sonne untergeht und alle Muezzine der Stadt bis zum Horizont fangen gleichzeitig an zu singen. Da kriege ich jedes Mal Gänsehaut.
1: Du bist romantisch.
0: Ja, natürlich. Hallo, Obama und ich, weißt du doch.
1: Ja, yes, we can, ich erinnere mich sehr genau. Übrigens ganz vergessen, ich muss das unbedingt noch fragen. Bei Osios muss ich immer jedes Mal an den Gott Osiris denken. Ihr seid aber nicht irgendwie verwandt, oder?
0: Das doch? Sagen meine Kinder auch immer.
1: Was sagen deine Kinder dazu?
0: Ja, guck mal, unser Gott ist aber leider der des Totenreichs.
1: Also ja, das ist der,

0: der Ton.
1: Ja, hör auf.
0: Nein, lieber nicht. Nein. Also für ein Jahr und dann schon direkt einen Plan, was direkt kommt? Oder
1: noch nee, nicht? Es ist noch alles offen. Es kann sein, dass es zurück nach Deutschland geht. Es kann sein, dass es nochmal irgendwo anders hingeht in die Welt. Egal wo.
0: Meine Oma hat immer gesagt, wo würdest du hin?
1: Es ist überall schön, nur anders schön. Ich finde, meine Oma hatte recht, oder?
0: Ja, da hat sie auf jeden Fall recht.
1: So.
0: Die Oma hat unbedingt recht. Okay, wo ist am schönsten, wo würdest du unbedingt hin wollen, wenn du dir was aussuchen könntest?
1: Jetzt einfach so?
0: Jetzt einfach so.
1: Ja, muss ich doch Bremen sagen, oder?
0: Ja, hier. Das bist du doch schon. Dann würde ich sagen, wirklich Dankeschön, dass du bei uns warst. Es war mir ein absolutes Vergnügen. Journalistin und Korrespondentin Anna Ussius. Also Dankeschön fürs Kommen. Danke an Sie, meine Damen und Herren, dass Sie hier waren. Danke ans Team der Technik, der Assistenz und danke an den Redakteur der Sendung, an Henrik Plass. Mein Name ist Tom Groth. Ja. Und nächster Bremen 2 Live-Gast ist dann nächsten Samstag hier Oberprinz und Sänger Sebastian Krumbiegel. Nächster Samstag, 11 Uhr, Bremen 2. Schönen Tag Ihnen. Dankeschön.

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1: Mit Sebastian Segebade. US-Sondergesandte sprechen in Moskau über eine mögliche Waffenruhe. Bundespräsident Frank-Walter Steinmeier lädt in Bonn zum Bürgerfest. Der Schauspieler Michael Mendl ist tot. Das Wetter weiter wechselhaft, bis zu 20 Grad. Die USA unternehmen einen erneuten Versuch, um zwischen der Ukraine und Russland zu vermitteln. Wie russische Medien berichten, sind die Gesandten Steve Witkoff und Jared Kushner in Moskau gelandet. Sie sollen einen Vorschlag überbringen, wie der Krieg beendet werden könnte. Doch Moskau dämpft bereits die Erwartungen, wie Stefan Lack berichtet.
2: Nach Angaben aus Washington ist zunächst ein Besuch in Moskau geplant, anschließend sollen Gespräche in der Ukraine folgen. Medienberichten zufolge haben die USA Kiew gebeten, während des Aufenthalts der amerikanischen Unterhändler auf Drohnenangriffe gegen Moskau und russische Energieanlagen zu verzichten. Auch Russland soll aufgefordert worden sein, in diesem Zeitraum keine Angriffe auf Ziele in Kiew durchzuführen. US-Präsident Donald Trump kündigte an, dass Witkoff und Kushner einen neuen Vorschlag zur Beendigung des Krieges vorlegen werden. Details dazu wurden bisher nicht bekannt. Russlands stellvertretender Außenminister Sergei Ryabkov forderte die USA unterdessen auf, bei möglichen Verhandlungen die Realitäten vor Ort zu berücksichtigen. Er behauptete, die militärische Entwicklung verlaufe nicht zugunsten der Ukraine. Tatsächlich hat sich der Frontverlauf seit Monaten kaum verändert.
1: Nach den Sprengstoffangriffen auf Umspannwerke in Nordrhein-Westfalen und Brandenburg fahnden die Ermittler weiter nach einem 48-jährigen Verdächtigen. Eine Sprecherin der Polizei Köln sagte heute früh, dass die Suche andauert. Aus der Nachrichtenredaktion Diane Bartani.
3: Starke Polizeikräfte seien im Einsatz. Der Mann aus Gevelsberg in Nordrhein-Westfalen war ins Visier der Ermittler geraten, weil er zwei Bekennerschreiben verfasst haben soll. Nach Angaben von Bundesinnenminister Dobrindt begründete der 48-Jährige die Anschläge mit Kritik an der Nutzung fossiler Brennstoffe. In seiner Wohnung fanden die Polizisten Sprengstoff. Gestern wurden auch in Sachsen an mehreren Objekten Sprengvorrichtungen entdeckt. Die Polizeidirektion Görlitz bestätigte einen Einsatz nördlich von Bautzen. Die ganze Nacht über seien Beamte mit der Sicherung von Spuren beschäftigt gewesen.
1: Mehr als 9 Tage nach der verheerenden Sturzflut in Himalaya ist ein Chinese lebend aus einem zugeschütteten Tunnel in Nepal gerettet worden. Das teilte die chinesische Armee mit. Er habe sich in dem Tunnel eines Wasserkraftwerks befunden. Am Freitag waren bereits 2 Arbeiter aus einem solchen Tunnel gerettet worden, der durch die Sturzflut zugeschüttet worden war. In Birmingham hält die rechtspopulistische Reform UK gerade ihren Parteitag ab. Kurz vorab hatte ein britischer Fernsehsender eine Investigativrecherche veröffentlicht, die zeigen soll, wie Parteifunktionäre Wege suchen, um das Parteispendengesetz zu umgehen. Mehr dazu aus Birmingham von Franziska Hoppen.
4: Eigentlich wollte Reform UK-Chef Nigel Farage auf seinem Parteitag über die Zukunft reden. Etwa über die frisch unterzeichnete Absichtserklärung mit Jordan Bardella, dem Parteichef des französischen Rassemblement National. Diese besagt, dass Flüchtlingsboote auf dem Ärmelkanal zurück nach Frankreich geschickt werden, sollten beide Männer einmal an die Macht gewählt werden. Doch viele Reporter interessierte mindestens genauso sehr, was an dem Verdacht möglicher illegaler Parteispenden dran sei. Heimlich aufgenommene Videos sollen zeigen, wie Parteifunktionäre Wege suchen, um das gesetzliche Verbot von Auslandsspenden zu umgehen. Sie zeigen auch Farage, der die vermeintlichen Spender bei Austern und Champagner trifft. 2 hochrangige Funktionäre legten nun ihre Ämter nieder, darunter ein Berater von Farage. Dieser distanzierte sich und betonte, Reform habe kein Geld angenommen, nichts Illegales getan.
1: In Bonn lädt Bundespräsident Frank-Walter Steinmeier heute zahlreiche Menschen zum Bürgerfest ein. Weil das Schloss Bellevue gerade saniert wird, ist das Fest in der alten Hauptstadt der Bundesrepublik. Von dort berichtet Angela Sinne.
5: Gut 10.000 Gäste werden heute auf dem Gelände der Villa Hammerschmidt in Bonn erwartet, zum Tag der offenen Tür. Es ist der 2. Tag des großen Bürgerfestes, zu dem Bundespräsident Frank-Walter Steinmeier und seine Frau Elke Büdenbender eingeladen haben. Erstmals nach Bonn, weil der erste Amtssitz, das Berliner Schloss Bellevue, zurzeit ja saniert wird. Am Freitag waren schon 2.000 Ehrenamtler gekommen, die stellvertretend für alle Menschen, die sich meist ohne Lohn sozial engagieren, geehrt wurden. Der Samstag ist offen für alle Bürger. Allerdings sind die kostenlosen Tickets, die man im Vorfeld buchen konnte, längst vergeben. Wer eins bekommen hat, auf den wartet ein vielfältiges Programm, unter anderem mit Musik, zum Beispiel der Band Brassgas, oder auch Führungen durch den Kanzlerbungalow oder das ehemalige Kanzleramt.
1: Der Schauspieler Michael Mendl ist tot, das hat seine Agentin am Vormittag mitgeteilt. Mendl war bekannt durch seine zahlreichen Rollen im Tatort, aber auch in Filmen wie Der Untergang und Soweit die Füße tragen. 2007 erkrankte er an Krebs und sprach öffentlich darüber. Michael Mendl wurde 82 Jahre alt. Und das waren die Nachrichten mit Sebastian Segebade.
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6: Tja, das hat für uns am Wochenende eine Wundertüte dabei. Sonne und Wolken im Wechsel heute an diesem Samstag. Etwas Regen hier und da. Ein Gewitter kann auch mal dabei sein. Also suchen Sie sich was aus, hätte ich fast gesagt. Wobei es dann zum Abend hin ein bisschen trockener wird. Das ist dann doch ein bisschen verlässlicher. Also heute Abend schöner als heute Mittag. Höchstwerte relativ verhalten bei 18 Grad auf den Inseln maximal. In Bremen und Visbeck maximal 20 Grad. Morgen am Sonntag dann weitgehend trocken. Damit kann man arbeiten. Und da wieder eine Mischung aus Sonne und Wolken bei 19 bis maximal 22 Grad.
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6: 12:05 Uhr. Einmal Autobahn 1, Osnabrück Richtung Bremen. Zwischen Holdorf und Lohne-Dinklage 5 Kilometer Stau gerade nach einem Unfall. Nochmal A1, Osnabrück Richtung Bremen, zwischen Dreieckstur und Bremen-Hemelingen 6 Kilometer Stau, Verzögerung eine gute Dreiviertelstunde. Die A7 Flensburg Richtung Hannover ist zwischen Hamburg-Stellingen und Heimfeld wegen Bauarbeiten noch bis Montag ca. 5 Uhr gesperrt. Es staut sich gerade und es gibt eine Umleitung ab Neumünster Süd über die B205, die A21 und die A1. Nochmal A7 Hannover Richtung Hamburg zwischen Großburg-Wedel und Berghof 4 Kilometer Stau und ungefähr 20 Minuten plus. Und A27 Bremerhaven Richtung Bremen zwischen Bremerhaven Zentrum und Wulsdorf 2 Kilometer Stau. Das war's. Ich wünsche da, wo es geht, eine gute Fahrt.
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6: Herzlich willkommen bei uns. Jeden Tag eine neue Umfrage. Man kommt fast nicht mehr hinterher. Ist also ganz gut, dass morgen dann endlich mal gewählt wird in Sachsen-Anhalt und wir auch dementsprechend Klarheit haben und dann wissen, wie es wirklich ausgeht. Welche Rolle spielen Umfragen für das Wahlverhalten? Unser Thema gleich auf Bremen 2 mit dem Politikwissenschaftler Thorsten Faas. Guten Samstagmittag.

0: Milo auf Bremen 2 an diesem Samstagmittag, 12.13 Uhr. Gefühlt ist die Wahl in Sachsen-Anhalt schon gelaufen, zumindest suggerieren das die Umfragen. Aktuell liegt die AfD je nach Institut bei 40-43%. Ob Grüne, FDP und BSW in den Landtag kommen, ist mehr als ungewiss, aber es sind eben nur Umfragen. Thorsten Faas ist Politikwissenschaftler an der Freien Universität Berlin. Ihn habe ich gefragt, welchen Einfluss Wahlumfragen auf das tatsächliche Wahlverhalten von Wählerinnen und Wählern haben.
1: Sie können zweifelsohne einen Einfluss haben, aber man muss tatsächlich immer sehr genau auf die Umstände einer Wahl schauen. Gibt es dort Dinge, für die Umfrageinformationen wirklich sehr relevant sein können? Und die kann es geben. Schafft eine Partei die 5%-Hürde, ja oder nein? Dafür sind Umfragen sehr, sehr wichtig. Welche Koalitionen sind möglich? Wer kommt auf Platz 1 oder vielleicht auch nicht? Genau für solche Umstände sind Umfragen wichtige Informationsquellen. Wenn wir nach Sachsen-Anhalt schauen, dann geht es natürlich genau darum, wer kommt in den Landtag, wer nicht, welche Koalition hat eine Mehrheit, gibt es eine absolute Mehrheit. Also insofern haben wir es schon mit einem Umfrageumfeld zu tun in Sachsen-Anhalt, wo diese durchaus Einfluss nehmen können.
0: Ja, Sie haben die Frage angesprochen, wer in den Landtag kommt und wer nicht. Also gucken wir mal auf die kleinen Parteien. Nehmen wir zum Beispiel mal die FDP. In Sachsen-Anhalt meistens bei 3% gesehen, ganz selten bei 4% in den Umfragen. Schreckt das dann die Wähler eher ab, weil sie sagen, die Partei schafft es doch eh nicht rein? Oder ist das eher nochmal ein Ansporn für potenzielle Anhänger, die sich vielleicht vorstellen können, die Partei zu wählen?
1: Ja, das ist ein spannender Punkt, weil 3 oder 4 an der Stelle tatsächlich einen sehr, sehr großen Unterschied macht, zumindest in der Symbolik. Auch das darf man nicht ganz vergessen. Eigentlich sind mit diesen Zahlen immer auch gewisse statistische Unsicherheiten verbunden. Die spielen aber eigentlich auf der Zielgeraden keine Rolle mehr. Und dann ist eben 3 schon ein sehr deutliches Signal an potenzielle FDP-Wählerinnen und Wähler. Das wird wahrscheinlich nicht reichen. Und in dem Fall würden Wählerinnen und Wähler ihre Stimme geradezu verschenken, verschwenden. Sie würden am Ende nicht im Parlament repräsentieren. Sein und sich dann vielleicht überlegen, wo gehen wir denn hin? 4 ist dann tatsächlich schon ein bisschen andere Geschichte, 4%, denn das kann natürlich ein Signal sein, hey, das ist knapp, es lohnt sich zu kämpfen, wenn wir noch mal ein bisschen mobilisieren, dann schaffen wir es vielleicht. Also insofern merkt man auch daran, das sind sehr spezielle Faktoren, auf die man tatsächlich schauen muss und da kann potenziell jeder Prozentpunkt hoch oder runter in einer Umfrage wirklich einen Unterschied machen.
0: Sie als Politikwissenschaftler interessieren sich natürlich sehr für Umfragen. Wir als Journalisten tun das auch immer. Aber wie ist das denn eigentlich beim Großteil der Bevölkerung? Also für wie viel Prozent sind Umfragen da überhaupt wichtig?
1: Das hängt natürlich auch damit zusammen, wie sichtbar sind sie denn überhaupt? Und da ist Sachsen-Anhalt jetzt tatsächlich schon auch sehr bemerkenswert für eine Landtagswahl, wie viele Umfragen es einfach gibt und wie viel Raum für Berichterstattung dann damit auch gegeben ist. Ansonsten natürlich ist es so, dass ein politisches Interesse etwas ist, was dann auch das Interesse an solchen Umfragen treibt. Aber man darf ja nicht vergessen, der Einfluss von Umfragen setzt ja nicht voraus, dass alle sich von diesen beeinflussen lassen, sondern es würde ja ein relativ kleiner Teil der Wählerschaft genügen, der auf diese Umfragen reagiert. Also insofern braucht es gar nicht unbedingt so ein breites, flächendeckendes Interesse, sondern in bestimmten Zielgruppen, die berühmten Unentschlossenen, die ja am Ende über den Ausgang einer Wahl entscheiden, die entscheiden dann auch darüber, ob sie diese Umfragen einbeziehen oder nicht. Und das alleine genügt, um einen wirklich realen, relevanten Einfluss von Umfragen zu haben.
0: Haben Umfragen Einfluss auf die Wahlbeteiligung?
1: Ja, das ist eine schwierige Frage, weil man da eigentlich sehr schön beides argumentieren kann. Also wenn Sie sich vorstellen, eine Partei liegt sehr weit vorne, kann man natürlich sagen, hey, das mobilisiert die Anhänger total, weil das fühlt sich gut an und man will zu den Siegern gehören. Aber gleichzeitig könnte man auch sagen, na, vielleicht nimmt das so ein wenig den Ernst aus der Sache, ist doch eh klar, wie es ausgegangen ist. Also auch das zeigt so ein bisschen das Dilemma bei Umfragen, dass man sehr plausible Geschichten erzählen kann, die aber in beide Richtungen wirken. Insofern mit Blick auf Umfragen wäre ich eher vorsichtig, jetzt da von einem global pauschalen Effekt zu sprechen. Das hängt wahrscheinlich doch stärker von anderen Faktoren letztlich ab, ob Menschen zur Wahl gehen oder nicht.
0: Herr Faas, ich habe hier gerade eine lange Liste mit allen Umfragen vor mir liegen, die so erstellt worden sind in den vergangenen Monaten zur Wahl in Sachsen-Anhalt. Ganz verschiedene Auftraggeber dahinter. Natürlich, wir als ARD von Infratest DIMAP erstellt diese Umfrage, das ZDF mit der Forschungsgruppe Wahlen dort vertreten. Aber eben auch, ich sag mal, ja, ein paar Organisationen, die durchaus eigene Interessen verfolgen. Etwa Compact, die eine eigene Umfrage in Auftrag gegeben haben. Oder News, das rechtspopulistische Online-Magazin von Julian Reichelt. Bei News die AfD mit am höchsten ausgezeichnet dort mit 43%. Weit höher dort veranschlagt als in den Umfragen, die vom ZDF oder von der ARD in Auftrag gegeben worden sind. Ist das Zufall?
1: Das wissen wir nicht, weil diese Prozesse nicht unbedingt transparent sind, wie diese Zahlen schlussendlich entstehen. Insofern kann man sich nur diese Muster insgesamt anschauen. Man kann natürlich sagen, der Markt kontrolliert es ein Stück weit. Wenn Sie als einziges Institut ganz weit weg liegen von allen anderen und dann noch dazu auch am Wahltag ein Ergebnis resultiert, was nicht Ihren Umfragen entspricht, das ist nichts, was ein Umfrageinstitut will. Insofern sind es dann eher, Sie haben es angesprochen, das sind dann vielleicht mal so 1-2 Punkte mehr. Das ist durchaus vorstellbar. Aber trotzdem ist die politische Relevanz einer solchen Umfrage dann möglicherweise sehr anders. Aber nochmal, man kann das spekulieren und auf diese Unterschiede hinweisen. Wirklich zeigen kann man es nicht, weil wir letztlich auch als Wissenschaftlerinnen und Wissenschaftler nicht den Prozess kennen, den Algorithmus kennen, wie Umfrageinstitute zu ihren Ergebnissen kommen. Das gilt für alle. Aber das macht es dann natürlich auch sehr, sehr schwierig, auf Einzelnes hinzuweisen. Man kann auf 2021 schauen, Sachsen-Anhalt. Da gab es auch so eine Erzählung, das sei ein sehr enges Kopf-an-Kopf-Rennen zwischen damals CDU und AfD gewesen. Wenn man sich die Umfragen damals anschaut, waren das eigentlich auch nur manche Institute, die dieses Kopf-an-Kopf-Rennen hatten. Andere hatten da deutlichere Abstände. Also auch da lohnt sich tatsächlich auch durchaus mal auf die Geschichte zu schauen, wer da eigentlich wie gut war.
0: Welche Rolle spielen also Umfragen in diesem Wahlkampf in Sachsen-Anhalt und welche Rolle spielen sie für das Wahlergebnis, das wir dann morgen Abend um 18 Uhr haben werden? Darüber haben wir gesprochen auf Bremen 2 mit dem Politikwissenschaftler Thorsten Faas von der Freien Universität Berlin. Herr Faas, vielen Dank für das Gespräch auf Bremen 2.
1: Sehr, sehr gerne.
0: Der Verkehrsservice aktuell auf Bremen 2 mit einer Gefahrenmeldung, die uns erreicht hat. Vorsicht bitte, Autobahn 26, Stade Richtung Hamburg. In Höhe Stade Süd liegen gerade Gegenstände auf der Fahrbahn.

Der Samstagmittag mit Bremen 2, 12.25 Uhr und jetzt mit ganz neuer Musik von Noah Flowers. Der kommt aus Nebraska, ist gerade dabei durchzustarten in den Vereinigten Staaten, ist vor ungefähr 2 Jahren zum ersten Mal auf Tour gegangen. Da war er noch vor Band von Ricky Montgomery und jetzt ist er gerade dabei, sehr erfolgreich zu werden und hat unter anderem dieses Jahr diesen Song herausgebracht, Jumpstart. Also vielleicht passt das ja auch vom Titel her so ein bisschen zu seiner eigenen Karriere. Noah Flowers jetzt auf Bremen 2. Jumpstart.

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6: Es ist 12.32 Uhr.
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6: In Schwanewede 17 Grad gemessen, in Bremen 18, Verden meldet 19, Olten 20 Grad. So bleibt es mehr oder weniger, die Höchstwerte heute bei 20 Grad im Nordwesten. Sonne und Wolken sehen wir im Wechsel, ein bisschen Regen dazwischen, vielleicht hier und da mal ein kurzes Gewitter. Zum Abend hin wird es aber eher trockener als nasser. Morgen am Sonntag dann weitgehend trocken, eine Mischung aus Wolken und Sonne ohne Regen bei 19 bis 22 Grad.
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6: Vier Meldungen. Einmal eine für die Autobahn 1, Osnabrück Richtung Bremen, zwischen Neunkirchenförden und Lohne-Dinklage. 8 Kilometer Stau wegen Bergungsarbeiten, das dauert ungefähr eine Stunde länger. A1 Osnabrück Richtung Bremen, zwischen Dreieckstur und Bremen-Hemelingen. 6 Kilometer Stau, ungefähr eine halbe Stunde plus. Die A7 Flensburg Richtung Hannover ist zwischen Hamburg-Stellingen und Heimfeld wegen Bauarbeiten noch bis Montag gesperrt. Es staut sich derzeit und die Umleitung führt ab Neumünster Süd über die B205, die A21 und die A1. Und eine Meldung für die A7 Hannover Richtung Hamburg nochmal zwischen Großburg-Wedel und Berghof 4 Kilometer Stau. Das dauert ungefähr eine knappe halbe Stunde länger.
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6: Guten Samstagmittag, hallo. Wenn wir dieses Intro hören, denkt der eine oder andere vielleicht an Kid Rock, All Summer Long. Aber das hier ist natürlich das Original von Robin Sieven. 1978 erschien Werewolves of London. Von Kid Rock nur gecovert.

0: David Lemaitre auf Bremen 2, 12.38 Minuten. Was soll ich sagen? Es ist mal wieder WM, seit gestern in Form der Frauen-Basketball-Weltmeisterschaft, die in Berlin stattfindet. Für Deutschland war das allerdings ein mehr oder weniger missglückter Start. 53-83 verloren gegen Spanien. Aus Berlin berichtet Jakob Rüger für Bremen 2.
1: Es war alles angerichtet. 13.000 Zuschauer erhoben sich in der ausverkauften Arena bei der Nationalhymne erwartungsfroh von ihren Sitzen. Die Kameras fingen den Besuch des Bundeskanzlers ein. Alle Augen waren auf die deutschen Basketballerinnen gerichtet, doch dann ging plötzlich nichts mehr.
2: Nervosität war dabei.
3: Ja, auf jeden Fall. Also was soll man da sagen? Ein scheiß Spiel.
1: Der Druck der Heim-WM wurde zur Last. Während dem spanischen Vize-Europameister fast alles leicht von der Hand ging, war das deutsche Spiel langsam ideenlos und fehleranfällig. Frust bei der Berlinerin Niara Sabali.
3: Also ich meine, Offense-Defense, beides ja, scheiße. Die haben schwere Würfe genommen, wir haben es denen aber auch relativ einfach gemacht. Haben viele Würfe getroffen, viele Dreier. Die haben so gespielt, wie die spielen wollten und wir konnten die da nicht rausnehmen.
1: Fast keine deutsche Spielerin erreichte Normalform. WNBA-Star Leonie Fiebig versuchte mit Einzelaktionen Verantwortung zu übernehmen. Doch nach ihrer Verletzungspause ist die 26-Jährige noch nicht in Bestform.
3: Wir haben auch gar nichts getroffen in der ersten Halbzeit. Also der Kopf war irgendwie vernagelt. Man merkt einfach, dass wir in den Konstellationen noch nicht auf dem Feld standen. Es war das erste Mal wirklich, dass wir so zusammen waren.
1: Schon in der von Verletzungen geprägten Vorbereitung gab es Probleme, die sich auch gegen Spanien zeigten. Zur Pause lag das deutsche Team mit über 20 Zählern zurück. Am Ende wurde es mit 53-83 deutlich. Ein herber Dämpfer für die Stimmung zum Turnierstart.
3: Ja, ich glaube, die Stimmung darf gar nicht in den Keller bei so einem Event zu Hause mit so vielen Leuten, die herkommen und uns supporten. Ich glaube, da gibt es die Option gar nicht.
1: Fordert Leonie Fiebig. Trotz der Pleite waren die Fans, die teilweise aus ganz Deutschland angereist waren, begeistert.
4: Es ist einfach nur unfassbar insane, die live zu sehen.
5: Boah, das war richtig cool. Es ist ein ganz besonderes Erlebnis, wenn man das mal zu Hause erleben kann.
1: Und die Anhänger in Berlin glauben weiter an das deutsche Team.
6: Ich stecke in der Mannschaft auf jeden Fall mehr, als sie heute zeigen konnten.
7: Es ist ja nur die Vorrunde, sie können immer noch Erster werden.
8: Es ist nicht schlimm, dass wir verloren haben, weil wir ja noch zwei andere Spiele haben.
1: Das erste ist schon heute. Gegen Japan wird es ein richtungsweisendes Duell um den zweiten Platz in der Gruppe. Die heftige Auftaktpleite gegen Spanien war ein Weckruf für das deutsche Team.
0: Tja, ein Weckruf also bei der Frauenbasketball-WM in Berlin. Genauso übrigens auch wie bei Werder Bremen, die ja heute auch spielen. Also in beiden Fällen gilt, es ist noch vieles möglich und noch nicht alles verloren.

0: saß war das gerade auf Bremen 2. Es gibt gefühlt nichts, was diese Frau nicht kann. Das hat sie uns gerade bewiesen und in diesem Song gezeigt, dass sie sehr elegant zwischen Französisch und Spanisch hin und her wechseln kann. Que vendra, also was wird? Die Frage, die sie aufgeworfen hat auf Bremen 2, saß. Der Nordwesten mag nicht der Nabel der Welt sein, aber die Welt kommt trotzdem immer mal wieder vorbei. Und an diese Ereignisse erinnert man sich hier natürlich auch noch Jahrzehnte später.
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0: 5. September 1966, heute also vor 60 Jahren, begannen in Norddeutschland die Dreharbeiten für den Antikriegsfilm How I Won the War, in dem Beatles-Legende John Lennon eine kleine Nebenrolle spielt. Und für die Dreharbeiten ist er in die Lüneburger Heide gekommen. Reinhard Bartusch erinnert uns daran.
2: Die Beatles machen Pause. Paul McCartney komponiert Filmmusik. George Harrison lernt die Sitar zu spielen von Ravi Shankar. Ringo Starr macht Urlaub. Das Album Revolver ist gerade rausgekommen und die Band hat beschlossen, nie wieder live aufzutreten. Zu belastend ist die Erinnerung an die kurz zuvor beendete US-Tournee mit Anti-Beatles-Demos und öffentlichen Verbrennungen ihrer Alben. Die Beatles seien gerade populärer als Jesus, hatte John Lennon im März 1966 gesagt. Für Christen in den USA eine Provokation sondergleichen.
3: Good luck to your football team, but give a hand to your army too. Won the war. The memoirs of Lieutenant Ernest Goodbody.
2: John Lennon nutzt die freie Zeit im Herbst 66 auf seine Weise als Schauspieler. Regisseur Richard Lester, der schon die ersten beiden Beatles-Filme mit den deutschen Titeln Yeah, Yeah, Yeah und Hi, Hi, Hilfe verzapfte, hat Lennon eine Nebenrolle angeboten. Als Offiziersbursche Gripweed in seinem neuen, sehr klamaukigen Kriegs- bzw. Antikriegsfilm mit dem Originaltitel How I Won the War.
4: Musketier Gripweed, mein getreuer Bursche.
5: Darf ich Ihre Bälle putzen, Sir? Das macht mir viel Vergnügen.
6: I took it because I was interested in the film.
7: Ich nahm die Rolle an, weil mich der Film interessierte, um etwas anderes auszuprobieren. Es war Zeit für eine Abwechslung und es passte zu meiner derzeitigen Stimmung.
2: Drehbeginn ist am 5. September 1966 auf dem Truppenübungsplatz Bergen in der südlichen Lüneburger Heide. Der noch 25-jährige Weltstar John Lennon filmt in Norddeutschland und kaum einer kriegt's mit. Einer der wenigen ist Harry Schwertners Vater, angestellt bei der britischen Garnison in Verden an der Aller.
8: Und Vater hat er dann auch erzählt, dass dann ein Tag nochmal in Fischerviertel gedreht wird, wenn die Dreharbeiten in der Kaserne zu Ende sind, weil die wollten da eine Szene direkt an der Aller noch drehen. Diesen Tag habe ich mir natürlich vorgemerkt.
2: Schwertner schwänzt die Schule. Es ist der 14. September. Auftritt John Lennon in der Gasse Mühlentor im Verdener Fischerviertel.
8: Dann hat er die beiden Zettel genommen und dann hat er mir die beiden Zettel wunderbar signiert. Kriegt die beiden Zettel zurück, Stift zurück, ein Lächeln von ihm, ein Lächeln von mir. Und so trennten sich dann auch mal wieder unsere Wege. Und ich war wirklich stolz wie Bolle, dass ich zwei Autogramme von John Lennon ergattert hatte.
2: Nachzulesen ist die Geschichte im Buch Ein Beatle in Verden, John Lennon, erschienen im Februar 2025. Und ein Denkmal, das an den Besuch Lennons erinnert, gibt's auch. Am Mühlentor eben, in Verden an der Aller.
6: We've been to Germany, we're there 2 weeks, filming on the NATO grounds, whoopee.
2: Nach 2 Wochen ist der Spuk vorbei. Die Crew setzt die Dreharbeiten in Almeria fort. Dort soll Lennon die spanische Landbevölkerung aus seinem schwarzen Rolls-Royce unter anderem mit Musik von Bob Dylan beschallt haben, schreibt Biograf Philipp Norman. In Norddeutschland hatte er auf Extravaganzen dieser Art verzichtet. Am 5. September 1966 begann in der Lüneburger Heide die Dreharbeiten zum Film »Wie ich den Krieg gewann« mit John Lennon in einer Nebenrolle. Heute vor 60 Jahren.

0: Da ist der Songtitel sehr aufgefallen in diesem Song Willow Lane von Little Blue. 5 Minuten damit vor 1.
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0: Der kommt von Florian Bentsch.
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1: Mit Elke Küster. US-Sondergesandte sprechen in Moskau über mögliche Waffenruhe. Britische Partei Reform UK kämpft mit Vorwurf illegaler Spenden. Werder Bremen hat bei Heimpremiere RB Leipzig zu Gast. Das Wetter windig und wechselnd bewölkt mit Schauern bis 20 Grad. Die USA unternehmen einen neuen Versuch, zwischen der Ukraine und Russland zu vermitteln. Nach Agenturberichten sind die Gesandten Steve Witkoff und Jared Kushner in Moskau gelandet. Sie sollen einen Vorschlag überbringen, wie der Krieg beendet werden könnte. Ein Besuch in der Ukraine soll folgen. Aus Moskau berichtet Stefan Lack.
2: Medienberichten zufolge haben die USA Kiew gebeten, während des Aufenthalts der amerikanischen Unterhändler auf Drohnenangriffe gegen Moskau und russische Energieanlagen zu verzichten. Auch Russland soll aufgefordert worden sein, in diesem Zeitraum keine Angriffe auf Ziele in Kiew durchzuführen. US-Präsident Donald Trump kündigte an, dass Witkoff und Kushner einen neuen Vorschlag zur Beendigung des Krieges vorlegen werden. Details dazu wurden bisher nicht bekannt. Russlands stellvertretender Außenminister Sergei Ryabkov forderte die USA unterdessen auf, bei möglichen Verhandlungen die Realitäten vor Ort zu berücksichtigen. Er behauptete, die militärische Entwicklung verlaufe nicht zugunsten der Ukraine. Tatsächlich hat sich der Frontverlauf seit Monaten kaum verändert.
1: Kurz vor dem Besuch der US-Unterhändler in Moskau und Kiew gab es offenbar noch gegenseitigen Beschuss. Die russische Seite berichtet von 5 Toten bei ukrainischen Angriffen im russisch kontrollierten Teil der Region Luhansk in der Ostukraine. Der ukrainische Präsident Volodymyr Zelensky warf Russland vor, Flughäfen in Kiew attackiert zu haben, um so vor der Anreise der Amerikaner Unsicherheit zu verbreiten. In Birmingham hält die rechtspopulistische Reform UK ihren Parteitag ab. Kurz vorher hatte ein britischer Fernsehsender eine Investigativrecherche veröffentlicht. Darin geht es um mögliche illegale Parteispenden. Mehr dazu aus Birmingham von Franziska Hoppen.
3: Eigentlich wollte Reform UK-Chef Nigel Farage auf seinem Parteitag über die Zukunft reden. Etwa über die frisch unterzeichnete Absichtserklärung mit Jordan Bardella, dem Parteichef des französischen Rassemblement National. Diese sagt, dass Flüchtlingsboote auf dem Ärmelkanal zurück nach Frankreich geschickt werden, sollten beide Männer einmal an die Macht gewählt werden. Doch viele Reporter interessierte mindestens genauso sehr, was an dem Verdacht möglicher illegaler Parteispenden dran sei. Heimlich aufgenommene Videos sollen zeigen, wie Parteifunktionäre Wege suchen, um das gesetzliche Verbot von Auslandsspenden zu umgehen. Sie zeigen auch Farage, der die vermeintlichen Spender bei Austern und Champagner trifft. 2 hochrangige Funktionäre legten nun ihre Ämter nieder, darunter ein Berater von Farage. Dieser distanzierte sich und betonte, Reform habe kein Geld angenommen, nichts Illegales getan.
1: 10 Tage nach der verheerenden Sturzflut im Himalaya haben Rettungskräfte in Nepal noch 2 Menschen gerettet. Nach Angaben der Polizei wurde eine Frau lebend aus einem verschütteten Haus geholt. Schon vorher kam die Meldung von einem Chinesen, der aus einem zugeschütteten Tunnel eines Wasserkraftwerks gerettet wurde. Im Alter von 82 Jahren ist der Schauspieler Michael Mendl gestorben. Kulturstaatsminister Wolfram Weimer würdigte ihn als eines der prägendsten Gesichter der deutschen Filmlandschaft über Jahrzehnte. Begonnen hatte Michael Mendl seine Karriere am Theater. Mario Bartsch mit einem Nachruf.
4: Mendl arbeitete an Theatern in ganz Deutschland, unter anderem in Darmstadt, Stuttgart und München. Später spielte Mendl auch in Kino- und Fernsehfilmen mit, darunter in Der Untergang und Barfuß. Außerdem war er in TV-Filmen von ARD und ZDF und in der Netflix-Serie Dark zu sehen. In vielen Krimis und TV-Reihen hatte Mendl Gastauftritte. Für seine Rolle als Bundeskanzler Willy Brandt in dem Mehrteiler Im Schatten der Macht wurde Mendl mit der Goldenen Kamera als bester deutscher Schauspieler ausgezeichnet.
1: In der Fußball-Bundesliga geht am Nachmittag der 2. Spieltag weiter. Werder Bremen empfängt zum 1. Heimspiel der neuen Saison RB Leipzig. Aus der Sportredaktion Heiko Neugebauer.
5: Auch zur Heimpremiere ist der SV Werder von einer Verletzungsmisere geplagt. Jens Day und Justin Ginmar fehlen den Bremern noch länger. Für heute fallen auch Felix Agu, Mitchell Weiser, Pavel Wojcik und Keke Topp aus. Zudem fehlte Sennelinen beim Abschlusstraining. Damit werden sich 2 Neuzugänge der Bremer wohl gleich in der Startaufstellung wiederfinden. Der Brasilianer Arthur auf der Rechtsverteidigerposition und Juri Recher im Mittelfeld. Während die Bremer ihr Auftaktspiel mit 1:4 in Freiburg verloren, haben die Leipziger ihres mit 13 0 gegen Mönchengladbach gewonnen. Überhaupt hat Werder erst 2 von insgesamt 18 Bundesliga-Duellen gegen die Leipziger gewinnen können.
1: Das waren Nachrichten mit Elke Küster.
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6: Das ist sehr, sehr unterschiedlich, je nachdem, abhängig davon, wo Sie sich aufhalten im Nordwesten. So kann es sein, dass es an der einen Stelle bei uns im Sendegebiet sehr freundlich ist, mit vielleicht ein paar Wolken, aber sonst auch sehr viel Sonne heute an diesem Samstag. Und woanders regnet es, es gewittert und wird dann erst zum Abend trockener. Also, so sieht das aus heute. Das lässt sich aber zumindest sagen, zum Abend hin trockener, als es in der ersten Tageshälfte war. Die Höchstwerte bei 18 Grad auf den Inseln, 20 Grad maximal in Bremen und Visbeck. Morgen am Sonntag dann etwas einheitlicher, weil überall trocken. Und morgen wieder eine Mischung aus Sonne und Wolken bei 19 bis maximal 22 Grad.
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6: 6:06. Autobahn 1, Osnabrück Richtung Bremen, zwischen Dreieckstur und Bremen-Hemelingen 5 Kilometer Stau und ungefähr eine halbe Stunde plus. Die A7 Flensburg Richtung Hannover ist zwischen Hamburg-Stellingen und Heimfeld wegen Bauarbeiten noch bis Montag 5 Uhr gesperrt. Es staut sich gerade und es gibt eine Umleitung ab Neumünster Süd über die B205, die A21 und die A1. A7 Hannover Richtung Hamburg zwischen Großburg-Wedel und Berghof 4 Kilometer Stau und ungefähr eine knappe halbe Stunde plus. Und in Bremen kommt es wegen des Werder-Spiels heute rund um das Weserstadion zu Staus. Der Bereich ist wie immer nur für Anwohner frei, also der Bereich um das Stadion. Es gibt natürlich wie immer keine Parkplätze dort und Besucher werden deswegen gebeten, doch einfach Busse oder Straßenbahnen zu nutzen. Gute Fahrt, daraus geht.
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6: Die deutsche Energieinfrastruktur im Fokus von Saboteuren. Das war mit das bestimmte Thema diese Woche. Viele Fragen sind weiter offen, aber wir liefern gleich in ein paar Minuten zumindest ein paar Antworten, die es schon gibt. Herzlich willkommen bei uns. Guten Samstag.

0: Jennifer Page und ihr Crush auf Bremen 2 am Samstagmittag. Die Fahndung läuft, das ist nach wie vor der aktuelle Stand, nachdem es in dieser Woche ja gleich mehrere Fälle von Sabotage an Umspannwerken in ganz Deutschland gegeben hatte. Der Bundesinnenminister Alexander Dobrindt und sein Kollege aus NRW, also Herbert Reul, der dortige Innenminister, haben in Düsseldorf jetzt die Öffentlichkeit über das informiert, was man schon weiß, auch wenn das eben nur ein erster Zwischenstand war. Bettina Altenkamp für Bremen 2.
1: Viele Fragen sind offen. Ist ein Einzeltäter für die Sabotageangriffe auf die Energieversorgung verantwortlich oder waren es vielleicht doch mehrere? Ist der 48-Jährige aus Gevelsberg, dessen Name und Adresse unter den Bekennerschreiben steht, die auch dem WDR vorliegen, der Täter oder vielleicht doch nicht? NRW-Innenminister Herbert Reul will erstmal nichts ausschließen.
2: Wir prüfen, ob der Verfasser tatsächlich mit den Taten zu tun hat. Wir prüfen, ob er allein gehandelt hat, ob andere beteiligt waren. Und wir prüfen, ob es Verbindungen zu Brandenburg und zu oder weiteren Vorfällen gibt.
1: Bei der Durchsuchung der Wohnung des 48-Jährigen wurde Sprengstoff gefunden. Weitere Indizien, dass der Mann besonders gefährlich sei, gebe es nicht, sagt Reul. Während Bundesinnenminister Alexander Dobrindt und NRW-Innenminister Herbert Reul noch ihre Pressestatements geben, stürmt die Polizei das Fahrzeug des Verdächtigen in Niederzier im Kreis Düren. Der Verdächtige sei, sagt Reul, dann jetzt vermutlich zu Fuß unterwegs und werde nicht weit kommen. Bundesinnenminister Alexander Dobrindt legt sich, anders als sein NRW-Amtskollege, schon deutlich stärker fest, was das Motiv für die Sabotageangriffe angeht.
3: Nach aktuellem Stand muss man hier von Klimaextremismus ausgehen. Dieser Klimaextremismus hat wohl zu diesen Taten geführt.
1: Vorausgesetzt, der verdächtige 48-Jährige ist der Verfasser der Bekennerschreiben, in denen Stromerzeugung aus fossilen Brennstoffen als Verbrechen bezeichnet wird. Und vorausgesetzt, er ist tatsächlich auch für die Angriffe verantwortlich. Für NRW-Innenminister Herbert Reul steht fest, nicht die Stromerzeugung aus fossilen Brennstoffen ist ein Verbrechen, sondern die Angriffe auf die kritische Infrastruktur.
2: Wer solche Taten plant, ärgert nicht die da oben, sondern die kleinen Leute. Das Licht in den Wohnzimmern, die Lungenmaschine auf der Intensivstation, die Ampel an der Kreuzung, das brauchen wir alle. Für diese Tat gibt es keine Rechtfertigung, keine Ideologie taucht als Ausrede. Wer im Namen des Klimas Krankenhäuser vom Netz nimmt, rettet nichts. Ihr gefährdet Leben.
1: Klar ist aber auch, die kritische Infrastruktur und dazu zählen Energieerzeuger genauso wie etwa Krankenhäuser muss besser geschützt werden. An die Betreiber sei, so Bundesinnenminister Alexander Dobrindt, bereits vor einiger Zeit eine Warnung gegangen, den Schutz zu erhöhen. Voraussetzung dafür ist das sogenannte Kritis-Dach-Gesetz, das im März in Kraft getreten ist, bei dem aber noch notwendige Rechtsverordnungen fehlen.
3: Das ist in der Umsetzung, das ist bereits in der Abstimmung, die sind auch ausgefertigt und befinden sich in der Ressortabstimmung im Bund, sodass wir auch zügig damit davon ausgehen können, dass sie veröffentlicht werden.
1: Es wird also, und zwar noch in diesem Jahr.
0: Wo stehen wir also nach dieser Woche, in der es mehrere Angriffe auf die Energieinfrastruktur in Deutschland gegeben hat? Welche Fragen offen sind und welche Antworten es schon gibt, hat Bettina Altenkamp gerade zusammengefasst.
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0: 20 Minuten nach 1. Der Verkehrsservice aktuell auf Bremen 2 mit einer Meldung für die Autobahn 1, Hamburg Richtung Bremen. Zwischen Sittensen und Elsdorf liegen gleich mehrere Auspuffe auf der Fahrbahn. Da bitte Vorsicht. Über die Zukunft der Bibliotheken wird ja gerne mal geredet und spekuliert. Da wird zum Beispiel gefragt, wie man junge Menschen heutzutage eigentlich noch ans Lesen kriegt oder ob es nicht eigentlich auch reichen würde, wenn man Texte nur noch digital sammelt, weil ja eben Bibliotheken auch Geld kosten und Personal kosten. Aber eine Bibliothek für die Zukunft, das ist ein neues Konzept. Die entsteht gerade in Oslo und richtet sich tatsächlich an Menschen in der Zukunft, also die noch gar nicht auf der Welt sind. Esther Wilbrandt, unsere Literaturredakteurin bei Bremen 2, weiß mehr über diese Future Library, so heißt dieses Projekt nämlich, und kann uns sagen, was das denn für eine Idee ist.
1: Es ist ein Kunstprojekt der schottischen Künstlerin Katie Paterson. 100 Autorinnen und Autoren schreiben jeweils einen Text. Jedes Jahr kommt ein Text dazu, 100 Jahre lang. Gedichte, Kurzgeschichten, Romane, was auch immer. Und niemand darf diese Bücher lesen, außer den Autorinnen und Autoren selbst. Deshalb werden sie zunächst unter Verschluss gehalten in der Bibliothek von Oslo in einem sehr besonderen, ganz aus Holz und Licht bestehenden Raum. Gleichzeitig wächst außerhalb von Oslo ein Wald aus 1000 Fichten heran und die sollen in Zukunft das Papier für den Druck dieser Bücher liefern.
0: Und wann ist es soweit? Also wann soll diese Future Library dann ihre Türen öffnen?
1: Begonnen hat das Projekt 2014, also 2114 ist es dann soweit. Du und ich, wir werden das nicht mehr mitbekommen, aber du könntest jetzt schon für 1.000 Euro ein Zertifikat erwerben für eine von 1.000 Anthologien, die in der Zukunft gedruckt werden sollen, mit allen 100 Texten drin. Natürlich ohne Garantie.
0: Du hast gerade beschrieben, wie das funktioniert. Ich stelle mir das für die Autoren relativ hart vor, also ein fertiges Buchmanuskript abzugeben und dann nie zu erfahren, ob es jemals gelesen wird und wenn ja, wie es beim Lesepublikum überhaupt ankommt. Also welche Schriftsteller haben sich denn darauf bisher eingelassen?
1: Ja, aber das ist doch eigentlich ein klassisches Motiv der Kulturgeschichte, oder? Dass die Werke von Schriftstellerinnen oder Künstlern erst nach deren Tod zum Welterfolg werden und die Urheber, nicht selten unbekannt und bettelarm, gestorben sind. In diesem Fall wird das nicht ganz so sein. Die Autorinnen und Autoren der Future Library, die sind schon heute weltberühmt. Als erste hat die Kanadierin Margaret Atwood ihr Manuskript abgegeben. Ihr bekanntester Roman ist ja Der Bericht der Magd. Da hat sie in den 70ern schon über eine dystopische Zukunft geschrieben. Wovon ihr Buch Scribble Moon handelt, das wird man erst 2114 rausfinden. Das gilt auch für die Texte von unter anderem der koreanischen Nobelpreisträgerin Han Kang, dem Norweger Karl-Ove Knausgård und der deutschen Autorin und Buchkünstlerin Judith Schalansky. Die hat ihren Text Flusen und Splitter eine Chronik genannt. Und vor einigen Tagen ist als 13. die US-amerikanische Avantgarde-Künstlerin Laurie Anderson noch dazugekommen.
0: Aber es ist ja so, Esther, wir leben in unsicheren Zeiten. Keiner weiß, was die Zukunft bringt und ob diese Bücher dann jemals gelesen werden können, oder?
1: Naja, zum einen ist das Projekt ein Sinnbild für bewussten und nachhaltigen Umgang mit Ressourcen. Es verbraucht nämlich nicht mehr Bäume, als angepflanzt wurden. Es ist aber auch ein Zeichen der Entschleunigung. Also diese Bibliothek, die wächst ja genauso langsam und genauso still wie der Wald. Vor allem aber ist es eine Art Zeitkapsel angefüllt mit Optimismus, würde ich sagen, die unseren Blick mit Hoffnung und Zuversicht in die Zukunft lenken will. Also darauf, dass es auch für zukünftige Generationen etwas geben kann, worauf sie sich freuen dürfen. Etwas, das wir jetzt schon mitgestalten können, anstatt alle Hoffnung zu verlieren und alles hinzuschmeißen. In einem Interview mit der Zeit hat auch Margaret Atwood zu ihrer Beteiligung am Projekt gesagt, sie sei eben eine Optimistin.
0: Und das ist doch wieder eine schöne Idee und ein schönes Fazit unseres Gesprächs vielleicht hier auf Bremen 2. Esther Wilbrandt über die Future Library, die gerade in Oslo entsteht.

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3: 13.30 Uhr, also halb zwei.
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3: In Bremen gerade 15 Grad gemessen, Waggerland-Tuxil meldet 16 Grad, Bremerhaven 17, Cloppenburg 19 Grad. Die Höchstwerte heute bei ungefähr 20 Grad am Nachmittag. Wir sehen ein bisschen Sonne, wir sehen viele Wolken, wir sehen hier und da ein bisschen Regen, ein paar Gewitter, die auch dabei sein können, je nachdem, wo sie sich aufhalten. Morgen am Sonntag dann etwas einheitlicher, weil trockener. Beziehungsweise weitgehend trocken bei uns im Nordwesten überall und dazu wieder eine Mischung aus Wolken und Sonne bei 19 bis maximal 22 Grad.
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3: Vorsicht bitte immer noch Autobahn 1, Hamburg Richtung Bremen, zwischen Sittensen und Elsdorf mehrere Auspuffer auf der Fahrbahn. Dann A1 Osnabrück Richtung Bremen, zwischen Dreieckstur und Bremen-Hemelingen 5 Kilometer Stau, das dauert eine halbe Stunde länger. Die A7 Flensburg-Hannover ist zwischen Hamburg-Stellingen und Heimfeld wegen Bauarbeiten noch bis Montag 5 Uhr gesperrt. Es staut sich gerade und es gibt eine Umleitung ab Neumünster Süd über die B205, die A21 und die A1. Nochmal A7 Hannover Richtung Hamburg, zwischen Großburg-Wedel und Berghof 4 Kilometer Stau und ungefähr eine knappe halbe Stunde plus. Und wie immer, wenn Werder im Weserstadion spielt, der Hinweis, dass es rund um das Stadion zu Staus kommen kann. Der Bereich ist nur für Anwohner frei. Es gibt keine Parkplätze, deswegen doch bitte einfach Busse und Bahn benutzen.
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3: Herzlich willkommen bei uns. Guten Samstagmittag. Würden Sie ein Bier trinken, das nach Jogurette oder Pfirsich Melba schmeckt? Das ist keine ganz einfache Frage. Sie können ja gerne mal einen Moment drüber nachdenken. Denn ich bin gleich mit einem Mann verabredet, der genau solche Biersorten braut und damit, ob man es glaubt oder nicht, schon Preise gewonnen hat. Gleich in 6 Minuten.

0: Al Green auf Bremen 2. Ja, let's stay together. 13.39 Uhr an diesem Samstag. Manche Menschen stricken, manche gehen ins Museum, manche spielen Fußball, manche schauen Fußball und wieder andere brauen in ihrer Freizeit Bier. Heute an diesem Samstag findet die 10. Deutsche Meisterschaft der Hobbybrauer in Stralsund statt. Da zeigen Hobbybrauerinnen und Brauer, was sie so im Kasten und auf dem Kessel haben. Und einer, der dabei ist, ist Gregor Gärtner aus Hannover. In den vergangenen Jahren war er auch schon immer mit dabei. Mit seiner Partnerin zusammen braut er Bier und hat zweimal schon den Preis für das beste Kreativbier gewonnen. Da wollte ich von ihm natürlich wissen, was unterscheidet so ein Kreativbier denn eigentlich vom gewöhnlichen Bier?
1: Ja, das ist eine gute Frage. Ich würde sagen, mehr Zutaten und vielleicht kreativer kombiniert, als man es jetzt vielleicht kennt vom Reinheitsgebot, wo ja, sage ich mal, Biere schon sehr ähnlich vielleicht schmecken können. So ist man beim Kreativbier ein bisschen freier im Denken.
0: Ja, Sie haben ein spezielles mitgebracht, was Sie jetzt eben auch vorstellen im Wettbewerb. Das schmeckt nach Jogurette, haben Sie mir vorhin schon verraten im Vorgespräch. Das müssen Sie uns ein bisschen erklären oder beschreiben. Wie genau schmeckt dieses Bier und wie haben Sie das hinbekommen?
1: Ja, es ist ein sogenanntes Sour Pastry Stout. Also Stout kennt man vielleicht Guinness oder so in die Richtung. Nur das ist ein bisschen leicht säuerlich und noch ein bisschen süßer. Und dann haben wir da noch Erdbeerpüree mit dazugegeben und Vanille und Kakao und Kakaonips. Und da kriegt man dann so ein, also schmeckt nicht eins zu eins wie Goretta, aber ist daran angelehnt. Und das ist genau das, was wir halt versuchen, so Geschmäcker, die man vielleicht kennt, ins Bier zu übertragen. Und hat uns ja auch schon mal zum Erfolg gebracht.
0: Und Sie haben gerade gesagt, Erdbeerpüree haben Sie mit reingenommen ins Bier. Wie macht man denn das beim Brauprozess?
1: Genau, also Erdbeerpüree kann man zu verschiedenen Stellen hinzugeben. Wir machen das meistens, wenn das Bier ausvergoren ist, also wenn der Prozess schon fast am Ende ist oder am Ende ist. Und dann geben wir das Püree mit dazu und schenken es dann gleich aus, sodass es nie mit vergoren wird, sondern direkt quasi im Glas dann noch frisch ist. Und das muss man so ein bisschen ausbalancieren. Da gibt es so ein paar Tricks und so kommt dann am Ende hoffentlich ein leckeres Bier bei rum.
0: Wie lange hat das gedauert, das so auszutüfteln und zu gucken, wie das dann funktioniert?
1: Das ist immer abhängig, sage ich mal, ein bisschen vom Bier. Also ich mache das mit meiner Frau ja zusammen. Und dieses Mal hat so, weiß ich nicht, 2,5 Monate vielleicht gedauert. Da wird dann immer in kleinen Chargen was probiert. Manchmal brauchen wir das Bier vorher quasi einmal test. Dieses jetzt aber nicht, sondern wir wussten schon, in welche Richtung es geht und haben jetzt einfach schon ein bisschen Erfahrung, experimentieren dann mit kleinen Mengen, um dann das richtige Bier sozusagen einzustellen, so nennen wir das.
0: Mhm. Was sind ansonsten noch so Kreationen, die Ihnen in den vergangenen Jahren eingefallen sind?
1: Genau, also wir haben letztes Jahr gewonnen mit einem Hop in Melba, haben wir das genannt. Das ist ein New England IPA gewesen. Das ist also ein sehr fruchtiges Bier eigentlich, was wir auch ein bisschen mit Pfirsich und Vanille versetzt haben. Und das sollte so ein bisschen an das Dessert Pfirsich Melba erinnern. Und wir haben dann auf den Schaum noch ein bisschen gefriergetrocknetes Himbeerpulver oben zur Dekoration drauf gemacht. Das kam sehr gut an bei den Gästen hier und genau, hat uns, wie gesagt, den Kreativbierpreis letztes Jahr beschert.
0: Klingt schon mehr nach einem Shake oder nach einem Eis oder irgendwie sowas eigentlich, ne?
1: Ja, das ist eher ein Dessert fast, könnte man sagen.
0: Genau.
1: Also das ist jetzt nicht so, wie man sich hier vielleicht ein normales Bier mehrere von aufmachen würde. Das ist wirklich eher so in kleineren Maßen und einfach so eine Geschmacksexplosion. So war es auch gedacht.
0: Was macht für Sie ein gutes Bier aus?
1: Oh, das ist eine fiese Frage. Ich würde sagen... Ja, nein. Das ist tatsächlich, würde ich sagen, situationsabhängig. Also ich mag genauso ein sehr, sehr gutes, helles unten aus dem Frankenland oder aus dem bayerischen Raum und manchmal auch so ein kreatives Bier. Also es gibt eigentlich nicht das eine Lieblingsbier, würde ich jetzt sagen, sondern tatsächlich ist es bei mir unterschiedlich und ein gutes Bier eigentlich sollte keine Fehler haben, sollte einem persönlich schmecken. Das ist auch wichtig, Geschmäcker sind unterschiedlich und das macht eigentlich ein gutes Bier aus. Also persönlicher Geschmack und handwerklich gut gemacht.
0: Jetzt wird es mit Sicherheit Zuhörer geben, die sagen, oh Gott, was ist das denn? Das ist doch kein Bier mehr. Und es wird andere geben, die vielleicht sagen, oh, das klingt aber durchaus reizvoll. Da hätte ich fast Lust, auch mal ein bisschen selber zu brauen. Wer jetzt Lust darauf bekommen hat, wie geht man da am besten vor?
1: Ja, da gibt es verschiedene Möglichkeiten. Also man kennt ja vielleicht diese Hobbybrauer-Kits. Das ist ganz nett so zum Einstieg. Ich würde aber eher empfehlen, sich so ein bisschen damit aus der Materie auseinanderzusetzen und dann mal im Internet zu gucken. Es gibt diverse Foren. Die Community ist super nett. Wir sind auch so dazugekommen. Da kann man ganz viele Fragen stellen. Einfach mal Hobbybrauer bei Google eingeben. Dann guckt man auf das Hobbybrauer-Forum oder in Social Media gibt es da diverse Adressen. Und da wird einem sehr, sehr schnell weitergeholfen. Und man kommt da relativ schnell zum ersten selbstgebrauten Bier.
0: Wie zuversichtlich sind Sie, dass Ihr Bier heute überzeugt, das Joghurt-Bier?
1: Also, wir sind selbst sehr zufrieden damit und die Erwartungshaltung ist natürlich groß, wenn man schon mal gewonnen hat, dass dann alle einen auf einen schielen sozusagen und dann müssen wir mal schauen. Also, wir sind erstmal zuversichtlich, dass es gut ankommt. Ob es fürs Treppchen reicht, werden wir dann sehen.
0: Wir drücken von Bremen aus die Daumen und vielleicht klappt es ja tatsächlich mit dem dritten Preis für das Kreativbier bei der Meisterschaft der Hobbybrauer in Stralsund. Gregor Gärtner war gerade am Telefon aus Hannover, der heute eben mit seiner Partnerin zusammen wieder dabei ist. Herr Gärtner, vielen Dank für diese Eindrücke und für das Gespräch auf Bremen 2.
1: Gerne.
0: Um 13.44 Uhr, der Verkehrsservice aktuell auf Bremen 2 mit einer Meldung für die Autobahn 1, Osnabrück Richtung Bremen, zwischen Vechta und Cloppenburg Gegenstände auf der Fahrbahn. Vorsicht bitte A1, Osnabrück Richtung Bremen, zwischen Vechta und Cloppenburg liegen gerade Gegenstände auf der Fahrbahn. Das hier ist Mark Carroll.

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1: Eigentlich schade. Eigentlich sollte man Sophia Kennedy auf der Bühne erleben, wenn sie in ihren silberglitzernden Pumps, in neongrünen Shorts und im weißen Hemd mit roter Krawatte über die Bühne tobt und das Mikro schwingt wie ein Lasso.
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1: Wirklich schade. Aber vielleicht kommt sie ja wieder. Schließlich wohnt sie um die Ecke in Hamburg. Und sie war da, bei der Breminale, Sophia Kennedy. Und jetzt hören Sie nur mal, wie komplex und variantenreich sie mit ihrer Stimme umgehen kann. Will sagen, hören Sie sie. Und dann achten Sie vielleicht darauf, wann sie wiederkommt. Wir helfen Ihnen. Sophia Kennedy. Zunächst haben wir sie aufgezeichnet und senden sie jetzt in unseren Sounds in Concert. Am Sonnabend, dem 12. September um 22 Uhr. Hier auf Bremen 2.
3: Dankeschön.
4: Das war der Tipp von Jens Schellhaas und das war der Samstagmittag auf Bremen 2. Katharina Golaikow macht gleich weiter nach den Nachrichten um 14 Uhr. Und wenn Sie mögen, hören wir uns morgen wieder auf Bremen 2. Mein Name ist Nikolas Golsch. Tschüss und bis bald.

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1: Mit Elke Küster. US-Unterhändler sind in Moskau für Gespräch mit Putin. Wahlkampf in Sachsen-Anhalt geht in den Endspurt. Werder Bremen hat bei Heimpremiere RB Leipzig zu Gast. Das Wetter windig und wechselnd bewölkt mit Schauern bis 20 Grad. Die USA aktivieren ihre Vermittlungsversuche im russischen Angriffskrieg gegen die Ukraine. Präsident Donald Trump hat die Unterhändler Steve Witkoff und Jared Kushner nach Moskau geschickt. Am Mittag kamen sie an und wollen noch heute mit Kreml-Chef Wladimir Putin sprechen. Morgen soll dann ein Besuch in der Ukraine folgen. Es wäre der erste von Witkoff und Kushner dort. Stefan Lark mit der Ausgangslage.
2: Russlands stellvertretender Außenminister Sergei Ryabkov forderte die USA auf, bei möglichen Verhandlungen die Realitäten vor Ort zu berücksichtigen. Er behauptete, die militärische Entwicklung verlaufe nicht zugunsten der Ukraine. Tatsächlich hat sich der Frontverlauf seit Monaten kaum verändert. Gleichzeitig erleidet Russland nach Einschätzung westlicher Geheimdienste und des US-Thinktanks Institute for the Study of War weiterhin hohe Verluste. Russland hält weiterhin an zentralen Forderungen fest, darunter die Abtretung der 4 annektierten Regionen Luhansk, Donetsk, Saporischja und Cherson an Russland, einschließlich Gebieten, die Moskau derzeit nicht kontrolliert. Die Ukraine lehnt dies ab und fordert als Voraussetzung für Verhandlungen einen sofortigen Waffenstillstand.
1: Kurz vor dem Besuch der US-Unterhändler in Moskau und Kiew gab es offenbar noch gegenseitigen Beschuss. Die russische Seite berichtet von 5 Toten bei ukrainischen Angriffen im russisch kontrollierten Teil der Region Luhansk in der Ostukraine. Der ukrainische Präsident Volodymyr Zelensky warf Russland vor, Flughäfen in Kiew attackiert zu haben. In Sachsen-Anhalt läuft der Wahlkampf-Endspurt. Morgen wird ein neuer Landtag gewählt. In Umfragen liegt die AfD klar vorn. Heute gibt es zahlreiche Veranstaltungen und auch Demonstrationen. Zum sogenannten Demokratiefest in Magdeburg werden bis zu 8000 Menschen erwartet. Mehr dazu hat Guido Hensch.
3: Vielfältig, demokratisch, solidarisch, so ist das Demokratiefest einen Tag vor der Landtagswahl überschrieben. Die Redner kommen von der AWO, dem Deutschen Gewerkschaftsbund, dem Flüchtlingsrat oder auch von den Kirchen. Besonders bewegend werden sicher die Worte von Henriette Kretz, einer Holocaust-Überlebenden. Initiator des Festes ist Sachsen-Anhalt weltoffen, ein unabhängiges Bündnis von Organisationen und Verbänden, das sich für ein demokratisches Miteinander einsetzt. Die Polizei wird die Demo und das Fest auf dem Magdeburger Domplatz mit einem Großaufgebot begleiten.
1: Die Polizei sucht weiter nach einem Mann, der in mehreren Bundesländern Anschläge auf das Stromnetz verübt haben soll. Ein 48-Jähriger aus Gevelsberg hat sich zu Sabotageaktionen in Brandenburg und Nordrhein-Westfalen bekannt. Der Verdächtige soll die Aktionen mit dem Kampf gegen fossile Energien begründet haben. Inzwischen hat die Polizei auch in Sachsen Sprengvorrichtungen in der Nähe von Umspannwerken entdeckt. In den 3 betroffenen Bundesländern wird noch Braunkohle abgebaut und verstromt. Im Alter von 82 Jahren ist der Schauspieler Michael Mendl gestorben. Kulturstaatsminister Wolfram Weimer würdigte ihn als eines der prägendsten Gesichter der deutschen Filmlandschaft über Jahrzehnte. Begonnen hatte Michael Mendl seine Karriere am Theater. Mario Bartsch mit einem Nachruf.
4: Mendl arbeitete an Theatern in ganz Deutschland, unter anderem in Darmstadt, Stuttgart und München. Später spielte Mendl auch in Kino- und Fernsehfilmen mit, darunter in Der Untergang und Barfuß. Außerdem war er in TV-Filmen von ARD und ZDF und in der Netflix-Serie Dark zu sehen. In vielen Krimis und TV-Reihen hatte Mendl Gastauftritte. Für seine Rolle als Bundeskanzler Willy Brandt in dem Mehrteiler Im Schatten der Macht wurde Mendl mit der Goldenen Kamera als bester deutscher Schauspieler ausgezeichnet.
1: In der Fußball-Bundesliga geht am Nachmittag der 2. Spieltag weiter. Werder Bremen empfängt zum 1. Heimspiel der neuen Saison RB Leipzig. Aus der Sportredaktion Heiko Neugebauer.
5: Auch zur Heimpremiere ist der SV Werder von einer Verletzungsmisere geplagt. Jens Day und Justin Ginmar fehlen den Bremern noch länger. Für heute fallen auch Felix Agu, Mitchell Weiser, Pavel Wojcik und Keke Topp aus. Zudem fehlte Sennelinen beim Abschlusstraining. Damit werden sich 2 Neuzugänge der Bremer wohl gleich in der Startaufstellung wiederfinden. Der Brasilianer Arthur auf der Rechtsverteidigerposition und Juri Recher im Mittelfeld. Während die Bremer ihr Auftaktspiel mit 1:4 in Freiburg verloren, haben die Leipziger ihres mit 3:0 gegen Mönchengladbach gewonnen. Überhaupt hat Werder erst 2 von insgesamt 18 Bundesliga-Duellen gegen die Leipziger gewinnen können.
1: Das waren Nachrichten mit Elke Küster.
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6: Ja, ein durchwachsener Tag heute aktuell. Gerade eine Regenfront durch, 15 Grad gemessen in Oldenburg-Tweerbeke an der Oldenburger Mühle. 15 auch in Bremen bei den Stadtmusikanten. 17 Grad in Stade am Schloss Agathenburg. Heute Nachmittag Sonne und Wolken im Wechsel. Dabei ziehen weitere Regenschauer durch. Ein Gewitter kann auch mal dabei sein. Höchstwerte 18 Grad auf den Inseln, 19 in Oster-Eichstätt bis 20 in Bremen. Zum Abend hin dann eher trocken und so ist auch die Nacht bei Werten zwischen 15 und 9 Grad. Und der morgige Sonntag verspricht ein schöner zu werden. Viel Sonnenschein, ein paar Wolken, überwiegend trocken bei 19 bis 22 Grad.
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6: Da haben wir 6:02 und folgende Meldungen für Sie. A1 Osnabrück Richtung Bremen zwischen Dreieck Stur und Bremen-Hemelingen 7 Kilometer Stau, Verzögerung eine Dreiviertelstunde. A7 Flensburg Richtung Hannover zwischen Hamburg-Stelling und Heimfeld wegen Bauarbeiten bis Montag ca. 5 Uhr die Strecke gesperrt. Klar, es staut sich dadurch. Die Umleitung führt ab Neumünster Süd über die B205, A21 und A1. A29 Oldenburg Richtung Wilhelmshaven zwischen Kreuz Oldenburg Ost und Ohmstede 4 Kilometer stockender Verkehr. Und in Bremen kann es wegen des Werder-Spiels rund um das Weserstadion zu Staus kommen. Der Bereich um das Stadion ist nur für Anwohnerinnen und Anwohner frei. Außerdem stehen, das kennen Sie, am Stadion keine Parkplätze zur Verfügung. Nutzen Sie gerne Busse oder Straßenbahn. Und die Eintrittskarte gilt auch als Fahrkarte bei BSAG und VBN. Ein Park-and-Ride-Service gibt es ab dem Hemelinger Hafendamm und ab dem Hansator.
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6: Bis 18 Uhr haben wir zusammen. Und was es da zu erleben gibt hier bei Bremen 2, das verrate ich Ihnen gleich. Erstmal Service and Pepper mit Living in a Small Town. Schön, dass Sie da sind. Moin zusammen.

Was für ein durchwachsener Samstag. Ja, das soll auch noch Platz finden. Stupid Love von Amanda Shires hier bei Bremen 2. 13 nach 2. Ordentlich was los heute in Bremen. Klar, in vielen Städten viele Feste auch wieder an diesem Septemberwochenende. In Bremen biggern die ersten Fans von Werder, freuen sich aufs erste Heimspiel gegen Leipzig in Richtung Stadion und Kneipen. Und als ich vorhin zum Sender gekommen bin, habe ich nicht nur die gesehen, die schon früh unterwegs sind, sondern auch die, die sich heute richtig was vorgenommen haben, denn es ist Mammutmarsch in Bremen. Man kann zwei verschiedene Strecken laufen, quer durch die Stadt. Einmal 30 Kilometer, das soll die illustre Wanderstrecke sein, um das schöne und malerische Bremen näher zu erkunden. Oder die 55 Kilometer Strecke Ultra-Hiking für alle, die eine größere Herausforderung suchen. 55 Kilometer, sind Sie schon mal so viel gewandert? Ich habe überlegt, was meine weiteste Strecke war. Ich war 16, das waren 30 Kilometer. Ich war heilfroh, als ich angekommen bin und habe auch die malerische Landschaft genossen. Ja, 55 Kilometer, als ich die Leute sah, war das so bei Kilometer 20 und die sahen alle total fit aus. Die ein oder andere hatte Kopfhörer im Ohr und ich glaube, sie haben Bremen 2 gehört. Deswegen auch für Sie, liebe Mammutmarschierenden, hier das, was wir vorhaben bis 18 Uhr. Der 11. September jährt sich ja in der kommenden Woche zum 25. Mal. Dazu wird es zahlreiche Dokumentationen und auch Podcasts geben, die sich mit dem Thema noch einmal intensiv beschäftigen und rekapitulieren, was damals eigentlich passiert ist. Darüber sprechen wir gleich hier in der Sendung. Wir gucken aber auch im Laufe der nächsten Stunden natürlich nochmal auf die Wahl in Sachsen-Anhalt und wollen einmal erfragen, wie Kulturschaffende eigentlich durch die politischen Veränderungen, wie sich ihre Arbeit verändert hat und mit was sie rechnen, wenn die politische Situation sich weiter verändern wird. Wir gucken auch nach Berlin zu den IFA-Trends, aktuelle Trends. Da sind sehr viele Roboter im Einsatz, viel los in Sachen Smart Home, aber auch Gesundheit spielt eine Rolle und wie wir unsere Körper demnächst noch besser kontrollieren und optimieren können, wenn wir das wollen. Für Mammutmärsche zum Beispiel. Das erfahren Sie, was da im Angebot ist. Schön, dass Sie dabei sind hier bei Bremen 2. Moin!

0: 18 nach 2 am Samstagnachmittag. Es gibt ja so Daten in der Geschichte, da weiß man einfach, was man getan hat. Wie zum Beispiel der 11. September 2001. Bestimmt wissen auch Sie noch, wo Sie waren, als Sie die ersten Medienberichte gehört haben. Sowas wie das erste Flugzeug ist eingeschlagen in das World Trade Center in New York und dann ein zweites. Und dann war es ein Terrorattentat auch auf das Pentagon. Wir hören nochmal rein.
1: Turm dieses 110 Stockwerke hohen größten Bürogebäudes der Welt. Dichte Rauch.
2: Wenig später rast eine zweite Maschine in den anderen Turm. Beide Gebäude stürzen kurze Zeit später nacheinander in sich zusammen.
1: Es ist die absolute Katastrophe.
3: Both towers of the World Trade Center have been hit by aircraft.
1: Black smoke coming from both of the towers. Aus allen Stockwerken im jeweils letzten Drittel der beiden Türme.
0: 19 Attentäter, 4 Flugzeuge und der größte Angriff auf die USA seit dem Zweiten Weltkrieg. Das war vor rund 25 Jahren. Nächste Woche jährt sich dieser Jahrestag. Und bis heute gibt es viele offene Fragen. Und einige Tage vor diesem Stichtag am 11. September ist jetzt ein Podcast erschienen mit dem Titel Staatsgeheimnis 9-11, die Saudi-Connection. Recherchiert und präsentiert wird der vom WDR-Journalisten und Kollegen Nicolas Steiner, und der ist mir jetzt aus Köln zugeschaltet. Moin, Nicolas.
4: Schönen guten Tag.
0: Dein Podcast heißt Staatsgeheimnis 9-11. Ich habe es gerade gesagt. Was sind denn die großen Fragen, die bis heute in Bezug auf die Anschläge noch offen sind?
4: Ja, es geht um eine Frage, die viele US-Amerikaner seit 25 Jahren bewegt und die auch die US-Justiz beschäftigt, nämlich welche Rolle spielte Saudi-Arabien, die saudische Regierung, bei diesen Terroranschlägen am 11. September 2001? Es ist nämlich so, dass 15 der 19 Attentäter, die kamen aus Saudi-Arabien, ebenso wie der Drahtzieher Osama bin Laden. Und heute wollen mehrere tausend Angehörige der Opfer der Terroranschläge die saudische Regierung zivilrechtlich auf mehrere Milliarden Schadenersatz verklagen. Und ob diese Klage zugelassen wird, darum geht es gerade aktuell in New York.
0: Die Regierung, also Saudi-Arabien, von Saudi-Arabien sagt, der Staat habe gar nichts mit 9-11 zu tun. Was hast du während deiner Recherche für den Podcast herausgefunden?
4: Ja, es geht im Kern um 2 der Attentäter, die das Flugzeug gekapert haben, das dann ins Pentagon, ins US-Verteidigungsministerium gesteuert wurde. Und diese beiden Attentäter, die hatten zuvor Hilfe bekommen von einem saudischen Staatsbürger in Kalifornien. Also der hat ihnen geholfen, ein Apartment zu organisieren, ein Bankkonto und so weiter. Hat ihnen also geholfen, in den USA Fuß zu fassen. Und diesem Mann wird vorgeworfen, dass er das im Auftrag des saudischen Geheimdienstes, also im Auftrag der saudischen Regierung gemacht hat. Also das ist sozusagen einen Befehl von oben gab, den Attentätern zu helfen. Aber sowohl dieser Mann als auch die saudische Regierung bestreiten das vehement, muss man sagen.
0: Gucken wir uns auch die USA nochmal an. Auch da gibt es ja Vorwürfe, dass viele Erkenntnisse und Unterlagen nach wie vor als geheim gelten. Warum werden denn nicht alle Erkenntnisse veröffentlicht?
4: Ja, das ist schon seit vielen Jahren so. Also es gibt viele Dokumente zur Rolle Saudi-Arabiens bei den Terroranschlägen und die wurden einfach als geheim eingestuft über viele Jahre. Zum Beispiel Ermittlungsunterlagen des FBI, und das zieht sich wirklich von Präsidentschaft zu Präsidentschaft, also von George W. Bush über Obama, Biden, Trump. Und das, was bis jetzt freigegeben worden ist, ist zu großen Teilen geschwärzt, und deshalb sagen eben viele in den USA, jetzt ist mal Zeit, bitte alle Dokumente, die irgendwas mit Saudi-Arabien zu tun haben, bitte die auf den Tisch packen.
0: Lass uns mal deinen Podcast bzw. die Recherche dazu anschauen. Um geheim zu recherchieren, stelle ich mir zum einen sehr spannend, zum anderen aber auch ziemlich kompliziert vor. Du präsentierst zum Beispiel gleich zu Beginn des Podcasts Originalausschnitte aus einem Verhör von Scotland Yard, wo man eine Woche lang einen Verdächtigen aus Saudi-Arabien verhört hat, der in die 9-11-Anschläge verwickelt sein soll. Wir hören mal ganz kurz rein.
5: We believe that you have assisted 2 individuals in the preparation, instigation or commission of acts of terrorism on the 11th of September.
6: Well, we tried to help people out when they knew commerce, for example.
0: Also man hört, wie zum einen der Ermittler sagt, dass sie glauben, dass der Verdächtige bei den Terrorvorbereitungen mitgeholfen habe. Der entgegnet dann, er habe davon nichts gewusst. Er helfe einfach Menschen. Wie bist du an solche brisanten Informationen herangekommen?
4: Ja, ich kann jetzt natürlich zu einzelnen Quellen oder Hinweisgebern keine Angaben machen, aber zur Recherche, ganz ehrlich, das war ehrlich gesagt klassisches journalistisches Handwerk. Ne? Also ich spreche mit Angehörigen der 9/11-Opfer, ich spreche mit Anwälten, ich spreche mit ehemaligen FBI-Ermittlern, ich lese tausende Seiten Dokumente, ich stelle Anfragen, ich spreche mit Journalistinnen und Journalisten, die sich lange mit dem Thema auch beschäftigen. Und dann am Ende ergibt sich eben so ein Gesamtbild, woraus dann eben mein Podcast auch entstanden ist. Und ich hatte ja das große Glück, dass mir eben eine Quelle diese Audiomitschnitte dieses Verhörs, was wir gerade gehört haben, zugespielt hat. Und das macht die Serie ja sicherlich noch mal spannender, weil man jetzt so das Gefühl hat, hier bekomme ich einen Einblick in eine Welt in der Sicherheitsbehörden, die sonst dem normalen Bürger natürlich verschlossen ist. Ne?
0: Ja, Wahnsinn. 5 Folgen Podcast gibt es von dir. Wie viel schlauer bist du jetzt nach all der Recherche und all der Arbeit?
4: Ich denke, ich bin schon schlauer. Also es ist so, jeder Journalist hat ja so eine Recherche, so ein Thema, die einen immer wieder beschäftigt. Also ich habe vor 10 Jahren angefangen mit diesem Thema und es hat mich einfach immer wieder begleitet und es ist immer wieder aufgeploppt. Und ich habe immer gesagt, so, da kommt doch immer wieder was Neues raus. Und was ist da eigentlich jetzt mit Saudi-Arabien? Also ich war 18, als der 11. September passiert ist. Und du hast es ja auch schon gesagt, jeder Mensch weiß wahrscheinlich noch ganz genau, wo er war in dieser Situation. Das ist einfach ein prägendes Ereignis. Und das hat mich dann auch als Journalist später einfach nicht losgelassen. Und da habe ich gemerkt, da gibt es ja schon noch ein paar Fragen, was Saudi-Arabien betrifft. Und je länger man sich damit beschäftigt, je tiefer man einsteigt, desto mehr Fragen gibt es eigentlich und desto spannender wird es auch für einen Journalisten. Also ich werde da bestimmt in den nächsten Jahren auch noch weiter mich mit beschäftigen, ganz sicher.
0: Und dieses spannende Thema in diesem spannenden Podcast können Sie sich anhören in ARD Sounds Staatsgeheimnis 9/11. Die Saudi Connection, ein neuer Podcast von Nikolaus Steiner. Und ich danke dir sehr für die Eindrücke, die du uns hier gegeben hast.
4: Sehr gerne.

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1: Das ist heute ein Wetterchen für Segler und Surferinnen, denn es ist ordentlich was los an Wind, ein windiges Schauerwetter, zwischendurch Sonne und Quellwolken, also ein Auf und Ab heute. Höchstwerte 18 bis 20 Grad, gerade so um die 15, 17, heute Nacht dann trocken und das kündigt einen schönen Sonntag an, morgen Sonne und Wolken im Wechsel bis 22 Grad.
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1: Da haben wir es halb 3 und folgende Meldung für Sie. A1 Osnabrück Richtung Bremen. Zwischen Dreieckstur und Bremen-Hemelingen 7 Kilometer Stau. Verzögerung eine Dreiviertelstunde. A7 Flensburg Richtung Hannover. Die Strecke ist zwischen Hamburg-Stelling und Heimfeld wegen Bauarbeiten bis Montag 5 Uhr gesperrt. Dadurch staut es sich. Eine Umleitung führt ab Neumünster Süd über die B205, A21 und A1. A29 Oldenburg Richtung Wilhelmshaven. Zwischen Kreuz Eugenburg Ost und Umstede 4 Kilometer stockender Verkehr. Und in Bremen wird wieder Fußball gespielt. Werder spielt, empfängt Leipzig und dadurch kommt es rund ums Weserstadion zu Staus. Parkplätze sind nicht vorhanden, aber ein Park-and-Ride-Service ab dem Hemelinger Hafendamm und Hansa-Tor. Besucherinnen und Besucher werden gebeten, bitte mit öffentlichen Verkehrsmitteln anzureisen. Ihr Eintrittsticket gilt auch als Ticket für die Bahn und den Bus.
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1: Ja, ist die Welt verrückt, dann ziehen wir uns gerne, um uns selbst zu schützen, ins Private zurück. Das tut gut und deswegen gibt's uns von uns gleich einen Tipp für Sie, was Sie im Privaten Schönes machen können. Es ist gleich Spielzeit hier bei Bremen 2. Wir haben immer Tipps für Sie, wie Sie im Privaten eine gute Zeit haben können. Das gleich. Schön, dass Sie dabei sind. Sonnige Grüße aus dem Studio hier an der Weser.

Hier im Musikprogramm von Bremen 2 kommt jetzt die ungekrönte Königin des Deutschpop. So nannte sie mal das Musikmagazin Laut. Es geht um Käthe, eine Sängerin zu Hause in Berlin, aufgewachsen und geboren in Sachsen-Anhalt und in Baden-Württemberg dann auch noch ein paar Jahre. Sie hat über die Jahre immer mal wieder sich zu Wort gemeldet, zwischendurch aber auch gerne pausiert, denn sie sagte mal, ich bin diese Karriererutsche immer wieder durch. Mal war ich der heiße Scheiß, dann passte ich irgendwie doch nirgends rein. Ich war so müde davon und brauchte eine Pause. Zum Glück kommt sie immer wieder. Am 7. November spielt sie im Bandhaus in Hamburg und hier ist sie jetzt. Ding heißt dieser Song. Käthe, eine, die gerne den Mund aufmacht.

0: Er will doch nur spielen.
1: Und er ist unser Spiele-Kolumnist Florian Bentsch und er hat einen alten Bekannten im Gepäck, nämlich das Kartenspiel Die Fiesen 7-2-15 auf den Markt gekommen, über 100.000 Mal verkauft, damals sogar für den Deutschen Spielepreis empfohlen. Jetzt hat der Klassiker den Verlag gewechselt, wurde frisch aufgelegt und liegt wieder überall in den Regalen. Worum geht's? 7 Ganoven, ihre Beute und ein Spiel, bei dem es nun mal darum geht, von 1 bis 7 zu zählen. Und warum das immer noch ein Renner ist, erklärt uns eben Florian Bentsch.
2: Aufgepasst, die fiesen 7 sind wieder da. 7 Gangsterbrüder, Markenzeichen, weißer Nadelstreifenanzug, weißer Hut mit schwarzer Krempe, rote Rose im Knopfloch. In ihrem Geheimversteck teilen die fiesen 7 ihr Diebesgut untereinander auf. Und das klingt so.
3: 3,
4: 4,
5: 5, 6,
3: 6,
4: 5,
3: 4,
5: 3.
6: Der ganze Tisch.
2: Dieses Kartenspiel ist eine Art Mau-Mau. Reihum legen wir Karten ab und zählen dabei von 1 bis 7 und dann wieder von 7 bis 1. Dabei sieht man die eigenen Karten erst, wenn man eine ablegt. Zeigt sie einen Bruder der fiesen 7 ohne besondere Merkmale, sagt man einfach die nächste Zahl in der Reihenfolge.
5: 1,
3: 2,
4: 3.
2: Hält sich der Gangster auf der Karte aber unter vorgehaltener Pistole die Hand vor den Mund, sagt man gar nichts und zählt stumm eine Zahl weiter. Manche Brüder der fiesen 7 halten sich außerdem ein Walkie-Talkie ans Ohr. Dann sagt man statt der nächsten Zahl das geheime Codewort. Welches das ist, bestimmt man am Tisch in jeder Runde neu. Zudem zeigen manche Karten 2 Brüder und zählen also zweimal.
4: 1, 2,
5: 3.
3: Gummi. Gummi.
4: Gummi, Gummi. Ach so.
2: Wer etwas Falsches sagt, muss alle Karten in der Tischmitte nehmen. Und wer als erstes alle Karten los wird, gewinnt. Das sind alle Regeln.
3: 3. 4, 5.
4: 6. 7.
5: 8.
6: Ach, Mann!
3: Wer kennt's nicht?
4: Die war das Ding, muss man nicht hören.
7: Ich war so beheim, um 9 zu sagen.
6: Ich glaube, irgendwann brennt das Gehirn so durch nach so einer 1.
2: Claude Monet hat immer wieder Seerosen gemalt. Andy Warhol immer wieder Marilyn Monroe. Endlose Variationen auf der Suche nach Perfektion. Für den luxemburgischen Spieleautor Jacques Zemet, der dieses Jahr im Alter von 69 Jahren starb, war es das minimale Kartenspiel. Immer wieder entwickelte er neue Decks und landete über die Jahre Hits wie Dodelido, Kakerlakenpoker, Geistestreppe und eben die fiesen 7. Zemet wurde damit Dauergast auf den Empfehlungslisten bei Spiel des Jahres, beim Deutschen Lernspielpreis oder beim à la carte Kartenspielpreis. Jetzt wurde mit Die fiesen 7 sein vielleicht bestes Spiel nochmal neu aufgelegt. Die herrlichen Bilder mit ihren fast monochromen Gangstern und den roten Rosen lieferte der Nürnberger Illustrator und Bilderbuchautor Ralf Vogt.
3: Das war jetzt witzig.
6: Ja.
4: Kurzweilig, also ein kurzweilig
3: Spiel. Ja. Tatsächlich, ja, die fiesen 7 sofort irgendwie geknallt.
2: Ja. Kleine Schachtel, kleiner Preis, beinahe keine Regeln und ein Thema, das für Lacher sorgt. Die fiesen 7 kann man mit fast jedem spielen, es passt auf jeden Spieleabend und ist ein kleines Meisterwerk.
1: Und macht offensichtlich richtig Spaß beim Spielen. Es war eine Freude, Ihnen zuzuhören. Florian Bentsch, unser Spiele-Kolumnist mit dem Tipp der Woche. Die fiesen 7.

0: 14.52 Uhr der Bremen 2 Verkehrsservice. Aktuell Vorsicht bitte auf der A281 Neustädter Hafen Richtung Airport Stadt. Zwischen Bremen Neustädter Hafen und Bremen Neustadt liegt ein Plastikteil.
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0: Und den hat Jens Schellhas für Sie.
2: Ich weiß nicht, vielleicht kennen Sie das. Ich finde, es gibt Musik, die bleibt einfach im Ohr stecken. Kommt keinen Millimeter weiter. Und dann gibt es zum Beispiel Florian Noack. Mal streicheln seine Finger die Tastatur eines Flügels und dann, wenige Augenblicke später, tanzen sie, fliegen, rennen, springen und hämmern über die Klaviatur. Ich habe die gute alte Suchmaschine meines Vertrauens angeschmissen, um dem Belgier Florian Noack etwas genauer auf die Finger zu schauen. Mit 4 Jahren beginnt er Klavier zu spielen, mit 12 bekommt er erste Auszeichnungen.

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1: Mit Elke Küster. Putin lässt Angriffe auf Kiew für 3 Tage aussetzen. Wahlkampf in Sachsen-Anhalt geht in den Endspurt. Bremer Grüne wollen Demokratie besser schützen. Das Wetter windig und wechselnd bewölkt mit Schauern bis 20 Grad. 3 Tage lang soll es keine russischen Luftangriffe auf die ukrainische Hauptstadt Kiew geben. Präsident Wladimir Putin hat das angeordnet, berichtet die Nachrichtenagentur TASS und beruft sich auf Kreml-Sprecher Dmitri Peskow. Hintergrund dürfte der neue Vermittlungsversuch der USA sein. Seit heute Mittag sind die beiden Sondergesandten Steve Witkoff und Jared Kushner in Moskau. Morgen soll ein Besuch in der Ukraine folgen. Es wäre der erste der beiden Unterhändler dort. Stefan Lack mit der Ausgangslage.
2: Russlands stellvertretender Außenminister Sergei Ryabkov forderte die USA auf, bei möglichen Verhandlungen die Realitäten vor Ort zu berücksichtigen. Er behauptete, die militärische Entwicklung verlaufe nicht zugunsten der Ukraine. Tatsächlich hat sich der Frontverlauf seit Monaten kaum verändert. Gleichzeitig erleidet Russland nach Einschätzung westlicher Geheimdienste und des US-Thinktanks Institute for the Study of War weiterhin hohe Verluste. Russland hält weiterhin an zentralen Forderungen fest, darunter die Abtretung der 4 annektierten Regionen Luhansk, Donetsk, Saporischja und Cherson an Russland, einschließlich Gebieten, die Moskau derzeit nicht kontrolliert. Die Ukraine lehnt dies ab und fordert als Voraussetzung für Verhandlungen einen sofortigen Waffenstillstand.
1: Die Polizei sucht weiter nach einem Mann, der in mehreren Bundesländern Anschläge auf das Stromnetz verübt haben soll. Ein 48-Jähriger aus Gevelsberg hat sich zu Sabotageaktionen in Brandenburg und Nordrhein-Westfalen bekannt. Der Verdächtige soll die Aktionen mit dem Kampf gegen fossile Energien begründet haben. Inzwischen hat die Polizei auch in Sachsen Sprengvorrichtungen in der Nähe von Umspannwerken entdeckt. In den 3 betroffenen Bundesländern wird noch Braunkohle abgebaut und verstromt. In Sachsen-Anhalt beenden die Parteien heute ihren Landtagswahlkampf. Im ganzen Land finden zahlreiche Demos und Veranstaltungen statt, unter anderem von der AfD und von vielen demokratischen Initiativen. Aus der Nachrichtenredaktion Hanna Agard.
3: Zu den Abschlussveranstaltungen werden unter anderem Linken-Chefin Heidi Reicheneck und SPD-Generalsekretär Tim Klüssendorf erwartet. Die AfD-Vorsitzenden Alice Weidel und Tino Chrupalla kommen am Nachmittag nach Magdeburg. Dort findet zurzeit eine Demo unter dem Motto Vielfältig, demokratisch, solidarisch statt. Das Bündnis aus Gewerkschaften und Zivilgesellschaft rechnet bei dem sogenannten Demokratiefest mit rund 8.000 Teilnehmerinnen und Teilnehmern. Zur AfD-Veranstaltung werden laut Polizei rund 10.000 Menschen erwartet. Der neue Landtag in Sachsen-Anhalt wird morgen gewählt. Die vom Landesverfassungsschutz als gesichert rechtsextrem eingestufte AfD liegt in der letzten ARD-Umfrage mit 41% deutlich vorne und hofft so auf eine Alleinregierung.
1: Niedersachsens CDU-Landeschef Sebastian Lechner hat 1 Milliarde Euro zusätzlich für die Kommunen gefordert. Das Land habe einen finanziellen Spielraum von 4,4 Milliarden Euro, gebe davon aber nur 1,2 Milliarden an die Kommunen weiter, sagte Lechner bei einer Wahlkampfveranstaltung in Langenhagen bei Hannover. Am Sonntag in einer Woche gibt es in Niedersachsen Kommunalwahlen. Bei der CDU-Veranstaltung in Langenhagen ist auch Bundeskanzler Friedrich Merz zu Gast. Die Bremer Grünen wollen den gesellschaftlichen Zusammenhalt stärken und die Demokratie besser gegen ihre Feinde schützen. Das hat die Landesmitgliederversammlung heute mit einem Leitantrag beschlossen. Der Titel Zukunft statt Krise. Vom Parteitag in Bremen berichtet Pascal Faltermann.
4: Die Grünen fordern konkret, Kinderarmut zu bekämpfen und die soziale Infrastruktur in Stadtteilen auszubauen. So sollen Stadtteilzentren, Jugendfreizeitheime, Beratungsstellen und Vereine unter anderem mehr Geld bekommen. Der Antrag sieht auch vor, sich für bezahlbare Mieten einzusetzen und die Gesundheitsversorgung in den Quartieren auszubauen. Außerdem soll die Demokratie durch den Ausbau von politischen Bildungsangeboten gestärkt werden, von der Grundschule bis zur Erwachsenenbildung. Und ehrenamtliche Kommunalpolitiker, Wissenschaftler und Journalisten müssten besser vor Bedrohungen geschützt werden, sagte Grünen-Chefin Josephine Asmus. Zum Klimaschutz fordern die Grünen unter anderem, die Deiche weiter zu modernisieren, Flächen zu entsiegeln und die Stadt grüner zu machen.
1: Der Schauspieler Michael Mendl ist tot. Er starb im Alter von 82 Jahren. Begonnen hatte Michael Mendl seine Karriere am Theater. Später wurde er durch zahlreiche Filmrollen bekannt, etwa im Tatort, aber auch in Filmen wie Der Untergang und Soweit die Füße tragen. Kulturstaatsminister Wolfram Weimer würdigte Mendl als eines der prägendsten Gesichter der deutschen Filmlandschaft über Jahrzehnte. Das waren Nachrichten mit Elke Küster.
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5: Da stürmt es draußen. Wir haben steifen und frischen, starken West- bis Nordwestwind unterwegs. An der Küste und auf den Inseln auch mit starken bis steifen Böen. Aktuell 17 Grad gemessen in Bremerhaven, Lehe, Speckenbüttel, 18 Grad im Bremer Schnur, in Delmenhorst. Auf der Burginsel sind es sogar schon 19 Grad, denn die Sonne kommt auch dazu und Wolken sind auch unterwegs. Und immer wieder so ein heftiger Regenschauer. Gewitter kann auch mit dabei sein und das bei Höchstwerten heute bis 20 Grad. In der Nacht dann trocken, 15 bis 9 Grad und der Sonntag, der wird ein schöner, viel Sonnenschein, ein paar Wolken bei 19 bis 22 Grad.
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5: Da haben wir 6:03 und folgende Meldungen für Sie. A1 Osnabrück Richtung Bremen, zwischen Dreieck Stur und Bremen-Hemelingen, 7 Kilometer Stau, Verzögerung eine Dreiviertelstunde. A7 Flensburg Richtung Hannover, die Strecke ist zwischen Hamburg-Stellingen und Heimfeld wegen Bauarbeiten. Bis Montag ca. 5 Uhr gesperrt, dadurch staut es sich. Die Umleitung führt ab Neumünster Süd über die B205, A21 und A1. Und in Bremen kann es natürlich auch heute wegen des Werder-Spiels rund um das Weserstadion zu stauen. Auskommen. Der Bereich um das Weserstadion ist mit dem Auto nur für Anwohnerinnen und Anwohner frei.
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5: Bei der Landtagswahl morgen in Sachsen-Anhalt tritt die AfD mit einer patriotischen Kulturpolitik an, so nennen sie es. Sie wollen antideutsche Kunst nicht mehr fördern und fordern ein Bekenntnis zur Kulturnation. Welche Auswirkungen solche Forderungen auf die haben, die vor Ort Kultur gestalten, das frage ich gleich einmal nach bei der Intendantin des Theaters, der Altmark im Landestheater Sachsen-Anhalt Nord. Ein herzliches Moin in diesen durchwachsenen Tag.

0: Wenn morgen in Sachsen-Anhalt gewählt wird, dann sind das die ersten Landtagswahlen, bei denen eine vom Verfassungsschutz als gesichert rechtsextrem eingestufte Partei eine absolute Mehrheit der Mandate erhalten könnte. Keine Wahl also wie jede andere, und deshalb schaut auch ganz Deutschland gebannt auf diese Wahlen. Doch wie ist es, wenn man nicht nur hinschaut, sondern mittendrin ist und weiß, mein Leben und meine Arbeit könnte sich weiter verändern? So geht es der Theaterregisseurin und Intendantin Dorothy Salmer. Sie stammt aus einer ungarischen Künstlerfamilie und leitet das Landestheater Sachsen-Anhalt-Nord, das Theater der Altmark in Stendal, und ist jetzt bei mir am Telefon. Einen wunderschönen guten Tag, Frau Salmer.
1: Wunderschönen guten Tag, hallo, freut mich sehr.
0: Gucken wir einmal in Ihren Alltag ein. Wie würden Sie gerade die Atmosphäre in Ihrem künstlerischen Umfeld so kurz vor der Wahl beschreiben?
1: Wir stehen alle unter Spannung, niemand will es aus irgendwem rauslassen, aber die Arbeit ist nicht unbeschwert.
0: Sie veröffentlichen ja regelmäßig Kolumnen auf Ihrer Webseite, thematisieren darin auch die Wahl, rufen auf, Programme der Parteien richtig zu lesen, Plakate zu hinterfragen, Behauptungen zu überprüfen. Welche Reaktionen bekommen Sie denn selber auf Ihre Texte und Ihre sehr eindeutige Haltung?
1: Also ich muss ganz ehrlich sagen, dass ich auf die Kolumne relativ wenig Reaktionen bekomme. Also wenn ich Menschen auf der Straße treffe, oder also sie sind eher unerwartet. Niemand sagt, das war mal eine tolle Kolumne oder das war nicht so schön. Aber hier und da ganz unerwartet an Orten, von wo man solche Reaktionen nicht erwartet, dann kommt schon, ich habe es gelesen, das war ziemlich gut, oder ja. Das ist es ist nicht wie im Theater, wo man nach der Aufführung der Applaus erfahren darf.
0: Kriegen Sie auch Anfeindungen aufgrund Ihrer kulturellen Arbeit?
1: Bis jetzt nicht, nein.
0: Sie haben mal gesagt auf einem Demokratiefest vor ein paar Jahren, es steht uns nicht zu, die Zukunft zu fürchten. Es ist unsere Pflicht, sie zu gestalten. Welche Möglichkeiten haben Sie denn aktuell in der politischen Situation als Kulturschaffender?
1: Also das Einzige, was wir im Moment machen können, ist keine Angst zu haben, unseren Mund aufzumachen, versuchen, Lügen oder die Unwahrheiten oder die Halbwahrheiten aufzudecken, und sollte morgen das so kommen, wie wir es befürchten, dann müssen wir versuchen, die Kunst nicht zu schützen, die Freiheit der Kunst.
0: Die AfD ist ja kein neues Phänomen in Sachsen-Anhalt und auch bei Ihnen in Stendal. Bei der letzten Landtagswahl war sie die zweitstärkste Kraft im Stendaler Stadtrat, stellt sie die größte Fraktion. Sie selber sind seit 2023 Intendantin. Können Sie denn sagen, Ihre Arbeit hat sich durch die politische Ausrichtung verändert in den vergangenen Jahren?
1: Seit ich Intendantin bin und nicht nur Regisseurin, habe ich festgestellt, dass man sehr wohl mit Kunst und Kultur die Menschen in der Seele, in ihrem Gefühl ansprechen kann, was manchmal sehr viel stärker ist, als ihre Gedanken oder ihr Ratio anzusprechen. Und weil der Kulturkampf in Deutschland, gerade im Osten, mit sehr viel Abbau und sehr wenig kommunales Geld verbunden ist, musste ich feststellen, dass in Deutschland dieser Kampf fast alltäglich ist.
0: Nun steht,
1: allerdings ja, war dieser Kampf noch nie so existenziell.
0: Und er könnte ja noch existenzieller werden. Ich habe es vorhin schon kurz erwähnt, einmal im Wahlprogramm der AfD steht, sie wollen eine patriotische Kulturpolitik, antideutsche Kunst soll nicht mehr gefördert werden, und sie fordern ein Bekenntnis zur Kulturnation. Welche Gedanken machen Sie sich bei solchen Aussagen und bei solchen Wahlprogrammen, wie Ihre Arbeit sich weiter verändern könnte?
1: Tut mir leid, allein wenn ich das höre, werde ich sehr oft erstmal sprachlos. Und das hat unterschiedliche Gründe. Wir machen Theater für die Menschen vor Ort, für die Region, für Sachsen-Anhalt, für Altmark. Das heißt, ich wüsste nicht, welche Themen falsch sind oder nicht in die Bevölkerung erfahrbar gemacht werden dürfen, also für die Bevölkerung. Und was das genau zu tun hat mit dem Geburtsort eines Autors. Das ist meine erste große Frage. Die deutsche Identität, denke ich, kann man mit sehr, sehr vielen fördern. Also, dass die Menschen so etwas wie Glücksgefühle empfinden, dass sie in diesem Land leben. Aber doch nicht mit Verboten. Mit Verboten hat man bis jetzt laut Geschichte zumindest eigentlich nur Angst erzeugt. Und mein erster Gedanke ist, dass es sehr viel weniger mit der Kunst an sich oder Kunstverständnis zu tun hat, sondern mit einer Art Loyalitätsbekenntnis gegenüber der Partei. Zumindest habe ich das so beobachtet in Ungarn.
0: Genau, Sie sprechen Ungarn an. Ich habe es gesagt, Sie stammen aus einer ungarischen Künstlerfamilie und haben natürlich auch sehr genau beobachtet, wie sich das Land unter der Regierung von Viktor Orbán verändert hatte. Was gibt Ihnen da am meisten zu bedenken, beziehungsweise welche Rückschlüsse können Sie daraus ziehen?
1: Die größte Angst habe ich davor, dass die Menschen aufhören, ihre Gedanken auszusprechen, weil sie Angst haben werden, dass sie ihre Arbeit verlieren, dass sie ihre Position verlieren, dass sie sonst was verlieren, ihre Existenz, und dass ihr Leben schwieriger sein wird. Aus diesem Grund nenne ich das sehr gerne, dass ich weniger Angst vor Zensur als vor Selbstzensur habe. Denn all diese Keulen, diese, jetzt fällt es mir nur auf Englisch ein Frightening.
0: Okay. Ängste, oder?
1: Die Erzeugung der Ängste haben ja ein Ziel, nämlich, dass man nicht mehr zulässt, die eigenen Gedanken so zu formulieren, wie sie kommen, sondern nur sehr pädagogisch wertvoll oder wertlos, wie man es auch nennen möchte, sehr vorsichtig.
0: Okay, also fordern Denn Sie überhaupt. Mut. Genau, Mut. Also ich gehe auf Ihr Zitat zurück und bedanke mich fürs Gespräch. Ich zitiere Sie nochmal. Es steht uns nicht zu, die Zukunft zu fürchten. Es ist unsere Pflicht, sie zu gestalten. Und ich ergänze, mutig voranzugehen und ihre Kunst weiter zu betreiben. So darf ich es zusammenfassen.
1: Ja, unbedingt, bitte.
0: Sagt Dorothee Seimer, die Intendantin des Theaters der Altmark in Stendal. Ich danke Ihnen vielmals. Alles Gute für Sie.
1: Vielen herzlichen Dank. Halten Sie uns die Daumen.
0: Machen wir.

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2: Durchwachsen ist das heute. Aktuell so um die 18, 19, 20 Grad. Viel mehr kommt auch nicht mehr drauf. Dazu Sonne, Wolken und immer wieder starker Regen und steife Böen. Gerade an der Küste heute Nacht überwiegend trocken. Morgen dann ein schöner Sonntag bei Sonne und Wolken. 19 bis 22 Grad.
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2: Da haben wir es. 3:30 folgende Meldungen für Sie. Zum einen die A1 Osnabrück Richtung Bremen zwischen Bremen-Brinkum und Hemelingen. 4 Kilometer Stau, Verzögerung eine knappe halbe Stunde. A7 Flensburg Richtung Hannover zwischen Hamburg-Stelling und Heimfeld ist wegen Bauarbeiten die Strecke bis Montag ca. 5 Uhr gesperrt. Dadurch staut es sich. Die Umleitung führt ab Neumünster Süd über die B205, A21 und A1. Und in Bremen kann es wegen des Werder-Spiels rund ums Weserstadion noch zu Staus kommen. Aber jetzt geht's ja auch langsam los. Gute Fahrt.
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2: Ja, Werder spielt ab jetzt gegen Leipzig. Erstes Heimspiel zu Hause. Und die Fans, sagen wir mal, sind verhalten euphorisch.
4: Also, wenn es 0-0 bleiben würde, wäre ja schon cool, oder? Ich bezweifle es aber.
2: Ja, denn noch nie haben sie gegen Leipzig in der Bundesliga gewonnen. Wir werden natürlich im Laufe der Sendung rüberschalten ins Weserstadion. Schön, dass Sie dabei sind. Bei Regen oder Sonnenschein, das können wir auch sportlich so sehen. Moin zusammen.

Ist ja nicht großartig. Mina Richman hier bei Bremen 2. Bremen 2 holt sie übrigens in die Region nach Oldenburg ins Theater Unikum. Am 23. Oktober ist sie hier und singt da mit ihrem Protestsong Babasat. Wurde sie ja bekannt 2022 weltweit. Und jetzt kommt sie nach Oldenburg und bringt ihr aktuelles Album mit. Ich bin gerade ungewöhnlich gut gelaunt. Nein, eigentlich bin ich immer gut gelaunt, aber jetzt gerade noch mehr. Denn wer da führt, ist das nicht schön, gegen Leipzig. Und wir sagen herzlich willkommen zurück an Erin Dingci. Der hat nämlich das 1:0 verwandelt. Nicht schlecht. Und das in der 4. Minute. So kann es weitergehen. Hier ist Musik aus Kanada für Sie, aus Winnipeg. Sweet Alibi mit Moving to the Country. 15:38 Uhr.

Der Bremen 2 Verkehrsservice aktuell um 15.41 Uhr. Vorsicht bitte auf der A261 von der A7 zur A1 zwischen Dreieck Hamburg Südwest und Tötensen liegen Gegenstände. Fahren Sie dort bitte ganz besonders vorsichtig.

0: Ich stelle ja gerne Fragen, auch an Sie, liebe Hörerinnen und Hörer, hier bei Bremen 2. Für wofür benutzen Sie Ihr Telefon? Noch zum Telefonieren oder doch lieber als kleinen Heimcomputer, zum Schritte zählen, vielleicht auch Wecker stellen, vielleicht auch Gesundheits-App drauf, Ernährungs-App drauf. Dafür sind ja immer mehr Geräte zuständig. Die Uhr nicht mehr unbedingt nur zum Zeitablesen, sondern zum Herzfrequenzmessen oder Sauerstoffgehalt im Blut. Habe ich letztens bei meiner Mama alles gemacht, sah gut aus. Und das Handy, die Beispiele habe ich Ihnen schon genannt. Somit ist es nicht verwunderlich, dass Gesundheit auch einer der Trends aus der Technologiemesse IFA ist. Die ist ja gestern unter dem Motto The Future is Now, also die Zukunft ist jetzt, in Berlin gestartet. Läuft noch bis Dienstag und Eftymis Angliodis hat für uns einen Blick auf den Trend Gesundheit geworfen.
1: Auf der IFA wird dieser Tage nicht nur über Fernseher und neue Smartphones gesprochen. Auch der eigene Körper wird zum Technologietestfeld. Messen, analysieren, optimieren und möglichst lange gesund leben. Der Modebegriff dafür Longevity. Der Markt für solche Produkte wächst und gerade jüngere Menschen sind bereit, viel Geld für Gesundheit, Prävention und digitale Messgeräte auszugeben. Ein Unternehmen, das von diesem Trend profitiert, ist der deutsche Traditionskonzern Beurer aus Ulm. Angefangen hat die Firmengeschichte mit Heizkissen und Heizdecken. Heute wachsen vor allem medizinische Diagnostikgeräte, sagt Sebastian Kebbe, Geschäftsführer für Marketing und Vertrieb.
2: Longevity soll ja sagen, ich möchte lange und gesund leben. Und das macht das Ziel natürlich eines gesundheitsbewussten Lebens noch mal viel klarer. Warum mache ich das?
1: Die medizinische Präzision soll Beurer allerdings vom Lifestyle-Hype im Longevity-Markt unterscheiden.
2: Blutdruck, trotz allen Angeboten, die es da draußen gibt, lässt sich tatsächlich bis heute nur mit einer Manschette am Arm oder am Handgelenk präzise messen. Natürlich kann einem so ein Wearable eine erste Indikation geben, könnte da ein Problem sein oder auch nicht, aber nicht mit einer medizinischen Präzision, wie wir sie für uns in Anspruch nehmen.
1: Auf Wearables und Selbstvermessung setzt dagegen Withings. Das Unternehmen zeigt auf der IFA eine neue Körperanalysewaage. Sie misst nicht nur das Gewicht, sondern auch Fett und Muskeln in verschiedenen Körperregionen, erklärt Katrina Hörmann.
3: Und mit Bodyscan 2, das ist unsere teuerste Waage auf die Marke und das ist für die Leute, die auf Longevity interessiert sind. Das heißt, du kannst das Fett und die Muskeln in die Ärmel, das Torso und die Beine messen.
1: Und während Longevity vor allem mit medizinisch präziser Vorsorge verbunden wird, wird der Begriff auf der IFA noch weiter gefasst. Bei Therabody geht es um Lifestyle und Beauty. Der Hersteller zeigt unter anderem LED-Masken für das Gesicht. Sie sollen das Hautbild verbessern und Falten reduzieren. Und das kommt bei der Zielgruppe gut an, erklärt Sebastian Hobmeier.
4: Und das spüren wir eben auch ganz stark, diesen Trend. Und deswegen können wir vor allem den Konsumenten, den Jüngeren, aber auch natürlich den Älteren, vor allem den Femininen, Konsumenten ganz gut mit unseren LED-Masken abholen und sehen da extremes Potenzial.
1: Um das zu erreichen, setzt Therabody auf Influencer und bekannte Gesichter.
4: Unser großes Testimonial für die Maske, für die LED-Maske ist Kendall Jenner, also bekannter Name auch wahrscheinlich in Deutschland, aber vor allem sehr bekannt in den USA, in diesem Kardashian-Clan.
1: Longevity und Glitzerwelt. Der Wunsch, gesund zu bleiben, ist nicht neu. Neu ist der Name und wie viel Geschäft inzwischen dahinter steckt.
0: Und angucken können Sie sich das auf der Technologiemesse IFA. Die läuft noch bis zum Dienstag. Neben dem Trendthema Gesundheit, wo wir gerade einen Einblick erhalten haben, geht es um die Themen künstliche Intelligenz, Smart Living, Ökosysteme, Robotik und natürlich auch ganz viel um Spielen, ums Gaming. Hier ist der Bremen 2 Verkehrsservice aktuell. Vorsicht bitte in beiden Richtungen. Auf der A7 Hannover Richtung Hamburg zwischen Mellendorf und Berghof sind Personen auf der Fahrbahn. Auch dort bitte ganz besonders vorsichtig fahren, damit sie gut ankommen.

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1: Mit Elke Küster. Putin lässt Angriffe auf Kiew für 3 Tage aussetzen. Wahlkampf in Sachsen-Anhalt geht in den Endspurt. Bremer Staatsanwaltschaft ermittelt gegen Leitung von Pflegeheim. Das Wetter weiter windig und wechselnd bewölkt mit Schauern. Am Abend noch bis 17 Grad. 3 Tage lang soll es keine russischen Luftangriffe auf die ukrainische Hauptstadt Kiew geben. Präsident Wladimir Putin habe das angeordnet, sagte Kreml-Sprecher Dmitri Peskow. Hintergrund ist der neue Vermittlungsversuch der USA. Die beiden Unterhändler Steve Witkoff und Jared Kushner sind nach Moskau gereist. Morgen soll ein Besuch in der Ukraine folgen. Mit dem Aussetzen der Angriffe kommt Russland einer Bitte der USA nach. Stefan Lag berichtet.
2: Auch die Ukraine wurde aufgefordert, während des Besuchs auf Angriffe gegen Moskau und die russische Energieinfrastruktur zu verzichten. Wann genau die Gespräche zwischen Putin und den beiden US-Gesandten stattfinden, ist bislang offen. Der Kreml dämpfte bereits im Vorfeld die Erwartungen. Peskow betonte, es gebe derzeit keine grundsätzlich neuen Ansätze für ein Ende des Krieges. Russland hält weiterhin an seinen zentralen Forderungen fest. Dazu gehört die Anerkennung der Annexion der Regionen Luhansk, Donetsk, Saporischja und Cherson, einschließlich der Gebiete, die Moskau derzeit nicht vollständig kontrolliert. Die Ukraine lehnt dies ab und fordert als Voraussetzung für Verhandlungen einen sofortigen Waffenstillstand. Russland weist diese Forderung bislang zurück.
1: In Sachsen-Anhalt beenden die Parteien heute ihren Landtagswahlkampf. Im ganzen Land gibt es zahlreiche Demos und Veranstaltungen, unter anderem von der AfD und von vielen demokratischen Initiativen. Aus der Nachrichtenredaktion Hanna Agard.
3: Zu den Abschlussveranstaltungen werden unter anderem Linken-Chefin Heidi Reicheneck und SPD-Generalsekretär Tim Klüssendorf erwartet. Die AfD-Vorsitzenden Alice Weidel und Tino Chrupalla kommen am Nachmittag nach Magdeburg. Dort findet zurzeit eine Demo unter dem Motto Vielfältig, demokratisch, solidarisch statt. Das Bündnis aus Gewerkschaften und Zivilgesellschaft rechnet bei dem sogenannten Demokratiefest mit rund 8.000 Teilnehmerinnen und Teilnehmern. Zur AfD-Veranstaltung werden laut Polizei rund 10.000 Menschen erwartet. Der neue Landtag in Sachsen-Anhalt wird morgen gewählt. Die vom Landesverfassungsschutz als gesichert rechtsextrem eingestufte AfD liegt in der letzten ARD-Umfrage mit 41% deutlich vorne und hofft auf eine Alleinregierung.
1: Am Tag vor der Wahl in Sachsen-Anhalt hat Bundeskanzler Friedrich Merz eine stärkere inhaltliche Auseinandersetzung mit der AfD gefordert. Wir lassen uns von diesen Leuten unser Land nicht kaputtreden, sagte Merz bei einer CDU-Veranstaltung in Langenhagen bei Hannover. Deutschland sei immer noch eine stabile, gefestigte Demokratie, betonte er. In Niedersachsen finden morgen in einer Woche Kommunalwahlen statt. In einem Pflegeheim in Bremen-Huchting läuft seit heute Morgen ein Polizeieinsatz. Die Staatsanwaltschaft Bremen ermittelt gegen die Leitung der Einrichtung. Die Vorwürfe lauten auf Körperverletzung und Misshandlung von Schutzbefohlenen. Mehr dazu hat Nico Wodrich.
4: Nach Informationen von Buten und Binnen leben rund 70 Menschen in dem Haus. Laut Polizei hatte eine Pflegekraft die 110 gerufen. Sie hatte offenbar Zweifel, dass die Bewohnerinnen und Bewohner angemessen betreut werden können. Die Einsatzkräfte sollen dann mehrere Menschen in einem dehydrierten Zustand vorgefunden haben. Auf Anfrage von Buten und Binnen widerspricht das Unternehmen in Vita Residenz der Darstellung, es sei zu wenig Pflegepersonal im Dienst gewesen. Der in Bremen vorgeschriebene Personalschlüssel sei vollumfänglich erfüllt worden. Den Einsatz der Behörden bezeichnet der Betreiber als völlig überzogen. Man prüfe derzeit rechtliche Schritte. Das Gesundheitsamt war bisher nicht für eine Stellungnahme zu erreichen.
1: Die Bremer Grünen wollen den gesellschaftlichen Zusammenhalt stärken und die Demokratie besser gegen ihre Feinde schützen. Das hat die Landesmitgliederversammlung heute mit einem Leitantrag beschlossen. Der Titel Zukunft statt Krise. Vom Parteitag in Bremen berichtet Pascal Faltermann.
5: Die Grünen fordern konkret, Kinderarmut zu bekämpfen und die soziale Infrastruktur in Stadtteilen auszubauen. So sollen Stadtteilzentren, Jugendfreizeitheime, Beratungsstellen und Vereine unter anderem mehr Geld bekommen. Außerdem soll die Demokratie durch den Ausbau von politischen Bildungsangeboten gestärkt werden, von der Grundschule bis zur Erwachsenenbildung. Und ehrenamtliche Kommunalpolitiker, Wissenschaftler und Journalisten müssten besser vor Bedrohungen geschützt werden, sagte Grünen-Chefin Josephine Asmus. Zum Klimaschutz fordern die Grünen unter anderem, die Deiche weiter zu modernisieren, Flächen zu entsiegeln und die Stadt grüner zu machen.
1: In der Fußball-Bundesliga hat Werder Bremen RB Leipzig zu Gast. Seit gut einer halben Stunde läuft das erste Heimspiel der Saison im Weserstadion. Und Werder führt mit 1:0. Schon in der 4. Minute traf Erin Dingci. Das waren Nachrichten mit Elke Küster.
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7: Sehr durchwachsenes Wetter heute. Es ist stürmisch an der Küste, frischer bis starker West- bis Nordwestwind. Es kommt verbreitet zu starken bis steifen Böen und auch im Binnenland pustet es ordentlich. Haben wir gerade die Webcam aufgemacht von Butjading, 19 Grad da gemessen. Wechselnd bewölkt, blauer Himmel, graue Wolken und die Bäume sind ordentlich am Schwanken da am Campingplatz. Ordentlich was los. 19 Grad auch in Bremen, St. Magnus im Knobspark gemessen und auch in Verden am John-Lennon-Denkmal. Ein bisschen was soll noch draufkommen, 19, 20 Grad. Maximal zum Abend hin trockener, dann lassen diese immer wieder auftauchenden Regenschauer nach. Heute Nacht trocken bei 15 bis 9 Grad. Und morgen der Sonntag viel Sonnenschein, ein paar Wolken bei 19 bis 22 Grad.
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7: Da haben wir es 6:06 und folgende Meldung für Sie. A1 Osnabrück Richtung Bremen. Zwischen Bremen-Brinkum und Hemelingen 4 Kilometer Stauverzögerung, eine knappe halbe Stunde. Die A7 Flensburg Richtung Hannover zwischen Hamburg-Stellingen und Heimfeld wegen Bauarbeiten bis Montag ca. 5 Uhr gesperrt. Dadurch staut es sich. Die Umleitung führt ab Neumünster Süd über die B205, A21 und A1. Und nochmal der Hinweis, in Bremen wird Fußball gespielt, Werder gegen Leipzig, und sogar kann es rund ums Weserstadion noch zu Behinderungen kommen bzw. später wiederkommen. Gute Fahrt.
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7: Ja, eine Bewegung hat sich in meinem Kopf festgesetzt in den vergangenen Jahren, wenn ich in die USA blicke. Meistens schüttel ich ihn oder bin so ein bisschen... Warum, steht in meinem Gesicht dann geschrieben. Immer wenn Donald Trump sich wieder was Neues ausdenkt, und so ein Trend ist ja, wenn er im Zollstreit mit anderen Ländern ist oder irgendwas nicht bekommt, dann benennt er Sachen um. Wir erinnern uns an den Golf von Mexiko, der in den USA jetzt Golf von Amerika heißt. Wenn wir auf Google Maps zum Beispiel schauen, sind beide Namen dort angezeigt. So auch seit vergangener Woche mit dem Lake Ontario, der zum Teil in Kanada steht. Auf kanadischem Grund steht, er wird auch immer so heißen. Aber Donald Trump will was anderes. Warum eigentlich und welche Auswirkungen das auf Macht und auf Wahrnehmung hat, darüber wollen wir gleich sprechen. Schön, dass Sie dabei sind. Moin zusammen.

0: Einen wunderschönen Samstagnachmittag. Wir haben es 13 Minuten nach 6. Soll eine Straße bei uns in Bremen oder Bremerhaven oder Oldenburg oder irgendwo in Deutschland umbenannt werden? Sie werden das kennen, dann ist die Aufregung zum einen groß. Meist wird sehr lang darüber diskutiert, Petitionen gestellt. Manchmal gibt es sogar Demonstrationen. Also so ein astreiner demokratischer Prozess. Schauen wir in die USA, ist das ganz anders. US-Präsident Donald Trump lässt sich solche Prozesse nicht bieten. Er benennt einfach um. Da wird dann zum Beispiel aus dem Golf von Mexiko der Golf von Amerika. Zuletzt der Vorschlag bzw. die Drohung, den Lake Ontario in Lake America umzubenennen. Welche Wirkung und welchen politischen Wert so eine Namensänderung hat, darüber wollen wir hier bei Bremen 2 sprechen mit Matthew Hanna. Der gebürtige US-Amerikaner ist Professor für Kulturgeographie an der Universität in Bayreuth und jetzt bei mir am Telefon. Moin!
1: Moin.
0: Wie ernst muss man denn diese Vorschläge Donald Trumps nehmen, wenn er immer wieder eingeführte geografische Beziehungen per Dekret ändert, wie eben jetzt auch den Lake Ontario in Lake America? Das klingt doch erstmal eigentlich absurd.
1: Ja, schon. Also trotzdem muss man das ernst nehmen, weil es steht kein Gegenmacht sozusagen. Es gibt kein internationales Gremium oder so, das sagen kann, das geht nicht. Und er kann es einfach durchsetzen zu einem gewissen Grad. Es hängt viel aber davon ab, was die unterschiedlichen Verlage und Webseiten und Behörden damit machen.
0: Ja, wir haben jetzt gerade wieder lesen können, dass große Konzerne wie Google und Apple jetzt diese Umbenennung reingenommen haben, dass zum Beispiel beim Lake Ontario auf kanadischen Geräten das noch erscheint, auf amerikanischen Lake America bei uns beide Begriffe. Welche Bedeutung hat das, wenn solche riesigen Unternehmen mitmachen, was Trump sagt?
1: Schon große Bedeutung. Also lange Zeit waren Umbenennungen oder Neubenennungen im Grunde nur auf nationaler Ebene wirksam, durch Atlanten und Schulbücher und so weiter. Aber heutzutage mit den großen Medienkonzernen auf einem Schlag werden Milliarden von Leuten mit neuen Namen konfrontiert. Und das wird jetzt schon einen Einfluss haben.
0: Ist das eine Angst gegenüber Donald Trump, dass die Unternehmen das mitmachen?
1: Sicherlich zum Teil. Also auf seine gute Seite bleiben ist auf jeden Fall ein Programmpunkt für die.
0: Ihr Forschungsschwerpunkt ist ja die Wechselbeziehung zwischen Macht, Raum und Wissen, so heißt es. Gibt es in der Geschichte denn ähnliche Beispiele für die Strategie, durch Besetzung oder Umbenennung geografischer Bezeichnungen Politik zu machen, also Macht auszuüben?
1: Auf jeden Fall. Also zum Beispiel schon im Römischen Reich wurden bestimmte Provinzen umbenannt, um ein Signal zu schicken, dass die zum Beispiel die Griechen nicht zu aufmüpfig werden sollten. Und seitdem immer wieder eigentlich in Verbindung mit Politik werden Namen gegeben, um zu versuchen, eine Deutungshoheit zu schaffen. Was ungewöhnlich hier ist aber, ist, dass das üblicherweise in Verbindung mit irgendeinem territorialen Anspruch stattfindet. Aber in diesem bestimmten Fall von Gulf of Mexico und im engeren Sinn von Lake Ontario ist es einfach nur ein symbolischer Geste, ohne direkt damit verbunden einen territorialen Anspruch.
0: Aber hat diese symbolische Geste trotzdem Bedeutungsmacht?
1: Auf jeden Fall. Also man spricht von Soft Power, aber man kann auch sagen, dass es so etwas wie Super Soft Power gibt. Das heißt, die Macht der Sprache selbst. Weil die Sprache bestimmt, was Leute für selbstverständlich nehmen.
0: Und wenn jetzt alle das machen würden, also wenn wir jetzt sagen, Kanada sagt zum Beispiel auch, wir benennen jetzt alles um, hätte das die gleiche Macht oder geht das nur bei Trump?
1: Also es geht wahrscheinlich mehr bei Trump, weil eben die großen Medienkonzerne ihre Hauptsitze in den USA haben. Aber in China zum Beispiel könnte man etwas ganz Ähnliches machen. Und es gibt übrigens seit eh und je unterschiedliche Bezeichnungen für Taiwan in China, also auf Taiwan natürlich.
0: Und wenn die EU jetzt beschließen würde, zum Beispiel den Atlantik, europäischen Atlantik, umzubenennen, würde das Trump ärgern?
1: Auf jeden Fall.
0: Ja, ne? Aber hätte auf keinen Effekt, oder?
1: Ach, also ja, also die EU an sich hat keine Macht, solche Bezeichnungen durchzusetzen. Das ist immer noch nationale Sache. Aber wenn es Usus wäre in Europa, wäre das eigentlich interessant.
0: total. Und was es dann auch bewirken würde, macht Trump jetzt endlos so weiter oder interessiert es die anderen, also die Mexikaner und die Kanadier in diesem Fall, auch gar nicht, bloß weil er es umbenennt, verändert sich für die nichts?
1: Also doch, also Sie haben gesehen, vielleicht die Reaktion von der mexikanischen Präsidentin Claudia Sheinbaum war sehr hart und hat sogar sofort einen Gerichtsprozess gestartet. Also da sieht man ganz gut eigentlich eine Botschaft, die Kulturgeografen immer herausschicken, nämlich dass die symbolische Bedeutung, die mit Orten und Regionen verbunden werden, für Leute doch sehr wichtig sind. Also da war eine Aufregung in Mexiko, genau wie in Kanada. Und also da hat schon eine unabhängige Bedeutung jenseits von Fragen der direkten territorialen Anspruch.
0: Also was glauben Sie, wird Trump immer so weitermachen?
1: Ja, also er hat so irgendeinen Hang dazu, eine Art geopolitische Graffiti zu üben überall. Oder man könnte es ein bisschen weniger freundlich nennen, dass er überall pinkeln möchte.
0: Herzlichen Dank, Sie haben es ja schon auf den Punkt gebracht. Matthew Hanna, US-Amerikaner und Professor für Kulturgeografie an der Universität Bayreuth. Vielen, vielen Dank für Ihre Einschätzung, das war sehr spannend.
1: Vielen Dank für die Einladung.
0: Und das Markieren geht weiter. Danke Ihnen vielmals.
1: Genau. Tschüss.
0: Tschüss.

Wenn die Künstlerin in meiner Nähe irgendwo live spielt, dann bin ich definitiv da. Die Schweizer Sängerin, Komponistin und Autorin Sophie Hunger kommt gleich mit ihrem Lied Kuckuck. Und die ist wirklich wunderbar. Sie war ja da, als sie ein Buch herausgebracht hat, weil es ja für niemand vergangenes Jahr war. Sie dazu auch im Schlachthof in Bremen. Und das war so amüsant, weil sie meinte am Anfang, war jemand von euch schon mal auf einer Lesung? Viele Arme gingen hoch und sie sagt, warum? Ihr könnt doch selber lesen. Das war ihr Anspruch daraus und deswegen war ihre Lesung definitiv eine andere, als man es gewohnt war. Sie hat eine Performance draus gemacht und sich auch immer wieder darüber lustig gemacht, dass sie uns was vorliest, als würden wir ins Bett geschickt werden. Dazu aber auch musiziert und das ist das Wunderwunderbare an ihr, dass sie einfach wunderbar klingt über all die Jahre hinweg. Für ihr Schaffen wurde sie mehrfach ausgezeichnet, zuletzt auch in der Schweiz, wo sie herkommt, mit dem Gottfried-Keller-Preis 2026. Für die lyrische Kraft ihrer Texte in verschiedenen Sprachen würdigte sie die Stiftung neben ihrer musikalischen Karriere auch für ihren ersten Roman Walzer für niemand. Und hier ist sie, Sophie Hunger, diesmal auf Französisch.

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3: Ja, heute stürmisch, wechselhaft, immer wieder kräftiger Regen, aber auch Sonne und Quellwolken. Zum Abend hin wird es trockener. Höchstwerte um die 19 Grad haben wir erreicht. Morgen trocken, so wie auch in der Nacht. Und morgen dann viel Sonnenschein. Schöner Sonntag wird das bei 19 bis 22 Grad.
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3: 16:30 Uhr. Die A7 Flensburg Richtung Hannover ist nach wie vor zwischen Hamburg-Stelling und Heimfeld wegen Bauarbeiten bis Montag ca. 5 Uhr gesperrt. Es staut sich dort und es gibt eine Umleitung, die führt sie ab Neumünster Süd über die B205 A21 und A1. Und ein Hinweis für Bremen wegen des Werder-Spiels ist es natürlich ein wenig die angespannte Situation rund ums Stadion. Da dürfen gerade nur Anwohnerinnen und Anwohner durchfahren und nachher ist dann wieder ordentlich was los, wenn die Fans aus dem Stadion kommen.
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3: Ja, erstmal freue ich mich weiter, dass Werder führt zur Halbzeit. 1:0, das ist natürlich gut und das wäre ja eine Motivation, um doch noch einen guten Start in diese Saison hinzubekommen. Zum Ende des Spiels werden wir rüberschalten ins Weserstadion. Gleich geht's um neue Musik hier bei uns bei Bremen 2 am Samstagnachmittag. Moin!

0: 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Ja, der Sommer verabschiedet sich so langsam heute ein bisschen fulminant mit viel Wind und Regen. Da wird es Zeit, Bilanz zu ziehen. Postkartenbilanz. Wie viele Postkarten haben Sie in diesem Jahr bekommen? Ich eine. Aber ich gestehe, es ist das erste Jahr, dass ich selber keine Postkarten aus dem Urlaub verschickt habe, weil es einfach unfassbar schwierig war, in dem Land oder den Ländern, in denen ich war, Postkarten bzw. Briefmarken zu bekommen. Ich weiß, ist nur eine Ausrede. Deswegen müssen wir das jetzt wieder gut machen, und zwar hiermit.
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0: Wie wäre es denn stattdessen mit einer klingenden Postkarte? Der britische Pianist Stephen Half hat mit seinem Album Piano Postcards eine musikalische Weltreise zusammengestellt mit Miniaturen, die Städte, Landschaften und Stimmungen in Töne fassen. Klingt spannend und wird uns vorgestellt von Carlotta Röhlecke. Die hat sich diese besonderen Urlaubsgrüße einmal für uns angehört.
2: Verträumte Melodien, schillernde Farben und Bilder im Kopf wie aus einem alten Kinofilm. So klingt der Auftakt von Stephen Huffs neuen Album Piano Postcards. Darauf versammelt der britische Pianist 26 kurze Stücke, mit denen Huff auf sein Leben als reisender Pianist zurückblickt und musikalische Grüße aus den Regionen, Städten und Ländern mit ihren unterschiedlichen Kulturen verschickt, die ihn geprägt haben.

Die Mary Poppins Suite ist für diese Entdeckungsreise der perfekte Einstieg. Denn die farbenreichen Klänge rufen sofort den Disney-Klassiker von 1964 ins Gedächtnis. Verregnete Straßen in London, aber auch die fantasievollen Trickfilmwelten der Geschichte.

Mit Sergei Rachmaninows berühmtem Prälude in Cis-Moll geht die Reise nach Osteuropa. Das ist keine Urlaubspostkarte mit Sonnenschein, sondern ein düsteres, melancholisches Bild. Huffs Finger hüpfen rasend schnell über die Tasten. Die virtuosen Läufe wirken wie aufgewühlte Gedanken.

0: Stephen Huff versammelt auf Piano Postcards nicht nur klassische Werke, sondern auch unterschiedliche Musiktraditionen, wie mit Enrique Granados Andaluza aus seinen beliebten Danzas Españolas. Ein warmer Abend in Südeuropa, Tänzerinnen und Tänzer auf einer offenen Terrasse, Leidenschaft, Rhythmus und große Gesten prägen diese musikalische Postkarte. Mit seinen musikalischen Reisetagebüchern hatte der australische Komponist Malcolm Williamson bereits 1960 die Idee, einzelne Orte der Welt zu vertonen. Flower Sellers on the Place de la Madeleine zeichnet ein konkretes Bild eines belebten Platzes in Paris. Die Melodien klingen sanft und beinahe zärtlich, als würden die Blumenhändler ihre schönsten Blüten präsentieren. Zum Schluss führt Rustle of Spring von Christian Sinding in einen lyrisch verträumten Ausklang im Wald. Mit Piano Postcards verschickt Stephen Huff farbenreiche musikalische Urlaubsgrüße und lässt auch diejenigen, die im Sommer zu Hause bleiben, von fernen Ländern träumen.
1: Kann man sich wegträumen in ferne Länder mit dem Album Piano Postcards von Stephen Huff. Vielen Dank an Carlotta Röllecke. Sie hat uns auf jeden Fall Lust gemacht auf diese akustischen Postkarten.

0: Ach Mensch, was waren das für aufregende Wochen. Das Zittern war von Enden bis hierher zu hören. Klar, es geht um VW und die Zukunft des Volkswagen-Unternehmens und der Beschäftigten.
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0: Schauen wir uns nochmal an, was ist passiert. Im Vorfeld hätte man sich eine Einigung zwischen Volkswagen, dem Land Niedersachsen und der Belegschaft nur mit ganz viel Fantasie vorstellen können. Von einer drohenden Eskalation war die Rede, aber das Sanierungskonzept steht. Wenn auch mit Abbau von Stellen, Streichung von Automodellen und Werksschließung. Trotzdem sprechen beide Seiten von einem Sieg. Aber ist diese Einigung bei der tiefgreifendsten Transformation in der Geschichte des VW-Konzerns jetzt also gut? Ja, sagt Hinse Hilke Janssen in ihrem Kommentar.
2: Etwa 50.000 Arbeitsplätze werden gestrichen und 4 VW-Werke stehen weiter auf der Kippe. Es mag seltsam klingen, aber für die Beschäftigten sind das auch gute Nachrichten. Es ist gut, dass der Streit bei Volkswagen nicht komplett eskaliert ist. Hätten Vorstand, Betriebsrat und das Land Niedersachsen es nicht geschafft, sich auf ein gemeinsames Ziel zu einigen, hätte das den Konzern in den kommenden Monaten gelähmt. Der Betriebsrat hätte nämlich ganz genüsslich an vielen anderen Stellen blockieren und ausbremsen können. Und über Monate hätte man sich bei VW dann wieder nur mit sich selbst beschäftigt. Es ist gut, dass sich alle Seiten zusammengerauft haben. Denn auch wenn das bitter für die Belegschaften ist, es zeigt, dass sich in der Analyse der aktuellen Lage alle einig sind. Dass Volkswagen zum Beispiel zu viel Personal an Bord hat und dass Aufträge, die für die Werke zuletzt weggebrochen sind, nicht mehr wiederkommen. Das erkennt auch der Betriebsrat an. Klar, die Hängepartie um die Werke in Hannover, Emden, Zwickau und Neckarsulm geht weiter. Die Beschäftigten an allen 4 Standorten können sich nicht sicher sein, wie es langfristig für sie weitergeht. Aber es ist gut, dass das VW-Management ab jetzt gemeinsam mit den Arbeitnehmern nach Wegen sucht, die Arbeit in den Standorten zu halten. Und dass der Betriebsrat genauso für den Zukunftsplan verantwortlich und daran gebunden ist wie die VW-Chefetage. Dass nicht überall an den Volkswagen-Standorten weiter Autos gebaut werden, ist absehbar. Aber wenn es Vorstände, Betriebsrat und die Landesregierung in Hannover schaffen, Alternativen für die Werke zu finden, zum Beispiel andere Industrieunternehmen ins Boot zu holen, dann wäre das bestmögliche Ergebnis. Es mag banal klingen, aber es ist gut, wenn jetzt nicht mehr gegeneinander gearbeitet wird, sondern gemeinsam. Denn für die VW-Werke überhaupt Lösungen zu finden, wird schon schwer genug.
0: Sagt Hilke Janssen in ihrem Kommentar hier bei Bremen 2.

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1: Mit Elke Küster. Wahlkampf in Sachsen-Anhalt geht zu Ende. Putin lässt Angriffe auf Kiew für 3 Tage aussetzen. Bremer Staatsanwaltschaft ermittelt gegen Leitung von Pflegeheim. Das Wetter war

0: weiter windig und wechselnd bewölkt mit Schauern, am Abend noch bis 17 Grad. Morgen wird in Sachsen-Anhalt ein neuer Landtag gewählt. Die AfD, die in den Umfragen klar führt, hat am Abend ihre letzte große Wahlkampfveranstaltung in Magdeburg. Rund 10.000 Menschen werden dazu erwartet. Mehr als 6.000 haben am Nachmittag in Magdeburg für Demokratie und Weltoffenheit demonstriert. Ein breites Bündnis aus Gewerkschaften und Zivilgesellschaft hatte dazu aufgerufen. Über die Stimmung in Sachsen-Anhalt berichtet Jochen Müller.
1: Die Stimmung ist schon ziemlich aufgeheizt. Das Land ist regelrecht zwiegespalten und man merkt das zum Beispiel an den vielen zerstörten und verschmierten Wahlplakaten und auch an den Wahlständen. Da gab es zum Teil heftige verbale Auseinandersetzungen und da gab es auch Rempeleien. Und was dann genau am Sonntagabend passiert, das ist unklar. Wenn die AfD zum Beispiel tatsächlich eine Regierungsmehrheit bekommen sollte, dann könnte das natürlich linke Chaoten auf den Plan rufen. Wenn die AfD die Mehrheit knapp verfehlt, dann könnte plötzlich in rechten Kreisen von Wahlfälschung die Rede sein. Tamara Zieschang, die Innenministerin, hat gesagt, die gesamte Landespolizei sei am Sonntag im Einsatz. Außerdem habe man zusätzlich Verstärkung aus den Nachbarbundesländern angefordert. Genaue Zahlen wollte sie nicht nennen, aber es dürfte sich hier um etwa 15 bis 16 Hundertschaften handeln.
0: Am Tag vor der Wahl in Sachsen-Anhalt hat Bundeskanzler Friedrich Merz eine stärkere inhaltliche Auseinandersetzung mit der AfD gefordert. Wir lassen uns von diesen Leuten unser Land nicht kaputtreden, sagte Merz bei einer CDU-Veranstaltung in Langenhagen bei Hannover. Deutschland sei immer noch eine stabile, gefestigte Demokratie, betonte er. In Niedersachsen finden morgen in einer Woche Kommunalwahlen statt. Die USA starten einen neuen Vermittlungsversuch im russischen Angriffskrieg gegen die Ukraine. Die beiden Unterhändler Steve Witkoff und Jared Kushner sind nach Moskau gereist. Morgen soll ein Besuch in der Ukraine folgen. Russlands Präsident Wladimir Putin hat inzwischen angeordnet, die Luftangriffe auf die ukrainische Hauptstadt Kiew für 3 Tage auszusetzen. Damit kommt er einer Bitte der USA nach. Auch der ukrainische Präsident Volodymyr Zelensky sagte zu, dass es bis Montag keine Angriffe auf Moskau geben werde. Stefan Lag berichtet.
2: Wann genau die Gespräche zwischen Putin und den beiden US-Gesandten stattfinden, ist bislang offen. Der Kreml dämpfte bereits im Vorfeld die Erwartungen. Peskow betonte, es gebe derzeit keine grundsätzlich neuen Ansätze für ein Ende des Krieges. Russland hält weiterhin an seinen zentralen Forderungen fest. Dazu gehört die Anerkennung der Annexion der Regionen Luhansk, Donetsk, Saporischschja und Cherson, einschließlich der Gebiete, die Moskau derzeit nicht vollständig kontrolliert. Die Ukraine lehnt dies ab und fordert als Voraussetzung für Verhandlungen einen sofortigen Waffenstillstand. Russland weist diese Forderung bislang zurück.
0: Die Bundesregierung unterstützt die Ermittlungen zum Hackerangriff auf die Berliner Verwaltung. Nach Angaben des Bundesinnenministeriums sind unter anderem das BKA und der Verfassungsschutz beteiligt. Die Täter haben inzwischen die gestohlenen Daten im Darknet veröffentlicht. Dabei soll es unter anderem um Personalakten gehen und um technische Daten, etwa zu Trinkwassernotbrunnen in Berlin. Die Hacker hatten ein Lösegeld von rund 2 Millionen Euro gefordert. Die Berliner Verwaltung lehnte das aber ab. In einem Pflegeheim in Bremen-Huchting läuft seit dem Morgen ein Polizeieinsatz. Die Staatsanwaltschaft Bremen ermittelt gegen die Leitung der Einrichtung. Die Vorwürfe lauten auf Körperverletzung und Misshandlung von Schutzbefohlenen. Mehr dazu hat Nico Wodrich.
3: Nach Informationen von Buten und Binnen leben rund 70 Menschen in dem Haus. Laut Polizei hatte eine Pflegekraft die 110 gerufen. Sie hatte offenbar Zweifel, dass die Bewohnerinnen und Bewohner angemessen betreut werden können. Die Einsatzkräfte sollen dann mehrere Menschen in einem dehydrierten Zustand vorgefunden haben. Auf Anfrage von Buten und Binnen widerspricht das Unternehmen in Vita Residenz der Darstellung, es sei zu wenig Pflegepersonal im Dienst gewesen. Der in Bremen vorgeschriebene Personalschlüssel sei vollumfänglich erfüllt worden. Den Einsatz der Behörden bezeichnet der Betreiber als völlig überzogen. Man prüfe derzeit rechtliche Schritte.
0: In der Fußball-Bundesliga hat Werder Bremen RB Leipzig zu Gast. Das erste Heimspiel der Saison im Weserstadion geht langsam in die Schlussphase. Und Werder führt mit 2:0. Den zweiten Treffer erzielte Niklas Füllkrug. Das waren Nachrichten mit Elke Küster.
4: 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Ja, jetzt könnte ich sagen, Bremen im Weserstadion gefühlte 37 Grad, aber es sind 18 Grad, Cuxhaven ebenfalls 18 Grad, da ist noch ein bisschen Regen unterwegs und in Euthen an der Wakeboard-Anlage 20 Grad gemessen. Höchstwerte damit erreicht, ein Großteil des Regens sollte inzwischen durch sein, zum Abend hin Sonne und Wolken im Wechsel und überwiegend trocken. In der Nacht auch so, da gehen die Werte auf 15 bis 9 Grad zurück. Morgen am Sonntag viel Sonnenschein, ein paar Wölkchen kommen dazu und die Luft erwärmt sich auf 19, 20 Grad auf den Nordseeinseln, 21 Grad in Rothenburg und bis 22 Grad in Lorp.
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4: Da haben wir es 5 Minuten nach 5 und folgende Meldung für Sie. Vorsicht bitte, gerade frisch reingekommen auf der A29 Oldenburg Richtung Wilhelmshaven. Zwischen Rastplatz Umstede Ost und Kreuz Oldenburg Nord liegen Gegenstände auf der Fahrbahn. A7 Flensburg Richtung Hannover, zwischen Hamburg-Stelling und Heimfeld wegen Bauarbeiten bis Montag ca. 5 Uhr die Strecke gesperrt. Eine Umleitung führt ab Neumünster Süd über die B205, A21 und A1. Und nochmal der Hinweis, in Bremen wird noch Fußball gespielt und so gern rund um das Weser-Schweser-Stadion können nur Anwohner mit dem Auto lang, sonst für alle anderen gesperrt.
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4: Ich gestehe, ich bin ein bisschen abgelenkt vom Werder-Spiel, weil wann hatte man das letzte Mal, dass sie zu Hause gewinnen? Ist schon ein paar Monate her. Niklas Füllkrug gerade mit seinem Tor, wird gerade ausgewechselt und gefeiert von der ganzen Bank. Wir schalten nach dem Spiel rüber ins Stadion in gut einer halben Stunde und gleich habe ich noch ein bisschen Vorfreude auf den Abend für Sie. Schön, dass Sie dabei sind. Moin zusammen.

0: Es gibt ja so Daten in der Geschichte, da weiß man einfach, was man getan hat. Wie zum Beispiel der 11. September 2001. Bestimmt wissen auch Sie noch, wo Sie waren, als Sie die ersten Medienberichte gehört haben. Sowas wie das erste Flugzeug ist eingeschlagen in das World Trade Center in New York und dann ein zweites. Und dann war es ein Terrorattentat auch auf das Pentagon. Wir hören noch mal rein.
1: Von hier aus gesehen der rechte Turm dieses 110 Stockwerke hohen größten Bürogebäudes der Welt. Dichte Rauch.
2: Wenig später rast eine zweite Maschine in den anderen Turm. Beide Gebäude stürzen kurze Zeit später nacheinander in sich zusammen.
1: Es ist die absolute Katastrophe.
3: Both towers of the World Trade Center have been hit by aircraft. Both
1: black smoke coming from both of the towers. Aus allen im jeweils letzten Drittel der beiden Türme.
4: I saw the second one hit. It hit the other tower.
0: 19 Attentäter, 4 Flugzeuge und der größte Angriff auf die USA seit dem Zweiten Weltkrieg. Das war vor rund 25 Jahren. Nächste Woche jährt sich dieser Jahrestag. Und bis heute gibt es viele offene Fragen. Und einige Tage vor diesem Stichtag am 11. September ist jetzt ein Podcast erschienen mit dem Titel Staatsgeheimnis 9/11, die Saudi Connection. Recherchiert und präsentiert wird der vom WDR-Journalisten und Kollegen Nicolas Steiner. Und der ist mir jetzt aus Köln zugeschaltet. Moin, Nicolas.
5: Schönen guten Tag.
0: Dein Podcast heißt Staatsgeheimnis 9/11. Ich habe es gerade gesagt. Was sind denn die großen Fragen, die bis heute in Bezug auf die Anschläge noch offen sind?
5: Ja, es geht um eine Frage, die viele US-Amerikaner seit 25 Jahren bewegt und die auch die US-Justiz beschäftigt, nämlich welche Rolle spielte Saudi-Arabien, die saudische Regierung, bei diesen Terroranschlägen am 11. September 2001? Es ist nämlich so, dass 15 der 19 Attentäter, die kamen aus Saudi-Arabien, ebenso wie der Drahtzieher Osama bin Laden. Und heute wollen mehrere tausend Angehörige der Opfer der Terroranschläge die saudische Regierung zivilrechtlich auf mehrere Milliarden Schadenersatz verklagen. Und ob diese Klage zugelassen wird, darum geht es gerade aktuell in New York.
0: Die Regierung, also Saudi-Arabien, von Saudi-Arabien sagt, der Staat habe gar nichts mit 9/11 zu tun. Was hast du während deiner Recherche für den Podcast herausgefunden?
5: Ja, es geht im Kern um zwei der Attentäter, die das Flugzeug gekapert haben, das dann ins Pentagon, ins US-Verteidigungsministerium gesteuert wurde. Und diese beiden Attentäter, die hatten zuvor Hilfe bekommen von einem saudischen Staatsbürger in Kalifornien. Also der hat ihnen geholfen, ein Apartment zu organisieren, ein Bankkonto und so weiter. Hat ihnen also geholfen, in den USA Fuß zu fassen. Und diesem Mann wird vorgeworfen, dass er das im Auftrag des saudischen Geheimdienstes, also im Auftrag der saudischen Regierung gemacht hat. Also das ist sozusagen einen Befehl von oben gab, den Attentätern zu helfen. Aber sowohl dieser Mann als auch die saudische Regierung bestreiten das vehement, muss man sagen.
0: Gucken wir uns auch die USA nochmal an. Auch da gibt es ja Vorwürfe, dass viele Erkenntnisse und Unterlagen nach wie vor als geheim gelten. Warum werden denn nicht alle Erkenntnisse veröffentlicht?
5: Ja, das ist schon seit vielen Jahren so. Also es gibt viele Dokumente zur Rolle Saudi-Arabiens bei den Terroranschlägen und die wurden einfach als geheim eingestuft über viele Jahre. Zum Beispiel Ermittlungsunterlagen des FBI und das zieht sich wirklich von Präsidentschaft zu Präsidentschaft, also von George W. Bush über Obama, Biden, Trump. Und das, was bis jetzt freigegeben worden ist, ist zu großen Teilen geschwärzt und deshalb sagen eben viele in den USA, jetzt ist mal Zeit, bitte alle Dokumente, die irgendwas mit Saudi-Arabien zu tun haben, bitte die auf den Tisch packen.
0: Lass uns mal deinen Podcast bzw. die Recherche dazu anschauen. Um geheim zu recherchieren, stelle ich mir zum einen sehr spannend, zum anderen aber auch ziemlich kompliziert vor. Du präsentierst zum Beispiel gleich zu Beginn des Podcasts Originalausschnitte aus einem Verhör von Scotland Yard, wo man eine Woche lang einen Verdächtigen aus Saudi-Arabien verhört hat, der in die 9/11-Anschläge verwickelt sein soll. Wir hören mal ganz kurz rein.
6: We believe that you have assisted two individuals in the preparation, instigation or commission of acts of terrorism on the 11th of September.
7: Well, we tried to help people out when they newcomers, for example.
0: Also man hört, wie zum einen der Ermittler sagt, dass sie glauben, dass der Verdächtige bei den Terrorvorbereitungen mitgeholfen habe. Der entgegnet dann, er habe davon nichts gewusst. Er hilft halt einfach, helfe einfach Menschen. Wie bist du an solche brisanten Informationen herangekommen?
5: Ja, ich kann jetzt natürlich zu einzelnen Quellen oder Hinweisgebern keine Angaben machen, aber zur Recherche, ganz ehrlich, das war ehrlich gesagt klassisches journalistisches Handwerk, ne? Also ich spreche mit Angehörigen der 9/11-Opfer, ich spreche mit Anwälten, ich spreche mit ehemaligen FBI-Ermittlern, ich lese tausende Seiten Dokumente, ich stelle Anfragen, ich spreche mit Journalistinnen und Journalisten, die sich lange mit dem Thema auch beschäftigen, und dann am Ende ergibt sich eben so ein Gesamtbild, woraus dann eben mein Podcast auch entstanden ist. Und ich hatte das große Glück, dass mir eben eine Quelle diese Audiomitschnitte dieses Verhörs, was wir gerade gehört haben, zugespielt hat. Und das macht die Serie ja sicherlich nochmal spannender, weil man jetzt so das Gefühl hat, hier bekomme ich einen Einblick in eine Welt in der Sicherheitsbehörden, die sonst dem normalen Bürger natürlich verschlossen ist. Ne?
0: Und dieses spannende Thema in diesem spannenden Podcast können Sie sich anhören in ARD Sounds Staatsgeheimnis 9/11. Die Saudi Connection, ein neuer Podcast von Nikolaus Steiner. Und ich danke dir sehr für die Eindrücke, die du uns hier gegeben hast.
5: Sehr gerne.
0: Und das Gespräch haben wir vorhin aufgezeichnet. Und wenn Sie das Thema interessiert, ab heute in der ARD Mediathek die Dokumentation Das Erbe von 9/11, Deutschland nach den Anschlägen, zu sehen.

0: Minuten vor 5:30 der Bremen 2 Verkehrsservice. Aktuell Vorsicht bitte auf der A261 Richtung A7 zwischen Tötensen und Marmsdorf-Lürade. Steht ein defektes Fahrzeug auf der Fahrbahn. Ich möchte Ihnen ein bisschen Lust machen auf das Abendprogramm von Bremen 2 heute Abend. Wir blicken auf diesen Abend jetzt. Da erwartet uns mal wieder ein langes Musikangebot ab 19 Uhr bis Mitternacht. Heute gestaltet und präsentiert von Harald Mönkedieck, der uns jetzt schon ein bisschen Lust auf diesen Abend machen möchte. Auf was dürfen wir uns denn freuen, Harald?
1: Ja, wir haben natürlich wie immer diverse neue Songs, diverse neue Alben, diesmal auch mit einigen spannenden Jazzpianisten. Aber wir wollen auch erinnern an die verstorbene Jazzsängerin Cassandra Wilson. Das war eine traurige Nachricht diese Woche. Ohnehin gibt's einen starken weiblichen Anteil in der Sendung heute Abend. Der September bringt ja auch eine neue Ausgabe des Women in Emotion Festivals. Am 11.09. geht's los mit der englischen Sängerin Sarah Jane Morris live in Worpswede. Die haben wir auch als Beitrag dann im Porträt. Genau wie eine kalifornische Indie-Band, die A-La-Las. Die spielt live in Oldenburg am Dienstag. Und ich glaube, das ist ein vielseitiges Angebot heute Abend.
0: Ja, klingt danach. Zusätzlich habt ihr ja auch oft historische Themen dabei in den Samstags-Sounds. Was hast du denn diesmal gefunden?
1: Ja, wir haben einen runden Geburtstag zu feiern, und zwar den 80. von Loudon Wainwright III., wie er ja vollständig heißt, als Teil einer Familiendynastie. Anfang der 70er Jahre kam er als junger Mann aus New York auf die Szene, wurde damals wie andere auch als neuer Bob Dylan tituliert, was natürlich Quatsch war. Aber Loudon Wainwright war ein interessanter Typ, ein anderer Typ, eine Art humoristischer Melancholiker, könnte man sagen, der seine privaten Neurosen und die seiner Familie ziemlich ungehemmt in seinen Songs ausgebreitet hat im Laufe der Jahrzehnte bis heute. Live in Bremen war er auch einige Male. Und er ist der Vater ziemlich bekannter Songwriter-Kinder, Rufus Wainwright, Martha Wainwright, Lucy Wainwright, Roche. Aber das große Talent lag bei Loudon Wainwright immer im humoristischen Umgang mit eher unwitzigen Dingen. Und für meine Begriffe ist er ein wirklich großer in seinem Metier. Wir werden ihn würdigen nach 21 Uhr.
0: Und dann gibt es ja noch, und ich gestehe, das liebe ich sehr als Hörerin, dann gibt es ja noch Sounds in Konzert ab 22 Uhr bis Mitternacht. Auf wen dürfen wir uns da heute Abend freuen?
1: Da geht's nochmal auf die diesjährige Breminale zu einer eher leisen Vertreterin der amerikanischen Singer-Songwriter-Zunft. Lila Diane ist ihr Name und sie kommt von der Westküste der USA. Eine Frau, die schon ein paar Jahre dabei ist, dann hat sie eine Familienpause eingelegt und in diesem Jahr kam sie zurück mit einem ziemlich starken Album. Da stellte sie vor mit ihrer Band im Juli live in Bremen. Das gibt's dann zu hören in Sounds in Concert und dazu noch als Vorgeschmack auf Women in Emotion, als Zugabe auch Sarah Jane Morris live in Worpswede von vor einigen Jahren.
0: Klingt nach einem runden Programm heute Abend ab 19 Uhr. Sounds on Sounds in Concert mit Harald Mönkedieck. Und hier ist nochmal der Bremen 2 Verkehrsservice aktuell. Vorsicht bitte auf der A1 Hamburg Richtung Bremen in der Ausfahrt Euthen sind Personen auf der Fahrbahn.

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2: Ja, der meiste Regen ist durch hier und da kann noch ein Tröpfchen runterkommen, aber diese schauerartigen Regen haben wir überstanden. Sonne und Wolken zum Ende des Tages. Im Wechsel heute Temperaturen um die 19, 20 Grad heute Nacht, dann auch trocken bei 15 bis 9 Grad. Und der Sonntag verspricht ein sehr, sehr schöner zu werden für Spaziergänge zum Beispiel mit viel Sonnenschein, ein paar Wolken und die Luft erwärmt sich auf Werte von 19 Grad an der Küste bis 22 Grad im Binnenland.
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2: Da haben wir 17 Uhr und gleich 32 Minuten und zahlreiche Gefahrenmeldungen. Vorsicht bitte auf der B6, Autobahn zu Bringer Überseestadt. Statt auswärts in der Ausfahrt Bremen Überseestadt liegen Metallteile auf der Fahrbahn. Vorsicht bitte auch weiterhin auf der A1 Hamburg Richtung Bremen. In der Ausfahrt Euthen sind Personen auf der Fahrbahn. Vorsicht bitte auch auf der A29 Oldenburg Richtung Wilhelmshaven. Zwischen Rastplatz Umstede Ost und Kreuz Oldenburg Nord liegen ebenfalls Gegenstände. Und nochmal Vorsicht auf der A261 Richtung A7 zwischen Tötensen und Marmsdorf-Lürade steht ein defektes Fahrzeug. Nun zu den Meldungen. Die A7 Flensburg Richtung Hannover ist gesperrt. Zwischen Hamburg-Stelling und Heimfeld bis Montagmorgen 5 Uhr. Eine Umleitung ist für Sie eingerichtet. Und in Bremen kann es wegen des Werder-Spiels rund um das Weder-Stadion zu Staus kommen. Der Bereich um das Stadion ist nur für Anwohnerinnen und Anwohner mit dem Auto freigegeben.
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2: Ja, wer hätte das gedacht, gerade Abpfiff im Weserstadion. Und vorab haben wir die Fans vor Ort gefragt. Heieiei, Leipzig kommt. Mann, gegen die können wir nicht gewinnen. Wie soll es denn ausgehen?
3: Unentschieden wäre okay, aber muss ein Sieg heute sein. Sonst geht nicht.
2: Ja, sonst geht gar nicht. Und sie hatte recht, es ist ein Sieg geworden. Gerade 3:1 abgepfiffen. Wow, wie haben die Spieler das denn bitte geschafft? Wir schalten gleich mal rüber zu unserem Kollegen im Stadion und fragen nach, ob das jetzt das neue Wunder an der Weser ist. Schön, dass Sie dabei sind. Mit einem Lächeln im Gesicht schicke ich ein Moin in die Runde. So ein Siegerlächeln, Sie wissen schon.

0: da wird der Puls bei vielen im Stadion an der Weser gerade höher gehen, im Weserstadion. Es war ja ein holpriger Start in die Saison für Werder Bremen. Erst der große Ausfall mit Jens Day als Torgarant, dann das Auftaktspiel gegen Freiburg mit der erwarteten Niederlage. Vorne haben sie sich harmlos präsentiert, hinten hilflos. Und jetzt ist zum ersten Heimspiel in dieser Saison eine Mannschaft gekommen, die gegen die Werder noch nie in der Bundesliga gewinnen konnte. RB Leipzig, kein Verein, wurde von Leipzig häufiger besiegt als Werder. Und jetzt haben wir das Ergebnis. 3:1 gewinnt Werder Bremen und vor Ort ist unser sehr euphorischer Sportreporter Axel Posizki. Lieber Axel, war das jetzt das bekannte Wunder von der Weser?
1: Irgendwie gefühlt ja, und ich kann gar nicht aufhören, mich selbst zu kneifen, weil ich bin ehrlich genug, um zuzugeben, ich habe mit allem gerechnet, aber nicht damit. Also wenn mir jemand vorm Spiel erzählt hätte, Werder schlägt Leipzig 3:1, da hätte ich meinen rechten Zeigefinger an meine Stirn getippt und hätte gesagt, du, da piept's wohl bei dir im Oberstübchen. Das war wirklich eine bärenstarke Leistung von Werder. Offensiv sehr, sehr effektiv und in der Defensive sowas von diszipliniert und sowas von leidenschaftlich. Das ging von der ersten Minute an los, dass die Zweikämpfe gefeiert haben, als hätten sie Tore geschossen. Und diese Symbiose zwischen Zuschauer und Spieler, die hat von der ersten Minute an gepasst. Und jetzt steht Werder nach dem zweiten Spieltag, zumindest Stand jetzt, auf Platz 9 der Tabelle. Und wie gesagt, ich kann nicht aufhören, mich zu kneifen.
0: Ja, das rahmen wir uns direkt ein, weil wir wissen ja nie, wie lange das hält. Getroffen haben Grüll in der 80. und davor Dingschi ganz früh zu Beginn und Füllkrug. Kann man jetzt sagen, Werder zuvor sehr kritisiert, auch für die ganzen Wechsel, sie haben doch was richtig gemacht?
1: Ehrlich gesagt, ist mir zu kurz. Nein, also ich rede nur von einer Momentaufnahme, aber es fällt natürlich auf, dass zwei Rückkehrer schon mal richtig gut funktioniert haben. Erin Dingschi, du hast es angesprochen, der Torschütze zum 1:0 nach klasse Vorlage des Spaniers Chucky, war er in der 4. Minute erfolgreich. Keine Chance ließ er da dem Leipziger Torhüter Martin van der Voort. Und dann in der 68. Minute ein sehr, sehr emotionaler Moment hier im Weserstadion. Ecke von der rechten Seite. Der Österreicher Marco Grüll zirkelt sie in den Strafraum und da steht Niklas Füllkrug aber sowas von unbedrängt am Elfmeterpunkt und schädelt das Ding aber oben in den linken Knick sowas von ein, dass hier die Grundmauern des Weserstadions erschüttert hat, also vom Jubel. Und in der 80. war es der Österreicher Marco Grüll selbst zum 3:0, das war natürlich der Deckel drauf. Der Anschlusstreffer zum 1:3 in der 96. durch Riedle Baku war nur noch Ergebniskosmetik.
0: Ja, dann lass uns noch kurz über Leipzig sprechen. Ne? Für die muss das ja desaströs sein. Du hast es schon gesagt, sie hatten gar keine Chance gegen Werder anzukommen, waren ja aber hoch favorisiert. Was ist bei denen heute schiefgelaufen?
1: Die waren auch so, ja, komisch, wie sich das anhört, fußballerisch überlegen. Sie haben viel Ballbesitz gehabt. Man hat gesehen, dass sie eigentlich die besseren Fußballer haben, die technisch sowas von exzellent unterwegs waren. Aber es gibt solche Tage, die hätten hier noch gefühlt sehr, sehr lange spielen können und sie hätten dieses Ding heute gegen Werder Bremen nicht gezogen. Ich glaube, sie waren ein bisschen überrascht von dieser Körperlichkeit, die man ja Werder am vergangenen Wochenende bei dieser 1:4 trostlos Niederlage in Freiburg abgesprochen hat, dass Werder so von Anfang an dagegen gehalten hat, so unangenehm war, so kratzbürstig und einfach jeden Zweikampf angenommen hat. Damit sind die Leipziger nicht klargekommen und das war eine große Mentalitätsleistung von Werder am heutigen Nachmittag.
0: Und für die Mentalität spielen natürlich die Fans eine große Rolle. Wir hören den Lärm noch im Hintergrund. Schilder uns mal gerade die Situation vor Ort im Stadion.
1: Also, die Mannschaft geht jetzt gerade in den Spielertunnel, aber vor wenigen Augenblicken haben sie sich aufgereiht vor der Ostkurve, haben sich alle Arm in Arm genommen. Dann gab es noch eine Ansage des Oberultras, das habe ich von hier natürlich nicht verstehen können. Und dann haben sie gemeinsam gefeiert, sind gemeinsam gehüpft. Und das war ein wunderbarer Moment, wo sozusagen aus meiner Sicht die ganze Erleichterung, die ja über diesem Club liegt, weil die Stimmung war einfach schlecht. Vor diesem Spiel hat das Wort Abstieg schon die Runde gemacht. Werder ist kritisiert worden für eine eher durchschnittliche Vorbereitung, für eine schlechte Transferphase, für Konzeptlosigkeit. Was ist denen nicht alles um die Ohren gehauen worden? Und dann kommen sie nach so einer schlechten Woche sowas von aus der Asche zurück. Also, da sind alle Wortspiele erlaubt. Werder hat sich wirklich am eigenen Schopf aus dieser Krise, die ja noch sehr früh war am Anfang der Saison. Aber man stelle sich mal vor, Werder hätte hier heute eine Reise bekommen. Dann gehe es nächstes Wochenende nach Köln. Und wenn man da auch nicht gewinnt, dann hat man hier schon eine Diskussion am vierten Spieltag. Die haben sie jetzt aber abgewendet durch eine Leistung, die ich ihnen ehrlich gesagt in dieser Form nicht zugetraut hätte.
0: Und so erinnern wir uns immer dran, wenn wir das nächste Mal wieder kritisch sein müssen, wenn ein nächster Verlust da ist. Danke dir, Axel Posizki. Gutes Feiern noch vor Ort. Ich glaube, die Fans haben heute noch ein bisschen was vor sich und die Spieler ganz sicher auch. Danke an Axel Posizki. 3:1 gewinnt Werder zu Hause gegen RB Leipzig. Tabelle 9, wir rahmen es rein.

Von einer großartigen Sängerin zur nächsten. Mika Miller ist das ja aus UK und wir kommen nach Deutschland zu Combo. Die kommt ein neues Album heraus am 25. September. Und wo hat sie die Inspiration für Texte und Musik gesammelt? Klar, hier bei uns an der Nordsee. Das kann sie am besten, hat sie gesagt. Und zum Album-Release kommt sie auch ins Kito nach Fegesack am 16. Oktober. Kleiner Vorgeschmack, hier ist sie.

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4: Und noch ein Tipp, gleich geht's hier weiter bei Bremen 2 nach den Nachrichten mit dem ARD Radio Future. Und da geht's Deutschland nach 9-11 thematisch weiter, was wir in dieser Sendung schon angefangen haben. Für mich ist es Zeit zu gehen. Mein Name ist Katharina Gulaikow. Vielleicht sehen wir uns ja gleich, präsentiert von Bremen 2, die feministische Lesebühne Out Loud ab 19.30 Uhr im Lagerhaus. Vielleicht treffen wir uns da und sonst hören wir uns morgen Nachmittag hier wieder bei Bremen 2. Haben Sie einen schönen Samstagabend. Bye bye, bis morgen.

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1: Mit Elke Küster. Wahlkampf in Sachsen-Anhalt geht zu Ende. USA starten neuen Vermittlungsversuch zwischen Russland und Ukraine. Werder Bremen gewinnt Heimspiel gegen Leipzig mit 3:1. Das Wetter, die Wolken lockern zunehmend auf. Tiefstwerte in der Nacht bei 8 Grad. Morgen wird in Sachsen-Anhalt ein neuer Landtag gewählt. Die AfD, die in den Umfragen klar führt, hat am Abend ihre letzte große Wahlkampfveranstaltung in Magdeburg.

0: Duisburg. Am Nachmittag demonstrierten dort mehr als 6000 Menschen für Demokratie und Weltoffenheit. Über die Stimmung in Sachsen-Anhalt vor der Wahl berichtet Jochen Müller.
1: Die Stimmung ist schon ziemlich aufgeheizt. Das Land ist regelrecht zwiegespalten. Und man merkt das zum Beispiel an den vielen zerstörten und verschmierten Wahlplakaten und auch an den Wahlständen. Da gab es zum Teil heftige verbale Auseinandersetzungen und da gab es auch Rempeleien. Und was dann genau am Sonntagabend passiert, das ist unklar. Wenn die AfD zum Beispiel tatsächlich eine Regierungsmehrheit bekommen sollte, dann könnte das natürlich linke Chaoten auf den Plan rufen. Wenn die AfD die Mehrheit knapp verfehlt, dann könnte plötzlich in rechten Kreisen von Wahlfälschung die Rede sein. Tamara Zieschang, die Innenministerin, hat gesagt, die gesamte Landespolizei sei am Sonntag im Einsatz. Außerdem habe man zusätzlich Verstärkung aus den Nachbarbundesländern angefordert. Genaue Zahlen wollte sie nicht nennen, aber es dürfte sich hier um etwa 15 bis 16 Hundertschaften handeln.
0: Die Bundesregierung unterstützt die Ermittlungen zum Hackerangriff auf die Berliner Verwaltung. Nach Angaben des Bundesinnenministeriums sind unter anderem das BKA und der Verfassungsschutz beteiligt. Die Täter haben inzwischen Daten im Darknet veröffentlicht. Dabei soll es unter anderem um Personalakten gehen und um technische Daten, etwa zu Trinkwassernotbrunnen in Berlin. Die Hacker hatten ein Lösegeld von rund 2 Millionen Euro gefordert. Die Berliner Verwaltung lehnte das ab. Die USA starten einen neuen Vermittlungsversuch im russischen Angriffskrieg gegen die Ukraine. Die beiden Unterhändler Steve Witkoff und Jared Kushner sind nach Moskau gereist. Russlands Präsident Wladimir Putin hat inzwischen angeordnet, die Luftangriffe auf die ukrainische Hauptstadt Kiew für 3 Tage auszusetzen. Umgekehrt will die Ukraine Moskau bis Montag nicht mehr angreifen. Stefan Lag berichtet.
2: Wann genau die Gespräche zwischen Putin und den beiden US-Gesandten stattfinden, ist bislang offen. Der Kreml dämpfte bereits im Vorfeld die Erwartungen. Peskow betonte, es gebe derzeit keine grundsätzlich neuen Ansätze für ein Ende des Krieges. Russland hält weiterhin an seinen zentralen Forderungen fest. Dazu gehört die Anerkennung der Annexion der Regionen Luhansk, Donetsk, Saporischja und Cherson, einschließlich der Gebiete, die Moskau derzeit nicht vollständig kontrolliert. Die Ukraine lehnt dies ab und fordert als Voraussetzung für Verhandlungen einen sofortigen Waffenstillstand. Russland weist diese Forderung bislang zurück.
0: In einem Pflegeheim in Bremen-Huchting hat es einen Polizeieinsatz gegeben. Die Staatsanwaltschaft Bremen ermittelt gegen die Leitung der Einrichtung. Die Vorwürfe lauten auf Körperverletzung und Misshandlung von Schutzbefohlenen. Nach Informationen von Boten und Binnen hatte sich eine Pflegekraft bei der Polizei gemeldet. Die Einsatzkräfte sollen dann mehrere Menschen in dehydriertem Zustand vorgefunden haben. Der Betreiber des Heims widersprach der Darstellung, es sei zu wenig Pflegepersonal im Dienst gewesen. Erfolg für Werder Bremen. Am 2. Spieltag in der Fußball-Bundesliga hat Werder einen Heimsieg geholt. 3:1 hieß es am Ende gegen RB Leipzig. Aus dem Weserstadion Heiko Neugebauer.
3: Die Bremer haben sich diesen Erfolg mit zunehmender Spieldauer immer mehr verdient. Die frühe Führung durch ihren Dingschi bereits nach 4 Minuten. Danach zogen sich die Bremer zurück, überließen den Leipziger das Spiel, die mit ihrer Feldüberlegenheit aber wenig anfangen konnten. Zum zweiten Durchgang die Bremer etwas offensiver und dann tatsächlich mit dem 2:0 Niklas Füllkrug per Kopf erfolgreich nach 68 Minuten. Marco Grüll dann in der 80. machte endgültig den Deckel drauf. Der Ehrentreffer durch Riedle Baku in seinem 250. Bundesligaspiel in der 6. Minute der Nachspielzeit für Leipzig. Nicht mehr als Ergebnis Kosmetik.
0: Und das sind die anderen Bundesliga-Ergebnisse vom Nachmittag. Bayer Leverkusen schlägt Union Berlin 4:0. Borussia Dortmund holt einen 3:2-Sieg in Hoffenheim. Einen Auswärtssieg feiert auch Aufsteiger Elversberg mit einem 4:3 bei Borussia Mönchengladbach. Und Paderborn muss sich zu Hause dem SC Freiburg mit 0:1 geschlagen geben. Das waren Nachrichten mit Elke Küster.
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0: Am Abend kann es noch ein paar Schauer geben. In der Nacht ist es dann locker bewölkt und trocken. Die Luft kühlt ab bis auf 15 Grad auf Spiekeroog, 9 in Bremen und 8 Grad in Löningen. Morgen gibt es eine Mischung aus Sonne und Wolken. Die können auch mal kompakter sein, es bleibt aber trocken. Höchste Temperaturen am Sonntag zwischen 19 und 22 Grad.
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5: Es ist die Nacht zum 29. November 2001. Oberstleutnant Jüdicke und ein Major des KSK, des Kommandos Spezialkräfte der Bundeswehr, sind 5000 Kilometer entfernt von ihrer Heimat, im Oman auf einem US-Stützpunkt. Sie machen sich gerade bereit, auszufliegen, auf Befehl von Bob Harwood, US-Kommandeur der Special Forces im Oman. Denn die Bundeswehroffiziere haben ein Problem. Sie dürfen eigentlich gar nicht hier sein. Jüdicke und der Major des KSK haben keine Erlaubnis der omanischen Behörden. Die beiden Deutschen sitzen schon in einem Zivilflugzeug für den Rückflug, erinnert sich Jüdicke.
6: Plötzlich packte uns von hinten ein Navy SEAL und sagte, los, raus. Nix sagen, einfach nur mit rauskommen. Ihr fliegt mit uns nach Afghanistan, wir landen heute nach dem Rhino. Packt eure Taschen um, ladet eure Gewehre und dann geht's heute Nacht los.
7: Dann hoben wir ab nach Rhino, einem kleinen vorgeschobenen Stützpunkt südwestlich von Kandahar, den wir gerade erst eingenommen haben. Sie flogen also mit uns nach Rhino.
6: Das Flugzeug rollte auf den Boden, die Rampe ging hinten auf. Der Sand füllte das Flugzeug, du konntest nichts mehr sehen.
5: Im Schutz der Nacht landen Oberstleutnant Jüdicke und der KSK-Major mitten in der afghanischen Wüste, auf der unbefestigten Landepiste von Camp Rhino, der ersten Einsatzbasis der Amerikaner hier im Süden Afghanistans.
6: Und wir sind aus dem rollenden Flugzeug hinterhergesprungen und hörten dann nur, wie der Ladungsmeister schrie, der letzte Mann ist raus, und dann gaben die Vollgas und waren weg.
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5: Hier erzählt Andreas Jüdicke die Geschichte, wie er nach den Anschlägen vom 11. September 2001 zum ersten deutschen Soldaten auf afghanischem Boden wurde. Eine abenteuerliche Geschichte, die Jüdicke nie zuvor öffentlich geteilt hat. Eine Geschichte, zu der die Bundeswehr bis heute nicht Stellung nimmt. Und eine Geschichte, die beispielhaft dafür steht, wie die Bundeswehr nach 9-11 zum Mittel deutscher Politik wird. Wie Deutschland den USA seine Solidarität beweisen will, auch und gerade mit der Teilnahme seiner Spezialkräfte am Kampfeinsatz in Afghanistan.
7: Ursprünglich war es lediglich eine Planungsmission. Doch daraus entwickelte sich ein Einsatz mit Bodentruppen in Afghanistan.
6: Und er sagt, ja, wisst ihr, ihr habt hier einen besonderen Status. Ihr seid im Grunde genommen die ersten zwei deutschen Offiziere in einem Bodenkampfeinsatz seit dem Zweiten Weltkrieg. Wir waren so stolz, dass wir das als Erste schaffen würden.
5: Afghanistan, Camp Rhino, nahe der Stadt Kandahar. Spezialkräfte aus 6 weiteren Staaten stoßen später noch dazu. Doch die Deutschen sind die ersten Nicht-Amerikaner in der sogenannten Task Force K-Bar unter Bob Harwoods Kommando. Für beide Seiten ein wichtiges Symbol. Und mehr als das macht der inzwischen 69-jährige ehemalige US-Vizeadmiral klar.
7: Die Deutschen waren wunderbar, in jeglicher Hinsicht. Sie haben wie alle anderen Teams gearbeitet. Wir haben Aufträge unter allen verteilt. Und jeden einzelnen Auftrag führten sie ab dem ersten Tag vor Ort erfolgreich aus.
6: Wir wollten zeigen, dass die Deutschen gut sind, dass die deutschen Spezialkräfte mitgehen und dass die deutschen Spezialkräfte auch, sag ich mal, ein gewisses Risiko gehen, damit sie ihren Auftrag erfüllen können.
7: Ich brauchte Personal. Je mehr Leute ich hatte, desto mehr Operationen konnte ich durchführen. Es war wie eine perfekte Ehe, bei der alles zusammenpasst.
5: Die geheime Mission der beiden Bundeswehroffiziere hatte begonnen, als Deutschland und der Bundestag noch über das Mandat für das KSK debattierten. Andreas Jüdicke, genannt Andy, und sein Kamerad Wally wurden ohne Bundestagsmandat und offenbar ohne Information der Abgeordneten losgeschickt. Der Bundestag diskutierte den Einsatz noch kontrovers. Die Erinnerung an den 11. September war noch frisch.
9: Ich war in den Sitzungen von Ausschüssen und kam zurück in das Büro und sah im Vorzimmer einen Bildschirm und ein Flugzeug und ein Hochhaus.
5: Erinnert sich der damalige Verteidigungsminister Rudolf Scharping.
9: Und plötzlich verschwand das Flugzeug im Hochhaus.
10: Es ist fürchterlich, es ist die größte Katastrophe offensichtlich, das lässt sich schon jetzt feststellen, die Manhattan je erfasst hat.
9: Das war eine Zeitenwende und es wirkt nah.
10: Flammen. Flammen lodern aus beiden Türmen des Welthandelszentrums. Es sind erste Spekulationen, erste Vermutungen, die eindeutig darauf hinzielen, dass es sich um eine terroristische Aktivität handelt.
5: Auch Angelika Beer sieht die Bilder aus New York. Die verteidigungspolitische Sprecherin der Grünen wartet gerade auf den Beginn eines Telefoninterviews.
11: Also ich sollte an dem Tag eigentlich den Rücktritt von Scharping fordern, weil er schwadroniert hat, nach der Ausschusssitzung keine Antworten gegeben hat. Und bin dann in mein Büro und habe Fernsehen leise gestellt, natürlich, weil irgendwo eine Sitzung war. Und guck mir da die Bilder an, warte auf das Interview am Telefon. Und auf einmal stürzt mein Team rein und sagen, alles aus, es ist was ganz Schreckliches passiert.
9: Es war mir politisch klar, dass hier irgendetwas passiert, das fundamental ist. Was genau, das konnte ich nicht einschätzen. Es war mir aber auch klar, meine Tochter lebt in New York. War der nächste Teil des Stresses.
5: Was Rudolf Scharping nicht weiß, seine Tochter Susanne hat an diesem Morgen einen Termin bei der New Yorker Führerscheinstelle in unmittelbarer Nähe des World Trade Centers.
9: Dann kam der Anruf des Bundeskanzlers. Ich raste ins Bundeskanzleramt, um dort mit anderen Kollegen aus der Regierung, dem Bundeskanzler, zu sprechen. Parallel versucht, meine Tochter zu erreichen und dann ging es hin und her. Also es bestand eine große Unsicherheit bei völliger Klarheit der Tatsache, das ist ein Angriff auf die USA und auf eine bestimmte Form von Leben und Zivilisation.
5: Wolfgang Schneider-Hahn ist in diesen Stunden oft an der Seite Scharpings. Der Drei-Sterne-General ist einer der wichtigsten Berater des SPD-Politikers.
12: Und der Minister hat gesagt, das werde ich nicht vergessen, das ist Krieg und das bedeutet den NATO-Fall.
5: Der damalige Leiter des Planungsstabs meint den NATO-Bündnisfall, der Deutschland militärisch zu Beistand verpflichtet.
12: Mit welcher Dimension haben wir es hier eigentlich zu tun? Und wer muss was machen und wie bewältigt man das? Also ich war überfahren, also ich hatte keinen Instrumentenkasten dabei. Wie geht man jetzt damit um?
9: Wir wussten nur, da ist etwas, das müssen wir genauestens und schnellstens aufklären. Und wir müssen Entscheidungen treffen, wie wir sie uns vor 2 oder 3 Stunden noch nicht haben vorstellen können. Das war klar.
5: Die Linie gibt Bundeskanzler Gerhard Schröder noch am 11. September vor.
13: Dies ist eine Kriegserklärung gegen die gesamte zivilisierte Welt. Ich habe dem amerikanischen Präsidenten George Bush die uneingeschränkte Solidarität Deutschlands zugesichert.
5: Die richtige Botschaft, meint Scharping.
9: Was immer das ist, wir stehen zusammen. Das musste von Anfang an und war ja auch Gott sei Dank von Anfang an klar.
5: In den Augen der grünen Koalitionspartnerin Angelika Beer dagegen hat der Bundeskanzler den Amerikanern gerade einen Blankoscheck ausgestellt.
11: Diese uneingeschränkte Solidarität hieß ja faktisch, es ist egal, ob wir eine rechtliche Grundlage haben, ob wir einen UN-Sicherheitsratsbeschluss haben. Das war ein Versprechen der Regierung, mündlich wahrscheinlich. Und daran hat sie sich gehalten. Und es hieß einfach, die Entgrenzung der parlamentarischen Rechte überhaupt, weil wir hatten nichts zu entscheiden.
5: Der Familienvater Rudolf Scharping ist inzwischen erleichtert. Seine Tochter hat sich einen Tag nach den Anschlägen aus New York gemeldet. Wohlbehalten, sie war doch weiter weg vom World Trade Center. Scharpings Verteidigungsministerium geht zur gleichen Zeit in die Planungsphase über. Krisensitzung. Die zuständigen Minister, die Generäle, der oberste Soldat der Bundeswehr, Generalinspekteur Harald Kujat und Wolfgang Schneider-Hahn.
12: Und dann kam diese Frage an Kujat gerichtet, und was könnt ihr dazu beitragen? Wir müssen uns darauf einstellen, dass wir auch in Afghanistan irgendetwas tun müssen, also einen militärischen Beitrag in Afghanistan.
5: An einen Bundeswehreinsatz denken am 11. September 2001 nicht nur die politischen und militärischen Entscheider in Bonn und Berlin, sondern auch Soldaten wie der Oberfeldwebel der Reserve Andreas Rückewoldt in Mülheim an der Ruhr.
14: Mein Sohn war damals 4 Wochen alt. Dann rief mich meine Stiefmutter an und sagte mir, ich sollte unbedingt sofort den Fernseher anmachen. Und dann habe ich den Fernseher angemacht und dann sah ich die einstürzenden Twin Towers. Für mich war klar, dass die Zeit sich jetzt sofort ändert und wir eine absolute Alarmbereitschaft sein werden.
5: Vor wenigen Monaten erst war der 31-Jährige aus dem Auslandseinsatz im Kosovo zurückgekommen. Jetzt ändert sich alles, denkt er mit Blick auf die USA.
14: Sie werden alles dafür tun, um ihr Land zu verteidigen und diese Leute aufzuspüren, die daran beteiligt waren. Für mich war klar, da können wir uns nicht verstecken. Das wird für uns einen Auftrag geben, der nicht mehr mit der Landesverteidigung zu tun hat. Es wird auch keinen normalen UN-Einsatz oder sonstiges geben. Es wird ein Kampfauftrag werden.
11: Für uns war es extrem wichtig, gemeinsam mit den Amerikanern vom ersten Tag handlungsfähig zu sein. Und dieses Ziel haben wir erreicht,
5: meint der damalige Generalinspekteur Kujat.
15: Das war klar. Also eine solche Schmach lässt sich die USA nicht zufügen. Und wir werden zurückschlagen.
5: Denkt auch Josef Niebecker, damals militärischer Berater im Kanzleramt. Doch was genau haben die Amerikaner vor? Das soll der Oberst herausfinden. Mit dem außenpolitischen Berater des Kanzlers fliegt er 10 Tage nach den Anschlägen erstmals nach Washington. Doch die Deutschen erfahren wenig Konkretes über Angriffspläne und Forderungen Richtung Berlin. Ganz anders bei einer zweiten Reise Anfang Oktober.
15: Was wir erlebt haben, waren harte, extrem entschlossen auftretende Amerikaner mit der ganz eindeutigen Vorstellung, wir rächen uns jetzt für 9/11 und greifen die Unterstützer von Bin Laden nun mit allen Mitteln an. Man erwartete, dass die ganze Welt sich mit Amerika zusammentut und diesen Terrorakt verurteilt.
5: Jetzt soll auch Bundeskanzler Gerhard Schröder in die USA reisen. Rudolf Scharping bereitet ihn vor, drückt ihm ein Blatt Papier in die Hand, einen selbstgetippten Vermerk. Strikt persönlich, vertraulich steht auf der Kopie, die Scharping dem NDR überlässt.
9: Klarheit schaffen, was politisch und militärisch möglich ist und was Deutschland leisten will.
5: Scharping schreibt auf, was Deutschland gerne beitragen würde. Etwa Flugzeuge, Schiffe, ABC-Abwehr, Minentaucher, Kampfschwimmer, Spezialkräfte. Vor allem KSK für mögliche Zugriffsoperationen. Das Angebot nennt der Verteidigungsminister in dem Papier realistisch und politisch durchsetzbar. Seine Empfehlung an Schröder, die Liste den USA gegenüber aktiv offensiv angehen.
9: Wir sind das Land, das nach 1945 am meisten von amerikanischem Verständnis und von amerikanischem Schutz profitiert hat. Und den Wert eines Bündnisses erkennt man daran, dass die Partner wirklich füreinander einstehen mit den Möglichkeiten, die sie haben.
5: Gute Reise, tippt Scharping auf seinen eigenhändigen Vermerk für den Kanzler. Während Schröder also den Amerikanern schon konkrete Fähigkeiten der Bundeswehr anbietet, ist Angelika Beer, die Obfrau der Grünen im Verteidigungsausschuss, irritiert über den Mangel an Kommunikation der Regierung mit den Abgeordneten. Beer kennt sich aus. Zur Zeit des Kosovo-Einsatzes hat sie enge Kontakte zur Bundeswehr aufgebaut, war im Tarnfleck mit auf Übungen, wie sie sich erinnert.
11: Ich bin eigentlich bei jedem Auslandseinsatz dabei gewesen, immer wieder. Und bin dann auch mit der Marine unterwegs gewesen nach Djibouti und so weiter und so fort.
5: Jetzt, nach 9/11, erwartet sie von ihrer rot-grünen Regierung, umfassend gebrieft zu werden.
11: Alle Tagesordnungen werden gestrichen. Wir machen eine Sondersitzung, wir kriegen eine Sonderunterrichtung. Früher war das so im Fall von Bosnien. Ja, es kam aber nichts. Es gab kein Treffen auf der Harthöhe, also bei den Verteidigungsexperten. Joschka Fischer war nicht zu erreichen. Zu Schröder hatten wir nicht so den besten Draht. Und die Staatssekretäre waren vollkommen außer der Lage, irgendwas zu sagen.
5: Für Christa Lörcher geht es ums Grundsätzliche. Die SPD-Abgeordnete aus dem Wahlkreis Schwarzwald-Baar ist überzeugte Pazifistin.
16: Ich denke, da gehört eigentlich mein ganzes Leben dazu, dass ich im Krieg geboren bin. Und dann auf der Flucht waren wir von Westpreußen nach Dänemark. Und dort 4 Jahre, das waren 4 gute Jahre.
5: Schließlich kehrt sie mit ihrer Familie nach Deutschland zurück. Ihr Vater ist Pfarrer. In der Schule ist der Zweite Weltkrieg ein wichtiges Thema. Christa Lörcher liest die Lesebuchgeschichten von Wolfgang Borchert. Darin beschreibt der Ostfront-Veteran die Absurdität des Tötens, ein pazifistisches Manifest. Sie ist tief beeindruckt.
16: ich kann nicht militärische Mittel für gut heißen, weil Krieg ist einfach das Schlimmste, was es eigentlich gibt an Schäden und an Menschen und an Infrastruktur und an ganz vielen. Und ich denke, wenn jetzt noch ein Krieg wäre, irgendwann, dann weiß man gar nicht, was für Waffen noch eingesetzt würden und wie so etwas ausgehen würde.
5: Eine Haltung, die diese ziemlich unbekannte Abgeordnete im Herbst 2001 über Nacht prominent machen wird. In Berlin arbeitet die Bundesregierung an einem Mandat des Bundestags für die Operation Enduring Freedom, OEF. Die Bundeswehr ist eine Parlamentsarmee, das heißt, nur die Abgeordneten dürfen sie in einen Auslandseinsatz schicken. Gerhard Schröder muss um die Mehrheit bangen und setzt alles auf eine Karte. Er verknüpft das Ja des Bundestags zum Einsatz in Afghanistan mit seiner Kanzlerschaft. Er stellt die Vertrauensfrage. Stimmen die Abgeordneten mit Nein, dann verhindern sie nicht nur den Bundeswehreinsatz, sondern sie stürzen auch den Kanzler. Der Druck ist dadurch enorm.
11: Wir hatten unsere Fraktionssitzungen und dann kam erst Joschka Fischer rein und erzählte, was jetzt alles unbedingt sein muss. Und dann kam Gerhard Schröder mit dazu. Und dann sagte er so, wir haben jetzt als rot-grüne Koalition eine knappe Mehrheit. Ich fordere jetzt alle, die Bedenken haben, auf, die Hand zu heben. Das waren ziemlich viele. Und dann sagte Schröder, ja, dann müssen wir ein Losverfahren machen. Alle, die jetzt die Hand oben haben, können ihren Namen aufschreiben, wenn sie nicht zustimmen wollen. Und dann durften 5 von, ich weiß nicht wie vielen mehr, die durften dann mit Nein stimmen oder sich enthalten.
5: Angelika Beer selbst hebt die Hand. Sie will gegen den Einsatz stimmen, aber sie zieht kein Nein los und soll nach dem Willen der Regierung nun mit Ja stimmen. Auch die SPD-Abgeordnete Christa Lörcher ist entschlossen, mit Nein zu stimmen. Die Pazifistin will sich dem Druck der Parteispitze nicht beugen. 19 SPD-Abgeordnete, die nicht zustimmen wollen, werden nach Lörchers Erinnerung 4 Tage vor der entscheidenden Sitzung ins Kanzleramt bestellt.
16: Und da hat jeder noch mal erklären müssen, was sind die Gründe und warum will man das, kann man das nicht oder ist das Gewissen dagegen. Und die anderen haben sich umstimmen lassen oder einfach die Regierungsfähigkeit oder die Regierungsmöglichkeit war eben doch sehr wichtig für viele.
5: Christa Lörcher bleibt hart und wird weiter bearbeitet. Der Parteilinke Erhard Eppler und die Justizministerin Hertha Deuplack-Melin, so erzählt Lörcher es, wollen sie überzeugen.
16: Das kannst du nicht machen, die Regierungsarbeit in Frage stellen. Das war das Hauptargument. Und ich habe immer nur gesagt, ich kann nur meinem Gewissen folgen und das sagt mir, ich will das nicht. Ich will es nicht und kann es nicht.
5: Diese Überzeugung schreibt sie nieder und schickt die Stellungnahme an ihre Partei. Allen Genossinnen und Genossen soll klar sein, was sie tun wird. Und neben Kritik kommt auch Zuspruch.
16: Der Müntefering war der, der am Nachmittag noch, sobald die mein Papier hatten, hat er aus dem Autotelefon angerufen und gesagt, bleib in der SPD, wir brauchen auch die Unbequemen.
5: Verteidigungsminister Rudolf Scharping hat bis zum Schluss Zweifel, ob die Abgeordneten dem Einsatz zustimmen werden.
17: Ja, die hatte ich. Ich war mir unsicher, ob das funktioniert.
5: 16. November 2001, der Tag der Abstimmung. Angelika Beer hat eine Erklärung verfasst, in der sie begründet, warum sie mit Ja stimmen wird, aber auch, warum sie große Bedenken hat. Die grüne Abgeordnete aus Schleswig-Holstein ringt bis zum Schluss mit sich. Dass Schröder die Zustimmung zum Bundeswehreinsatz mit der Vertrauensfrage verbunden hat, ist für sie eigentlich inakzeptabel.
11: Das war eine Entmündigung des Parlaments und eine Erpressung, eindeutig. Und ja, ich habe wirklich mit meiner persönlichen Erklärung, ich habe da gesessen, ich habe gedacht, gibst du sie ab oder stimmst du jetzt gegen die Regierung? Also es war so ein kampfführender Debatte, ne?
5: Sie stimmt schließlich mit Ja.
18: Liebe Kolleginnen und Kollegen, ich gebe das von den Schriftführern ermittelte Ergebnis der namentlichen Abstimmung über die Beschlussempfehlung des Auswärtigen Ausschusses zum Regierungsantrag zum Streitkräfteeinsatz in Verbindung mit dem Antrag des Bundeskanzlers gemäß Artikel 68 Grundgesetz bekannt. Abgegebene Stimmen 662. Mit Ja haben gestimmt 336.
5: 336 Stimmen für den Einsatz. Das reicht ganz knapp. Christa Lörcher stimmt wie angekündigt mit Nein und findet den Tag der Abstimmung
16: erleichternd, weil dann ein Schlusspunkt war, nach all diesen vielen Diskussionen und Argumentieren und ja auch schwierigen Gesprächen.
5: Nach der Abstimmung tritt Schröder lächelnd zu ihr und legt ihr den Arm um die Schulter. Ein Fotograf drückt auf den Auslöser. Es wird ein berühmtes Foto. Der Kanzler schweigt in diesem Moment. Aber Christa Lörcher sagt etwas zu ihm.
16: Das weiß ich sogar noch ziemlich wörtlich. Ich habe nach dieser Stille ganz einfach gesagt, ich freue mich, dass ihr weiter regieren könnt. Und dieses Ihr ist ja eigentlich auch sehr aussagekräftig.
5: Denn Lörcher bleibt zwar Mitglied der Partei, aber nicht der SPD-Bundestagsfraktion, ist nicht mehr Teil der rot-grünen Regierungskoalition, weil sie sich nicht mehr wohlgefühlt habe.
16: Und habe gedacht, es ist nicht mehr meine Welt, wenn sie mich so beschimpfen. Und dann habe ich einfach gedacht, ich gehöre nicht mehr dazu. Und dann ist es konsequenter zu gehen.
5: Ein harter Schnitt in Christa Lörchers Leben. Seit mehr als 30 Jahren ist die SPD ihre Partei. Seit 8 Jahren vertritt sie die Sozialdemokratie im Bundestag. Aber mehr als ihr eigenes Schicksal treiben sie in diesem Moment andere Gedanken um.
16: Und was passiert jetzt in Afghanistan? Hat irgendjemand an die Bevölkerung dort gedacht? Und wie viele Menschen werden dadurch wirklich in die Enge getrieben und sogar vielleicht körperlich oder seelisch geschädigt?
5: Was nach unseren Recherchen die Abgeordneten während der Abstimmung offenbar nicht wissen, die ersten beiden deutschen Soldaten sind zur selben Zeit bereits im Einsatzgebiet angekommen. Mit dabei Oberstleutnant Andreas Jüdicke. Seine Mission hatte schon Wochen vorher begonnen. Er soll Verbindung aufnehmen mit US-Spezialkräften und klären, wie das deutsche KSK unter US-Führung eingesetzt werden kann. Dafür sitzt er zunächst im US-Zentralkommando in Florida. Anfang November, also etwa 2 Wochen vor der Bundestagsabstimmung, klingelt bei Jüdicke das Telefon.
19: Ich kriegte irgendwann einen Anruf aus dem Kanzleramt, wo gefragt wurde, würden Sie sich trauen, mit den Amerikanern nach vorne zu gehen, noch bevor hier Ihre eigentliche Truppe hinterhergeht? Und dann habe ich gesagt, ja, das würde ich machen.
5: Der Oberstleutnant und ein Major des KSK fliegen zunächst über Katar in den Oman auf eine US-Basis. Jüdicke hat das ideale Profil für den Auftrag. Er war 3 Jahre beim Kommando Spezialkräfte und mehrere Jahre beim Bundeswehrkommando Washington. Er merkt schnell, hier geht es um politische Symbolik und um Tempo. Doch Jüdicke und sein Kamerad haben zunächst ein ganz konkretes Problem. Sie haben keine Einreiseerlaubnis in den Oman. Die Amerikaner werden kreativ.
19: Tatsächlich war es so, dass wir von Tampa aus in amerikanischen Uniformen unterwegs waren. Wir hatten Namensstreifen auf Arabisch. Da stand einmal drauf Deutsch und einmal unser Name. Und das war es dann aber auch.
5: Deutsche in US-Uniform, quasi getarnt. Ungewöhnlich räumt der damalige Generalinspekteur Harald Kujat ein.
20: Manchmal ist das nötig. In diesem Fall war es nötig. Es war wirklich, ich habe das ja ausdrücklich so betont, für uns war es extrem wichtig, gemeinsam mit den Amerikanern vom ersten Tag handlungsfähig zu sein. Und dieses Ziel haben wir erreicht.
5: Am 29. November, knapp 2 Wochen später, die nächste Etappe. Die beiden deutschen Soldaten fliegen vom Oman nach Afghanistan, geheim und ohne Kenntnis von Parlament und Öffentlichkeit in Deutschland. Inzwischen aber gedeckt vom Bundestagsmandat. Und sie landen auf dem US-Stützpunkt Camp Rhino in Südafghanistan, mitten im Taliban-Herzland.
19: Die Einweisung, die wir erhielten, war, wenn du dich auf den Bauch legst, ist die höchste Erhebung dein Hintern.
5: Eine Piste in der Wüste, im Nirgendwo. Einige wenige zerbombte Gebäude. Und viel Sand.
19: Der Sand kroch einem überall hin, ich betone überall hin. Es war sehr, sehr unangenehm. Zur Toilette sind wir gegangen, indem wir uns in so einen flachen Graben gesetzt haben. Neben uns saß ein Marine mit einem Maschinengewehr und er sagte, okay, und passte auf, dass die Taliban nicht hinter einem her sind. Es war sehr armselig, sehr, sehr armselig.
5: Die beiden Deutschen sehen sich an, wie das KSK hier operieren könnte. Und sie unterstützen die Amerikaner im Camp bei der Planung erster Aufklärungsmissionen. Es gibt Listen gesuchter Al-Qaida- und Taliban-Führer. Und es gibt Aktionen der Amerikaner für deren Gefangennahme oder Tötung. Capture or kill. Richtig ernst wird es erst später für die nachfolgenden Einheiten des KSK, die für Operationen außerhalb ihres Camps überall in Südafghanistan unterwegs sind.
19: Die deutschen Kräfte haben durchaus harte Aufträge bekommen. Sie haben teilweise auch, ich nenne das jetzt mal so, eigene Gefechtsabschnitte bekommen, wo sie zuständig waren.
7: Wir haben gesagt, hör zu, am Ende des Tages werden wir jeden Auftrag durchführen. Wir werden die Zielpersonen festnehmen. Wenn wir sie nicht festnehmen können, werden wir sie töten. Ihr müsst nach Hause zurückkehren und mit dem, was ihr getan habt, leben können. Und stolz darauf sein. Wir haben all diese Ziele erreicht. Deshalb bin ich verdammt stolz darauf. So etwas hat es zuvor noch nie gegeben. Ich kenne keine Einheit, die so etwas erreicht hat.
19: Uns ging es echt darum, den Auftrag, eben deutsche Spezialkräfte in diesen Einsatz zu bringen, sicherzustellen und vor allen Dingen nicht, ich sage das jetzt mal ganz platt, nicht blöd auszusehen gegenüber einer Nation, die auf der ganzen Welt überall Krieg führt, für die das hier ein Handstreich ist, mal da und mal da. Und dann kommen diese Deutschen und machen da wieder so einen Verwaltungsakt draus. Das wollten wir vermeiden. Also das muss ich ganz klar sagen.
20: Die Deutschen neigen zu einer bestimmten Aufregung, wenn die Welt sich anders dreht, als die bürokratischen Regularien in Deutschland es vorsehen.
5: Rudolf Scharping steht heute mit 78 noch dazu, dass die ersten Deutschen als Amerikaner getarnt ohne Einreiseerlaubnis losgeschickt wurden, ohne Mandat, ohne dass Parlament und Öffentlichkeit davon erfahren haben.
20: Das sind Vorauskommandos, die sind durchaus üblich. Es ist auch nicht üblich, darüber allzu viel öffentlich zu reden, weil sie nicht ein militärisches Mandat im Sinne unserer Vorstellungen und Vorschriften darstellen, sondern eine Erkundungsmission, wenn ich das mal so nennen darf. Und insoweit war das in Ordnung.
5: Die Bundeswehr beantwortet dem NDR 25 Jahre danach keine einzige Frage zur Mission Jüdikes. Man äußere sich grundsätzlich nicht zu Aktivitäten des Kommando Spezialkräfte, schreibt ein Sprecher. Damals, 2001, werden vage Meldungen über ein KSK-Vorauskommando nicht bestätigt. Nicht einmal Angelika Beer wird vertraulich informiert, die Obfrau der mitregierenden Grünen im Verteidigungsausschuss.
1: Es ist absolut gemauert worden. Also im Gegensatz zu den früheren Einsätzen habe ich mir gedacht, was mache ich hier eigentlich überhaupt noch? Also Fragen konnte man stellen, kann einem keiner verbieten, aber es gab keine Antworten.
5: Die bekommt sie schließlich inoffiziell. Durch ihre Kontakte zum Militär erfährt sie etwa 2002 doch noch vom sehr frühen Einsatz der Spezialkräfte in Afghanistan. Die Verteidigungsexpertin stört weniger die Erkundungsmission an sich, sondern dass sie ohne Zustimmung des Bundestages lief.
1: Wenn niemand genau weiß, wie die Situation vor Ort ist und man hat diese Spezialeinheiten, ist die Versuchung verdammt groß zu sagen, so, rein ins Land gucken, informieren, Fakten schaffen oder eben auch berichten. Aus militärischer Sicht kann ich das gut nachvollziehen, aber es ist halt der Bruch mit allen parlamentarischen, demokratischen Grundrechten.
5: Oberst Josef Niebecker, der Militärberater im Kanzleramt, ist in dieser Zeit oft im Bundestag unterwegs. Die Pläne des Kanzlers erklären, für das Mandat werben. Auch er wusste nichts von der geheimen Mission der ersten Bundeswehrsoldaten. Wäre das herausgekommen, meint er, hätte das Unmut vor allem der Verteidigungsfachleute hervorgerufen.
15: Es hätte die Abstimmung sicherlich noch etwas weiter verkompliziert. Und die Mehrheit wäre noch ein Stückchen kleiner wohl geworden. Aber wie gesagt, das ist jetzt Spekulation. Ich weiß es nicht. Es ist ja auch nie was offiziell angesprochen worden. Nee.
5: Der damalige Generalinspekteur Kujat schließt nicht aus, dass es Probleme mit dem Bundestag gegeben hätte.
20: Nein, es gab keine Veranlassung, das publik zu machen. Denn das sind vorbereitende Maßnahmen gewesen. Die machen eine Dienstreise.
21: In ein vom Taliban regiertes Land.
20: Ja, trotzdem, es müssen immer solche Erkundungen durchgeführt werden.
5: In den folgenden Einsätzen, vor allem bei der Afghanistan-Schutztruppe ISAF ab 2002, ging es um Unterstützung der neuen Regierung in Kabul, um Wiederaufbau, Schutz der Bevölkerung. OEF, die Operation Enduring Freedom, sollte Terroristen finden, die Drahtzieher der Anschläge von Al-Qaida und ihre Helfer von den Taliban.
20: Man muss erst mal aufräumen, bevor man dann tatsächlich darauf aufbauen kann. Und so ist es auch etwa gelaufen, glaube ich.
5: Den Stolz, die Überzeugung, das politisch und militärisch Richtige zu tun, hat man den USA demonstriert. Gegenüber Parlament und Öffentlichkeit in Deutschland hielt man sich zurück.
12: Es war immer die Frage, Taliban killen oder Wiederaufbau und Staatsaufbau und Demokratie fördern,
5: sagt der damalige Leiter des Planungsstabs und danach langjährige Generalinspekteur Wolfgang Schneiderhahn.
12: Ja, weil das eine ist halt gut und das andere ist nicht so gut. Ne? Schulen bauen ist positiv, da kann man kaum was dagegen sagen, aber Terroristen erschießen ist nicht so.
5: Die Einsätze ab 2001 in Afghanistan waren anders als alle Einsätze zuvor. Davor agierte die Bundeswehr in der Regel mit UN-Mandat und nach der Beendigung von Kampfhandlungen. Im Dienste der internationalen Gemeinschaft, aber ohne direkten Zusammenhang mit Deutschland. Nach 9-11 ist das anders, erinnert sich der damalige Verteidigungsminister Rudolf Scharping. Da geht es nicht nur ums Militär, sondern um umfassende Sicherheit.
17: Es geht um die Geheimdienste, es geht um die Sicherheitsbehörden, es geht um die Strafverfolgung, es geht um die umfassende Zusammenarbeit von Demokratien und Rechtsstaaten.
5: Nach 9-11 wird deutlich, die Bundeswehr ist jetzt Mittel der deutschen Politik. Sie wird gezielt eingesetzt, um politische Ziele der Bundesregierung zu erreichen. Angelika Beer sagt, sie habe von ihrem verstorbenen Mann gelernt, der Soldat war.
1: Als Politikerin darfst du die Leute nicht verheizen. Und du darfst niemals nur die militärische Schiene sehen, sondern du musst immer ein Gesamtpaket haben.
16: Eine gewisse Militarisierung war immer da, noch von denen, die auch den Zweiten Weltkrieg verherrlicht haben, jetzt noch.
5: Meint Christa Lörcher, damals SPD-Abgeordnete.
16: Aber es ist sicher auch dieses, wir wollen in der Welt eine Rolle spielen, nicht? Und wir wollen auch wichtig sein. Und Deutschland ist in Europa, ja, ich weiß nicht, wahrscheinlich das wirtschaftsstärkste Land. Und dann wollen wir auch Einfluss haben.
5: Dabei entwickeln die Pläne mancher Generäle der Bundeswehr auch eine gewisse Eigendynamik.
20: Wichtig ist natürlich, dass, wenn es sozusagen eine militärische Forderung gibt, der dafür verantwortliche Militär natürlich versucht, diese Forderung auch optimal zu erfüllen.
5: Der damalige Generalinspekteur Harald Kujat will seine Soldaten schneller in den Einsatz bringen, als es die Politik beschließen kann. Und der Militär hätte gerne deutlich mehr Soldaten nach Afghanistan geschickt, als es sein Minister für richtig hielt.
20: Und daraus kann durchaus der Eindruck entstehen, er ist derjenige, der drängt. Ja? Während der Politiker natürlich immer darauf achten muss, dass er im politischen Gleichgewicht bleibt. Das heißt, dass er tatsächlich das, was sein Generalinspekteur dort ihm vorlegt, auch politisch vertreten kann und letztlich auch politisch durchsetzen kann.
5: Rudolf Scharping bremst seinen ehrgeizigen Generalinspekteur im Dezember 2001 abrupt. Er schickt statt Kujats geplanten 5000 Soldaten nur 1200. Der SPD-Politiker Scharping ist sich des Spannungsfelds Politik-Militär bewusst.
17: Und dann muss man darauf achten, dass der politische Zweck, das politische Ziel, Freiheit, Sicherheit zu gewährleisten, dass das nicht aus dem Auge verloren wird und dass das nicht in einen Selbstzweck umschlägt. In der Gefahr ist die Bundeswehr nicht. Und das ist ein großes Verdienst. Aber es ist auch eine kontinuierliche Aufgabe.
2: Vom 11. September selber habe ich erst mitbekommen, als mein Vater 2010 nach Afghanistan verlegt hat. Dort war ich 9.
5: Erinnert sich Adrian Rückewoldt. Sein Vater Andreas ist Unteroffizier. Wir haben schon von ihm gehört. Ein Soldat mit viel Erfahrung in Auslandseinsätzen. 2010 als 40-jähriger Reservist bekommt er einen Marschbefehl nach Afghanistan.
2: Es hieß immer nur, Papa geht weg, aber ich wusste ja nicht, wohin. Und dieses Wort Afghanistan ist in meinem Leben noch nie vorher gefallen. Ich habe dieses Land noch nie gehört. Was ist Afghanistan? Was ist da los?
3: Wow.
22: Krieg los, weiter!
23: Achtung, Raffaele! Ja.
22: Achtung, runter!
5: Karfreitagsgefecht 2010. In Afghanistan herrscht Krieg und die Bundeswehr ist mittendrin. Und jetzt soll Adrians Vater Andreas dorthin. Dieser Tag des Abschieds, dieses Foto von diesem Abschied ist wichtig für beide. Obwohl beide sich ganz unterschiedlich an diese scheinbare Bilderbuch-Familien-Idylle erinnern.
2: Ich saß mit meiner Schwester und meinem Vater bei uns im Garten. Er natürlich in Wüstentarn, hat sich noch verabschiedet. von allen Leuten, haben noch einen schönen Tag miteinander verbracht und dann ist er weg.
14: Ich war damals schon so weit, ich wollte nicht mehr leben, ganz einfach. Ich habe mich nur noch geschämt für meine Familie, also ich habe mich geschämt für meine Kinder, ich habe mich geschämt für meinen, weil ich nicht mehr der funktionierende Soldat war. Dieses Bild, was du da siehst, ist eigentlich ein Abschied gewesen.
5: Andreas Rückewoldt mit Suizidgedanken auf dem Weg in den nächsten Einsatz. Nach vielen Belastungen aus anderen Einsätzen, Bosnien, Kosovo und jetzt eben Afghanistan.
14: Als ich dann im Fasamat ausgestiegen bin, also die Luke aufging, dann war diese Hitzeentwicklung, die war mit Worten nicht zu erklären. Es waren gefühlt 50 Grad.
5: Und dann ist Andreas Rückewoldt mittendrin. Fast dauernd auf Fahrten außerhalb des Lagers. Beschuss, Anschläge, Demonstrationen, Tote.
14: Ich hatte dieses Verantwortungsgefühl, Verantwortung gegenüber Soldaten, Verantwortung drüber. Und dann habe ich wieder dieses Lebensgefühl wiedergekriegt, gebraucht zu werden.
5: Andreas Rückewoldt kehrt 6 Monate später zurück nach Deutschland. Zurück ins Zivilleben, bleibt aber Reservist. In den Jahren nach dem Einsatz merkt er und merkt sein Umfeld, dass etwas mit ihm nicht stimmt. Er kann kaum schlafen, trinkt, reagiert aufbrausend, fällt in eine Depression. Andreas Rückewoldt funktioniert, aber das ist nur eine Seite seines Lebens. Die andere sieht auch sein 12-jähriger Sohn Adrian, der bei seiner Mutter wohnt, seit sich seine Eltern getrennt hatten.
2: Hat natürlich sehr viel Alkohol getrunken. Ja, und wurde mir persönlich natürlich nicht, aber wurde anderen gegenüber sehr aggressiv durch den Alkohol und war alleine. Und dann habe ich mir im Kindesalter halt überlegt, was könnte ich am besten machen. Und das war dann zu sagen, ich gehe zu Vater und wenigstens die Nähe zu geben oder besser gesagt bei ihm zu sein, damit er halt nicht allein ist.
14: Ich weiß nicht, ob es richtig war, dass er zu mir gezogen ist, weil er, wie gesagt, viele Dinge miterleben musste. Aber ohne meinen Sohn, ja, wäre ich nicht, würde es mich nicht gehen. Das ist einfach so. Mache ich keinen Hehl aus.
5: Andreas Rückewoldt geht es weiterhin schlecht. Seine zweite Frau droht mit Trennung, wenn er sich nicht endlich Hilfe sucht. Und so sitzt der Mann aus dem Ruhrpott 2015, also fast 20 Jahre nach seinem ersten Auslandseinsatz, vor einem Bundeswehrarzt.
14: Und irgendwann hat er gesagt, Sie können jetzt in den anderen Raum gehen, können auch die 300 Fragen da beantworten. Aber ich sage Ihnen, so wie es ist, Sie haben eine einsatzbedingte PDPS. Brauchte ich mich nicht mehr verstecken, ich musste nicht mehr diese zwei Gesichter haben.
5: Rückewoldt wird von Bundeswehrärzten wegen seiner posttraumatischen Belastungsstörung behandelt. Gesundheitlich geht es ihm allmählich besser, doch ihn plagt die Bürokratie. Bis heute ringt er juristisch mit dem Bundesverteidigungsministerium um seine Versorgung.
14: Ja, ich bin enttäuscht. Ich bin enttäuscht über meinen Dienstherrn, derzeitiger Stand, bin ganz ehrlich. Und wenn die Versorgung nicht gegeben ist für Soldaten, dann stelle ich mir die Frage, wer will dann noch freiwillig in den Einsatz gehen? Ich würde Ihnen immer wieder in Einsatz gehen. Aber mit dem derzeitigen Stand würde ich es verweigern, das ist ganz klar.
5: 2010 Afghanistan. Das war nicht nur für Andreas Rückewoldt hart. Schon in den Jahren zuvor hatte sich die Lage deutlich verschlechtert. Mehr Anschläge, mehr Gefechte, mehr Bundeswehrsoldaten, die tot, verwundet oder traumatisiert zurückkehrten.
12: Also ich habe, glaube ich, 33 Mal Angehörigen in die Augen geblickt, ne? In meiner GI-Zeit.
5: Wolfgang Schneiderhahn war 2002 bis 2009 GI, Generalinspekteur, und musste den Hinterbliebenen der Gefallenen sein Beileid aussprechen.
12: Die Väter haben mich gefragt, sagen Sie mir, dass mein Junge ein guter Soldat war. Auf die Frage war ich nicht vorbereitet. Ne? Kein Vorwurf, ganz selten ein Vorwurf über Ausrüstung oder so, sondern Anerkennung und das Gefühl, dass für was Sinnvolles gestorben, wenn man so dramatisch sagen kann.
5: Ab 2006 ging es rapide abwärts in Afghanistan. Die öffentliche Darstellung sah jahrelang anders aus als die Realität. Die Politik in Deutschland hielt fest am humanitären Charakter der ISAF-Mission. Die damalige Grünen-Abgeordnete Angelika Beer kritisiert das.
11: Es ist ein unendlicher moralischer Druck aufgebaut worden. Immer mit diesen hehren Versprechen und alles dient nur dem Frieden und Afghanistan wird demokratisch. Und das war schon schwer auszuhalten.
5: Auf ihren Reisen ins Einsatzgebiet bekommt sie dagegen den Eindruck, dass vieles nicht so läuft wie geplant.
11: Ich wusste ja, dass es stockt. Also so viel Informationen habe ich dann schon gehabt. Und das gehört aber mit zu dieser psychologischen Kriegsführung der rot-grünen Regierung, sag ich mal, dass man einfach Bilder aufbaut, wo die Menschen sagen, ja, ist nicht so einfach, aber Hauptsache wir helfen. Ne? Gut, Punkt.
5: Und auch heute sieht sie Parallelen. Aus dem Ruhestand verfolgt Angelika Beer die sicherheitspolitische Lage. Etwa die Debatte über den Einsatz der Bundesmarine zum Minenräumen im Persischen Golf.
11: Das ist die Fortsetzung dieser Entmündigung des Parlaments. Ne? Damals wäre das noch gar nicht möglich gewesen, so nach dem Motto, wir schicken erst mal los und dann darf der Bundestag noch entscheiden, ob Einsatz oder nicht. Einsatz, so slippery slope. Ne? Und es wiederholt sich alles. Also es ist nur dreister geworden. Man gibt sich auch gar nicht mehr die Mühe. Der eine sagt, ja, wir haben eine völkerrechtliche Grundlage. Der andere sagt, nein, die haben wir nicht.
5: Über Militäroperationen und Einsatzszenarien wird heute selbstverständlicher debattiert. Ob für den Nahen Osten oder Osteuropa. Ex-General Josef Niebecker nimmt eine Änderung wahr.
15: Also 2001, dass darüber so intensiv diskutiert und gestritten wurde, zeichnete einfach Deutschland aus, dass wir uns noch nicht an Militär als Mittel der Außenpolitik gewöhnt hatten. Das ist heute auch angesichts der Realität des Verhaltens von anderen Nationen auf dieser Welt etwas anders geworden, ja. Ich finde es nicht gut, dass Russland die Ukraine überfallen hat, aber es ist so. Und wenn wir unsere Bündnisverpflichtungen ernst nehmen wollen, dann hat Lettland, Litauen und Estland, Polen und andere Staaten an der Ostflanke der NATO denselben Anspruch auf Schutz, den wir bis 1990 durch die NATO-Verbündeten genossen haben. Und deshalb müssen wir das extrem ernst nehmen, ja. Ja.
0: Ist Luke schon auf? Nee, pack hin in die Kiste. Pass auf.
5: Ja. Vorbereitungen bei den Panzerpionieren im niedersächsischen Holzminden.
0: Wir rüsten gerade den Panzer auf für die nächsten Brigade Übungsplatz.
5: Adrian Rückewoldt ist 25. Er ist, wie sein Vater, Soldat geworden. Kommandant dieses Brückenlegepanzers Biber.
2: Wir üben tagtäglich dafür. Und auch neue Erfahrungen, die gemacht worden sind in diesem Krieg, werden auch angewandt, in dem Sinne, dass sie trainiert werden. Deswegen fühle ich mich schon sehr gut vorbereitet. Ich bin Soldat aus Überzeugung geworden, weil es für mich ein Traumberuf ist. Im Endeffekt, um Menschen zu helfen natürlich. Ob es im Inland ist oder im Ausland. Gerade bei Menschen, die nicht sich selber schützen können, denen natürlich ein bisschen Sicherheit zu geben oder geben zu können.
5: Adrian Rückewoldt geht recht selbstverständlich mit dem Wort Krieg um. Mit den Szenarien, die heute für Osteuropa diskutiert werden, gut 4 Jahre nach Beginn des russischen Angriffskriegs gegen die Ukraine. Und der junge Oberstabsgefreite hat durch seinen Vater Andreas schon viel über die Bundeswehr mitbekommen.
2: Gerade auch was passieren kann, natürlich, aber das hat mich im Endeffekt auch nicht abgehalten davon, weil Dinge können passieren in jeder Berufsspanne, sag ich jetzt mal, und es hat mich trotzdem nicht davon abgehalten.
5: Adrian Rückewoldt bereitet sich auf den Einsatz vor. Heute vor dem Hintergrund eines real existierenden Konflikts in Osteuropa.
2: Ja, eine Grundspannung ist da, der Respekt ist natürlich auch da, aber es hält mich nicht davon ab, meinen Auftrag durchzuführen, genau.
5: 2022, kurz nach Beginn des Ukraine-Kriegs, führt ihn der Auftrag für ein halbes Jahr nach Litauen. Eine schwere Zeit für seinen Vater.
2: Es gab auch so Momente, wie ich im Nachhinein erfahren habe, dass er immer im Bett geschlafen hat zum Beispiel, in der Zeit, wo ich nicht da war. Nur um diese Nähe zu spüren, sag ich jetzt mal.
3: Wenn ich ihn heute reden höre, dann zählt für ihn nur der Einsatz. Und das macht mich dann immer ein bisschen skeptisch, weil ich dann immer Angst davor habe, dass ich mir einfach noch was beweisen will.
21: Ist dir bange um deinen Sohn?
3: Ja, das ist so. Da bin ich ganz ehrlich. Mit meinem Erkrankungsbild, ja, da habe ich Angst vor, bin ich ganz ehrlich, ja.
2: Und dass er nicht die Hand über mich halten kann als Vater in dem Sinne, also die Sicherheit geben kann, gerade als ausgebildeter Soldat. Und ich glaube, das hat ihn am meisten halt belastet.
5: Trotzdem hat Andreas Rückewoldt Verständnis für die Entscheidung seines Sohnes. Und er selbst, er bereut nicht, dass er 1990 zur Bundeswehr gegangen ist.
4: Egal, was mir heute passiert ist, bin ich immer von Herzen aus Soldat gewesen. Wenn wir alle nur weggucken würden oder alle nur sagen würden, nee, das habe ich Angst vor, wer soll es denn dann machen? Die Menschen muss es einfach geben.
6: Deutschland sollte viel besser die führende Macht für Entspannungspolitik in Europa werden.
5: Christa Lörcher ist nach Jena gekommen, zu einer Tagung der IPPNW, der Internationalen ÄrztInnen für die Verhütung des Atomkrieges also. Eine altehrwürdige pazifistische Organisation. Mit fast 85 Jahren ist Lörcher aus dem Schwarzwald angereist, sitzt ganz hinten und schreibt mit. Hier wird über den drohenden Krieg mit Russland diskutiert, über den Iran, den Nahen Osten, den Ukraine-Krieg und über Deutschlands Zeitenwende, die militärische Aufrüstung. Nach all den Jahren ist Christa Lörchers Pazifismus ungebrochen.
16: Und ich denke, die einzige Möglichkeit ist eigentlich, sich zu verständigen mit Menschen, die Schreckliches tun. Auch da muss man einfach nur versuchen, Einfluss zu nehmen mit friedlichen Mitteln und durch zum Beispiel Gespräche und Verhandlungen.
5: Die Menschen hier diskutieren über Aufrüstung, Kriege und Pazifismus.
8: Ich habe Medizin studiert. Ich fühle mich dem Erhalt des Lebens verantwortlich.
5: Im Workshop sind auch Jona und Laura, Mitte 20. Sie studieren Medizin. Eine neue Generation von Aktivisten, die sagen, sie profitierten von Veteraninnen der Friedensbewegung wie Christa Lörcher.
2: Und ich glaube, das ist eine große Stärke der IPPNW, dass intergenerationell gearbeitet wird und wir als Studierende ins Gespräch kommen können mit Menschen, die in den 80er Jahren schon mal unter der Militarisierung gelitten haben, beziehungsweise die mit Wehrpflicht konfrontiert waren. Und in diese Gespräche zu gehen und von diesen Menschen zu lernen, bringt uns extrem viel aus deren Erfahrung.
5: Die SPD-Politikerin mit ihrem einsamen Nein zum Bundeswehreinsatz in Afghanistan ist für sie ein Vorbild.
23: Auf jeden Fall. Ja, also ich finde das stark zu hören, dass sie da als Einzige abgestimmt hat und sich dann auch getraut hat, nochmal auf die Menschen zuzugehen, gegen die sie quasi ja gestimmt hat. Ja, da kann sie auf jeden Fall ein Vorbild mit sein und schön, dass über sie berichtet wird.
24: Hier befinden wir uns am wiedererrichteten Ehrenheim aus Kabul.
5: Hierher hat man die Ehrenmale aus den Feldlagern gebracht, auch aus Afghanistan. Hier stehen die Namen aller 120 im Einsatz Gefallenen. Wir sind im Wald der Erinnerung in Potsdam, auf dem Gelände des operativen Führungskommandos, von wo aus die Auslandseinsätze der Bundeswehr gesteuert werden.
25: Das ist das Ende des Krieges. Hier liegen die Kameraden, die für uns gefallen sind. Und natürlich macht man sich da Gedanken drüber.
5: Andreas Rückewoldt ist mit einer Gruppe von Veteranen hier, den Battlefield Cyclists, auf Tour von Hamburg nach Berlin, kurz vor dem Nationalen Veteranentag im Juni 2026.
25: Es darf niemand vergessen werden, es darf niemand allein gelassen werden. Und mit solchen Aktionen, die wir hier durchführen, wollen wir dann halt in der breiten Masse, in der Gesellschaft, wollen wir dann ein Bild zeigen, dass die wissen, wen sie losgeschickt haben und was auch passieren kann.
12: Wenn das Mandat erteilt wurde, hat man den Soldaten gewünscht, dass sie gesund wieder nach Hause kommen. Da habe ich oft gedacht, wenn das euer Hauptpunkt ist, dann schickt sie einfach nie weg.
5: Erinnert sich Wolfgang Schneider-Hahn an Gespräche im Bundestag in seiner Zeit als Generalinspekteur.
12: Was ist eigentlich Parlamentsarmee? Ausgestaltung von Mandaten oder Übernahme von Verantwortung für den Einsatz deutscher Streitkräfte? Und da liegt der Punkt. Der Abgeordnete, der dem zustimmt, übernimmt auch Verantwortung für das, was da getan werden muss und getan wird.
5: So sollten militärisch und politisch Verantwortliche gerade aus den Einsätzen in Afghanistan gelernt haben. Und erst recht die fast 100.000 Soldatinnen und Soldaten, die teils mehrfach in den 20 Jahren ab 2001 am Hindukusch waren.
17: Die Bundeswehr ist anders. In einem gewissen Sinne ist die Bundesrepublik Deutschland erwachsener geworden. Noch nicht so selbstbewusst, wie ich mir sie wünsche, aber deutlich erwachsener.
5: Rudolf Scharping war Verteidigungsminister von 1998 bis 2002 und damit verantwortlich für die Einsätze in Afghanistan und auf dem Balkan.
17: Die Fähigkeit, Freiheit zu wertschätzen und die Notwendigkeit ihrer Sicherung, auch ihrer Verteidigung, das wird in solchen Situationen gehärtet, wenn ich das mal so formulieren darf.
5: Adrian Rückewoldt, Panzerpionier und Veteranensohn, sagt dazu:
2: Ein Soldat möchte nicht in den Krieg, ein Soldat möchte nicht kämpfen oder sonst was. Ein Soldat möchte Frieden,

0: hab.
1: Christa Lörchers Unbeugsamkeit hat vielleicht auch mit diesen Schicksalsschlägen zu tun. Die Heimat verlieren, Kinder verlieren. Das ist für sie kein abstraktes Unglück, das Menschen weit weg passiert. Diese Menschen sind der Ex-Politikerin näher als die Machtinteressen in Berlin. Über die Ereignisse im Herbst 2001 hat sie mit Gerhard Schröder nie gesprochen, aber sie glaubt, seine Motive zu kennen.
0: Wir wollen in der Welt eine Rolle spielen, nicht? Und wir wollen auch wichtig sein. Und ich denke, Einfluss ist für viele in der Politik ein ganz wichtiger Punkt und wichtiges Motiv.
1: Verschiedene Perspektiven auf die Zeit nach 9/11 und die Jahre bis heute. Spielorte, handelnde Personen und Konflikte ändern sich. Grundmotive ähneln sich. Das Streben Deutschlands nach mehr Einfluss auf der Weltbühne. Die Rolle der USA für Deutschlands Sicherheit. Die Rolle des Parlaments. Die öffentliche Diskussion über Risiken von Einsätzen. Das Spannungsfeld zwischen Soldaten und Zivilisten. Krieg und Frieden.
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4: Mit Sven Weingärtner. Guten Abend. Stimmung heizt sich vor Landtagswahl in Sachsen-Anhalt auf. Veranstalter des Bremer Musikfests ziehen positive Bilanz. Werder Bremen gewinnt Heimspiel gegen Leipzig. Das Wetter am Abend immer noch mal Schauer, sehr windig bei noch bis 17 Grad. Einen Tag vor der Landtagswahl in Sachsen-Anhalt sind tausende Menschen in Magdeburg auf die Straße gegangen, um für Demokratie und Weltoffenheit zu demonstrieren. Die Veranstalter sprachen von 15.000 bis 20.000 Teilnehmern und Teilnehmerinnen. Die Polizei berichtet von etwa 10.000 Menschen. Jochen Müller über eine sehr aufgeheizte Stimmung kurz vor der Wahl.
5: Nie zuvor wurden so viele Wahlplakate zerstört. An vielen Wahlständen kam es zu verbalen Auseinandersetzungen und zu Rempeleien. Die Polizei registrierte mehr als 120 wahlbezogene Straftaten, unter anderem Bedrohungen und Körperverletzungen. Innenministerin Tamara Zieschang wollte auch für den Wahlabend Ausschreitungen nicht ausschließen. Die gesamte Landespolizei sowie Hundertschaften aus anderen Bundesländern sind im Einsatz. Beobachtet wird die Wahl von 800 Journalisten. Viele von ihnen kommen aus dem europäischen Ausland. Selbst aus China und Taiwan sind Medienvertreter angereist.
4: In einem Pflegeheim in Bremen-Huchting hat es einen Polizeieinsatz gegeben. Die Staatsanwaltschaft Bremen ermittelt gegen die Leitung der Einrichtung. Es geht um mögliche Körperverletzung und Misshandlung. Aus der Nachrichtenredaktion dazu Elke Küss.

0: Nach Informationen von Buten und Binnen leben rund 70 Menschen in dem Heim. Laut Polizei hatte eine Pflegekraft die 110 gerufen. Sie hatte offenbar Zweifel, dass die Bewohnerinnen und Bewohner angemessen betreut werden können. Die Einsatzkräfte sollen dann mehrere Menschen in dehydriertem Zustand vorgefunden haben. Auf Anfrage von Buten und Binnen widerspricht das Unternehmen in Vita Residenz der Darstellung, es sei zu wenig Pflegepersonal im Dienst gewesen. Der in Bremen vorgeschriebene Personalschlüssel sei vollumfänglich erfüllt worden. Den Einsatz der Behörden bezeichnet der Betreiber als völlig überzogen. Man prüfe derzeit rechtliche Schritte.
1: Die Organisatoren des Bremer Musikfestes haben eine positive Bilanz des Festivals gezogen. Zu den knapp 50 Konzerten in Bremen und im nordwestlichen Niedersachsen sind demnach in den vergangenen drei Wochen insgesamt rund 25.000 Besucherinnen und Besucher gekommen. Das Musikfest war gestern Abend mit einem Konzert des britischen Dirigenten Sir Simon Rattle zu Ende gegangen. Zum Sport. Die Begegnungen der zweiten Runde des DFB-Pokals sind ausgelost worden. Werder Bremen tritt Ende Oktober auswärts gegen Borussia Dortmund an. Heute in der Fußball-Bundesliga konnten sich die Bremer über einen Heimsieg freuen. 3:1 gegen die Gäste aus Leipzig. Einer der Torschützen, Niklas Füllkrug.
2: Also das war schon echt eine sehr, sehr intensive, gute Leistung. Ich glaube, dass das einer der besten Kader der Liga waren, gegen den wir da gespielt haben. Und wir haben bis zur letzten Minute 3:0 geführt. Ein bisschen ärgerlich, dass es nicht bei 3:0 geblieben ist. Dennoch gibt uns das Spiel, glaube ich, den Glauben an uns selbst, weil wir uns das heute erarbeitet haben. Und jetzt können wir in jedes Spiel mit einem guten Gefühl gehen, weil wir wissen, es ist immer alles möglich.
1: Die weiteren Ergebnisse vom Nachmittag. Bayer Leverkusen gewinnt gegen Union Berlin 4:0. Hoffenheim verliert zu Hause gegen Borussia Dortmund 2:3. Mönchengladbach unterliegt Elversberg mit 3:4. Und Paderborn verliert gegen Freiburg 0:1. Und gerade noch spielen Schalke und Bayern München, steht aktuell 0:0. Das waren die Nachrichten mit Sven Weingärtner.
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4: In der Nacht zum Sonntag ist der Himmel locker bis gering bewölkt, stellenweise aus Sternen klar, es ist verbreitet trocken. Anfangs sind nur Richtung Cuxland noch letzte Tropfen möglich. Und die Temperatur geht zurück auf 15 Grad auf Wangerooge, dann haben wir 13 Grad in Stadtland, 9 Grad in Bremen bis 8 Grad in Dinklage. Und es weht dazu im Binnenland ein schwacher bis mäßiger Westwind, an der Nordsee weht mäßiger bis frischer Nordwestwind mit starken bis steifen Böen. Am Sonntag erwartet uns eine Mischung aus Sonne und einigen Quell- oder dünnen Schleierwolken. Am Nachmittag dann können die Wolken vorübergehend auch kompakter sein. Es bleibt aber trocken und dann bekommen wir morgen 19 oder 20 Grad auf den Inseln. 21 Grad in Bremen und Fischerhude bis 22 Grad in Lastrup und es weht morgen ein schwacher Südwest- bis Westwind. An der Nordsee anfangs noch mäßiger West- bis Nordwestwind. Zum Abend dann dreht der Wind allgemein auf Südost und bleibt schwach.
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4: Da gibt es zwei Meldungen. Die A7 Flensburg Richtung Hannover ist zwischen Hamburg-Stellingen und Heimfeld wegen Bauarbeiten bis Montag ca. 5 Uhr gesperrt. Die Umleitung führt ab Neumünster Süd über die B205, A21 und A1. Und in Bremen kann es wegen des Werder-Spiels rund um das Weserstadion zu Staus kommen. Der Bereich um das Stadion ist nur für Anwohner frei.
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4: Herzlich willkommen zu Sounds am Samstag, wie gewohnt 3 Stunden lang bis um 10. Danach kommt Sounds in Konzert, darin heute zum einen das Konzert von US-Songwriterin Lila Diane von der Breminale in diesem Jahr, dazu als Vorgeschmack auf kommendes die britische Sängerin Sarah Jane Morris. Vieles andere mehr bis dahin und zu Beginn gute alte Bekannte aus Glasgow, Schottland, Teenage Fanclub.

Ja, für sie ist immer noch Verlass, auch nach mehr als 35 Bandjahren. Teenage Fanclub sind noch da, immer noch mit den Songwritern Norman Blake und Ray McGinley an vorderster Front und mit diesem sehr schönen Gitarrenklang, der immer gute Melodien und einen sehr angenehmen Vibe zu bieten hat. Denn es ist Musik, die auch von angenehmen Menschen gemacht wird und die sind nicht mehr ganz jung, haben aber ihren Sinn für Positives noch nicht ganz verloren. Wie man hier hören konnte bei Day in the Sun, es gibt auch noch einen zweiten neuen Song der Band, auch ein sehr positiver und sehr sympathisch als Vorgeschmack auf ein neues Album. Ja, und auch wenn gleich die Jahreszeit nicht ganz passt, kommt hier gleich noch ein Sonnen- bzw. Frühlingssong. Auch er kommt aus dem Vereinigten Königreich von einer Frau, die im September live zu uns kommt, aus der Grafschaft Hampshire, südwestlich von London, Lucy Kitchen.

Sunny Days, ein aktueller Song von Lucy Kitchen, junge englische Sängerin und Songwriterin. Sie hat ihr aktuelles Album In the Low Light vor einem persönlichen Hintergrund des Verlustes geschrieben, eines schmerzlichen persönlichen Verlustes. Lucy Kitchen verlor ihren Mann vor 4 Jahren, er hatte Krebs, und dieses Album ist ihr Versuch, mit diesem Schicksalsschlag zurechtzukommen. Und Lucy wird bei Women in Emotion spielen in Bälde, der bewährten, verdienten Konzertreihe, die auch in diesem Jahr wieder an den Start geht im September. Und Lucy Kitchen wird auftreten am 22. September im Kito, und einen Tag drauf kann man dort eine weitere junge Songwriterin entdecken. Sie kommt den weiten Weg aus Australien zu uns. Ihr Name ist Melody Poole.

Changing, auch das eine sehr aparte, charmante weibliche Stimme. Melody Pool, Teil von Women in Emotion, ebenfalls in diesem Jahr. Alle Termine, alle Infos gibt es bei Bremen 2 online, bei den Events. Und los geht's dann am Freitag in der Music Hall, dazu gleich noch ein wenig mehr nach 7:30. Zunächst wollen wir eine Frau würdigen, die noch im Sommer angekündigt war beim großen North Sea Jazz Festival in Rotterdam, was dann nicht stattfand, aus logistischen Gründen, wie es hieß. Kurzfristige Absage, und dann kam diese Woche Mittwoch die Nachricht, dass Jazzsängerin Cassandra Wilson im Alter von 70 Jahren gestorben ist. Wir wollen uns ein wenig an sie und ihre doch so markante Stimme erinnern.

You Go To My Head, Cassandra Wilson, aus ihrem letzten Album, das erschien 2015, schon eine Weile her, und es war eine Hommage für ihr großes Idol Billie Holiday. Damals trat Cassandra Wilson auch in der Bremer Glocke auf mit diesem Programm. Zuvor, einige Jahre zuvor, war sie auch schon im Pier 2 gewesen, hier in Bremen, und im Radio Bremen Archiv findet sich auch ein Live-Mitschnitt aus dem Jahr 1989. Ja, die große Popularität von Cassandra Wilson, die begann mit ihren Alben für Blue Note Records in den frühen 90er Jahren. Blue Light Till Dawn und New Moon Daughter hießen diese Alben. Damals trat Cassandra auch im deutschen Fernsehen auf bei Roger Willemsen und Willemsens Woche. Dort gab es ja ohnehin viel Jazz und half all denen, die dabei sein konnten, als Künstlerinnen und Künstler. Cassandra Wilson wurde zum Star in dieser Zeit mit einer Musik, die dann kein Jazz im puristischen Sinne war. Sie kam ja aus Mississippi und sie hatte sowohl eine intensive Beziehung zu Blues, Blues-Traditionen und alter schwarzer Musik, wie auch zu der Art von ambitionierten Popsongs, die sie ansprachen, und die gestaltete sie dann auf höchst individuelle Art, insbesondere mit dem Gitarristen Brandon Ross. Das war ein ganz wichtiger Musiker bei ihr, sehr leise und sehr nuanciert. Mhm.

könnte mir vorstellen, dass auch Bob Dylan diese Version von Lay Lady Lay ganz gut findet. Cassandra Wilson war das natürlich. Was an ihr besonders war, war sicherlich das Timbre ihrer Stimme, ihrer tiefen Altstimme und die Phrasierungskunst als Jazz-Stilistin, sehr sophisticated, sehr leise. Dazu kam eine Auseinandersetzung mit der schwarzen Kulturgeschichte, eine intensive Auseinandersetzung, ohne dass sie das direkt erwähnt hätte, dass ideelle musikalische Erbe der Vergangenheit des Schwarzen Amerika, die eigene Verantwortung für die Revitalisierung dieses Erbes, das war ihr sehr wichtig. Immer wieder gegen das Vergessen zu arbeiten, afroamerikanische Traditionen des Jazzgesangs sozusagen als Gegenpol zu schwarzer Popmusik. Aber der Blues, der war immer dabei oder wurde immer wieder mit ins Zentrum des Geschehens gerückt, als zentraler, emotionaler Bezugspunkt.

0: Ja, ein herausragender Klang, wie der Kollege von der Technik gerade bemerkte, hier in dieser Aufnahme You Gotta Move von Cassandra Wilson, damals aus ihrem großartigen Album Belly of the Sun 2002 erschienen, aufgenommen wurde, das in einem ehemaligen Bahnhofsgebäude in Clarksdale, Mississippi, einem eminent wichtigen Ort für den tiefen Delta Blues des Südens. In Jackson, Mississippi ist Cassandra Wilson jetzt nach längerer Abwesenheit von der europäischen Szene gestorben mit 70 und eine Todesursache wurde nicht bekannt gegeben. Sie hinterlässt einen Sohn und sie hinterlässt ein Werk, das die Zeit ihrer Entstehung mühelos überleben wird. Das kann man sicherlich prophezeien, denn diese Musik ist handgemacht, rein akustisch oft, mit viel Hingabe, viel Können in die Welt gebracht. Später nach 21 Uhr haben wir noch ein wenig mehr von Cassandra Wilson, einer schwarzen Frau mit Meinung und mit Haltung außerdem. Und man kann wirklich nur sagen, rest in peace.
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0: In der Nacht ist der Himmel locker bis gering bewölkt, stellenweise sternenklar, es verbreitet trocken. Es ist verbreitet trocken und Anfang sind nur Richtung Cuxland noch letzte Tropfen möglich. Die Temperatur geht zurück auf 15 Grad auf Wangerooge, 13 in Stadtland, 9 Grad in Bremen, 8 Grad in Dinklage. Dazu weht im Binnenland ein schwacher bis mäßiger Westwind, an der Nordsee auch ein mäßiger bis frischer Nordwestwind mit starken bis steifen Böen. Am Sonntag erwartet uns eine Mischung aus Sonne und einigen Quell- oder dünnen Schleierwolken. Am Nachmittag können dann die Wolken vorübergehend auch kompakter sein. Es bleibt aber trocken. Und wir bekommen 19 oder 20 Grad auf den Inseln, 21 in Bremen und Fischerhude bis 22 Grad in Lastrup. Dazu weht morgen ein schwacher Südwest- bis Westwind, an der Nordsee anfangs noch mäßiger West- bis Nordwestwind. Zum Abend dreht der Wind dann allgemein auf Südost und er bleibt schwach.
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0: Eine Gefahrmeldung, bitte Vorsicht, A27, Cuxhaven Richtung Bremerhaven. Zwischen Debstedt und Bremerhaven, Überseehäfen, liegen Fahrzeugteile. Dann die A7 Flensburg Richtung Hannover. Die Autobahn ist zwischen Hamburg-Stellingen und Heimfeld wegen Bauarbeiten bis Montag ca. 5 Uhr gesperrt. Die Umleitung führt über Neumünster Süd über die B205, A21 und A1.
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0: Ja, You Gotta Move sang eben Cassandra Wilson. Wir haben hier noch gleich eine schwarze Stimme, die Wichtiges gemacht hat in ihrem Künstlerleben und zwar im Gedenken auch in diesem Fall. Billy Preston wäre am 2. September 80 geworden.

Blackbird in der Version von Billy Preston und natürlich ein Song von Paul McCartney, geschrieben als Hommage für Martin Luther King und die amerikanische Bürgerrechtsbewegung der 60er Jahre. Und wir wollen hoffen, dass der große Dokumentarfilm über das tragische Leben von Billy Preston auch zu uns in die Kinos kommt. In Bälde, derzeit gibt es den Film nur in den USA. Er soll sehr, sehr gut sein. That's the way God planned it, heißt er. Ja, und gleich die nächste Stimme mit Soul. Sie wird auftreten nächste Woche bei Women in Emotion aus England, Sarah Jane Morris.

0: I can hear Jesus weeping, so heißt dieser Song von Sarah Jane Morris und Tony Remy aus England. Sarah Jane Morris hat mit ihrem Projekt Sisterhood eine sehr ambitionierte Hommage für viele Kolleginnen vorgelegt auf mittlerweile zwei Alben. Auf dem zweiten davon finden wir diesen Song, den sie Tracy Chapman gewidmet hat. Und das wird vorgestellt live nächste Woche als Auftakt von Women in Emotion am 11.09. in der Music Hall Worpswede. Und als kleinen Appetitanreger auf dieses Konzert, was sicherlich sehr schön werden wird, am Freitag in Worpswede hier ein Porträt von Sarah Jane Morris, großartige, verdiente Sängerin, Künstlerin aus England, von Carlotta Röllecke.
1: Ich hatte in meinem ganzen Leben keinen Musikunterricht. Alles, was ich tue, erfinde ich selbst. Ich weiß nicht, wie man das eigentlich machen soll. Ich entscheide einfach aus dem Bauch heraus.
2: Flammend rote Haare, blitzende Augen, eine Stimme, rau, kraftvoll und unverwechselbar. Kaum zu glauben, dass Sarah Jane Morris ohne Musikunterricht und mit vielen Umzügen in ihrer Kindheit ihren Weg zur Musik gefunden hat. Mit 17 geht sie an die Schauspielschule. Dort entdeckt sie ihre markante Stimme, mit der Sarah Jane Morris Soul, Jazz und Roots-Musik aus aller Welt singen kann. Seit fast 5 Jahrzehnten steht die Sängerin auf der Bühne. Nach ersten Erfolgen mit der Band Communards in den 80ern folgt eine internationale Solokarriere. Ihre musikalischen Wurzeln liegen im R&B der 60er und 70er Jahre. Gleichzeitig bewegt sich Sarah Jane Morris mühelos zwischen den Genres.
3: I like to stretch myself.
1: Ich gehe gerne an meine Grenzen und bleibe nicht in meiner Komfortzone. Ich beschäftige mich mit Jazz, Rock, Funk, Klassik, Folk, Country und afrikanischem Blues. Ich liebe sie alle und ich liebe es, sie zu kombinieren.

0: 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Während des zweiten Corona-Lockdowns beginnt Morris gemeinsam mit ihrem Mann ein Rechercheprojekt. Die beiden lesen Biografien und Autobiografien von Sängerinnen, die Sarah geprägt haben.
1: So I made a list of 50 women.
2: Ich habe eine Liste mit 50 Frauen erstellt und als wir etwa 2 oder 3 Bücher durch hatten, wurde uns klar, dass wir uns in die Lebensgeschichten dieser Frauen verliebt hatten und dass daraus Lieder und ein Projekt entstehen könnten.
1: Actually, it could be, these could be songs and this could be a project.
0: Nina Simone, Janis Joplin, Miriam Makeba, Billie Holiday, sie und viele weitere werden Teil von The Sisterhood, einem Albumzyklus mit ganz besonderen musikalischen Porträts. In ihnen erzählt Sarah Jane Morris die Geschichte der Sängerin in ihren eigenen Worten.
3: If not born dead. You'd be music right now.
2: Ich wollte zeigen, wie wichtig sie gewesen sind, wie bahnbrechend und wie viel Respekt ich vor ihnen habe.
0: Gemeinsam mit Gitarrist Tony Remy komponiert sie jeden Song in dem Genre der Frau, die sie porträtiert. Hier ist Sarah Jane Morris ganz in ihrem Element. Sie schlüpft mühelos in ganz unterschiedliche musikalische Rollen. Bei Amy Winehouse klingt sie nach R&B, bei Aretha Franklin nach Soul. Mit Kate Bush wird es experimentell und bei Joan Baez ist ihre Stimme weich und folkig.
4: 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The angel and the sorceress, we curse and then we pray.
0: Für jedes Album wählt sie 10 Frauen. 2 Teile von The Sisterhood gibt es bereits, ein dritter ist in Arbeit. Unter anderem mit Chaka Khan, Carole King und der jungen Popsängerin Ray. Denn für Sarah Jane Morris geht es auch um ein Erbe, das von einer Generation zur nächsten weitergegeben wird.
2: Wir haben heute so viele junge Sängerinnen in den Charts und die sind da wegen dieser Frauen. Sie stehen auf Schultern von Giganten.
0: In den fast 50 Jahren ihrer musikalischen Karriere hat sich die Musikwelt stark verändert. Songs sind schneller und digital zugänglich geworden. Und auch der Kontakt zwischen Künstlern und Publikum ist ein anderer. Mit ihren Konzerten und den The Sisterhood-Alben will Sarah Jane Morris deshalb wieder mehr Nähe schaffen.
2: Setzt euch mit euren Freunden zusammen, schaltet auch einen Plattenspieler ein und hört zu. So wie wir es getan haben, als wir jung waren. Dann wird es wieder zu etwas ganz Besonderem. Musik ist der Hintergrund unseres gesamten Lebens. Wenn man die Musik wegnehmen würde, wie leer wäre dann unser Leben?
5: Ja, und da spricht sie auch noch aus dem Herzen. Ein Porträt von Sarah Jane Morris war das erste Programmpunkt bei Women in Emotion. 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Schauen Sie gerne mal rum, auch für alle Infos zu allen Konzerten bis in den Oktober hinein. Und wir bleiben noch bei den starken Frauen, sage ich mal so, und kommen zu Terry Lynn Carrington und ihrem Projekt Social Science, neues Album. Dabei geht es abermals um die allgemeine Lage, gesellschaftspolitisch, insbesondere aus feministischer Perspektive, zum Beispiel nach dem Slogan My Body, My Choice, was ja in den USA ein äußerst virulentes Thema ist. Und die Stimmen im folgenden Autonomy Song, die gehören dem R&B-Star Let It See, Terry on a Ball und der Spoken Word Poet, der heißt Jay Ivey.

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1: Neue Musik von Terry Lynn Carrington, der Schlagzeugerin, Jazz-Schlagzeugerin und Aktivistin und ihrem Projekt Social Science. Terry Lynn Carrington, nicht nur Musikerin, auch eine feministische, sehr engagierte Bürgerin der Vereinigten Staaten als schwarze Frau. Das ist immer wieder sehr intensiv zu spüren auf jedem Track dieses doch ziemlich herausragenden Jazz- und mehr Albums von Terry Lynn Carrington. Und wir hören noch einen zweiten Track. Im Zeichen der Solidarität. Und einige der Gäste hier sind der Gitarrist Mark Ribot und der Organist Larry Goldings. Die Sängerin ist Mickey Howard oder Mikey Howard. Der Spoken Word Part kommt noch einmal von einem Mann, das ist Buck Elvis. Solidarity Song.

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1: Ja, könnte auch was für Fans von Jeff Beck sein. Könnte ich mir vorstellen. Wir gehen zu den Nachrichten und haben noch einen Verkehrshinweis. Bitte Vorsicht. A27 Bremen Richtung Walsrode. Zwischen Verden-Ost und Walsrode-West steht ein defektes Fahrzeug. Und wir hören jetzt hier noch bis zu den Nachrichten Ezra Collective, Neuaufnahme Jubilee Feeling.

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1: Mit Sven Weingärtner. Guten Abend. In Moskau laufen neue Vermittlungsgespräche zum Ukraine-Krieg. Tausende Menschen demonstrieren vor Landtagswahl in Sachsen-Anhalt für Demokratie. Werder Bremen spielt im DFB-Pokal gegen Dortmund. Das Wetter am Abend immer noch mal Schauer bei noch bis 17 Grad. Fast den ganzen Tag hat Russlands Präsident Wladimir Putin zwei US-Gesandte von US-Präsident Donald Trump warten lassen. Am Abend haben die kurzfristig anberaumten neuen Gespräche zum Ukraine-Krieg dann begonnen. Für das ARD-Studio Moskau berichtet Stefan Lack.
2: Nach einer längeren Phase ohne größere Fortschritte wollen die USA ihre Vermittlungsbemühungen zwischen Russland und der Ukraine nun wieder intensivieren. Nach Angaben Trumps reisen die beiden Unterhändler mit einem Vorschlag zur Beendigung des Krieges zunächst nach Moskau und anschließend weiter nach Kiew. Kreml-Sprecher Dmitri Peskow erklärte, Russland werde währenddessen eine 72-stündige Waffenruhe für Kiew einhalten. Damit kommt Moskau einer Bitte Washingtons nach. Auch die Ukraine wurde aufgefordert, während des Besuchs auf Angriffe gegen Moskau und die russische Energieinfrastruktur zu verzichten.
1: Einen Tag vor der Landtagswahl in Sachsen-Anhalt sind tausende Menschen in Magdeburg auf die Straße gegangen, um für Demokratie und Weltoffenheit zu demonstrieren. Die Veranstalter sprachen von 15.000 bis 20.000 Teilnehmern und Teilnehmerinnen. Die Polizei berichtet von etwa 10.000 Menschen. Neben der Demonstration fanden in Magdeburg heute auch Abschlusskundgebungen mehrerer Parteien statt. Zum Sport. In der zweiten Runde im DFB-Pokal tritt Werder Bremen Ende Oktober auswärts gegen Borussia Dortmund an. Und heute in der Fußball-Bundesliga haben die Bremer mit 3:1 gegen Leipzig gewonnen. Aus der Sportredaktion Felix Gerhardt.
3: Oh, wie ist das schön, sangen die Werder-Fans und feierten eine nicht für möglich gehaltene Leistungsexplosion. Ehren Dingschi traf in der 4. Minute nach feiner Vorarbeit von Chucky zur Führung. Das zurückgekehrte Eigengewächs küsste danach das Werder-Wappen. Comeback-Geschichte Nummer 2. Niklas Füllkrug köpfte in der 68. Minute völlig frei zum 2:0 ein. Und Marco Grüll erhöhte sogar noch auf 3:0 für die Bremer. Dazu wirkte Werders Abwehr extrem konzentriert.

0: und bissig und ließ nur noch den Ehrentreffer durch Leipzigs Baku in der Nachspielzeit zu.
1: Die weiteren Ergebnisse vom Nachmittag. Bayer Leverkusen gewinnt gegen Union Berlin 4:0. Hoffenheim verliert zu Hause gegen Borussia Dortmund 2:3. Mönchengladbach unterliegt Elversberg mit 3:4 und Paderborn verliert gegen Freiburg 0:1. Gerade spielen noch Schalke und Bayern München. Da steht es aktuell 0:0 nach 73 Minuten. Das waren die Nachrichten mit Sven Weingärtner.
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3: In der Nacht ist der Himmel locker bis gering bewölkt, stellenweise auch Sternen klar. Es ist verbreitet trocken. Anfangs sind nur Richtung Cuxland noch letzte Tropfen möglich. Die Temperatur geht zurück auf 15 Grad auf Wangeoge, 13 in Stadtland, 9 Grad in Bremen bis 8 Grad in Dinklage. Und in der Nacht weht dazu im Binnenland ein schwacher bis mäßiger Westwind. An der Nordsee weht mäßiger bis frischer Nordwestwind mit starken bis steifen Böen. Am Sonntag erwartet uns eine Mischung aus Sonne und einigen Quell- oder dünnen Schleierwolken. Am Nachmittag dann können die Wolken vorübergehend auch kompakter sein. Es bleibt aber trocken. Dazu Temperaturen von 19 bis 20 Grad auf den Inseln, 21 in Bremen und Fischerhude bis 22 Grad in Lastrup. Und es weht morgen ein schwacher Südwest- bis Westwind. An der Nordsee anfangs noch ein mäßiger West- bis Nordwestwind. Und zum Abend dreht der Wind allgemein auf Südost und er bleibt schwach.
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3: Nochmal die Gefahrenmeldungen. Bitte Vorsicht, A27 Cuxhaven Richtung Bremerhaven. Zwischen Debstedt und Bremerhaven Überseehäfen liegen Fahrzeugteile. Dann bitte Vorsicht ebenfalls A27 Bremen Richtung Walsrode. Zwischen Verden Ost und Walsrode West steht ein defektes Fahrzeug. Und schließlich die A7 Flensburg Richtung Hannover ist zwischen Hamburg-Stellingen und Heimfeld wegen Bauarbeiten bis Montag ca. 5 Uhr gesperrt. Die Umleitung führt ab Neumünster Süd über die B205, A21 und A1.
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3: Ja, willkommen zurück. Die zweite Soundstunde heute Abend steht im Zeichen einiger Aktualitäten und auch im Zeichen des Jazzpianos, denn einige doch faszinierende Vertreter dieses Metiers sind am Start mit neuer Musik und das gilt auch für den Opener, zumindest was die neue Musik betrifft. Neues von Roots Music Troubadour Pokey Lafarge, The Thing.

Er wolle einfach weiter versuchen, Musik zu machen, die von KI nicht nachgeahmt werden könne, hat er gesagt, der gute Porgy Lafarge. Das war ja zweimal gleich aus seinem kommenden Album Rent Money, zunächst The Thing, dann Hambone, und das ist ein Begriff für eine Art von Body Percussion afrikanischen Ursprungs, eine Körperperkussion, die einst von afrikanischen Sklaven entwickelt wurde, denn die Trommeln Afrikas waren verboten in der Sklaverei der Vereinigten Staaten und man musste sich etwas einfallen lassen, und das war Hambone Grooves, und das fand später Eingang in andere Musik, in frühen Rock'n'Roll, in R&B. Bo Diddley zum Beispiel ist ein legendärer Beat, der darauf zurückgeht. Ja, afrikanische Rhythmen, sie sind überall dabei, kann man fast sagen. Hier kommt eine Frau, die so tief in diesen Verbindungen steckt und eingestiegen ist wie sonst kaum jemand anders derzeit. Das ist Rhiannon Giddens, neuer Song von ihr, Carolina Rain.

0: Carolina Rain. Rhiannon Giddens aus ihrem nächsten Album Hope is the Thing with Feathers. Kommt ebenfalls in diesem Monat raus und Ende November dann das große Giddens Festival in der Elbphilharmonie in Hamburg unter der Überschrift Reflektor. 4 Abende lang mit unterschiedlichen Programmen von Rhiannon Giddens konzipiert. Noch einige weitere Hinweise für nächste Woche. Im Westend hier in Bremen gibt es mal wieder Live-Jazz und zwar am Mittwoch. 9.9. mit dem Quartett von Bassist Jakob Dreyer. Einige Termine für Hamburg. Mariali Pacheco, die kubanische Pianistin, ist mit ihrem Trio zu Gast im Nika Jazz Club am 9.9. 11.9. Ausgehe aus Island spielt im Mojo Club. Nochmal 11.9. Emil Brandquist mit seinem Trio aus Schweden im Nika Jazz Club ebenfalls. Und Foy Van, Singer-Songwriter aus Nordirland, ist im Knust in Hamburg am 12.9. Ja, und in Oldenburg, da kann man am 8.9. am Dienstag die kalifornische Indie-Band A La Las kennenlernen. Eine vierköpfige Band, die 2008 in Los Angeles gegründet wurde. Eine zentrale Rolle spielt für diese Band ihr Sound und der orientiert sich sehr an den Produktionsbedingungen der 60er Jahre. Klingt gern roh und ungeschliffen, aber das ist doch vielfältiger als man denkt. Ein neues Album haben sie natürlich auch, damit kommen sie auf Tour und Eva Garte stellt die Band vor und die wird spielen in Oldenburg im Cadillac.
1: Surfgitarren, entspannte Grooves, ein Hauch von Folkpop und ganz viel West Coast Lässigkeit. Die A La Las kommen aus Kalifornien und das hört man auch. Ihre Musik klingt genauso, als sei sie zwischen Highway 101 und flirrender Wüste entstanden. Doch etwas ist auf ihrem neuen Album Sirenas anders als sonst. Es ist komplett instrumental gehalten. Die 4 Mitglieder der Band wollten sich und ihren Sound weiterentwickeln und etwas Neues ausprobieren. Besonders reizvoll erschienen ihnen, elektronische Klangerzeuger wie Synthesizer und Drumcomputer in ihren Bandsound zu integrieren. Also haben sie sich im Studio in Topanga, Kalifornien eingeigelt und in ausgedehnten freien Jam-Sessions und Gruppenimprovisationen drauf losgespielt, ohne zu viel darüber nachzudenken, erzählt Bassist Spencer Dunham.
2: We were just getting together at a studio in Topanga, California, and just messing around with ideas, and we wanted to do something that was a little bit different from our last records. So this record has more synths and drum machines and things that are quite a bit of a departure from our first record, which is more like a 60s beach sound.
1: Vom sonnigen Retro-Surf-Gitarren-Sound ihres Debüts hin zu den atmosphärisch trippigen Sound-Vignetten von Sirenas, das ist, wenn man es direkt vergleicht, ein ziemlicher Unterschied. Aber tatsächlich hat sich die Klangästhetik der A La Las über die Dauer ihrer 15-jährigen Bandgeschichte mit ihren 6 Alben sehr organisch weiterentwickelt. Die Band klingt immer noch ganz wie sie selbst, auch wenn sie ihren vertrauten Psych-Surf-Kern um Krautrock-Einflüsse, hypnotische Ambient-Flächen, dubbige Grooves und New Age Schimmer erweitert hat. Tatsächlich eignen sich die 10 neuen Songs aufgrund ihres instrumentalen, etwas abstrakteren Charakters jedoch für andere Hörsituationen. Zum Beispiel zum Meditieren, Spazierengehen oder als Filmmusik. Gerade Letzteres fand auch die Band naheliegend, die sich beim Produzieren der Stücke vorgestellt hat, sie seien der Soundtrack zu einem Film, den es nicht gibt.
2: Well, one of the kind of working titles for the album before Sirenas was original motion picture soundtrack, which is just kind of a joke. Because it was instrumental, it was kind of like a movie soundtrack or something like that, and we would just make it like a fake movie soundtrack for a movie that didn't exist.
1: Filmmusik und auch viele andere etwas abseitigere Ecken der Musiklandschaft sind den A La Las geläufig. 3 der 4 Bandmitglieder haben sich kennengelernt, als sie in dem legendären Plattenladen Amoeba Music in Los Angeles gearbeitet haben.
2: Pedram, Matt and I all worked at Amoeba in our early college years, which is before digital music was the norm. People would just share CDs or records and you could listen to it while you were working there. And you could borrow things or buy them. And then there was such a good collection of knowledgeable people that worked at Amoeba. So you could, you know, go to the jazz section and be like, hey, what, I want to get into like, you know, some jazz, like what albums would you recommend? And then they give you like a handful. And that was across the board for any genre, and sharing music between the band was a huge thing.
1: Zuerst Plattenverkäufer, dann Bandkollegen. Und dabei immer auch befreundete Musiknerds, die sich ihre neuesten musikalischen Entdeckungen und raren Plattenkäufe vorspielen. Eine Tradition, die sie bis heute beibehalten haben. Momentan sind die Alalas auf Europa-Tournee, um ihr Album Serenas live zu präsentieren. Irland und Großbritannien stehen zuerst auf dem Plan, dann die Niederlande, Belgien, Deutschland und Griechenland.
2: We were playing songs off of basically all of our records, a lot of fan favorites and new stuff as well. Ireland has been very nice and we're looking forward to crossing the pond and going over to Germany.
0: Eva Garte über die sehr sympathische kalifornische Band Alalas. Am Dienstag, den 8.9. spielen die im Cadillac in Oldenburg. Und hier ist noch ein Titel in voller Länge. Caldera, Römisch 2.

Ja, könnte fast ein Stück Krautrock aus dem Jahr 1973 sein, kommt aber aus diesem Jahr von den Alalas aus Kalifornien, Caldera, römisch 2. Und wir bleiben gleich bei den atmosphärisch intensiven Stücken und wenden uns einem neuen Song von Simon Green zu. Man kennt ihn in der Musikwelt als Bonobo. Und einen besonders gefragten Gast hat er hier dabei. Das ist die faszinierende Sängerin Arooj Aftab aus New York. Pakistanischen Ursprungs ist sie und sie klingt wirklich wie kaum jemand anders. Hier als Gast von Bonobo, Arooj Aftab, Fire on the Water.

0: Da mag der eine oder andere gedacht haben, das kenne ich doch. In der Tat, es war ein Motiv aus dem legendären Köln-Konzert von Keith Jarrett. Und der Franzose Edouard Ferlet hat sich jetzt auf seinem Album Köln Variations mit einer Mischung aus analogem Klavierspiel und digitaler Technik daran gemacht, dieses Köln-Konzert neu in die Welt zu bringen. Zumindest einige Sequenzen daraus, wie hier zu hören war, beim Track Tremor. Und das ist noch nicht erschienen, dieses Album, aber es wird dann kommen, sicherlich sehr kontrovers aufgenommen werden. Dieser französische Pianist Edouard Ferlet traut sich was. Ja, und mehr Jazz-Piano gibt's gleich.
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0: In der Nacht zum Sonntag ist der Himmel locker bis gering bewölkt, stellenweise auch sternenklar. Es ist verbreitet trocken, anfangs nur Richtung Cuxland noch mit etwas Niederschlag möglicherweise. Die Temperatur geht zurück auf 15 bis 8 Grad. Und am Sonntag erwartet uns eine Mischung aus Sonne und einigen Quell- oder dünnen Schleierwolken. Am Nachmittag können die Wolken vorübergehend kompakter sein, es bleibt aber trocken. Und das Ganze bei 19 bis 22 Grad.
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0: Nur noch eine Meldung, A7 Flensburg Richtung Hannover. Die Autobahn ist zwischen Hamburg-Stellingen und Heimfeld wegen Bauarbeiten bis Montag ca. 5 Uhr gesperrt. Die Umleitung führt ab Neumünster Süd über die B205, A21 und A1.
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0: Und da kommen wir zu einem Mann, der auch in der Popwelt ein großer Star ist mittlerweile. Er ist ein brillanter Entertainer mit vielen großen Ideen und er wagt sich immer wieder auf neues Terrain. Die Rede ist von Pianoman John Batiste aus New Orleans. Er kommt jetzt mit 3 neuen Alben gleichzeitig zu uns und es sind Alben, die sich nur um das Klavier kümmern. Und da spielt in der Welt des schwarzen Jazzpianos ein Mann eine besonders große Rolle, der jeden Pianisten faszinieren kann. Ein Leben lang. Thelonious Monk ist sein Name und das gilt auch für John Batiste.

John Batiste mit seiner Version von Blue Monk. Monk Movement heißt dieses Album und das ist, ja, John Batiste auf den Spuren von Thelonious Monk. Aber das ist noch nicht alles. Er hat noch ein zweites Monk-Album gemacht. Monk Meditations heißt es. Und da spielt der Mann aus New Orleans nicht nur Monk-Komposition, sondern auch eigenes im Geist von Monk. Der wird dabei eine Art, ja, Klassiker der Moderne, angereichert durch die Fantasie eines sehr ambitionierten Musikers, der stolz darauf ist, keine Grenzen in seinem musikalischen Bewusstsein zuzulassen. Und hier ist eine dieser Monk Meditations, das ist die Komposition Always Know, John Batiste.

Tja, und das war John Batiste auf den Spuren von Wolfgang Amadeus Mozart, Black Mozart. Heißt das dritte Album, das Batiste vorgelegt hat, und ich wünschte ehrlich gesagt, er hätte es nicht gemacht, weil das war keine so gute Idee, glaube ich. Ich glaube, das braucht die Welt nicht wirklich, Mozart in diesen Kontext zu bringen. Auch wenn man das vielleicht als konservativ betrachten könnte. Also John Batiste hat sicherlich einiges zu bieten an Ideen und Konzepten, aber nicht alles, was er so macht, ist automatisch herausragend. Dieses neue Album Black Mozart ist jedenfalls nichts, womit ich mich anfreunden könnte, genauso wenig mit dem Vorgänger Beethoven Blues. Aber das mögen andere anders sehen. Vielleicht ja sogar Sullivan Fortner. Das ist bei vielen der Jazzpianist der Stunde. Wenn es um die Verkörperung modernen Jazzpianos auf Traditionsbasis geht. Er ist etwas jünger als Batiste, beide kennen sich ziemlich gut, kommen beide aus New Orleans, und Fortner hat jetzt ein weiteres Trio-Album gemacht und es beginnt polyrhythmisch afrikanisch.

Sugarcane, dieses komplett improvisierte Stück steht als Opener am Anfang von Leave That In There. Es ist ein neues Album von Sullivan Fortner, dem Pianisten und seinem Trio. Wir hatten ihn im vergangenen Jahr für ein wirklich begeisterndes Solokonzert im Quito zu Gast in Fegesack. Und wer so im Ohr hat, was er solo oder auch gemeinsam mit Sängerin Cecile McLaurin-Selbound so macht als Musiker, der wird womöglich mit diesem neuen Trio-Album ein paar Probleme haben, denn es hat nur wenige kompositorische Dinge, die man gleich ins Herz schließen kann. Die Attraktivität ist für meine Ohren da auch nicht so durchweg gegeben. Und es meandert gelegentlich etwas orientierungslos daher. Bei aller Improvisationskunst irgendwas fehlt. Ausnahmen bestätigen die Regel. Sullivan Fortner nochmal mit seinem Trio Que Diablos.

0: Die New York Times feierte ihn gerade als einen der großen Jazzmusiker der Zeit, als Pianist. Natürlich große Artikel in der New York Times über Sullivan Fortner. Im Herbst wird man ihn wieder live auf deutschen Bühnen erleben können. In der Band seiner Lebensgefährtin, der Sängerin Cecile McLaurin-Salvant. In Hamburg, in Hannover wird man auftreten im Oktober. Sullivan Fortner scheint nicht zu stoppen zu sein, aber dieses neue Trio-Album, wie gesagt, nicht ganz so gut wie das, was vorher so von ihm kam. Mal schauen, wie es weitergeht.
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0: Ja, wir gehen zu den Nachrichten mit Musik von Nicholas Payton. Auch das ein Mann aus New Orleans, Trompeter seines Zeichens. Er hat ein wunderbares Album gemacht, ist Supreme Blue. Und da verarbeitet er Themen und Kompositionen von John Coltrane und Miles Davis aus den Alben Kind of Blue und A Love Supreme. Das Ganze sehr, sehr gelungen, wie ich finde. Wir gehen zu den Nachrichten in der nächsten Stunde, dann unter anderem eine Gratulation für Loudon Wainwright, dem Dritten. Der wird heute 80 Jahre alt. Bis gleich.

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1: Mit Sven Weingärtner. Guten Abend. In Moskau laufen neue Vermittlungsgespräche zum Ukraine-Krieg. Tausende Menschen demonstrieren vor Landtagswahl in Sachsen-Anhalt für Demokratie. Bayern München spielt in der Fußball-Bundesliga unentschieden gegen Schalke. Das Wetter in der Nacht ein paar Wolken, weitgehend trocken. Es kühlt ab auf bis zu 9 Grad. Fast den ganzen Tag hat Russlands Präsident Wladimir Putin 2 US-Gesandte von US-Präsident Donald Trump warten lassen. Am Abend haben kurzfristig anberaumte neue Gespräche zum Ukraine-Krieg dann begonnen. Für das ARD-Studio Moskau, Stefan Lack.
2: Nach einer längeren Phase ohne größere Fortschritte wollen die USA ihre Vermittlungsbemühungen zwischen Russland und der Ukraine nun wieder intensivieren. Nach Angaben Trumps reisen die beiden Unterhändler mit einem Vorschlag zur Beendigung des Krieges zunächst nach Moskau und anschließend weiter nach Kiew. Kreml-Sprecher Dmitri Peskow erklärte, Russland werde währenddessen eine 72-stündige Waffenruhe für Kiew einhalten. Damit kommt Moskau einer Bitte Washingtons nach. Auch die Ukraine wurde aufgefordert, während des Besuchs auf Angriffe gegen Moskau und die russische Energieinfrastruktur zu verzichten.
1: Einen Tag vor der Landtagswahl in Sachsen-Anhalt sind tausende Menschen in Magdeburg auf die Straße gegangen, um für Demokratie und Weltoffenheit zu demonstrieren. Die Veranstalter sprachen von 15.000 bis 20.000 Teilnehmern und Teilnehmerinnen. Die Polizei berichtet von etwa 10.000 Menschen. Neben der Demonstration fanden in Magdeburg heute auch Abschlusskundgebungen mehrerer Parteien statt. Zum Sport und zur Fußball-Bundesliga. Bayern München spielt überraschend 0:0 gegen Schalke. Holger Dahl berichtet.
3: Damit hat vermutlich niemand im deutschen Profifußball gerechnet. Der deutsche Meister FC Bayern München schießt kein Tor beim Aufsteiger, beim FC Schalke 04. Schalke mehr oder weniger ohne Torchance, aber mit ganz großem Kampf. Und die Bayern nutzten dann ihre wenigen hochkarätigen Torchancen am Ende nicht.
1: In der zweiten Runde des DFB-Pokals Ende Oktober haben die Münchner gegen Zweitligist Magdeburg einen möglicherweise leichteren Gegner. Die Begegnungen wurden heute ausgelost. Werder spielt dann auswärts gegen Dortmund. Heute Nachmittag gewannen die Bremer in der Bundesliga mit 3:1 gegen ihre Gäste aus Leipzig. Die weiteren Ergebnisse: Bayer Leverkusen, Union Berlin 4:0. Hoffenheim verliert gegen Borussia Dortmund mit 2:3. München-Gladbach unterliegt Elversberg mit 3:4 und Paderborn verliert gegen Freiburg 0:1. Das waren die Nachrichten mit Sven Weingärtner.
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4: In der Nacht zum Sonntag ist der Himmel locker bis gering bewölkt, stellenweise auch sternenklar. Es ist verbreitet

0: trocken. Anfangs sind nur Richtung Kuxland noch letzte Tropfen möglich. Die Temperatur geht zurück auf 15 Grad auf Wangerooge, dann haben wir 13 in Stadtland, 9 Grad in Bremen bis 8 Grad in Dinklage. Und es weht in der Nacht im Binnenland ein schwacher bis mäßiger Westwind. An der Nordsee weht ein mäßiger bis frischer Nordwestwind mit starken bis steifen Böen. Am Sonntag erwartet uns eine Mischung aus Sonne und einigen Quell- oder dünnen Schleierwolken. Am Nachmittag können die Wolken dann auch kompakter sein vorübergehend. Es bleibt aber trocken und wir haben 19 bis 20 Grad auf den Inseln. 21 in Bremen und Fischerhude bis 22 Grad in Lastrup. Und dazu gibt es einen schwachen Südwest- bis Westwind an der Nordsee. Anfangs auch noch mäßig aus West bis Nordwest, zum Abend dann dreht der Wind allgemein auf Südost und er bleibt schwach.
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0: Da haben wir weiter noch die eine Meldung für die A7, Flensburg Richtung Hannover. Die Autobahn ist zwischen Hamburg-Stellingen und Heimfeld wegen Bauarbeiten bis Montag ca. 5 Uhr gesperrt. Die Umleitung führt über Neumünster Süd, über die B205, A21 und A1.
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0: Ja, willkommen zurück. Wir wollen uns zunächst in dieser Stunde um einen Mann kümmern, der heute 80 wird. Und er ist eine Singer-Songwriter-Legende, das kann man sagen. Loudon Wainwright wird das auch feiern mit einem großen Konzert in der New Yorker Town Hall. Und das wird stattfinden am 12. September mit vielen namhaften Gästen aus Familie und Freundeskreis. Und in Bremen war er ja auch immer mal wieder im Laufe der Jahrzehnte. Es scheint ihm gut zu gehen. Und wir sagen schon mal Happy Birthday, Loudon. One of a kind.
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Der Happy Blues eines Verlassenen, oder macht er sich nur was vor und uns gleichzeitig damit auch? Wir wissen es nicht. Loudon Wainwright sang I'm Alright, begleitet von der E-Gitarre seines Freundes und Kollegen Richard Thompson, der ja auch jede Menge Spuren hinterlassen hat in der Kultur der singenden Songwriter. Beide sind auch schon gemeinsam auf Tour gewesen unter der feinen Überschrift Rich and Loud. Eine Überschrift, die uns schon mal eine Idee davon gibt, was Loudon Wainwright eigentlich so macht. Er gibt sich ja gern humoristisch und ist es auch, aber dann ist er auch etwas anderes. Er ist zum einen wirklich witzig, ein fabelhafter Performer und Live-Entertainer, aber darunter lauert die tiefe Melancholie und eine Familiengeschichte, die Stoff geliefert hat für viele Dutzende Alben und Hunderte von Songs von den frühen 70ern bis heute, mit dem Künstler als durchaus ego-starkem Mittelpunkt und zu den Dingen des Lebens zählen natürlich auch Arztbesuche, vor allem in der mittleren Lebenshälfte oder Lebensphase, in den mittleren Jahren. Loudon Wainwright beim Arzt.

0: The Doctor, ein Song, der bei Wainwright Live immer gut taugt für ein amtliches Singalong mit dem Publikum, denn zum Arzt müssen wir ja alle mal und so bekommen die Stories und die Geschichten des ehemaligen Lebemanns Loudon Wainwright immer mal wieder universelle Züge. Ja, zur Erinnerung, Loudon Wainwright der Dritte, er ist Songwriter, Sänger, Musiker, Humorist, Schauspieler, dazu Vater der Songwriter-Kinder Rufus Wainwright, Martha Wainwright und Lucy Wainwright Roach, allesamt Kinder aus gescheiterter Ehe, beziehungsweise zwei gescheiterten Ehen. Und ja, er ist ein Patriarch der besonderen, problematischen Art, kann man sagen. Vor allem aber ist er ein amerikanisches Original, ein Künstler, dessen Werk mehr als zwei Dutzend Soloalben umfasst. Und die haben vor allem den Künstler selbst zum Thema, ihn und seine Familienbande und das nicht selten in intimer autobiografischer Ausleuchtung, ohne Rücksicht auf Verluste. Wie ein psychoanalytisch geschulter Experte gräbt er da in seinem Innenleben, fördert Dinge zutage, die nicht selten übertragbar auf andere sind, von der Wiege bis ins Grab. Und wenn man dann den eigenen ehemals prominenten Journalistenvater selbst überlebt, eine Figur, an der sich Loudon ein Leben lang abgearbeitet hat, dann wird man schon auch nachdenklich. 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
1: 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He doesn't stay long, and as far as I can tell, his visits have no message. 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

0: Older than my old man now, Loudon Wainwright. Und der gesprochene Text am Anfang war ein Text seines Vaters. Der war ein berühmter Kolumnist beim Life Magazine über Jahrzehnte. Loudon Wainwright Jr. Und der schrieb in dieser Kolumne auch über seinen eigenen Vater, über seinen leiblichen Vater und den Großvater von Loudon Wainwright, dem Dritten. Also diese Kette autobiografischer Bezüge, die findet man überall in Wainwrights Werk, vor dem Hintergrund der eigenen problematischen Familiengeschichte. Loudon selbst wurde früh Vater. Seine gescheiterte Ehe mit der 2010 verstorbenen kanadischen Musikerin Kate McGarrigle spielte eine große Rolle in seinem Werdegang. Die Songwriterkinder Rufus und Martha gingen aus dieser Ehe hervor. Es gab Neid, es gab Eifersucht in dieser Beziehung, es gab Untreue. Und die beiden hatten Karrieren parallel in den 70er Jahren, wobei man Loudon schon früh zum Kreis der neuen Dylans zählte, wie Springsteen oder John Prine. Alles natürlich sinnlos und die Karriere blieb kommerziell nur mittelmäßig erfolgreich über Jahre. Auch das Renommee des Live-Performers Wainwright, das wuchs. Und auch Topical Songs hat er immer wieder geschrieben, Songs zum Zeitgeschehen. Zwei Alben hat er damit gefüllt im Laufe der Jahre und gelegentlich auch als sportive Übung. Wenn man mir sagt, wir brauchen bis Freitag einen Song über dieses Thema oder jenes, kann ich das, hat er mir mal erzählt in einem Interview, denn er kommt aus einer Folk-Generation, in der man auch darüber schrieb, was falsch oder richtig in der Welt läuft.
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aus den 80er Jahren kommt dieser Song, passt auch ganz gut in die Gegenwart. Hard Day on the Planet, Loudon Wainwright III. In Bremen war er mehrfach zu erleben über einen großen Zeitraum von den 70er Jahren bis heute. Und das bislang letzte Mal war er hier im Jahr 2017. Zu diesem feinen Konzert gehen wir jetzt mal zurück. Er hatte damals auch ein Skript seiner Autobiografie dabei und las ein wenig. Aber wir hören mal den Song The Picture über ein Kindheitsfoto von Loudon mit seiner Schwester Sloan. Und das ist ein kleines Stück großer Songwriter-Kunst. The Picture.

Ja, All in a Family. Das war nochmal Lauren Wainwright hier im Duett mit seiner Tochter Lucy. Da war es wieder, das große Thema Familie, um das sich fast alles dreht im Songwriting von Lauren Wainwright. Sehr, sehr oft zumindest. Zumindest, wenn er sehr persönlich wird. Einfach weitermachen, das zählt bis heute. Außerdem, er lebt heute, glaube ich, ganz zufrieden mit seiner Partnerin. Das ist die Redakteurin Susan Morrison vom New Yorker auf Long Island und er tritt weiter auf. Etwas weniger als in den vielen Jahren zuvor, aber immer noch mit dem gleichen Witz und mit Leidenschaft. Ein Publikum gibt es immer für ihn und es ist ohnehin zu spät, um aufzuhören. It's too late to stop now, hat schon Van Morrison gewusst vor 50 Jahren. Man wird ihm weiter zuhören, dem guten Lauren Wainwright. Man wird lachen und vielleicht auch mal eine Träne vergießen über die Geschichten aus dem Leben dieses One-Man-Guy, wie einer seiner Songs heißt. Einen wie ihn wird es jedenfalls nicht so schnell wieder geben. Ein exzellenter Sänger ist er außerdem, das vergisst man oft. Zu hören ist das vor allem auf seinem 2020er Album I'd Rather Lead a Band mit alten US-Pop-Schlagern aus den 20er und 30er Jahren. Daraus jetzt noch ein Beispiel, More I Cannot Wish You. Und wir sagen nochmal Happy Birthday, Lauren Wainwright, 80 Jahre alt.

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mit dieser Aufnahme von Jeff Cascaro, dem Sänger Take the A-Train. Natürlich war es vom Album Broadway and Beyond, sind wir beim Jazz-Angebot des Bremer Sendesaals gelandet. Dort tritt Jeff Cascaro auf am 26. September mit diesem Programm Broadway and Beyond. Er ist ja nicht nur aktiver Bühnenkünstler, er ist auch ein gefragter Dozent für Jazzgesang als Professor an der Musikhochschule in Weimar. Er lebt in Berlin und Jeff Cascaro ist derzeit unterwegs mit diesem Album und einem Live-Programm, in dem es vor allem um die große Jazzstadt New York geht, mit Jazz-Repertoire, aber auch mit Songs aus dem Soul-Bereich. Das ist eine weitere Leidenschaft dieses Sängers aus Deutschland. Das war natürlich Take the A-Train von Duke Ellington und Billy Strayhorn. Ganz im Zeichen von Ellington steht dann auch ein Piano-Soloabend am 5.10. Dann mal wieder in der Stadt, aus der großen Stadt New York, Jason Moran.

I like the sunrise. Jason Moran spielt Duke Ellington Piano Solo. Das wird ein herausragender Solo-Klavierabend im Sendesaal Bremen am 5. Oktober, präsentiert von Bremen 2 und Sparkasse in Konzert. Ebenfalls in den Sendesaal kommt ein weiterer Pianist, ein Afro-Brasilianer, der sogar ein Live-Album an gleicher Stelle aufgenommen hat. Bremen Solo hat er es genannt. Das war sein europäisches Debüt auf einer europäischen Konzertbühne. Hercules Gomez ist sein Name. Sein Album ist auch ein beeindruckendes Dokument seines Könnens mit einem Ansatz, der brasilianische Musikkultur mit Jazz und klassischer Spieltechnik zusammenbringt. Hercules Gomez hier aus seinem Album Toada Nummer 3.

Musik aus dem Album Bremen Solo. Das ist ein Live-Album von Hércules Gomes aus Brasilien, aufgenommen im vergangenen Jahr im Sendesaal. Dorthin kehrt er man jetzt zurück für ein weiteres Konzert am 27.09. um 18 Uhr. Ja, und wenn wir schon mal in Brasilien sind, gehen wir doch mal dorthin mit Cassandra Wilson.

Noch eine kleine Zugabe zu unserer Würdigung von Cassandra Wilson, der verstorbenen großen Jazzsängerin. Das war sie mit ihrer Version von Waters of March, dem großen Brazil-Klassiker von Antonio Carlos Jobim, geschrieben. Und Jobim spielt auch Fred Hirsch, und zwar in jedem Konzert ein Stück von Jobim. Und man hat jetzt bei ECM in München nochmal eine Archivaufnahme veröffentlicht von Fred Hirsch, gemeinsam mit dem Gitarristen Mick Goodrick. Musik entstanden im Heimstudio von Fred Hirsch, und hier ist ebenfalls vom Herzen die Rede, wie eben bei Cassandra Wilson, und zwar schon im Titel dieser Komposition von Fred Hirsch, Heart Song.

0: Mick Goodrick, Gitarre, Fred Hirsch, Piano, Heart Song. Musik aus dem Jahr 1988, jetzt erstmals veröffentlicht.
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Diane Sounds in Concert. Da gibt's Lila Diane live auf der Priminale und Sarah Jane Morris aus England live in Bobs Fehde. Ich danke für das Interesse. Mein Name ist Harald Mönkedijk und sage ciao, bis gleich oder bis bald.

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1: Mit Sven Weingärtner. Guten Abend. In Moskau laufen neue Vermittlungsgespräche zum Ukraine-Krieg. Vorstand der Bremer Grünen scheitert mit Reform. Bayern München spielt in der Fußball-Bundesliga unentschieden gegen Schalke. Das Wetter in der Nacht weitgehend trocken. Es kühlt ab auf bis zu 9 Grad. Fast den ganzen Tag hat Russlands Präsident Wladimir Putin zwei Gesandte von US-Präsident Donald Trump warten lassen. Am Abend haben dann kurzfristig anberaumte neue Gespräche zum Ukraine-Krieg begonnen. Für das ARD-Studio Moskau, Stefan Lag.
2: Nach einer längeren Phase ohne größere Fortschritte wollen die USA ihre Vermittlungsbemühungen zwischen Russland und der Ukraine nun wieder intensivieren. Nach Angaben Trumps reisen die beiden Unterhändler mit einem Vorschlag zur Beendigung des Krieges zunächst nach Moskau und anschließend weiter nach Kiew. Kreml-Sprecher Dmitri Peskow erklärte, Russland werde währenddessen eine 72-stündige Waffenruhe für Kiew einhalten. Damit kommt Moskau einer Bitte Washingtons nach. Auch die Ukraine wurde aufgefordert, während des Besuchs auf Angriffe gegen Moskau und die russische Energieinfrastruktur zu verzichten.
1: Der Parteivorstand der Bremer Grünen ist mit seinen Plänen für eine Reform innerhalb des Landesverbandes gescheitert. Die Landesmitgliederversammlung, also der Parteitag der Bremer Grünen, lehnte das Vorhaben heute ab. Die dafür notwendige Zweidrittelmehrheit wurde nicht erreicht. Der Landesvorstand wollte erreichen, dass anstelle einer für alle offenen Mitgliederversammlung künftig eine Delegiertenkonferenz tritt. Das heißt, Kreisverbände sollten gewählte Delegierte zu einem Parteitag schicken, so wie es bei fast allen anderen Parteien üblich ist. Der Landesvorstand hatte die Reform wegen zuletzt stark gestiegener Mitgliederzahlen angeschoben. In der Fußball-Bundesliga hat Bayern München überraschend nur unentschieden gespielt gegen Schalke. Was das für die Münchner und ihren Platz in der Tabelle bedeutet, dazu Holger Dahl.
3: Durch das 0:0 auf Schalke endet eine lange Serie des deutschen Meisters. 67 Spiele in Folge waren die Bayern Tabellenführer. Schalke verteidigte leidenschaftlich und konnte sich auf einen starken Torwart Loris Karius verlassen. Die wenigen hochkarätigen Bayern-Chancen durch Brown und Kane vereitelte Karius. Bei einem Diaz-Lupfer klärte Kurucay in letzter Sekunde. Aufsteiger Schalke selbst hatte so gut wie keine echte Torchance, bejubelte am Ende aber den hart erkämpften Punkt.
1: Die weiteren Ergebnisse vom Nachmittag. Werder Bremen hat zu Hause im Weserstadion mit 3:1 gegen Leipzig gewonnen. Bayer Leverkusen besiegt Union Berlin mit 4:0. Hoffenheim verliert gegen Borussia Dortmund mit 2:3. Mönchengladbach unterliegt Elversberg mit 3:4. Und Paderborn verliert gegen Freiburg 0:1. Das waren die Nachrichten mit Sven Weingärtner.
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1: In der Nacht ist es meist trocken, die Temperatur geht runter auf 15 Grad auf Wangerooge, 13 Grad in Stadtland und 9 Grad in Bremen. Morgen bleibt es trocken bei bis zu 20 Grad auf den Nordseeinseln, 21 Grad in Bremen und in Fischerhude.
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4: Sounds in Concert heute mit zwei Künstlerinnen, die ausdruckstechnisch zwei völlig unterschiedliche Ansätze verkörpern. Eines aber teilen, sowohl die Amerikanerin Elila Diane wie die Britin Sarah Jane Morris stehen für eine Art von künstlerischer Integrität.

ihnen eine hohe Glaubwürdigkeit verleiht und sie gehören dabei zwei verschiedenen Generationen an. Die Amerikanerin Lila Diane ist Jahrgang 1983 und sie war mit ihrer aktuellen Band Teil des Bremen 2 Abends auf der Breminale in diesem Jahr. Mit diesem Auftritt wollen wir die Sendung beginnen. Zuvor aber einige Informationen zu dieser Singer-Songwriterin, die eine auf stille und introvertierte Art eindringliche Musik macht. Und das war schon zu Anfang so, als man sie in den Nullerjahren auch hierzulande wahrnahm mit ihrem Album The Pirates Gospel. Es folgten einige weitere Alben und auch eine familiengründungstechnisch bedingte Kreativpause. Doch mit dem aktuellen Album Who's Keeping Time, da veröffentlichte Lila Diane ihr vielleicht schönstes Album bislang. Lila Diane ist ein Kind der amerikanischen Westküste. Sie kommt aus Kalifornien, lebt aber seit vielen Jahren in einer Hochburg der alternativen Kultur in Portland, Oregon. Dort in ihrem alten viktorianischen Haus entstand bei Aufnahmesessions auf dem Dachboden ihr Album, das sie in diesem Jahr mit einer neu zusammengestellten Band live in Europa vorstellte. Und für viele Breminale Besucher wurde es sicherlich die erste Begegnung mit Lila Diane, die sich auf ihrem Album abermals als sensible, kluge Beobachterin des Lebens präsentiert. Sie hat einiges erlebt, auch privat. Eine erste Ehe wurde geschieden, die zweite brachte dann zwei Töchter hervor, die heute nicht mehr ganz klein sind und es erlauben, dass ihre Mutter wieder auf Tour geht. Weiter als leise Folkmusikerin ohne nostalgische Anwandlungen, eher eine unaufdringliche Chronistin der Gegenwart vor dem Hintergrund des schon gelebten Lebens. Das auch vom Verlust eines Freundes geprägt wurde, das ist der 83-jährige Michael Hurley, der verstorben ist kürzlich, ein skurriler, warmherziger Außenseiter des US-Songwriter-Geschehens. Auf seiner Beerdigung traf Lila Diane viele alte Freunde, Bekannte, die in ihr den Entschluss reifen ließen, nach einer Zeit des Rückzugs und des Familienlebens zurückzukehren in ihre Musik-Community und auf die Bühne. Und eine dieser Bühnen stand in diesem Sommer an der Weser auf der Breminale. Lila Diane und Band live am 1. Juli. Danny Austin Manning ist der Drummer, Sebastian Owens spielt den Bass. Wir wünschen viel Vergnügen.

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1: Sie hören Sounds in Concert auf Bremen 2. Das war die US-amerikanische Sängerin und Songwriterin Lila Diane mit ihrer Band live auf der Breminale 2026 im Rahmen des Bremen 2 Abends am 1. Juli. Und Lila Diane wird auch noch einmal zurückkehren nach Deutschland. In diesem Jahr am 2. November tritt sie auf in Hamburg im Mojo Club. Und wir haben jetzt noch Zeit für einen kleinen Appetithappen, der uns zum üppigen Angebot der Konzertreihe Women in Emotion bringen soll. Das findet auch in diesem Jahr statt, an verschiedenen Orten im September, mit einer Auswahl von Künstlerinnen, die viele stilistische Orte aufsuchen in ihrer Musik. Die britische Sängerin Sarah Jane Morris ist dabei eine der Veteraninnen des Angebots und kommt nicht zum ersten Mal zu uns. Ihr Konzert in der Music Hall am 11.09. wird in diesem Jahr das Festival eröffnen. Sarah Jane Morris, eine sehr wandlungsfähige Sängerin. Es gibt Jazz, Soul, Pop und Rockanteile in ihrem Sound. Auch große Balladen finden sich gelegentlich in ihrem Repertoire. Sie ist heute 67 Jahre alt und Sarah Jane Morris steht seit einem halben Jahrhundert auf der Bühne, hat auch als Schauspielerin gearbeitet, hat bis heute nichts von ihrer Intensität als Künstlerin verloren. Am 26. November 2004 gastierte sie schon einmal mit ihrer Band in der Music Hall. Radio Bremen war mit dem Ü-Wagen dabei, auch damals. Und als Erinnerung bzw. als Vorgeschmack auf Kommendes hier auch daraus ein Ausschnitt. Sarah Jane Morris und Band live.

Und mit diesem Ausschnitt aus einem Konzert von Sarah Jane Morris in Worpswede im November 2004 möchten wir uns für heute verabschieden. Das war's in Sounds in Concert. Mehr von Sarah Jane Morris live dann bei Women in Emotion 2026, abermals live in der Music Hall. Dann am 11. September. Alles weitere zum Festival bei Bremen 2 online unter dem Stichwort Events. Mein Name ist Harald Münkedick. Ich danke für das Interesse an dieser Sendung. Wünsche noch ein gutes Restwochenende. Bye bye und ciao für heute.

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1: Um 0 Uhr mit Milat Kupay. Russlands Präsident Putin hat die US-Gesandten Witkoff und Kushner in Moskau empfangen. Rund 3 Stunden dauerte das Gespräch. US-Präsident Trump hatte im Vorfeld erklärt, Witkoff und Kushner hätten einen neuen US-Plan zur Beendigung des Krieges dabei. Kreml-Berater Ushakov sprach vor der Presse von nützlichen und konstruktiven Gesprächen. Die Amerikaner hätten versprochen, Putins Einschätzungen einfließen zu lassen, um eine dauerhafte Vereinbarung zur Beendigung des Krieges zu erreichen. Der Nachrichtenagentur TASS zufolge haben Witkoff und Kushner Moskau verlassen. Sie werden für Gespräche in Kiew erwartet, die im Laufe des Tages stattfinden sollen. Einen Tag vor der Landtagswahl haben in Sachsen-Anhalt in mehreren Städten Demonstrationen und Feste für Demokratie und Vielfalt stattgefunden. Auf dem Domplatz in Magdeburg versammelten sich tausende Teilnehmer zu einem Demokratiefestival. Veranstalter war das Bündnis Sachsen-Anhalt weltoffen. Initiativen, Vereine, Verbände und Einzelpersonen wollten mit der Aktion ein Zeichen für Demokratie und Vielfalt setzen. Die Sicherheitsbehörden in Sachsen prüfen nach dem Fund von Sprengstoffvorrichtungen an 2 Umspannwerken eine Verbindung zu ähnlichen Vorfällen in anderen Bundesländern. Die Sprengstoffvorrichtungen seien selbst gebaut gewesen und hätten darauf abgezielt, einen Kurzschluss an den Hochspannungsleitungen auszulösen. Dazu sei es aber nicht gekommen. Ein Zusammenhang mit den Anschlägen auf die Stromversorgung an Standorten in Nordrhein-Westfalen und Brandenburg wird nicht ausgeschlossen. Nach einem 48-jährigen Tatverdächtigen wird weiter gefahndet. Im Topspiel der Fußball-Bundesliga hat es am Abend keinen Sieger gegeben. Schalke und Bayern München trennten sich 0:0. Aus der Sportredaktion Stefanie Lavoie.
2: Der Meister war überlegen, doch der Aufsteiger trotzte den Bayern mit Leidenschaft und einem überragenden Torhüter Loris Karius. Damit sind die Bayern seit September 24 erstmals nicht mehr Spitzenreiter. Tabellenführer ist Freiburg nach dem 1:0 in Paderborn. Dortmund drehte die Partie in Hoffenheim und machte aus einem 0:2 ein 3:2. Ein Comeback auch für Elversberg. Der Aufsteiger siegte in Mönchengladbach durch ein Tor in der Nachspielzeit mit 4:3. Leverkusen gewann gegen Union Berlin 4:0. Aufopferungsvoll kämpfende Bremer besiegten Leipzig überraschend deutlich mit 3:1.
1: Und im Abendspiel der zweiten Liga hat Bochum in Dresden mit 2:1 gewonnen. Das waren die Nachrichten. Das Wetter in Deutschland. Im Norden und Osten vereinzelt Schauer, sonst locker bewölkt bis klar. An den Küsten Sturmböen minimal 15 bis 6 Grad. Tagsüber Sonne und Wolken im Wechsel. In der Südhälfte oft sonnig, maximal 19 bis 29 Grad. Am Montag heiter bis wolkig, vereinzelt Schauer oder Gewitter, 21 bis 32. Und am Dienstag bis 29 Grad. Und die Zeit, es ist 0:03 Uhr.
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0: in allen Umfragen weit vor allen anderen Parteien. Die Stimmung in Sachsen-Anhalt hat sich unterdessen aufgeheizt. Die Polizei registrierte mehr als 120 wahlbezogene Straftaten, unter anderem Bedrohungen und Körperverletzungen. Innenministerin Tamara Zieschang wollte auch für den Wahlabend Ausschreitungen nicht ausschließen. Die gesamte Landespolizei sowie Hundertschaften aus anderen Bundesländern sind im Einsatz.
1: Die Gespräche zwischen dem russischen Präsidenten Putin und den US-Unterhändlern Witkow und Kushner in Moskau sind beendet. Konkrete Einzelheiten zu dem Treffen sind bislang nicht öffentlich. Putins Berater Ushakov bezeichnete die Gespräche jedoch als konstruktiv. Trump hatte im Vorfeld angekündigt, Witkow und Kushner wollten neue Vorschläge zur Beendigung des Krieges in der Ukraine vorlegen. Als nächste Station für Kushner und Witkow ist Kiew vorgesehen. Das deutsche Raumfahrtunternehmen ESA Aerospace hat einen neuen Startversuch mit seiner Trägerrakete erfolgreich abgeschlossen. Die Spectrum hob um 22.12 Uhr vom norwegischen Weltraumbahnhof Andøya ab und erreichte wie erhofft die Erdumlaufbahn. Es ist der erste Orbitalflug, der von europäischem Boden ausging. Im Topspiel der Fußball-Bundesliga hat es am Abend keinen Sieger gegeben. Schalke und Bayern München trennten sich 0:0. Aus der Sportredaktion Stefanie Lavoie.
2: Der Meister war überlegen, doch der Aufsteiger trotzte den Bayern mit Leidenschaft und einem überragenden Torhüter Loris Karius. Damit sind die Bayern seit September 24 erstmals nicht mehr Spitzenreiter. Tabellenführer ist Freiburg nach dem 1:0 in Paderborn. Dortmund drehte die Partie in Hoffenheim und machte aus einem 0:2 ein 3:2. Ein Comeback auch für Elversberg. Der Aufsteiger siegte in Mönchengladbach durch ein Tor in der Nachspielzeit mit 4:3. Leverkusen gewann gegen Union Berlin 4:0. Aufopferungsvoll kämpfende Bremer besiegten Leipzig überraschend deutlich mit 3:1.
1: Und im Abendspiel der zweiten Liga hat Bochum in Dresden mit 2:1 gewonnen. Das waren die Nachrichten. Das Wetter in Deutschland. Im Norden und Osten vereinzelt Schauer, sonst locker bewölkt, bis klar, an den Küsten Sturmböen, minimal 15 bis 6 Grad. Tagsüber Sonne und Wolken im Wechsel, in der Südhälfte oft sonnig, maximal 19 bis 29 Grad. Am Montag heiter bis wolkig bei 21 bis 32 Grad. Es ist 1:03 Uhr.
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1: Um 2 Uhr mit Milat Kupay. In Sachsen-Anhalt wird heute ein neuer Landtag gewählt. Knapp 1,7 Millionen Wahlberechtigte sind zur Stimmabgabe aufgerufen. Aus der Nachrichtenredaktion Torben Müller.
2: Wie stark schneidet die AfD ab? Kommt sie erstmals an die Regierung? Das sind die Fragen, die heute in Deutschland und auch im Ausland viele Beobachter interessieren. Die in Sachsen-Anhalt vom Verfassungsschutz als rechtsextremistisch eingestufte Partei mit